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0: 7 Uhr auf den Schlag, genau. Und ihr hört es, ich bin noch ganz aus der Puste und auch ein bisschen aufgeregt, weil, wenn ihr mich gerade hört, dann sind wir jetzt wieder im live-tagesaktuellen Programm. Ihr habt es richtig gehört, die Redaktion ist aus der wohlverdienten Sommerpause nun wieder zurückgekehrt. Es ist irgendwie alles wie beim Alten, wie vor der Sommerpause. Gefühl 31 Grad jetzt schon im Studio, dabei haben wir gerade erst 7 Uhr, aber ich glaube, die Laune hat sich auf jeden Fall auch nach so 2 Wochen Sommersonne, in meinem Fall auch Strand, wieder etwas mehr gehoben. Und es steht schon wieder ganz viel auf dem Tableau für diese kommenden 3 Stunden am 3. August 2026. Mein Name ist Clay.
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0: Genau, ich habe schon gesagt, 3. August 2026 haben wir, und vor über 100 Jahren ist an diesem Tag auch eine ganz besondere Musikerin, Künstlerin geboren worden, Connie Converse. Dieser Figur, dieser Persona und ihrer Musik widmen wir uns auch heute in dieser ersten Stunde. Dann schauen wir auf Sachsen beziehungsweise bundesweit auf die geplanten Kürzungen bei den behördenunabhängigen Asylverfahrensberatungen. Und dazu hat Radio Blau ein Interview mit dem sächsischen Flüchtlingsrat geführt, was überhaupt diese behördenunabhängige Asylverfahrensberatungen sind und was das eben für Menschen, die sich auf Asylverfahren bewerben, bedeutet, wenn eben diese Beratungsstellen wegbrechen, weil eben die Mittel dafür gekürzt werden. Dann zum Ende der ersten Stunde, also um 7:45, beschäftigen wir uns auch, wie schon zum Anfang der Stunde, mit Erinnern. Aber diesmal geht es nicht um eine Musikpersona, sondern ist es so, dass sich ja jetzt am Freitag auch das OEZ-Attentat gejährt hat, 10 Jahre, um genau zu sein, ist es her, dass eben ein rassistischer Anschlag auf das Einkaufszentrum Olympia-Einkaufszentrum in München begangen wurde und wieder jetzt nach 10 Jahren immer noch Angehörige, aber auch zivilgesellschaftliche Akteure eben daran erinnern, aber auch wie wichtig diese ganze Erinnerungsarbeit ist, um überhaupt den Fall aus Polizei und juristischer Sicht aufzuarbeiten. Das hören wir dann eben um 7:45. Das soweit die erste Stunde. Ein kleiner Kurzüberblick, was danach die nächsten 2 Stunden euch noch so erwartet, hört ihr dann im kommenden, im folgenden. Doch zunächst einmal beginnen wir gleich nochmal mit einem kurzen Nachrichtenüberblick.

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Es ist wieder Zeit für ein Live-Morgenmagazin im freien Sendeverbund. Das habe ich ja gar nicht gesagt, wo hier alles dieses Magazin zu hören ist, nämlich bei Radio Korax auf der 95,9, bei Berlin Brandenburg auf DAB+, bei Radio Blau in Leipzig, bei Coloradio in Dresden, ganz Sachsen online im Rundfunkkombinat, bei Radio Swupfurt in Frankfurt oder auf DAB+, sowie bei Radio Unerhört in Marburg auf der 90,1 oder auf DAB+. Und ihr könnt natürlich das Ganze auch in dem jeweiligen Web-Livestream der aufgezählten Radios hören. Wir haben 7.06 Uhr und hier ein kleiner Nachrichtenüberblick für heute. Genau, heute ist Montag, der 3. August 2026. Harte Reaktionen aus der EU nach den Ereignissen auf der spanischen Exklave Ceuta. Der Taz zufolge fühle sich Spaniens Regierungschef Pedro Sanchez verraten. Länder wie Italien oder Finnland hätten Spanien im Stich gelassen, nachdem am vergangenen Donnerstag über 50.000 ImmigrantInnen auf die Exklave Ceuta an der nordafrikanischen Küste Schutz innerhalb der EU gesucht hatten. Daraufhin haben Italien und Finnland gefordert, Spanien vom Schengen-Abkommen auszuschließen. Angetrieben von Vorurteilen, Falschmeldungen, Unwissenheit oder politischen Interessen, so schimpfte jedenfalls Sanchez. Und in der Tat zeigten sich die rechtspopulistischen Kräfte Europas nach den Ereignissen in Ceuta in ihrer rassifizierenden und menschenrechtsverachtenden Weltansicht bestätigt und formulierten einen Brief, den 22 der 27 EU-Staaten unterzeichneten, darunter auch Deutschland, um eben in diesem Brief die spanische Migrationspolitik zu kritisieren und Brüssel, also das EU-Parlament, zu einem härteren Vorgehen gegen irreguläre Migration aufzufordern. Auf der Welt-AIDS-Konferenz werde angesichts von Mittelkürzungen vor wieder steigenden Infektionszahlen gewarnt. So formulierte es zum Wochenendauftakt das neue Deutschland. Die Welt-AIDS-Konferenz, die am Freitag endete, ist ein Treffen von 20.000 internationalen ExpertInnen, AktivistInnen, PolitikerInnen, VertreterInnen betroffener Communities und auch von Pharmaunternehmen, welches eben alle zwei Jahre stattfindet. In diesem Jahr ging es vor allem um Kürzungen

politisch motivierter Rückzüge, was eben der Versorgung von Millionen Menschen schadet. Laut einer Stellungnahme vom Deutschen Aktionsbündnis gegen AIDS und der Deutschen AIDS-Hilfe zum Abschluss eben der Konferenz in Rio de Janeiro fragte sich die internationale HIV-Fachwelt nun, ob die solventen Staaten und Pharmahersteller den Ruf nach mehr Unterstützung überhaupt gehört hatten. Vor allem Besorgnis erregen die aktuellen Mittelkürzungen in den USA, wo nun nur noch auf Bruchteile der vorher verfügbaren Ressourcen zurückgegriffen werden könne. Zudem steigen die Vorbehalte gegenüber HIV-Erkrankten, die sich in staatlichen Gesundheitseinrichtungen häufig stigmatisiert fühlen. Dafür braucht es eben Schutzräume wie jene in den separaten Einrichtungen der Hilfsprogramme. Fehlen eben diese, brechen viele die Behandlung wegen AIDS ab. Queerfeindliche Entgleisungen in der katholischen Kirche. Ein Pfarrer aus Fulda behauptet, der CSD-Anschlag in Berlin sei ein sogenanntes Signal des Himmels gewesen. Davon berichtet queer.de. Der katholische Pfarrer Winfried Abel aus Hünfeld-Großenbach aus dem Landkreis Fulda habe den islamistischen Anschlag auf dem Berliner CSD, bei dem eine Frau getötet und 31 Personen schwer verletzt wurden, als sogenanntes Signal des Himmels und als ein Aufruf zur Besinnung und zur Umkehr bezeichnet. So jedenfalls in einem Leserbrief an die Fuldaer Zeitung, den das Regionalblatt wortwörtlich und unkommentiert so abdruckte. Bereits im vergangenen Jahr hatte der Pfarrer mit einer queerfeindlichen Tirade bundesweit für Schlagzeilen gesorgt. Sogenannte Pride-Paraden seien Symptome einer sittlich entfesselten Gesellschaft, die die Grenzen des Anstandes und der Moral überschritten hat. Sie seien eine bunte Darbietung von Perversion, die Verherrlichung geschmackloser Obszönitäten und ein Spektakel des verloren gegangenen Schamgefühls, schrieb er im Juli letzten Jahres in einem offenen Brief. Darüber hatte ebenso queer.de berichtet. Der Pfarrer befindet sich zwar schon im Ruhestand und auch die Fuldaer Gemeinde distanzierte sich bei der aktuellen Meinungsmachung dezidiert von seinen menschenverachtenden und diskriminierten Worten. Dennoch erhält er immer wieder Zuspruch und unwidersprochenen Bühnen seiner Schimpfereien, wie eben zuletzt von der Fuldaer Zeitung, die dem für seine verachtenden Worten bekannten Pfarrer unkommentiert und ohne Einordnung abdruckte. In Sachsen-Anhalt habe sich die Zahl der Fälle von Hasskriminalität im Netz 2025 im Vergleich zum Vorjahr verdoppelt. Das geht aus einer Meldung der Zentralstelle zur Bekämpfung von Hasskriminalität im Internet bei der Staatsanwaltschaft Halle hervor. Ein Sprecher der Generalstaatsanwaltschaft Naumburg erklärte gegenüber dem MDR, dass 2025 insgesamt über 700 Verfahren gegen bekannte Tatverdächtige eingeleitet worden seien und es im Jahr zuvor nur rund 300 gewesen waren. Meist gehe es dabei um Beleidigung oder Volksverhetzung und öfter als üblich kommt es zur Anklage. Den Angaben der Zentralstelle nach kommt es tatsächlich in jedem fünften Fall zu einer Anklage. Das ist mehr als bei anderen Fällen, bei denen in Sachsen-Anhalt im Schnitt etwa jeder siebte angeklagt werde. Für diese Anklagen und generell für die Maßnahmen zur Bekämpfung von Online-Hasskriminalität in Sachsen-Anhalt existiert nun seit 3 Jahren eben jene Zentralstelle bei der Staatsanwaltschaft in Halle, die für den aktuellen Bericht für 2025 auch verantwortlich gewesen war. Und wir bleiben bei Halle, genauer gesagt nämlich bei den Schulen oder bei der Stadtverwaltung, die die Schulen wieder fit machen möchte fürs neue Jahr und dazu eben die unterrichtsfreie Zeit in den Sommerferien nutze. Davon berichtet Du bist Halle. Genau, also die Stadtverwaltung Halle nutzt eben gerade die Sommerferien und die unterrichtsfreie Zeit und damit die Abwesenheit der SchülerInnen und LehrerInnen, um zahlreiche Objekte im Stadtgebiet auf Vordermann zu bringen. Insgesamt
sollen 34.000 Euro für die kleineren und mittleren Instandsetzungsmaßnahmen ausgegeben werden. Und hinzu kommen auch die umfangreichen operativen Leistungen, die der städtische Bauhof in Eigenregie übernommen hat. So sagte das ein Stadtsprecher. Es geht konkret um die Grundschule Niedleben, die Grundschule Radewell, die Grundschule am Ludwigsfeld, die Heideschule und die Grundschule Büschdorf, wie die Margarete Friedländer Gesamtschule, also die IGS und das Christian-Wolff-Gymnasium.

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1: Hayley Hendricks and the Wester Lilies, One by One, ein Cover des berühmten Liedes von Connie Converse. Connie Converse, vor 102 Jahren auf den Tag genau geboren, aber irgendwie auch immer noch aktuell, böse, durchtrieben, feministisch, witzig und poetisch, so wird sie beschrieben. Und so mit diesen Attributen kam sie wohl auch in den frühen 50er Jahren nach New York, brachte damit Songs mit, die den Folk als Genre hätten verändern können. Sie spielte auf sogenannten Listening-Partys vor einem sehr ergriffenen Publikum und trat sogar im Fernsehen auf. Einen Plattenvertrag bekam sie jedoch nie. Genau, heute vor 102 Jahren wurde eben Connie Converse in Laconia in New Hampshire in den USA geboren. Und Monika Kursawe ist Redakteurin beim SWR und Feature-Autorin und hat sich der Geschichte von Connie Converse erneut angenommen. In einer einstündigen Radiophon-Dokumentation voller akustischer Fundstücke aus dem musikalischen und dichterischen Werk von Connie Converse erzählt eben Kursawe die Lebensgeschichte einer vielseitig begabten Frau, die es trotz ihres Ehrgeizes nicht zum Erfolg geschafft hat und die letztlich im Jahr 1974 spurlos verschwunden ist. Radio Korax hat Monika Kursawe um ein Hintergrundgespräch gebeten zu ihrem Stück Die drei Leben der Connie Converse, die Frau, die den Folk erfand und verschwand.

0: als ich die Musik gehört habe, gerade auf dem Weg. Ich habe mich mit einer Freundin getroffen, so zum Cocktails trinken und dachte mir aber, wow, was für gute Musik. Und habe dann, als ich wieder zurückkam, komplett dieses Album, das es eben von ihr gab, How Sad, How Lovely, durchgehört. Ich glaube, mehrmals mit Kopfhörern im Bett und war wirklich wie vom Blitz getroffen. 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
1: 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Vor allem schafft es Conny Converse aber, Menschen mit ihren Texten und ihren unerwarteten Melodien und Harmonien in ihren Bann zu ziehen. Conny Converse, geboren 1924, schrieb ihre Songs in den 1950er Jahren. Was genau ihre Musik für die damalige Zeit so innovativ und ungewöhnlich machte, erzählt mir Monika Kosave. Sie hat in ihrem Radio-Feature die drei Leben der Conny Converse, die Frau, die den Folk erfand und verschwand, ihr Leben und Schaffen dokumentiert.
0: Zum Beispiel, dass sie das Wort Ich verwendet in ihren Songs. Das gab's damals nicht. Genres, das war damals ein bisschen anders noch als heute. Das war eine Erfindung der Musikindustrie. Die haben Künstler ganz klar in bestimmte Schubladen eingeteilt. Also Persons of Color, wenn die Musik gemacht haben, das war nahezu automatisch Blues. Hat ein weißer Mann dieselbe Musik gemacht, über dieselben Themen gesungen, dann war das nicht Blues. Dann war das Country oder Hillbilly oder sowas. Und auf keinen Fall hat man die Musik gemacht einer Bevölkerungsgruppe, zu der man nicht gehört hat. Also das gab's einfach nicht. Es war jetzt nicht verboten, aber es gab's einfach nicht. Und was Conny Converse macht, ist, sie erfindet Geschichten, in denen sie in irgendeine Identität eintaucht. Also einmal ist sie ein Cowgirl zum Beispiel und geht in den Saloon und schießt da durch die Gegend. Und

0: Also sie nimmt eine Identität an, die sie nicht hatte, einer Bevölkerungsgruppe, aus der sie nicht entstammt, und sie verwendet das Wort Ich. Und das war wohl sehr, sehr außergewöhnlich zu der Zeit, zumal für eine Frau. Frauen haben andere Musik gemacht, die waren süß, die waren angepasst, die waren sexy und vor allem harmlos. Und all das ist sie nicht, das ist sie nicht in ihren Texten und das ist sie auch nicht in ihrer Melodie- und Harmonieführung.
1: Die Faszination für Conny Converse und ihre Musik teilt auch ihr Biograf Howard Fishman.
0: Howard Fishman war zu dem Zeitpunkt, als er das erste Mal die Musik von Conny Converse gehört hat, in einer ganz ähnlichen Lebenssituation wie Conny Converse, als sie diese Songs geschrieben hat. Also er lebte in New York, er war Musiker, aber nicht besonders erfolgreich. Also zu diesem Zeitpunkt war ihm nicht klar, ob er diesen Weg weiterverfolgen kann, ob er leben kann weiterhin als Musiker oder ob er sich eine Alternative suchen muss.
2: I was also a single person living alone in New York City, not married, no children.
3: Außerdem war ich Single, hatte keine Kinder, war im mittleren Alter.
2: Approaching middle age, all of the things that I saw in her story.
3: All diese Details ihres Lebens konnte ich sehr gut nachfühlen.
2: And so it was very relatable to me.
0: Also er hatte wahnsinnige Selbstzweifel und das in Kombination mit dieser wirklich faszinierenden Musik, die er als Musiker, denke ich, instinktiv relativ schnell auch schätzen konnte. Also er hat schnell bemerkt, wie besonders das ist. Das in Kombination hat da eine Verbindung geschaffen. Und dann ist er eben eingestiegen in das Thema, hat angefangen zu recherchieren. Und also das ist schon ziemlich krass bei ihm. Also er ist schon wirklich nahezu besessen. Er weiß jedes Detail ihres Lebens, hat ihren Stammbaum bis ins 18. Jahrhundert verfolgt oder so. Also es ist Wahnsinn, was er da betrieben hat.
1: Erst im Jahr 2009 veröffentlicht dann der New Yorker Produzent Dan DeSula Conny Converses Debütalbum How Sad, How Lovely. Zu diesem Zeitpunkt war Conny Converse bereits 35 Jahre verschwunden. Er hatte ihre Musik per Zufall in einer Radiosendung gehört.
4: I should feel very lucky to have turned the radio on that day when I did. And I probably have my brother to credit.
5: Es macht mich traurig, mir vorzustellen, wie mein Leben ohne Conny verlaufen wäre.
4: I know I shouldn't hold on to this, but it's like it makes me very sad to think what my life, what just my life would have been like had we not turned on the
5: radio nicht eingeschaltet hätte.
4: Because
5: Conny hat so viel Freude und Erfüllung in mein Leben gebracht.
4: Has just brought so much dimension and ultimately like joy and fulfillment to me.
0: Der Producer Dan DeSula, der hat Conny Converse das erste Mal gehört 2004 auf einer Autofahrt mit seinem Bruder. Die waren da beide noch Studenten. Als im Radio eine Sendung lief, Spinning on Air mit David Garland, und der hatte Gene Deitch zu Besuch. Gene Deitch war ein amerikanischer Produzent, der zum Beispiel Tom und Jerry produziert hat. Der war derjenige, der in den 50er Jahren Conny Converse bei sich zu Hause aufgenommen hat, auf Tonbändern, auf Listening Parties, so kleine Hauskonzerte. Und der war eben bei Gene Deitch im Radio eingeladen, so als Persönlichkeit, und er durfte seine Lieblingsmusik mitbringen und hatte da einen Song von Conny Converse dabei, dieses One by One. Das ist, würde ich sagen, inzwischen auch so der bekannteste Song von ihr.

0: Der wurde gespielt im Radio und Dan DeSula hat das im Auto live gehört. Ein Song im Radio, relativ schlechte Qualität, aber er sagt, es war wie ein Blitzeinschlag. Er war völlig fasziniert von dieser Musik. Einfach fasziniert und absolut verliebt in diese Frau, kann man wirklich sagen. Es gibt auch so eine schöne Stelle im Feature, wo er sich so über ihr Lachen amüsiert, über ihr Kichern. Also es gab mehrere Momente, wo ich dachte, er ist wirklich verliebt. Er hat sie nie getroffen, aber vielleicht ist es auch, wenn man sich über Jahre so sehr beschäftigt mit einer Person. Er hat sich mit der Musik wahnsinnig lang beschäftigt. Vielleicht passiert das, dass man da emotional nicht mehr davon loskommt, dass so eine Art Verlieben ist. Mir geht's ja ähnlich. Ich bin ja auch ein bisschen verliebt.
1: Von Monika Korsave wollte ich wissen, ob auch sie während ihrer intensiven Auseinandersetzung mit Conny Converse für ihr Radio-Feature Momente erlebt hat, in denen sie sich mit Conny Converse und ihrem Kampf identifizieren konnte.
0: Eigentlich und seltsamerweise würde ich fast sagen, nein. Weil natürlich, sie ist eine Frau, da ist natürlich sowieso eine Verbindung da und jeder, der auch heute noch als weiblich gelesen aufwächst und lebt, hat Momente in seinem Leben, in denen man denkt, ah, das wäre jetzt vielleicht anders gelaufen, wäre ich ein Mann. Aber ich würde mich da niemals so sehr mit ihr vergleichen, weil sie es wirklich ungleich schwerer hatte in ihrem Leben. Das ist vielleicht was mich am meisten beschäftigt hat. Es ist so traurig, dass sie so wenig Erfolg hatte. Und das hatte sicherlich damit zu tun, dass sie eine Frau war.

0: Die Begeisterung für Conny Converse rührt sicherlich nicht nur von ihrer Musik, sondern auch von der Vielseitigkeit ihrer Begabungen und beruflichen Laufbahnen. Neben ihren Songs schrieb sie Gedichte, sie malte, sie dozierte an der University of Michigan, leitete ab 1964 die Redaktion des Journal of Conflict Resolution und sie engagierte sich politisch.
1: Also ich würde sagen, sie war generell auch in ihren politischen Ansichten ihrer Zeit immer einen Tick voraus. Und grundsätzlich war sie sehr liberal, links eingestellt, denke ich. Also sie hat in den 50er Jahren in diesem Center for Conflict Resolutions gearbeitet in New York. Und auch später, als sie dann zurück war in Ann Arbor. Also sie ist ja in den 60er Jahren dann irgendwann wieder aus New York weggegangen, zurück nach Ann Arbor, wo auch ihr Bruder oder Phil gelebt hat. Und Ann Arbor war in den 60er Jahren ja so ein Schmelztiegel. Also das war das Zentrum für liberale Politik, für Bürgerrechtsbewegungen gegen den Vietnamkrieg. Also es gab viele Studentenproteste und so weiter an der University of Michigan. Und dort war sie ja auch angestellt. Und da ist sie tatsächlich richtig eingetaucht. Also sie war immer schon in der Bürgerrechtsbewegung aktiv, Frauenrechte auch. Bei diesen Protesten war sie wohl immer mal wieder auch dabei, hatte da auch mit der Polizei zu tun, aber das ist alles natürlich schlecht dokumentiert bei Conny Converse. Man kann da nicht viel drüber sagen, aber man weiß, also als sie noch in New York war, war noch die McCarthy-Ära. Da hatte sie insofern tatsächlich persönliche Probleme, weil das Zentrum, in dem sie gearbeitet hatte, geschlossen wurde, war zu links. Und ich glaube, Phil, ihr Bruder Phil, hat das irgendwann mal auch Howard Fishman erzählt, dass dieses Impeachment-Verfahren gegen Nixon, das hat sie wohl extrem befriedigt. Das war so eine Sache, die sie gerne noch erleben wollte in ihrem Leben und die sie dann auch noch erlebt hat.
0: Conny Converses Leben ist die Geschichte einer talentierten Frau, deren Werk unentdeckt bleibt. Trotz zahlreicher Chancen schafft sie den Durchbruch als Singer-Songwriterin nicht.
1: Ich denke, dass sie schon Erfolg haben wollte, weil sie so lang dran blieb, weil sie immer wieder versucht hat, vielleicht auch einen Plattenvertrag zu bekommen. Sie war ja auch im Fernsehen, das ist ja auch ein großes Fragezeichen, dass sie da einen Fernsehauftritt hatte bei Walter Cronkite, der eine riesenprominente Figur war damals. Und wenn man im Live-Fernsehen war, dann war das, es gab nur drei Sender damals, aber jeder hatte ein Fernsehgerät. Also wenn man im Fernsehen war, dann war man ein Star und es wurde daraus nichts. Ich denke, dass es für sie sehr, sehr schwer war. Dann hat sie ja nochmal eine politische Karriere gestartet. Da war sie aber schon sehr angeschlagen, gesundheitlich, hat sich dort auch überarbeitet. Und wahrscheinlich hat sie auch gesehen, dass andere Menschen um sie herum mit dem gleichen Einsatz, die ihr aber vielleicht nicht das Wasser reichen konnten, vom Intellekt her eine wesentlich steilere Karriere hatten. Also das, sie war ja keine Heilige, sie war ja auch nur ein Mensch. Ich glaube, das war schon sehr schwer.
0: 1974 verschwindet Conny Converse spurlos.
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1: und mein Eindruck ist schon auch, es gibt verschiedene Abschiedsbriefe, manche lesen sich ein bisschen anders. Da schreibt sie, sie geht einfach nur nach New York zurück oder irgendwo anders hin und fängt ein neues Leben an, aber ich denke nicht, dass sie das getan hat. Also ich denke auch, dass sie sich das Leben genommen hat. Und aber es war vielleicht auch ihr Wille, dass man sie gehen lässt, egal was sie getan hat. Dass das einfach ein Fragezeichen vielleicht bleibt.

Ein kleiner Beitrag über die Singer-Songwriterin Conny Converse im Gespräch war hier Radio Korax mit Monika Kosave, die ein einstündiges Radio-Feature eben dieser besonderen Künstlerin, Musikerin gewidmet hat. Und wir spielten diesen Beitrag oder diese Erinnerung an Conny Converse und ihr Leben und Wirken, weil heute vor 102 Jahren sie eben in Laconia in New Hampshire in den USA geboren wurde. Und wer jetzt noch ein bisschen mehr über diese Musikerin, Künstlerin wissen möchte, kann sich eben das Radio-Feature Die drei Leben der Conny Converse, die Frau, die den Folk erfand und verschwand, auf ARD Sounds anhören. Genau, dort ist eben dieses Feature im November vor 2 Jahren erschienen und dauert knapp 60 Minuten. Und von dieser starken und eindrucksvollen Frau mit Gitarre möchte ich möchte ich überführen zu einer weiteren starken Frau mit Gitarre, vielleicht die Conny Converse des frühen 21. Jahrhunderts. Okay, vielleicht lehne ich mich da auch zu weit aus dem Fenster, aber die kommende Musikerin beweist auf jeden Fall, dass es gar nicht so viel mehr braucht als eine Gitarre, die Stimme, vielleicht eine eigene Loopstation und dass man im 21. Jahrhundert auch nicht nach New York gehen muss und schon gar nicht irgendwie von Männern in der Label- oder in der Plattenfirma irgendwie abhängig sein muss, sondern dass man ganz selbstbestimmt und eigenständig emanzipiert über Internetplattformen wie YouTube, das war halt in 2016, eben die eigene Musik verbreiten kann. Und ich rede um den heißen Brei, um einfach nur Tash Sultana hier anspielen zu lassen mit Mellow Marmalade, eine Single, die auf dem ersten Debütalbum Flow State veröffentlicht wurde, aber vielleicht gar nicht so viel Aufmerksamkeit bekommen hat. Deswegen nun hier.

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1: Die im Bundesprogramm geförderten behördenunabhängigen Asylverfahrensberatungen waren 2023 von der damaligen Ampelkoalition eingeführt worden. Nun gibt es jedoch Pläne des aktuellen CDU-Bundesinnenministeriums, die Förderung für das kommende Jahr eben auslaufen zu lassen. Darüber war Radio Blau mit Serhii Swinaretz vom Sächsischen Flüchtlingsrat im Gespräch. Und zunächst beschreibt Swinaretz, was behördenunabhängige Asylverfahrensberatungen eigentlich genau sind.
2: Die unabhängige Asylverfahrensberatung erklärt Menschen zunächst einmal das Asylverfahren. Also, welche Rechte und Pflichten habe ich? Was passiert in der Anhörung? Welche Unterlagen sind wichtig? Und wie funktioniert zum Beispiel die sogenannten Dublin-Verfahren? Und sie ersetzen natürlich keine Anwältinnen oder Anwälte, also nicht selbst. Und die Entscheidung eigentlich kommt auch nicht während der Asylverfahrensberatung. Aber das ist eine gute Plattform einfach, der erklärt Menschen, was überhaupt passiert und was sind meine Rechte. Auch geben wir die Chance für viele Menschen, eigentlich einen Platz haben und seine Geschichte zu teilen, um besser zu verstehen, was genau passiert danach. Und das ist besonders wichtig für die Leute, die haben schon eine Trauma nach der Flucht. Und was ist auch super interessant, dass gestern hat Bundesagentur für Migration und Flucht eine Report oder Evaluation eigentlich veröffentlicht über die Asylerfahrungsberatung. Und wir sehen, dass mehr als 60% von die Menschen mit Fluchtberatung in Deutschland eigentlich brauchen diese Unterstützung.
3: Wie werden die Angebote denn bislang gefördert und was soll sich jetzt daran ändern? Also das ist ja, das werden ja im Bundesprogramm geförderte behördenunabhängige Asylverfahrensberatungen angeboten und die waren 2023 von der damaligen Ampelkoalition eingeführt worden. Und es gibt ja jetzt Pläne des Bundesinnenministeriums, diese Förderung 2027 auslaufen zu lassen. Ist das quasi das, was jetzt möglicherweise bevorsteht?
2: Das ist richtig. Seit 2023 finanziert der Bund die unabhängige Asylverfahrensberatung. Die Beratung wird von unabhängigen Träger eigentlich durchgeführt, nicht von dem BAMF selbst. Und das ist sehr wichtig, weil BAMF ist diese eigentlich Behörde, dieser Arm, der entscheidet eigentlich über die Zukunft von den Menschen, die diese Anträge stellen. Und jetzt sehen wir, dass nach der jetzigen Plan eigentlich von unserer Bundesregierung, dass die Mittel für diese Beratungen eigentlich wird reduziert. Um rund 80%. Und das bedeutet, dass eigentlich große Teile von diesem Beratungsnetzwerk werden eigentlich, ja, verschwinden. Und gerade eigentlich in Sachsen gibt es gar keine Landesförderungen, die können diese eigentlich Lücken im Budget eigentlich bedecken. Und wir setzen das extrem kritisch.
3: Jetzt gibt es ja noch das BAMF selbst, hat, glaube ich, auch jetzt quasi das Angebot gemacht, selber auch Beratungen zu machen. Aber das ist ja dann keine unabhängige Beratung, oder?
2: Ganz stimmt. Ja, genau.
3: Und ja, der Sächsische Flüchtlingsrat hat jetzt zusammen mit weiteren Institutionen aus der unabhängigen Asylverfahrensberatung auch eine Stellungnahme veröffentlicht. Was sind denn eure Forderungen jetzt?
2: Unsere Forderungen sind ganz klar. Als erstes muss die Finanzierung von Asylverfahrensberatung dauerhaft gesichert werden. Zweitens muss die unabhängige Beratung weiterhin neben der eigentlich Angebot von BAMF weitergeführt werden. Und das eigentlich ist auch vorgesehen von neuer GS-Anpassung gesetzt. Und drittens, wir brauchen eine Planungssicherheit für die Träger, weil gute Beratung lässt sich nicht vor Jahr und Jahr aufbauen und wieder abbauen.
3: Und Sachsen hat am 1. Juli 2026 am Standort des bisherigen Landesausreisezentrums in Dresden ein Sekundärmigrationszentrum in Betrieb genommen. Wie soll denn dort eine unabhängige Asylverfahrensberatung möglich sein, wenn die Finanzierung auch so unsicher ist? Also ist das dann in so einem Zentrum überhaupt möglich, die Leute unabhängig zu beraten?
2: Das wäre möglich, aber das ist nicht geplant. Gerade an diesem Ort wäre, wie dem neuen Sekundärmigrationszentrum, wäre unabhängige Beratung besonders wichtig. Wenn die Menschen unter restriktiven Bedingungen untergebracht werden und der Zugang zur Unterstützung und Angebot erschwert wird, steigt der Bedarf an unabhängiger Information und Rechtsberatung. Deswegen sehen wir diese Kombination von der Kürzung von Asylverfahrensberatung und der Existierung von diesem Zentrum echt kritisch.
3: Du warst bislang ja auch als Wissenschaftler tätig und bist auch weiter als Wissenschaftler tätig, zum Beispiel eben in der Forschungsgruppe Mobilitäten und Migration am Leibniz-Institut für Länderkunde und hast dort etwa die Rolle von Migration in ländlichen Regionen in Europa auch untersucht, in ganz verschiedenen Ländern eben. Was denkst du über die Richtung, die mit dem Asylrechtsverschärfung im Rahmen dieser sogenannten GEAS-Reform jetzt eingeschlagen wurde? Also wo geht das hin? Oder ja?
2: Also muss ich kurz eigentlich die GERS-Reform erklären? Also ich mache das super kurz. Die GERS-Reform eigentlich bedeutet, dass die Europa jetzt kriegt die neue gemeinsame Regelung von Asylverfahren. Es wird viel stärkere Kontrolle an den Grenzen. Es wird eine gemeinsame Basis von allen Verfahren in Europa eigentlich existieren und eigentlich, ja, die Standort von Migranten eigentlich wird immer übergedacht, ja, nach dieser Regelung. Und als Wissenschaftler muss ich sagen, dass ich verstehe, warum Europa diese gemeinsame Regelung eigentlich braucht, weil bis jetzt dieser Prozess war ganz nicht koordiniert. Entscheidet aber, dass diese schnelle Verfahren oder schnelle Prozesse, die GERS eigentlich will, kommen nicht auf den Preis von eigentlich die Leute, die suchen eigentlich Asyl hier in Europa. Weil die Effizienz eigentlich bedeutet nicht, dass wir keine Rechte eigentlich anbieten für diese Menschen. Und ich denke, dass deshalb das GERS eigentlich wird eingeführt. Wir brauchen diese unabhängige Beratung. Und wir denken, dass wenn die Leute eigentlich gut vorbereitet sind zu diesem Prozess und verstehen, was genau kommt, dann wird eigentlich der Erfolg von diesem Verfahren eigentlich viel höher als sonst.
3: Denkst du, dass man in Städten, die vielleicht so ein bisschen offener sind, Leipzig zum Beispiel hat ja jetzt seit langer Zeit eben so eine eher linke Regierung gehabt, da wird ja zum Teil die Ankommensberatung auch von städtischen Institutionen übernommen. Denkst du, dass dann noch eine Option, dass eben städtische Träger diese Beratung übernehmen können?
2: Das wäre möglich, aber wir sehen auch große Unterschiede, zum Beispiel auch zwischen Großstädten hier in Sachsen. Zum Beispiel in Leipzig, der Anteil von erfolgreichen Verfahren sind viel höher als in Dresden und das ist auch nicht vergleichbar mit ländlichen Regionen hier in Sachsen. Deswegen die Antwort ist vielleicht, aber ich sehe auch, das ist nicht so einfach zu vorstellen.
3: Wie kann es weitergehen mit der unabhängigen Asylverfahrensberatung? Versucht ihr als sächsischer Flüchtlingsrat jetzt euch auch darauf vorzubereiten, dass ihr die Angebote dann trotzdem weiterführen könnt mit anderen Mitteln? Man könnte ja dann vielleicht von anderen Quellen versuchen, Geld zu bekommen oder ähnliches.
2: Also, wir bereiten uns für verschiedene Szenarien vor. Gleichzeitig möchten wir deutlich machen, wir halten die geplanten Kürzungen für falsch und setzen uns gemeinsam mit vielen anderen Trägern dafür ein, dass die Bundesregierung ihre Entscheidung nochmals überdacht. Parallel dazu haben wir eine Spendekampagne gestartet. Unser Ziel ist es, genügend Mittel zu sammeln, um weiter die unabhängige Asylverfahrensberatung an unseren Standorten in Leipzig und Dresden aus nächstes Jahr weiterführen zu können, wenn die Bundesförderung tatsächlich wegfallen sollte. Natürlich, Spenden können nicht diese staatliche Verantwortung dauerhaft ersetzen. Der Zugang zu einer unabhängigen Beratung ist aus unserer Sicht eine rechtsstaatliche Aufgabe und sollte verlässlich finanziert werden. Aber wir möchten nicht tatenlos zusehen, wie ein erfolgreiches Beratungsangebot verschwindet. Deswegen kämpfen wir politisch für einen Erhalt von dieses Programms. Und gleichzeitig versuchen wir mit der Unterstützung der Zivilgesellschaft sicherzustellen, dass die Schutzsuchende auch in Zukunft Zugang zu unabhängigen Beratung haben.
3: Wie ist der aktuelle Stand eigentlich? Also es gibt ja noch so die Hoffnung, dass die SPD sich doch mehr dagegen wehrt, gegen diese Kürzungen. Habt ihr da noch Hoffnung? Und was sind da die nächsten Schritte? Wird das noch irgendwo wann endgültig dann entschieden?
2: Die Hoffnung existiert immer, aber wir müssen uns vorbereiten auch für die schlechtere Zukunftsszenarien.
1: Das die Schlussworte von Serhi Svinaret vom Sächsischen Flüchtlingsrat hier im Gespräch mit Radio Plau zu den geplanten Kürzungen bei den behördenunabhängigen Asylverfahrensberatung. Und passend dazu ein bisschen Afrobeats von Olive the Boy, Asylum.

0: 2 Wochen ist es her, dass wir das Datum des 19. Juli schrieben. Das lag mitten in der Sommerpause der tagesaktuellen Magazine und der 19. Juli 2016 ist nun auch bereits 10 Jahre her. Ein Datum, das vor allem MünchnerInnen und migrantische Menschen viel bedeutet, denn vor 10 Jahren, am 19. Juli 2016, wurde bei einem rassistisch motivierten Amoklauf 9 Menschen im Olympia-Einkaufszentrum in München getötet, die meisten davon Kinder. Dean Ruddock von der Initiative Postmigrantisches Radio sprach mit den Eltern des ermordeten Chan Layla, aber auch AktivistInnen der Initiative Berlin erinnert München. Über den aktuellen Stand der Aufarbeitung, den Waffenhändlerprozess und die mangelnde gesellschaftliche Aufmerksamkeit für das Erinnern des OEZ-Attentats in München vor 10 Jahren.
1: Am 22. Juli 2016 erschoss ein 18-Jähriger am und im Olympia-Einkaufszentrum OEZ im Stadtbezirk Moosach in München 9 Menschen.
2: 5 weitere verletzte er durch Schüsse. 7 der 9 Todesopfer waren Muslime, eines war ein Rom
1: und eines ein Sinto.
2: Ihre Namen waren Amela,
1: Jan,
2: Diamant,
1: Giuliano,
2: Hussein,
1: Roberto,
2: Sabine,
1: Selçuk
2: und Sefta.
1: Lange kämpften Angehörige der Ermordeten, aber auch AktivistInnen vor Gericht und in den Medien um die Anerkennung der Tat als eine, die rechtsradikal motiviert war.
2: Etwas, was das Begreifen insbesondere in der Berichterstattung bis heute schwierig zu machen scheint? Der Täter ist Deutsch-Iraner gewesen.
1: Woraus fälschlicherweise geschlussfolgert wird, dass es keine rassistisch motivierte Tat gewesen sein könne. Jedoch sprechen Beweise dagegen.
2: Die Wahl des Tattages ist kein Zufall. Der Täter beschäftigte sich mit Amokläufern und rassistischen Mördern, wie beispielsweise Anders Breivik. Er stand eng mit einem Rechtsextremen aus den USA in Kontakt und hinterließ ein eindeutiges Manifest.
1: Hassan Layla, Vater des ermordeten Jan Layla, spricht über die rechte Gesinnung des Täters.
3: Man wurde schon bewiesen. Ich meine, der 22.07., wir sollen Norwegen Breivik denken. Das war auch der 22.07., 3 Jahre vor dem Untertat. Plus noch, der hatte den Glock 17, auch in Breivik, und der wollte genau das gleiche Waffe haben. Mhm. Und das hat er besorgt. Plus noch, er war stolz, im gleichen Geburtstag zu haben wie der Adolf Hitler. Und er war stolz, ein Arier zu sein. Man hat von seinem Handy und seinem PC, von den Täter, Videos, Sprüche von Adolf Hitler auch beweisen können, also bewiesen können, das hat man ja festgestellt. Jetzt frage ich euch, muss ich da wirklich jetzt studieren oder Philosoph sein, dass ich draufkommen kann, dass es ein rechtsterroristischer Anschlag ist?
1: Nun, 10 Jahre nach der Tat, kämpfen er und seine Frau Sibel Layla sowie die anderen Angehörigen immer noch um Sichtbarkeit, um die Umsetzung ihrer Forderungen und gegen das Vergessen. Sibel Layla, die Mutter von Chan Layla, fasst zusammen.
4: 6 Jahre, wir waren ja ich und mein Mann, leider von der Gesellschaft haben wir keine Aufmerksamkeit bekommen. Ich sag das immer, in Hanau, in Unglück haben sie Glück, dass die Aktivistinnen gleich sich eingesetzt haben. Aber leider bei uns war der Fall nicht. Wir müssen, ich und mein Mann selber, um diesen Attentat, was wir erlebt haben, was wir für eine Erfahrung gemacht haben und dass es recht terroristischer Attentat ist, wir müssten selber als Familie, als Mutter und Vater, neben dem ganzen Schmerz, was wir in sich hatten, noch dafür kämpfen, dass es die Wahrheit rauskommt. Und das war für uns unerträglich damals.
3: Schmerzhaft.
4: Und schmerzhaft.
3: Ihr müsst vorstellen, der 2. Jahrestag, gleich der 2., so frisch war der Tat noch. Wir müssten uns selber für die Bühne kümmern, für die Lautsprecher, für die Mikrofone. Wir haben nicht mal die Straßensperren bekommen, wir haben nur ein kleines Eck bekommen, da holt euch aus und dann geht's nach Hause. Und ich kann euch sagen, da waren höchstens nur 20 Personen, 30 Personen und 15 davon waren unsere Angehörige. Könnt ihr mal vorstellen, wie wir uns gefühlt haben?
2: Mittlerweile gibt es eine Initiative in München, aber auch eine in Berlin, die sich gegen das Vergessen engagiert. Aktivistinnen der Initiative Berlin erinnert München OEZ fassen den aktuellen Stand der Aufarbeitung heute 10 Jahre nach der Tat, wie folgt zusammen.
5: Der wichtigste Schritt in der Aufarbeitung bisher war die offizielle Einordnung der Tat. Die bayerische Polizei sprach schon einen Tag nach dem Anschlag davon, es liege kein politisches Motiv vor und stufte die Tat als Amoklauf ein. Dabei gab es von Anfang an deutliche Hinweise auf die rassistische Gesinnung des Täters. Die Wahl des Ortes, die Wahl der Opfer und sogar die Wahl des Tages, des 5. Jahrestags der rechtsterroristischen Anschläge von Oslo und Utøya. Erst nach jahrelangem Druck der Angehörigen, nach wissenschaftlichen Gutachten und nach einem Fernsehbeitrag kam es zur Neubewertung. Im Oktober 2019, 3 Jahre und 3 Monate nach der Tat, stufte das bayerische Innenministerium den Anschlag offiziell als rechtsmotiviert ein.
1: Dennoch fand der aktuelle Prozess gegen den Waffenhändler, der dem Täter die Waffe verkauft hatte, kaum Aufmerksamkeit. Worum ging es zuletzt im sogenannten Waffenhändlerprozess?
5: Ein zentraler juristischer Strang nach der Tat war der Prozess gegen den Waffenhändler, der die Tatwaffe verkauft hat. Es handelt sich um einen Mann aus Marburg, der im Darknet unter einem Decknamen unterwegs war. Über das Darknet-Forum Deutschland im Deep Web verkaufte er dem Attentäter eine Pistole vom Typ Glock 17, dazu mehrere 100 Patronen, die Waffe, mit der dann 9 Menschen erschossen wurden. Im Januar 2018 verurteilte ihn das Landgericht München zu 7 Jahren Haft. Die Vorwürfe: fahrlässige Tötung, fahrlässige Körperverletzung und Verstoß gegen das Waffengesetz. Das Gericht sah es als erwiesen an, dass er hätte erkennen müssen, wozu der Käufer die Waffe einsetzen wollte. Das war ein juristisch bemerkenswertes Urteil, denn es war wohl das erste Mal, dass ein Darknet-Waffenhändler nicht nur für den Waffenhandel selbst verurteilt wurde, sondern auch für die Todesfolge, also für die Tat, die der Verkauf erst möglich gemacht hat. Was politisch brisant ist: die Ermittler gingen von einer rechtsextremen Gesinnung des Verkäufers aus. Er hatte Forenbeiträge mit einschlägigen Nazi-Parolen unterzeichnet. Auf seinem Handy fanden sich entsprechende Bilder. Die Initiative der Angehörigen sieht ihn deshalb nicht nur als Lieferanten, sondern als ideologischen Unterstützer. Was dabei als Frage offen blieb bis heute: wusste der Waffenhändler von den Anschlagsplänen? Wäre das nachgewiesen worden, hätte sich der Vorwurf von fahrlässiger Töte in Beihilfe zum Mord verwandelt.
1: Hassan und Sibel Leyla kommentieren die Gerichtsverfahren wie folgt.
3: Geplant war eigentlich nur 3 Sitzungen. Wir wollten gleich in drei Sitzungen natürlich alles abschließen. Aber nach dem Druck und von Anwälten und wir Angehörigen gemacht haben, ging das über 20 Sitzungen. Ja. Also, und der Vorsitzende und Staatsanwalt, die haben sich wirklich ihr Bestes gegeben, damit das als Amoklauf bleibt und nur mit Waffenbesitz quasi der Waffenhändler verurteilt wird. Und das haben sie leider auch geschafft.
4: Ja, das am Anfang war auch Unerträgliches bei den Gerichtsverhandlungen, dass wir Angehörige keinen Platz hatten, einfach zum Sitzen neben unsere Anwälten. Da haben sie uns so einen kleinen Raum gegeben, also einen kleinen Gerichtssaal, wo wirklich 1,5 Meter zwischen den, also für mich ist auch ein Mörder, zwischen den Mörder hatten. Und der hat ja uns dann halt genau ins Augen geschaut.
5: Die Forderungen der Angehörigen ergeben sich daraus sehr klar. Die Angehörigen und die Überlebenden verlangen eine vollständige und lückenlose Aufklärung dessen, was in der Tat nach geschah. Dies ist auch 10 Jahre nach der Tat immer noch nicht klar und wer dafür Verantwortung trägt. Zweitens, die Einsetzung eines parlamentarischen Untersuchungsausschusses im Bayerischen Landtag, der die offenen Fragen endlich klärt. Drittens, eine ehrliche Aufarbeitung des Polizeiverhaltens in der Tatnacht und in den Tagen danach, vor allem auch des Umgangs mit den Familien. Viertens, eine transparente und respektvolle Informationspolitik der Justizbehörden. Sie fordern dafür eine Entschuldigung und die Zusicherung, künftig aktiv einbezogen zu werden. Fünftens, ein würdiges Gedenken. Dazu gehört, dass der Tatort zu einem echten Gedenkort wird. Der McDonald's, an dem die Tat stattgefunden hat oder hauptsächlich stattgefunden hat, ist immer noch offen. Und sechstens, die gesellschaftliche und politische Anerkennung dessen, was diese Tat war. Rechter, rassistischer Terror.
0: dass ein Beitrag in Erinnerung an das rassistische OEZ-Attentat in München vor 10 Jahren. Das postmigrantische Radio sprach mit Angehörigen der ermordeten Opfern und auch mit Initiativen zur Erinnerung und Aufarbeitung der Tat. Der Attentat vom 19. Juli wurde von 2016 wurde von den Behörden zunächst jahrelang als unpolitischer Amoklauf eingestuft. Nur dank des anhaltenden Druck der Angehörigen und der Arbeit zivilgesellschaftlicher Akteure kam es zu einer offiziellen Neubewertung als rechtsterroristischer und rassistischer Anschlag sowie zu einer intensiveren juristischen Aufarbeitung. Und genau wie so Druck von gesellschaftlichen Initiativen und Druck von Angehörigen eben einhämmern auf Behörden und ErmittlerInnen, genau so hämmert auch die letzte Etüde des Opus 25 Nr. 12 von Chopin rein, hier interpretiert von Valentina Lisitsa.

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2: 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Wir haben 8.03 Uhr, das heißt gleich einen Nachrichtenüberblick für den heutigen Tag, den 3. August. Am Mikrofon begleitet euch noch die nächsten 2 Stunden. Clay in diesem Montagmorgen mal wieder live aus dem Unterberg, also von Radio Korax aus Halle. In der kommenden Stunde widmen wir uns um 8:45 Uhr den Veranstaltungstipps und Terminen im gesamten Sendegebiet und möchten noch eine Ausstellung exponieren oder genau tiefer drauf eingehen, und zwar eine Fotoausstellung hier in Halle in der Moritzburg, wo

Nachrichten für Montag, den 3. August 2026. Harte Reaktionen aus der EU nach den Ereignissen auf der spanischen Exklave Ceuta. Der Taz zufolge fühle sich Spaniens Regierungschef Pedro Sanchez verraten. Länder wie Italien oder Finnland hätten Spanien im Stich gelassen, nachdem am vergangenen Donnerstag über 50.000 Immigranten auf die Exklave Ceuta an der nordafrikanischen Küste Schutz innerhalb der EU gesucht hatten. Daraufhin haben Italien und Finnland eben gefordert, Spanien vom Schengen-Abkommen auszuschließen. Angetrieben von Vorurteilen, Falschmeldungen, Unwissenheit oder politischen Interessen, so schimpfte eben Sanchez. Und auch in der Tat zeigten sich die rechtspopulistischen Kräfte Europas nach den Ereignissen in Ceuta in ihrer rassifizierenden und menschenrechtsverachteten Weltansicht bestätigt und formulierten einen Brief, den 22 der 27 EU-Staaten mit unterzeichneten, darunter auch Deutschland. In diesem Brief kritisieren die Länder, die EU-Mitgliedstaaten, die spanische Migrationspolitik und fordert Brüssel zu einem härteren Vorgehen gegen irreguläre Migration auf. Auf der Welt-AIDS-Konferenz werde angesichts von Mittelkürzungen vor wieder steigenden Infektionszahlen gewarnt. So formuliert es zum Wochenendauftakt das neue Deutschland. Die Welt-AIDS-Konferenz, die am Freitag endete, ist ein Treffen von 20.000 internationalen ExpertInnen, AktivistInnen, PolitikerInnen, VertreterInnen betroffener Communities und auch Pharmaunternehmen. Das Treffen findet alle 2 Jahre statt. In diesem Jahr ging es vor allem um Kürzungen und politisch motivierte Rückzüge, was der Versorgung von Millionen von AIDS-infizierten Menschen schadet. Laut einer Stellungnahme vom Deutschen Aktionsbündnis gegen AIDS und der Deutschen AIDS-Hilfe zum Abschluss eben der Konferenz in Rio de Janeiro fragte sich die internationale HIV-Fachwelt nun, ob die solventen Staaten und die Pharmahersteller den Ruf nach mehr Unterstützung überhaupt gehört hätten. Vor allem Besorgnis erregen die aktuellen Mittelkürzungen in den USA, wo nun auch noch nur noch auf Bruchteile der vorher verfügbaren Ressourcen zurückgegriffen werden könne. Zudem steigen die Vorbehalte gegenüber HIV-Erkrankten, die sich in staatlichen Gesundheitseinrichtungen häufig stigmatisiert fühlen. Dafür braucht es dann eben Schutzräume wie jene in den separaten Einrichtungen der Hilfsprogramme. Fehlen diese, brechen viele die AIDS-Behandlung dann ab. Queerfeindliche Entgleisungen in der katholischen Kirche. Ein Pfarrer aus Fulda behauptet, der CSD-Anschlag in Berlin sei ein sogenanntes Signal des Himmels. Davon berichtet queer.de. Der katholische Pfarrer Winfried Abel aus Hünfeld-Großenbach aus dem Landkreis Fulda habe den islamistischen Anschlag auf dem Berliner CSD, bei dem eine Frau getötet und 31 Personen schwer verletzt wurden, als sogenanntes Signal des Himmels und als einen Aufruf zur Besinnung und zur Umkehr bezeichnet. So jedenfalls in einem Leserbrief an die Fuldaer Zeitung, den das Regionalblatt wortwörtlich und unkommentiert abdruckte. Bereits im vergangenen Jahr hatte der Pfarrer mit einer queerfeindlichen Tirade bundesweit für Schlagzeilen gesorgt. Sogenannte Pride-Paraden seien Symptome einer sittlich entfesselten Gesellschaft, die den Grenzen des Anstands und der Moral überschritten hat. Sie seien eine bunte Darbietung von Perversionen, die Verherrlichung geschmackloser Obszönitäten und ein Spektakel des verloren gegangenen Schamgefühls, schrieb er im Juli letzten Jahres in einem offenen Brief. Darüber hatte ebenso queer.de damals berichtet. Der Pfarrer befindet sich zwar schon im Ruhestand und auf die Fuldaer Gemeinde distanzierte sich bei der aktuellen Meinungsmachung dezidiert von seinen menschenverachtenden und diskriminierenden Worten. Dennoch erhält er immer wieder Zuspruch in katholischen Kreisen und unwidersprochen eben Bühnen für seine Schimpfereien. Wie eben zuletzt bei der Fuldaer Zeitung, die dem für seine verachtenden Worten bekannten Pfarrer eben unkommentiert und ohne Einordnung einfach so abdruckte.

In Sachsen-Anhalt habe sich die Zahl der Fälle von Hasskriminalität im Netz 2025 im Vergleich zum Vorjahr verdoppelt. Das geht aus einer Meldung der Zentralstelle zur Bekämpfung von Hasskriminalität im Internet bei der Staatsanwaltschaft Halle hervor. Ein Sprecher der Generalstaatsanwaltschaft Naumburg erklärte gegenüber dem MDR, dass 2025 insgesamt über 700 Verfahren gegen bekannte Tatverdächtige eingeleitet worden seien und es im Jahr zuvor noch rund 300 waren. Meist gehe es dabei um die Beleidigung oder Volksverhetzung und öfter als üblich kommt es zur Anklage. Denn Angaben der Zentralstelle zufolge kommt es in jedem fünften Fall zu einer Anklage und mehr als bei anderen Fällen, bei denen in Sachsen-Anhalt im Schnitt etwa jeder siebte angeklagt wird. Für diese Anklagen und generell für Maßnahmen zur Bekämpfung von Online-Hasskriminalität in Sachsen-Anhalt existiert eben nun seit 3 Jahren jene Zentralstelle in Halle bei der Staatsanwaltschaft, die für den aktuellen Bericht von 2025 auch verantwortlich war. Halle mache seine Schulen fit für das neue Schuljahr. Davon berichtet Du bist Halle. Die Stadtverwaltung Halle nutze die unterrichtsfreie Zeit in den Sommerferien und dementsprechend auch die Abwesenheit der SchülerInnen und LehrerInnen intensiv, um zahlreiche Objekte im Stadtgebiet auf Vordermann zu bringen. So heißt es in dem Artikel weiter. Insgesamt 34.000 Euro sollen für kleinere und mittlere Instandsetzungsmaßnahmen ausgegeben werden. Hinzu kommen die umfangreichen operativen Leistungen, die der städtische Bauhof in Eigenregie sogar übernommen hat, so ein Stadtsprecher. Es geht konkret um die Grundschule Niedleben, die Grundschule Radewell, die Grundschule am Ludwigsfeld, die Heideschule, die Grundschule Büschdorf, die Margarete-Friedländer-Gesamtschule und das Christian-Wolff-Gymnasium.

0: Nun, da sich der Vorhang der Nacht von der Bühne hebt, kann das Spiel beginnen, das uns vom Drama einer Kultur berichtet.
1: Das ist das Signal für den 8.15 Uhr Slot der Veranstaltungstipps und Termine. Und ganz exponiert fangen wir mit einem, mit einer Radio Korax Veranstaltung an und einem entsprechenden radiophonen Hinweis.
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1: Das soweit ein Veranstaltungshinweis zum Radio Kiosk 2026 in Halle. Das volle Programm ist auch schon veröffentlicht, wird im Laufe der Woche in verschiedenen Lokalitäten zu finden sein. Ist ein kleines lila Faltblatt oder ihr geht ganz modern und ressourcenschonend auf radiokorax.de und findet da in der Rubrik Aktuelles das komplette Programm für den Radio Kiosk 2026. Aber jetzt zu ein bisschen aktuelleren Veranstaltungen, nämlich nicht heute, sondern erst morgen in Leipzig findet ein Awareness Basic Workshop statt. Und zwar geht es um eine ganz grundlegende Einführung in das Format des sogenannten Unterstützungsgesprächs, also wie man eben in Awareness-Fällen unterstützend dabei sein kann, ein Gespräch führen kann mit betroffenen Personen. Dazu wird eine Veranstaltung eben morgen von 17 bis 20 Uhr in der Dämmeringstraße 32 abgehalten, und organisiert wird das Ganze, lasst mich gucken, von der antisexistischen Bildungsinitiative Leipzig und im Awareness-Institut. Genau, wenn ihr Bedarf habt, dass das Ganze auf Englisch stattfinden sollt, dann wendet euch einfach per E-Mail an die OrganisatorInnen. Heute, tatsächlich eine Veranstaltung für heute, in Berlin findet die Fahrrad-Selbsthilfewerkstatt statt. Und zwar müsst ihr euch dazu, wenn ihr Probleme eben an euren Fahrrädern habt, vielleicht dann doch nochmal Bremsen nachziehen wollt oder vielleicht auch einfach auf der Suche nach zum Beispiel Speichen oder anderen Ersatzteilen seid, geht in die Neckarstraße heute um 18 Uhr. Nummer 19 in Berlin. Und außerdem findet morgen die allwöchentliche solidarische Sozialberatung statt. Und zwar in der Lunte in Berlin, zu finden in der Weiße Straße 53 in Neukölln. Ab 18 Uhr könnt ihr euch da beraten lassen. In Dresden gibt es heute Abend einen Barabend, und zwar genauer gesagt in Strehlen in der Kursivbar. Und es richtet sich, ich meine, vor allem an Queers. Nee, es ist einfach offen für alle Menschen. Ist einfach ein Angebot, um den Wochenanfang ein bisschen ruhig ausklingen zu lassen und in netter Gesellschaft zu sein, ein Getränk zum kleinen Preis heute um 19 Uhr in der Kursivbar in Dresden Strehlen zu finden in der Oskarstraße 1. Ja, ein bisschen, also noch weitere Veranstaltungstipps und Termine kommen auch noch mal um 9:45. Also da gibt's noch mal einen zweiten Slot. Und hier im Anschluss beschäftigen wir uns auch mit einer Veranstaltung, die gerade in Halle stattfindet, nämlich eine Fotoausstellung von der Fotografin Helga Paris, die eben in den Jahren 1983 bis 85 Halle, vor allem die Häuser und Personen auf der Straße fotografiert hat. Und das Ganze ist zu sehen zurzeit in der Moritzburg in Halle. Aber dazu hören wir gleich noch mal ein bisschen mehr. Bis dahin gibt's noch ein bisschen musikalische Untermalung von dem aktuellen Ebbo-Album FC Chaya. Gibt's diese Single-Entkopplung Lightspeed jetzt auf die Ohren.

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4: Ja, Veranstaltungstipps gab's eben schon, aber hier nochmal eben einen extra gestellten Termin oder eine extra gestellte Veranstaltung, ein Tipp für Halle. Seit Mitte Juni läuft bereits in der Moritzburg die Fotoausstellung Helga Paris, Häuser und Geschichte Halles von 1983 bis 85. Die Fotografin Helga Paris ging damals mit ihren eigenen Augen durch Halle wie durch eine fremde Stadt und fing das Leben und die Menschen ein. Einer von ihnen war auch Jan von der tagesaktuellen Redaktion von Radio Korax und er hat sich die Ausstellung in der Moritzburg, die eben gerade andauert, für uns genauer angeschaut und sprach da dort auch mit der Ausstellungskuratorin Dr. Jule Schaffner.
5: Die Ausstellung heute Helga Paris, die war in Grau, die Fotos, die sie damals gemacht hat in den 80er Jahren. Auf einem bin ich ja zu sehen, so mit jungen 18 Jahren. Deswegen ist für mich das hier eine Art Pflichtveranstaltung, hierher zu kommen und hier mit dem Mikrofon versuchen, um jemanden zu reden. Von mir ist Frau Jule Schäffer.
6: Jule Schäffer, genau.
5: Sie sind ja die Kuratorin, oder?
6: Ja, genau. Ich habe die Ausstellung kuratiert und das war auch für mich so ein langes Herzensprojekt, das zu machen. Und wir haben es jetzt geschafft im Jahr 2026, das ist 40 Jahre, nachdem du ursprüngliche Ausstellung verboten wurde. Und genau deswegen war uns das auch ein großes Anliegen, jetzt dieses Jahr die Bilder zu zeigen von Helga Paris.
5: Haben Sie ein persönliches Verhältnis zu den Bildern? Kommen Sie aus Halle, oder?
6: Ich komme tatsächlich selber nicht aus Halle, bin aber mit den Bildern schon sehr früh vertraut geworden, weil Helga Paris auch vor einer Weile den Kulturpreis der Deutschen Gesellschaft für Fotografie bekommen hat. Und das war für mich ausschlaggebend, damals mich schon mit den Arbeiten zu befassen, bevor ich nach Halle gekommen bin. Und dann war ich sehr, sehr erfreut, diese Originalabzüge aus den 80er Jahren hier in der Sammlung zu finden.
5: Die sind ja noch zu DDR-Zeiten angekauft worden, also vom Museum. Ne? Also man hat zwar die Ausstellung damals 1986 vielleicht unterdrückt, aber trotzdem Respekt der Arbeit gegenüber erwiesen, denen noch zu DDR-Zeiten diese ganzen Negative angekauft worden sind.
6: Genau, also was man vielleicht sagen muss, ist, diese Ausstellung von Helga Paris wurde 86 verboten und zwar, weil sie sehr viele verfallende Altbauten fotografiert hat. Das war von ihr eigentlich sehr poetisch gemeint, weil sie einfach ein subjektives Stadtbild, ein Stadtporträt von den Menschen und den Häusern in Halle zeigen wollte. Die Stadtoberen fanden das aber schwierig, weil Halle war in der Zeit sehr verfallen, der Altstadtkern war in einem maroden Zustand und das hielt den Oberen quasi so einen Spiegel vor, den man gerade beim 1025-jährigen Stadtjubiläum nicht so gerne haben wollte. Und deswegen wurden die Bilder verboten und interessanterweise dann aber 3 Jahre später, also im Mai 89, noch mit staatlichen Geldern angekauft für die Sammlung des Museums. Vielleicht eine späte Wiedergutmachung, genau wissen wir es nicht, was dazu geführt hat, aber auf jeden Fall ein grandioser Akt, sag ich mal. Also das ist ganz toll, dass wir diese Bilder heute in der Sammlung haben, in Halle. Obwohl sie hier verboten wurden so lange.
5: Ich meine, ich kenne die Stadt ja noch in dieser Zeit, also wo andere Leute Ruinen sehen, gut, also hier, da habe ich damals auch eher Chancen gesehen. Wir haben damals St. Georgen besetzt, es gab eine Baugruppe dort, die Kirche am Knoten 46, das war jetzt eine barocke Hallenkirche und so weiter, da, wir haben die da sozusagen renoviert, saniert, sozusagen auch halblegal. Und das war eher das, was mich damals so beflügelt hat. Das ging aber erst ab 1985 los. 1983, als ich hier fotografiert worden bin, da war davon noch nicht die Rede, da war nicht zu denken. So, das ist mein persönlicher Bezug. Also, die war ein Grau, ja. Aber mein Gefühl ist eher, die war totsaniert worden. Jetzt sieht sie toll aus, aber das Dievenhafte kommt nicht mehr durch. Das ist was mein Eindruck.
6: Ja, das ist natürlich durchaus eine Sichtart darauf. Also ich glaube, für Helga Paris war es einfach so, dass sie in der Stadt eine ganz besondere Atmosphäre gesehen hat. Und wie Sie jetzt auch gerade schon sagten, also dieses Bewahren, dieses Chancensehen darin, also ich glaube, für sie war das auch wirklich so, dass sie einfach die Stadt als Persönlichkeit wahrgenommen hat, die es eben auch vielleicht zu schützen gilt, auch wenn ihre Arbeit eigentlich nicht politisch gemeint war. Was vielleicht ganz wichtig ist zu wissen, ist, dass dieser Titel Diva in Grau nicht von Helga Paris stammt. Also der Titel ist tatsächlich erst 1991 zu den Bildern hinzugetreten. Und zwar durch Jörg Kowalski, der sich mit Dagmar Winkelhofer zusammengetan hat. Und die haben das Buch Diva in Grau herausgegeben. Und dieses Buch ist eigentlich eine Interpretation einiger Fotografien von Helga Paris, die in dem Buch zusammengeführt werden mit Literatur, also mit Gedichten, aber auch Prosa von verschiedenen Schriftstellerinnen und Schriftstellern, die etwas mit der Stadt zu tun haben, weil sie hier lange gelebt haben, beispielsweise. Und der eigentliche Titel der Serie ist aber tatsächlich Häuser und Gesichter, Halle 1983 bis 85. Also es ist auch so dieser Zeitraum, der damit eingefangen wird im Grunde von der Stadt.
5: Ja, ich bin ja beim Arbeitskreis Innenstadt auch. Also man kämpft jetzt, man bemüht sich sehr, das Gebäude noch so wenigstens ihren authentischen Ausdruck bewahren, statt eben nur scheinsaniert zu werden, also dass man alles abreißt und dann neu baut und dann die Fassade hier dran klebt sozusagen. Da sieht's aus, als ob, aber original ist kaum noch was. Oder eben, ja, es gibt Dinge, die auch wirklich die totsaniert werden können. Also manchmal denke ich einfach, weniger ist mehr. Mir wäre es lieber, also die Hütten werden sozusagen wieder instand gesetzt, mehr oder weniger notdürftig, dass sie erhalten bleiben, aber brauchbar sind, aber dann entsprechen sie halt nicht dem modernsten Standard und dergleichen. Also das ist so mein Anlass. Ich glaube auch im Arbeitskreis Innenstadt, die werden sie ja noch kennenlernen. Ne?
6: Ja, vielleicht auch genau dazu. Also es ist schon auch so, dass natürlich, es gibt dieses Haus an der Klausbrücke, da ist jetzt ein Coworking-Space, glaube ich, unten drin. Und dieses Haus hat zum Beispiel für diese Geschichte um die Bilder eine ganz große Rolle gespielt, weil wir da eben ja einen Altbau haben, der in den Anfang der 80er, also von 83 bis 85, mit abgedecktem Dach tatsächlich da stand, obwohl er denkmalgeschützt war. Und das war wohl auch eine Strategie, eben Häuser verfallen zu lassen, so dass sie danach abgerissen werden konnten, weil man eigentlich wusste, man hat nicht die Mittel, sie zu sanieren. Und dieses Bild war auch mit ausschlaggebend für das Verbot von Helga Paris, weil sie hat es fotografiert. Es ist ein sehr poetisches Bild, ganz atmosphärisch. Da liegt ein bisschen Schnee auf dem Dachgerippe, im Hintergrund Nebel, dann der Fluss daneben. Und das aber war eben für die Kulturfunktionäre der Stadt oder auch für die Parteifunktionäre wirklich so ein Angriff eigentlich, weil da ganz sichtbar wurde, dieses Haus steht da mit Dachgerippe und wird quasi dem Verfall preisgegeben, obwohl es denkmalgeschützt ist, was natürlich nicht passieren sollte. Das hat eben mit dazu beigetragen, dass zum einen die Serie verboten wurde, weil dieses Bild eben auch in einem Ausstellungskatalog zu sehen war, der 2 Wochen vor Ausstellungsbeginn fertig war. Und zum anderen hat es aber auch dazu geführt, dass das Haus erhalten blieb, also weil es im Nachgang vermutlich deswegen saniert wurde und nicht abgerissen wurde.
5: Wobei man sagen muss, diese Methode ist ja heute noch beliebt, Dinge so absichtlich kaputt gehen zu lassen, um sie abreißen zu können. Nur das Geld ist da heutzutage. Die Mittel sind eigentlich da. Zu DDR-Zeiten fehlten sie. Das ist so der Unterschied. Das ist immer wieder zu betonen, denke ich mal. Ich meine, für mich ist das ein bisschen Wehmut auch, ja. Leute, die ich heute in Jungen sehe, hier auf den Fotos. Na gut, manch einen kannte ich nicht und manch einer, ja, den hätte ich auch gerne nie kennengelernt. Es gab viele Idioten auch, na gut. Und jetzt 40 Jahre später, so viele Jahre, ja. Nee, länger mehr. 43. Bei mir waren es 43 Jahre. Ich bin 61 jetzt. Das ist so eine Mischung, die bei mir da ist, wo ich denke, ich erinnere mich dran zurück. Ja, ich versuche meine Gefühle so wahrzunehmen, meine Wahrnehmung von damals. Und trotzdem ist so vieles dazwischen, so viel anders. Sehr viel anders. Was kaum heute noch zu überliefern ist. Ne? Vielleicht für Sie auch nicht. Na doch, Sie kennen Leute von damals hier, ne? Die können Ihnen was erzählen.
6: Auf jeden Fall. Also ich habe auch mit vielen Leuten gesprochen, die involviert waren und die abgebildet sind. Also auch zum Beispiel mit Jenny Paris, der Tochter von Helga Paris. Weil Helga Paris ist ja eigentlich vor allem deswegen nach Halle gekommen, weil sie, also zum einen, weil Arno Fischer, der bekannte Fotograf aus Berlin, seinem bekannten Freundeskreis und Fotografinnen und Fotografenkreis eben vorgeschlagen hat, die DDR so zu fotografieren, wie das die sozialdokumentarische Tradition in den 30er Jahren in der USA gemacht hat. Und daraufhin hat Helga Paris gesagt, ja, finde ich eine super Idee, ich würde Halle nehmen. Und das hatte den Grund, weil ihre Tochter eben hier studiert hat, beziehungsweise erstmal eine Ausbildung gemacht hat. Und so ist sie nach Halle gekommen und natürlich hat Jenny Paris auch eine persönliche Beziehung zu dieser Stadt, weil sie eben ihre Ausbildung hier gemacht hat und sie war auch sehr eng befreundet mit Helmut Brade, der dann eben diese Idee hatte, die Ausstellung zu machen in der Galerie Marktschlösschen. Helmut Brade war ein bekannter oder ist immer noch ein bekannter Gebrauchsgrafiker in Halle und er war eben damals auch im Verband Bildender Künstler im Vorstand und hatte daraufhin eben diese Idee, die Ausstellung ja in Halle zu eröffnen, hat auch den Katalog gestaltet, der dann ausschlaggebend war eigentlich dafür, diese Ausstellung zu verbieten, 86.
5: Welch eine zweifelhafte Ehre, ja.
6: Auf jeden Fall, ja.
5: Also man Teil der Geschichte, ja, Helmut Brade hat das und so weiter, ne, so läuft das halt. Also wie gesagt, ein Plücher Bekannter stand in einem Hausangang in der Geiststraße. Das Haus gibt es nicht mehr, den Eingang kannst du auch nicht. Da kam Frau Paris an, angeschlendert eigentlich, fragte mal uns, ob sie uns fotografieren durfte. Ja, haben wir gesagt und da hat sie es gemacht. Ich glaube, ein Foto, ein Clips, also ein Foto oder zwei, ich weiß nicht, Fotograf machen immer mehr als eins. Und das Ergebnis hängt jetzt hier in der Ausstellung. Ja, mehr Bezug habe ich dazu nicht. Und dann später das Buch, wo ich da plötzlich abgebildet war und oh ja, da bin ich ja. Das ist so meins.
6: Also was wirklich einfach in dieser Ausstellung ganz toll ist und was Sie jetzt eigentlich auch schon gerade gesagt haben, ist, sie ist durch die Stadt gegangen und hat einfach Leute angesprochen, die ihr irgendwie ja so vorkamen, als wenn sie sie gerne abbilden wollte. Und sie geht durch diese Stadt wirklich mit einem ganz offenen Auge, mit einer ganz offenen Einstellung. Sie hat selber gesagt, ja, ich habe Halle fotografiert, ja, wie eine Reisende im Grunde, also wie eine fremde Stadt, also wenn es Rom wäre. Es gibt ein ganz berühmtes Zitat von ihr zu. Und das merkt man auch. Also das merkt man, weil sie eben so unvoreingenommen ist auch. Ja, es geht ihr nicht darum, eine Stadtreportage zu machen, sondern es geht ihr darum, ihren Eindruck festzuhalten. Und das macht sie, indem sie ja eigentlich untersucht oder auf sich wirken lässt, wie vielleicht die Stadt die Menschen beeinflusst, wie aber auch die Menschen die Stadt beeinflussen. Und es gibt so eine Verschränkung. Sie sagten das vorhin mit den Fassaden. Häuser haben Fassaden, Menschen haben Fassaden. Und beides greift natürlich ineinander. Und sie schafft es im Grunde, einzelne Häuser auch mit Charakter darzustellen als Persönlichkeiten, beispielsweise das Grasewegshaus. Und es gelingt ihr aber auch, ja, die Menschen in so ganz fragilen Momenten, wo sie sehr präsent sind und sich ihr einfach öffnen, darzustellen und zu zeigen. Und ich finde wirklich, das hat eine sehr große poetische Kraft, dieses Werk, weil es eben nicht darum geht zu zeigen, ach, guck mal hier, das ist die Straße, sondern es geht eigentlich wirklich darum, ja, etwas zu vermitteln, was jetzt einfach vergangen ist und so den Versuch darzustellen, lassen Sie sich ein auf diese Stadt, lassen Sie sich ein auf diese Bilder, entdecken Sie einfach ein Gefühl für Halle, wie es damals war. Und das ist ja eine, wie ein psychologisches Gesellschaftsdiagramm, was sie in diesen Bildern schafft. Ja, das ist ganz toll.
5: Ja, also sie hat sozusagen den Fingerabdruck der damaligen Zeit versucht, in ihren Bildern einzufangen. Das ist das dankenswert, das ist ihr hohes Verdienst. Immer zur Diva an Grau. Diese Stadt hatte eigentlich noch die Fingerabdrücke der vergangenen Jahrhunderte sozusagen in sich. Durch den Schmutz, durch dieses Grau, durch diesen Verfall, durch die Gebäude, die noch standen. Da schienen noch so, das habe ich vorhin schon mal gesagt, so ein bisschen noch die vergangenen Zeiten durch zu schimmern, was jetzt nicht mehr ist. Meine, das ist verloren. Ja, also ich meine, man weiß nicht, was gewesen ist in Halle. Ja, Halle hat ja einiges gehabt, aber man schien es noch durch diesen Staub, durch diesen Schmutz zu ahnen, was da mal gewesen ist. Ja, ich meine, Zeit zu Preußen kam, hier stand das Infanterieregiment Nummer 4, das haben wir uns mal beschäftigt, mit den alten Dessauer und so weiter, wird auch mal hier gewesen sein und so weiter. Das, und der Staub der Zeit, also wir sagen, das Grasweghaus und so weiter, schien das noch so durchschimmern zu lassen, dass da irgendjemand mal vorbeigegangen ist, von dem man jetzt nicht mehr weiß.
6: Ja, das ist natürlich total spannend, wenn Sie das so sagen, weil genau diese Atmosphäre des Halle der 80er Jahre hat, glaube ich, sehr viele Künstlerinnen und Künstler animiert und inspiriert. Ja, also es gibt sehr viele auch Zeichnungen von der Halleschen Schule und Gemälde, die dieses Grau in Grau irgendwie einfangen und damit eben so etwas Atmosphärisches auch vermitteln. Und ich kann das einerseits total gut verstehen, wenn Sie sagen, so dieses Atmosphärische ist jetzt eigentlich verschwunden. Andererseits ist damit ja auch verschwunden dieser Industriestaub, der wirklich dazu geführt hat, dass viele Leute in Halle auch gesundheitliche Probleme hatten mit der Luft. Es gibt ein Vorwort von dem ersten Katalog von Helmut Brade, sagt er, die Luft ist grau, der Fluss schmutzig. Und das ist im Grunde etwas, was es heute so nicht mehr gibt. Also das ist, finde, es ist einfach eine andere Stadt geworden aus der Perspektive, was natürlich schon auch zur Lebensqualität sehr stark beitragen kann. Aber klar, eine Veränderung geht immer mit einher, mit auch einem Verlust an historischer Atmosphäre vielleicht. Ja. Und die zeigt sich jetzt anders. Also ja, die Diva in Grau ist jetzt eben vielleicht eine Diva in Grün, weil wir haben jetzt mehr grünes Umfeld wieder. Und wir haben herausgeputzte Häuser, die natürlich dann auch wiederum einhergehen mit höheren Mieten. Und wie Sie vorhin schon gesagt haben, vielleicht an einigen Stellen totsaniert sind, wo dann nur noch die Fassade steht und dahinter verbergen sich irgendwie 10 Einzimmerwohnungen, wo früher vielleicht eine große Altbauwohnung war. Das ist natürlich auch eine Schwierigkeit. Gleichzeitig, ja, es gibt einfach verschiedene Veränderungen. Ich glaube, es hat Verluste gegeben in dieser Zeit und gleichzeitig gibt es eben auch Neuerungen, die positiv sind. Also so ist die Geschichte, wenn es sich einfach weiterentwickelt, dann passiert das, ja.
5: Das mag sein. Jetzt können wir nochmal zu den Daten kurz kommen. Also von wann bis wann geht jetzt die Ausstellung noch? Also dass man Leute noch Chancen haben, hierher zu kommen, sich das anzusehen?
6: Also die Ausstellung läuft noch im Kunstmuseum Moritzburg bis zum 20. September. Also es ist noch eine schöne Zeit und ich kann das auch wirklich empfehlen, über den heißen Sommer hier mal in die Kühle des Museums zu entschwinden. Wir haben im Grunde drei Möglichkeiten, die Ausstellung auf sich wirken zu lassen. Also man kann erstmal außen rumgehen, sich die Bilder anschauen, einfach atmosphärisch, poetisch als Werk auf sich wirken lassen. Wir haben aber auch ein Handout, wo man dann einige Straßenzuordnungen dann doch entdecken kann und auf den Innenwänden kann man nochmal diese ganze Verbotsgeschichte nachlesen, die wir jetzt nach 40 Jahren erstmalig aufgearbeitet haben. Und da gibt es auch noch zu entdecken einen kleinen Gegenauftrag an Konstanze Göbel, der vom Rat des Bezirkes Halle, der erstmal die Paris-Ausstellung verboten hat, dann vergeben wurde. Und diese Bilder von Konstanze Göbel sind aktuell auch noch im Literaturhaus zu sehen bis zum 16. August.
4: Das sagt die Ausstellungskuratorin Dr. Jule Schaffer von der Moritzburg Halle. Jan aus der tagesaktuellen Redaktion von Radio Korax hat mit ihr gesprochen, eben über die Ausstellung Helga Paris Häuser und Geschichte Halles von 1983 bis 85. Die Ausstellung ist jeweils am Montag und Dienstag sowie Donnerstag bis Sonntag, also nur nicht am Mittwoch, von 10 bis 18 Uhr geöffnet. Mit dem Tagesticket Helga Paris kommt ihr für 5 Euro oder eben ermäßigt 3 Euro in die Ausstellung sowie in die parallel stattfindende Ausstellung Rainer Leist Halle 360 Grad. Und Schaffer hat ja eben gerade auch schon auch erwähnt, auch im Literaturhaus in Halle gibt es eben eine Fotografie-Ausstellung über Halle. Eben ein paar Jahre versetzt nach Helga Paris ist Konstanze Göbels auf im Auftrag von dem Stadtbezirk Halle auch nochmal umhergelaufen und hat eine Konträrausstellung zu der verbotenen Helga Paris entwickelt. Genau. Fun Fact, Jugendliche von 15 bis 17 Jahren können sogar diese ganzen Ausstellungen kostenfrei besuchen. Und mehr Informationen zu den 3 Ausstellungen, die gerade in Halle stattfinden, also 3 Fotografieausstellungen, die sich eben mit dem Leben von Halle in den 80er Jahren beschäftigen, beziehungsweise auch das modernere Halle von Rainer Leist fotografiert, alle Informationen dazu findet ihr unter kunstmuseum-moritzburg.de.
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4: Oh nein, nein, nein, nein, das will ich noch gar nicht. Wir sind noch viel zu früh dran. Das kommt jetzt erst in 8 Minuten. Eigentlich möchte ich euch noch eine musikalische Auslese meinerseits nicht vorenthalten. Also ich war ja im Urlaub und ich war halt auch in Dänemark im Urlaub und habe das jetzt nicht so genau mitbekommen, aber es gab ja vor, ich glaube, 1-2 Wochen eben den Release von Danger Dan, also dem Antilopenkopf Keine Angst, ein Song, der an sich musikalisch nicht so viel Neueres zu bieten hat. Also es ist halt einfach typisch Danger Dan irgendwie am Klavier. Es sind 5 Akkorde, die abwechselnd nacheinander gespielt werden und er singt soft Texte, die natürlich provokativ gemeint sind und immer am Rande des Sagbaren, wie er immer sagt, stehen. Und so ist es auch in dem Songtitel gerade, also Keine Angst, ist eigentlich eine Beschreibung, wie man eine Bezugsgruppe, eine politische Gruppe gründet und am Ende eben Neonazis, deren Tätigkeiten archiviert, dokumentiert und sich vielleicht auch widerständig gegen Neonazis verhält. Das Ganze ist hat übelst Aufmerksamkeit erregt, weil es ja zum einen eben wie schon in diesem Kunstfreiheitssong ausgelegt werden kann, dass es ein Ausruf oder ein Aufruf für Gewalt ist. Zum anderen war der große Aufreger, dass das ZDF Danger Dan ausgeladen hat und dass natürlich viel mehr Aufmerksamkeit eben auf den Song und auf den Künstler gelenkt hat. Riesentamtam, man kann natürlich zu dem Song und auch zu dem Künstler und seine politischen Werte, die ja manchmal vielleicht auch sehr stark vertritt, so oder so stehen. Ich wollte das einmal kurz hier erwähnt haben, weil ich es, glaube ich, sinnvoll finde, auch in der freien Radiowelt das einmal angestoßen zu haben. Nichtsdestotrotz möchte ich diesem Song hier eigentlich gerade überhaupt keinen Raum geben, sondern habe das als Aufhänger genommen, keine Angst mitzunehmen ins Italienische. No paura, oder beziehungsweise ich habe keine Angst, non ho paura. Und das hören wir im Rap Trio von Olli, Oliver und Julie. Hier jetzt.

0: Komma Gatte hier beschreibt sie die wunderbare Diversität und queer-feministischen Frauen, Persönlichkeiten, Idole des Mailänder-Distrikts Calvarate. Ja, auf jeden Fall auch eine Konträrsetzung zu Non o paura davor von Olli, Oliver und Juli. Wollte ich anschließen nach so einem Männer-Dreier-Rap-Trio aus Italien, wollte ich eben anschließen mit einer strong queer-feministischen Rapperin, ebenfalls aus Italien. Und jetzt haben wir eigentlich schon ein bisschen zu spät für den Vogel der Woche, immer um 8.50 Uhr hier an der Stelle im Morgenmagazin der Freien Radios.
1: Vogel der Woche. Wenn Kinder in den Zoo gehen, dann unterscheiden sie die Tiere in der Regel zwischen, sind die gefährlich oder kann man die essen? Jetzt möchte ich an dieser Stelle weniger auf die Vögel eingehen, die man essen kann. Das machen andere Leute an meiner Stadt viel zu oft, finde ich. Sondern auf die gefährlichen Vögel. Ja Gott, was soll das werden? Ein Uhu, ein Adler, der mich angreift, weil im Nest oder so? Nein, nein, nein, nein, nein. Wir kommen heute zu den wirklich gefährlichen Vögeln dieser Welt. Freund von mir hat ihn schon gesehen und beschreibt ihn so. Vor mir auf dem Boden liegt ein runder Haufen, ungefähr so groß wie eine Baseballkappe, feuchter lila Schlamm, übersät mit Beeren und samenhaltigen Kernen, wohl mehr als 50. Er riecht nach Früchten mit einem Schuss Essig. Was das ist? Ein großer Haufen Vogelkacke von einem echt großen Vogel. Ich bin im Norden Australiens, 2 Autostunden vom Badeort Cairns entfernt, an der Küste des Daintree-Regenwaldes. Einen Vogel sehe ich nicht. Trotz seiner Größe verschmilzt er nämlich oft mit den Schatten des Waldes. Er, Casuarius casuarius, der Oberfrüchtefresser der hiesigen Regenwälder, der Helmkasuar. Kasuare sind flugunfähige Vögel, verwandt mit Emus und Straußen und Nandus. 3 Arten gibt es noch, 2 davon nur in Neuguinea und auf den benachbarten Inseln. Die dritte und die größte Art, der Helmkasuar, der lebt auch im tropischen Queensland, in jenem Teil Australiens, der Neuguinea am nächsten ist. Manche wagen sich nie aus dem Dschungel, andere kommen an die Waldränder und zuweilen auch in die Gärten der Menschen. Und dabei ist dieser Kasuar alles andere als ein gewöhnlicher Gartenvogel. Wenn ein Hahn sich zu voller Größe aufrichtet, dann kann er auf einen Menschen, naja, sagen wir mal, wenn er unterhalb von 1,80 ist, beispielsweise also auf mich, schon irgendwie herabblicken. Er kann ein Gewicht von mehr als 50 Kilo erreichen, die ausgewachsenen Hennen sind sogar noch größer und wiegen bis zu 70 Kilo. Meist wirken Kasuare aber kleiner als sie sind. Sie schreiten nämlich nicht aufrecht, sondern schleichen immer irgendwie etwas gebückt. Die Füße der Kasuare, die haben nur 3 Zehen. Und jetzt bin ich eigentlich schon bei diesem Part, den ich eigentlich meinte, nämlich dem saugefährlichen. Die innere Zehe von diesen dreien, die hat sich nämlich im Laufe der Evolution zu einer Dolchklaue entwickelt, wie man sie vielleicht aus Jurassic Park kennt, von den Raptoren, eine mörderische Waffe, wenn sich der Vogel verteidigen muss. Die Flügel, die sind fast bis zum Verschwinden geschrumpft. Und der lange Hals ist bis auf eine dünne Decke aus kurzen, haarähnlichen Federn nackt. Dafür schimmert die Haut in faszinierenden Rot und Orange und Violett und Blautönen. Und vorne am Hals, da hängen lange, farbenprächtige Kehllappen. Kasuare haben große, braune Augen und auf dem Kopf einen mit Hornen überzogenen Auswuchs, den Helm. Damit schneiden sie höchstwahrscheinlich zumindest die Pflanzen, durch die sie sich drängeln müssen im Regenwald. Also das ist wirklich wie so ein, tatsächlich so ein harscher, harter Kamm. Wegen ihrer unverkennbaren Persönlichkeiten, aber auch weil sie etwa so groß sind und gehen wie Menschen, geben die Menschen in Australien, die schon seit ein paar tausend Jahren mit ihnen gemeinsam wohnen, ihnen dann auch so Namen, die zu ihnen passen. Übersetzt Crinkle Cut zum Beispiel oder Big Bertha oder Dad. Denn anders als bei den meisten Menschen übernehmen bei den Kasuaren die Hähne die gesamte Brutpflege, sitzen also auf den Eiern und versorgen später die Jungen mindestens 9 Monate lang. Kommt man einem Vater mit seinen Jungen zu nahe, dann greift er unter Umständen an, um den Nachwuchs zu schützen natürlich. Und das führt immer mal auch zu tatsächlichen Todesopfern unter den Menschen. Glaubt man nicht, aber diese Dolchkralle, die ist etwa so lang wie meine Hand. Und jetzt können Sie sich vorstellen, also ein gewöhnliches Messer, nicht wahr? Aber noch krumm und sehr spitz. Ein Dolch eben. Ja, dann ist es eben vorbei, wenn er richtig trifft. Ansonsten sind sie natürlich, wenn man sie in Ruhe lässt und mit Respekt behandelt, eher scheu, friedlich und ungefährlich. Ein einziger erwachsener Vogel verzehrt im Laufe eines Tages hunderte von Früchten und Beeren. Die Verdauung ist sanft. Die Kerne der Früchte mit den Samen kommen nach der Passage durch Magen und Darm unversehrt wieder zum Vorschein. Und wenn der Kasuar also durch sein Revier wandert, frisst, trinkt und badet und ausscheidet, verbreitet er auch die Pflanzensamen im Wald, manchmal über Entfernungen von 800 Metern und mehr. Und einige Arten sind dazu sogar auf Kasuare angewiesen. Den Baum Ryparosa kurangi zum Beispiel kennt man nur aus einer kleinen Region des Regenwaldes an der australischen Küste. Und wie Botaniker herausfanden, keimen nur 4% der Ryparosa-Samen, die nicht den Darm eines Kasuars passiert haben. Bei Samen, die also gefressen und wieder ausgeschieden wurden, liegt der Anteil bei 92%. Ist also angemessen, Kasuare als die wichtigsten Architekten des tropischen Regenwalds im Nordosten von Australien zu bezeichnen. Aber genau das haut nicht mehr so richtig hin, denn die Art ist bedroht. Denn seit der Ankunft des Neumenschen, wenn man so will, schwindet der Wald. Und mit dem Wald schrumpft auch die Anzahl der Kasuare. In Australien werden die Vögel als bedroht eingestuft, denn den meisten Erhebungen zufolge liegt ihre Zahl nur noch so zwischen 1500 und 2000. Genau wie Hunde manchmal von Kasuaren getötet werden, fallen zuweilen auch Kasuare, vor allem Jungvögel, jagenden Hunden zum Opfer. Verwilderte Schweine zerstören die Nester und manche Vögel verenden in Schweinefallen. Eine weitere Gefahr ist der Straßenverkehr. In der Umgebung von Cairns fallen jedes Jahr mehrere Kasuare-Verkehrsunfällen zum Opfer. Und mittlerweile durchschneiden auch Straßen den Wald, den Regenwald. Und das führt zum zweiten großen Problem neben dem Verkehr, der Erschließung von Bauland. Nämlich, manche der Einheimischen wollen das verhindern und tun sich zusammen, kaufen sogar Land und weisen das dann als Schutzfläche aus und forsten auf gerodeten Flächen den Regenwald wieder auf und reden auf die Farmer ein, damit sie nicht noch mehr Wald abholzen. Denn der Wald profitiert von den Kasuaren, aber noch mehr brauchen die Kasuare den Wald. Unser Vogel der Woche ist ein wehrhafter Held des tropischen Regenwaldes in Nordaustralien, in North Queensland. Der einzige, der dem Menschen mit einem einzigen Tritt den Garaus machen kann. Beim Straußen wird ihm wahrscheinlich nur die Luft knapp, beim Kasuar das Blut. Schöne Woche noch.
0: Der Helmkasuar, der Vogel der Woche für die erste Augustwoche. Ja, auf jeden Fall ein saugefährliches Tier, Gott sei Dank lebhaft außerhalb unseres Sendegebiets, nämlich in Australien. Und inspiriert von diesen doch sehr erschreckenden Fakten möchte ich dennoch, also inspiriert von diesem Vogel, dem Helmkasuar, möchte ich dann doch sehr humoristisch weitermachen mit einem Song, den vielleicht die einen oder anderen aus einem kleinen Minispiel damals auf den ersten Smartphones kennen. Dump Ways to Die hieß dieses Minispiel, wo so ganz kleine, sehr bunte, ovale, kreisrunde Figuren, irgendwelche Lebewesen, man weiß nicht was, die ganze Zeit sich gegenseitig oder sich selbst umbringen mit wirklich den absonderlichsten, weirden, irgendwie auch schaurigen, aber zugleich halt sehr lustigen Formen und Art und Weisen. Und Aufgabe der spielenden Person war es eben, diese Figuren davor zu retten, dass sie in einen dummen Tod hineingeraten. Diese ganzen Art und Weisen, wie eben diese Wesen sterben, also diese Dumb Ways to Die, diese dummen Art und Weisen, wie sie sterben, werden in dem folgenden Song auch aneinandergereiht und aufgezählt. Und das Witzige an diesem Game, also es klingt jetzt erstmal sehr abstrakt, sehr schrecklich, aber das Witzige war eben die Ästhetik, die sehr kleinkindkonform mit sehr bunten, schrillen Farben ist, gemacht ist, aufgezogen ist. Ich glaube, man kann das auch immer noch sich online irgendwie runterladen, falls man Lust hat, dieses Spiel zu spielen auf dem Handy. Und genauso schrill und konträr zu dem eigentlichen Inhalt ist eben auch der Song aufgearbeitet. Aber hört einfach selbst hinein.

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8: Der Radiokiosk 2026 in Halle an der Saale ist in diesem Jahr auch Teil des Projektes Ein Platz der Republik. Bei diesem Projekt nimmt Radio Korax oder ist Radio Korax unterwegs in Sachsen-Anhalt, um Engagement sichtbar zu machen und Projekte vorzustellen im ländlichen Raum. 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Aber Platz der Republik war jetzt auch im vergangenen Monat in Wettin-Löbe-Jün unterwegs. Und was da für Projekte und Menschen und Initiativen angetroffen worden sind und sich zusammengefunden haben, das hören wir nun im Folgenden in dieser letzten Stunde des Morgenmagazins der Freien Radios.
9: 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Auf unserer Reise durch das Land Sachsen-Anhalt im Vorfeld der Wahlen am 6. September auf der Suche nach Plätzen der Republik besuchte Korax auch den Landkreis Wettin-Löbe-Jün. Und in den folgenden Minuten hören wir ein Stimmungsbild aus drei verschiedenen Dörfern, die keine Dörfer sind. Löbe-Jün ist eine Stadt, Wettin ist eine Stadt. Ist man dort, wirkt es trotzdem sehr dörflich. Deshalb zum Kontrast tatsächlich ein Runddorf, ein Sackgassendorf, Dobis und Eindrücke von Neuzuzüglern in Lettewitz.
10: Einen schönen guten Tag. Ich bin Gerson Sachs und bin der Pfarrer in Wettin seit einem guten Jahr. Ganz ursprünglich komme ich aus Schwaben im Süden von Deutschland und habe aber in Halle studiert, da meine bessere Hälfte, meine Frau, kennengelernt und haben wir uns entschieden, hier in der Umgebung zu bleiben. Und seit einem Jahr wohne ich jetzt in Wettin im Pfarrhaus. Das ist auch die erste Pfarrstelle, die ich habe. Ich bin 32 Jahre alt. Wir haben was gesucht, weil meine Frau auch noch in Halle arbeitet, etwas, was da in der Nähe ist. Ich hatte den Namen Wettin vorher schon mal gehört, aber war auch noch nie da. So viele Fahrradausflüge haben wir um Halle herum nicht gemacht. Und dann hat sich das so ergeben. Habe hier ein paar Leute kennengelernt und dann wurde es Wettin. 25% Gottesdienst Andachten halten und vorbereiten. 25% andere Gemeindeveranstaltungen, von junge Gemeinde mit Jugendlichen über Seniorennachmittage und ähnliches. 25% Verwaltung und nochmal 25% Kontakt mit Menschen, Besuche machen und alles Mögliche. Im Allgemeinen sind wir natürlich in der Kirche in der Minderheit und ist jetzt nicht bei so vielen Leuten auf dem Schirm. Vor kurzem mit meinem Nachbar gesprochen und er meinte, dass er noch nie in der Kirche selber drin war, obwohl er schon lange in Wettin lebt. Ich bin eigentlich gerade ganz glücklich und zufrieden. Ich würde sogar sagen, wir haben gerade ein bisschen Schwung in der Gemeinde. Einige, also in der Kirchengemeinde, Leute, die Lust haben mitzugestalten. Ich erlebe nicht, dass Leute irgendwie gegen die Kirche schießen, in dem Sinne,

oder dass die jetzt zu mir als Pfarrer deswegen irgendwie unfreundlich sind, überhaupt nicht. Eher neugierig. Die haben halt viele Leute seit Ewigkeiten gar keine Berührungen mehr mit Kirchen gehabt. Ich finde es manchmal erstaunlich, wie verstaubt und muffig sie sich Kirche auch vorstellen. Das sieht man jetzt im Radio nicht, aber ich bin ein junger Mann mit langen Haaren und spiele Fußball. Und dass das irgendwie mit Kirche zusammengeht, da sind erstmal viele erstaunt. Wo ich denke, ja, das ist doch jetzt nicht so klassisches. Also klar, wir haben in der Kirche viele Traditionen, die sind alt, liturgische Gesänge zum Teil auf Griechisch und so, das gibt's da auch, das gehört dazu. Aber grundsätzlich in der Kirche sind auch ganz normale Leute, die gern Gemeinschaft haben, die Musik hören, die auch gern mal Späße miteinander machen. Ich glaube sogar, manche Leute, die haben lange keinen Fuß in die Kirche gesetzt und jetzt stellen sie sich's verstaubter und muffiger vor, als es eigentlich ist. Klar gibt's noch mehr Zentren, wo mehr ist, aber die Leute hängen an ihren Orten. Und das ist, glaube ich, sowohl für die Kirche wie auch für andere eine Herausforderung, dass die einzelnen Orte klein sind, aber dass man doch auch in seinem Ort bleibt und der einem besonders am Herzen liegt. Zu besonderen Veranstaltungen sammeln wir uns, also jetzt haben wir am Wochenende bei 40 Grad Gemeindefest, wo sich Leute aus verschiedenen Orten zusammenkommen. Klar, wir haben mit der Kirche auch damit zu tun, dass an vielen Orten was einschläft, aber ist auch Perspektivefrage. Wir schauen nach den Dingen, wo wieder was kommt, und das gibt's auch. Aber die Leute sind viel in ihren eigenen Orten. Was ich jetzt sage, wo Kirche ihre Stärke hat da im Glauben, also es ist schön, seine Religion in Gemeinschaft auszuüben. Also sich da austauschen zu können, gegenseitig zu stärken und zu teilen und so. Und da hat halt die Kirche die Stärke, dass sie gut organisiert ist und gewisse Strukturen geschaffen hat. Ich glaube, es tut den Orten als Ganzes, aber auch den Menschen gut, wenn da öfters was stattfindet und wenn Leute engagiert sind und was organisieren. Also ich finde, es macht gleich den Ort auf eine Weise heller, lebendig und so. Deswegen sind die Leute in den Orten, die vorangehen und was organisieren, die Vereine, die sind wirklich, wirklich Gold wert. Den Leuten soll man danken, die das tun. Ich glaube, das schafft auch viel positives Lebensgefühl, weil natürlich auch manche Dinge gibt, die den Dörfern auch demotivieren. Es gibt viele Häuser, die auch leer stehen und so. Und das finden natürlich die Leute schade, weil das so dann auch Melancholiegefühle an früher, und früher war es irgendwie besser, was ich aber nicht glaube. Ich glaube, wenn da so Leben reinkommt durch Vereine und so weiter, das tut gut. Klar spielen wir als Kirche eine Rolle. Also wir haben natürlich unsere klassisch-kirchlichen Sachen, unsere Gottesdienste, unsere Andachten, unsere Feste und so weiter. Aber wir sind auch, sag ich mal, eine Kulturveranstaltung machen wir auch mal wieder. Vor kurzem haben wir Fußball geguckt in der Kirche in Brafitz. Public Viewing, hat die Feuerwehr gegrillt oder so. Oder andere Orte, da haben sie die Liebe zu Konzerten entdeckt und laden da immer Künstler ein und so. Und merke ich auch, an vielen Orten, da gibt's Interesse an der Kirche, aber nicht Kirche im klassischen Sinn, sondern Kirche als Gemeinschaftsort und der halt irgendwas organisiert. Das andere, das Klassischkirche, das machen wir natürlich weiter. Das gehört zu unserer Identität, das sind wir halt. Aber da sind wir auch offen für das andere. Ich würde hoffen, dass sich die Barrieren, die sich zwischen den Orten, aber auch innerhalb der Orte zum Teil gibt. Also der Verein macht nicht mit dem was zusammen oder zu dem Fest im Nachbarort, da gehen wir nicht hin. Das würde ich gern wegnehmen. Wenn ich zaubern könnte oder der da oben auf mich hören würde, dann würde ich das ändern. Das würde Wohlfühlgefühl, Gemeinschaft und in allen möglichen Stärken. Und weil das oft auch Distanzen, die sich da ergeben haben, wo die Leute gar nicht mehr wissen, warum, aber es hat sich halt irgendwie so eingebürgert.

0: Ich sitze hier mit Gerald Krug vom IG Klettern. Das IG Klettern betreut auch den Steinbruch Le Bihun und sichert dort Routen. Und das ist eines der größten Klettergebiete der Gegend, glaube ich.
1: Ja, kann man so sagen.
0: Sportklettern, genau. Wie war das letzte Wochenende? Was ist denn letztes Wochenende passiert in Le Bihun?
1: Ja, letztes Wochenende war sehr schön. Wir hatten die Feier, die wir jedes Jahr dort machen als Kletterverein. Dort kommen dann Kletterer aus der ganzen Region, aus ganz Mitteldeutschland hin, also aus Halle, Leipzig, Dresden, Berlin, Thüringen, eine ganze Gruppe aus Hamburg da und auf den JDAV, den vom Deutschen Alpenverein, die Jugendgruppe aus Berlin war da, die ganze Gruppe, und haben dort quasi ihre Abschlussfahrt hingemacht, da haben wir uns sehr gefreut. Das Ganze ist natürlich eine große Party, aber hat natürlich auch viel mit Sport und Klettern zu tun, was ja letztes Wochenende noch ging, da war die Hitze noch nicht so schlimm wie jetzt, aber hat alles insgesamt viel Spaß gemacht, gute Musik, gute Laune, war wunderbar.
0: Le Bihun ist ja quasi ein kleines Dorfstadt in Sachsen-Anhalt, in dem jetzt dieses Klettergebiet ist, wo, wie du sagst, ja Leute von überall her aus Mitteldeutschland hinpilgern, um zu klettern.
1: Ja, wir sind da verwurzelt, das ist unsere Heimat hier, Halle und Umgebung, Halle Le Bihun, Saalekreis. Wir haben ja mehrere kleine Steinbrüche, in denen wir hier klettern. Der Aktienbruch Le Bihun ist natürlich mit Abstand der größte, ist unsere absolute Kletterheimat, und wir wollen uns da engagieren, und wir sind eben auch bereit, uns eben einzubringen, auch was den Ort betrifft. Die Anknüpfungspunkte sind noch nicht ausreichend da, da würde ich mir mehr wünschen.
0: Wie habt ihr diesen Ort entdeckt und wie lange ist das her?
1: Entdeckt zum Klettern wurde es schon Ende der 70er Jahre von Kletterern aus Halle. Damals war das aber noch nicht der Steinbruch, in dem wir jetzt sind, sondern ein anderer, der sogenannte Paarspruch. Der lag damals mitten auf dem Acker. Das war ein altes Loch, und Kletterer sind dann, als sie festgestellt haben, sind schöne Felswände, es ist schön fest, es ist eigentlich wirklich toll, dann zur Familie Parsch hingegangen, dem dieser Steinbruch gehörte, und haben gefragt, ob sie da klettern durften, und es wurde ihnen gestattet. Zu der Zeit, das war halt DDR-Zeit eben noch, da gehörte halt zwar offiziell dann den Familien noch das Land, aber in der DDR war ja irgendwie alles ein Stück weit Volkseigentum, sodass man wirklich nicht freie Verfügungsgewalt über sein Land hatte, da hatte das auch noch keine große Bedeutung. Aber nach der Wende wurde das dann halt von dem Steinbruchbetrieb dort, der dort schon eben auch zu der Zeit schon bestand, alles übernommen. Es bestand Bergrecht, und dadurch haben die dann dort angefangen, in großem Maßstab abzubauen, was bisher in der DDR-Zeit eher in kleinerem Maßstab gemacht worden ist, was bis heute anhält. Und in dem Zuge ist halt der Paarspruch dann mit abgebaut worden, gesprengt worden. Die Firma hatte aber im Vorfeld Kontakt zu uns aufgenommen, ob wir eine Ausweichmöglichkeit sehen würden, damit wir auch weiterhin klettern können. Und ich hatte mir das dann alles angeguckt und hatte halt gesagt, okay, hier der Aktienbruch, der jetzige Aktienbruch wäre eigentlich gut geeignet, weil der relativ nah am Ort ist und von daher am ehesten auch von dem weiteren Abbau verschont bleiben kann, so, und dadurch auch quasi so eine Art Pufferzone zum Ort bietet, wegen Lärm und Staub, was beim Steinbruch fast immer unvermeidbar ist. So ist das dann alles eben auch gekommen. Also wir haben diesen Steinbruch unter Vertrag bekommen, sodass wir dort klettern können, und haben das Stück für Stück ausgebaut. Bei null Anfang, bei bis zu 200 Kletterrouten, die wir jetzt dort haben. Das ist nach wie vor Eigentum der Steinbruchfirma, und wir haben dort eben, wie gesagt, einen Pachtvertrag und dürfen das nutzen zum Klettern. Aber prinzipiell weisungsberechtigt ist immer noch das Personal vom Steinbruchbetrieb, die kommen auch manchmal rüber und sagen, Achtung, jetzt ist Sprengung, dann geht man ein bisschen weg von der Wand, weil dann können auch Steine runterfallen, wenn die Druckwelle sich fortpflanzt. Da muss man schon nach wie vor ein bisschen aufpassen.
0: Also hat ja erstmal der Steinbruch erstmal nichts mit den Leuten in Le Bihun zu tun, hört sich so an. Würde sich für mich die Frage stellen, wie ist denn die Beziehung von der Kletter-Community oder auch vom IG Klettern zu den Menschen in Le Bihun? Das ist ja auch ein bisschen weiter weg, aber trotzdem gehört das ja zu diesem Dorf.
1: Es ergeben sich immer mal wieder Verknüpfungspunkte. Also wir haben schon öfters Müllberäumungsaktionen gemacht in verschiedenen Steinbrüchen dort in der Region. Dann hatten wir immer mit dem Herrn Madel, dem Bürgermeister damals, Kontakt, der dann auch immer mal auch vermittelt hat, dass wir dann auch einen Container bekommen, der dann abgeholt wird. Später war es dann die Frau Kletscher, die Bürgermeisterin von der Gesamtgemeinde. Eben auch das Ordnungsamt kam mal vorbei und haben verschiedene Dinge besprochen. Seit jüngerer Zeit haben wir auch zwei Mitglieder dort im Kletterverein, die dort sind, bei der Feuerwehr, die uns da eben unterstützen mit dem Swimmingpool und dem Trinkwasser, oder beziehungsweise Brauchwasser, offiziell ist kein Trinkwasser, aber so, dass die Leute eine Möglichkeit haben, sich ein bisschen abzukühlen dort an diesem heißen Sommerwochenende. Dafür sind wir sehr dankbar, da freuen wir uns sehr. Die helfen auch beim Rasenmähen. Ja, da gibt es eine gute Verbindung. Da sind wir sehr froh drüber. Wir waren auch schon auf dem Vereinsfest vertreten in Lübün. Das hat dort stattgefunden. Dort haben wir einen kleinen Stand gehabt. Also es gibt immer mal wieder Verknüpfungspunkte. Aber prinzipiell denke ich, könnte es auch mehr sein. Also wir laden eigentlich auch immer die Leute ein, aus Lübün auch zu unserem Sommerfest zu kommen. Auch wenn das Klettern jetzt vielleicht nicht so verwurzelt ist in der lokalen Bevölkerung. Aber abends mal auf Party, da kommen schon immer mal ein paar rum dann, wenn wir diese Feier machen. Und genießen die Musik und ein paar Getränke, sodass es da schon auch immer mal Verknüpfungspunkt gibt.
0: Cool, das hört sich auch an, als hättet ihr euch aktiv quasi darum bemüht auch, dass dieses Verhältnis irgendwie gut ist, dass da jetzt nicht Leute aus Halle kommen, irgendwas machen, gar nichts mit dem Ort zu tun haben, sondern dass ihr aktiv irgendwie da auch drauf zugegangen seid, auf die Leute.
1: Vielleicht auch noch nicht genug, also ich finde, da könnte es auch noch ein bisschen mehr Verbindungen geben. Das ist oft jetzt gar nicht immer so einfach, Kontakt aufzubauen. Wir versuchen natürlich auch mal regional einzukaufen. Also wir bestellen immer auch die ganzen Getränke dann dort im örtlichen Supermarkt. Da kommt die Dame dann manchmal extra am Sonntagmittag zu uns raus und schließt uns auf, damit wir das Lehrgut zurückgeben können. Das muss sie ja auch nicht machen. Ne? Ich denke, ja, insgesamt wäre es eigentlich schön, wenn man auch vielleicht zu den anderen Sportvereinen noch ein bisschen mehr Kontakt aufbauen könnte, sodass man vielleicht sich da auch ein sportlicher Austausch ein bisschen ergeben könnte. Das fände ich schon wünschenswert. Wir hatten auch mal ein Bundestreffen von der IG, also es gibt die IG nicht nur hier in Halle, Lübün, sondern es gibt deutschlandweit auch solche IGs, solche Vereine, und da hatten wir auch mal ein Bundestreffen dort gemacht. Das haben wir dann auch stattfinden lassen im Sportlerheim, was neben dem Sportplatz dort ist, direkt neben dem Klettersteinbruch. Aber das gibt es ja als Gaststätte jetzt leider eben auch nicht mehr. Es ist dem üblichen Gaststättensterben überall im ländlichen Deutschland zum Opfer gefallen. So, dass das leider auch nicht mehr so richtig möglich ist.
0: Was würdest du dir für den zukünftigen Umgang mit den Leuten, mit den Bewohnern von Lübingen wünschen?
1: Wie gesagt, dass es mehr Austausch gibt, das wäre schön. Also auch mehr vielleicht, dass vielleicht mal die Fußballer zum Gucken kommen. Oder wer auch immer dort Sport macht, dass die vielleicht auch mal mit ein bisschen eingebunden werden können. Es gibt auch immer mal Probleme. Also es gibt dort eine Jugend, die wirkt sehr rechtsgerichtet. Also die schmieren dann mal Hakenkreuze irgendwo an die Wand und brüllen Parolen oder singen rechtsradikale Lieder. Dann dort an dem Ort, was ich ärgerlich finde, und da würde ich mir auch wünschen, dass die vielleicht auch ein bisschen mehr eingefangen werden. Es gibt natürlich den Kontakt, also man fährt da mal tanken an die Tankstelle und auch mal an den Supermarkt was holen so, ne? Also man lässt auch Geld in der Region, oder der Zeltplatz beim Michael Silbereisen ist auch immer sehr gut ausgelastet. Aber wenn es eine schöne Gaststätte gäbe, in der man gut essen kann, das wäre natürlich auch noch was. Da sieht es jetzt in Libyen auch nicht so besonders toll aus. Das sind Sachen, die einfach fehlen. Da sind nicht genug Anknüpfungspunkte dabei. Auch die Bademöglichkeit. Früher gab es ja die Wassersteinbrüche oben am Kautzenberg. Da waren immer Leute aus dem Dorf zum Baden. Wir waren da, da hat man sich auch mal getroffen. Die sind vom Steinbruch gesperrt worden, aufgrund zahlreicher Ärgernisse, die es da gab, auch mit dem Vorbesitzer. Sodass das eben auch nicht mehr möglich ist. Und das sind so Sachen, die natürlich fehlen irgendwo dann. Der einzige Ort ist jetzt tatsächlich der Platz, wo der Edeka steht. Das ist im Prinzip sowas wie der neue Dorfplatz geworden. Dort sieht man ein Leben, da sieht man Menschen kommen und gehen, da kann man sich mal hinsetzen. Habe ich letztens auch gemacht, habe ich jetzt mal ein Eis gegessen. Ne? Aber es ist halt auch ein Punkt, naja, man kommt mit dem Auto hin, ne? Man läuft da nicht hin. Es ist nicht ganz das gleiche wie ein Marktplatz, das früher mal war. Aber der eigentliche Marktplatz von Lübün, naja, ist eben auch nicht allzu grün in die Innenstadt von Lübün leider. Ne? Das ist sehr durch Porphyr geprägt, was natürlich auch was sehr Charakteristisches hat und für uns als Kletterer schön anzusehen ist, der rote Stein. Aber ein bisschen mehr grün und ein Eiskaffee oder so, das wäre natürlich toll. Ich meine, wie gesagt, würde da niemandem Vorwurf machen, ne? Wenn sie es nicht rechnet, rechnet sich es nicht. Ne? Früher gab es das, da gab es dann ein Café und da gab es dann ein Restaurant, aber selbst der Dönermann hat nicht überlebt dort, etwas unterhalb vom Marktplatz, ne? Das lässt schon tief blicken. Liegt auch an den Menschen selbst, die sitzen lieber zu Hause und trinken ihre Büchse Bier, als dass sie sagen, okay, jetzt gehe ich dahin. Viele können sich es auch nicht leisten, andere wollen es nicht. Ich meine, wenn man da vorbeifährt in den Häusern und sieht dicken SUVs in den Vorgärten stehen, denke ich, am Geld kann es nicht liegen. Ich weiß nicht, warum die Menschen nicht mehr bereit sind, abends zusammenzukommen und einfach einen gemeinsamen Abend zu verbringen. Irgendwie ist die Vereinzelung in unserer Gesellschaft ein allgemeines Phänomen.
0: Wenn du irgendwas ändern könntest, also wenn du sozusagen der König von Sachsen-Anhalt wärst, was würdest du ändern? Also was würde passieren?
1: Wenn ich der König von Sachsen-Anhalt wäre, dann würde ich in jedem Dorf einen Bürgerladen verordnen. Und das ist ein Ort, wo man Kaffee trinken kann, vielleicht eine Kleinigkeit essen kann, wo man die Waren des täglichen Bedarfs kaufen kann. Und wenn sich das nicht rechnet, würde ich subventionieren. Und dafür würde ich vielleicht einen Kreisverkehr für 4 Millionen Euro weniger bauen pro Jahrzehnt. Und dann würde sich das schon wahrscheinlich gegenrechnen lassen.

Hallo, gerade bin ich in Lettewitz. Ich treffe gleich zwei junge Menschen, die frisch aus Land gezogen sind. Was die beiden zu diesem Ort hier denken und was sie fühlen, das erfahrt ihr gleich.

0: Also in dem Dorf würde ich das Lebensgefühl als etwas eingeschlafen, aber trotzdem mit viel Zusammenhalt beschreiben. Aber der Ort, wo ich spezifisch wohne, das Hausprojekt, das wir jetzt echt frisch gegründet haben, ist das Lebensgefühl einfach super befreiend. Ich habe das Gefühl, es ist ein Ort, wo ich einfach so sein kann, wie ich bin. Ich hatte viele Ängste, aufs Dorf zu ziehen, weil ich das persönlich gar nicht kenne. Und ganz viel, vor allem Angst davor, dass es keine Anonymität gibt. Dass man immer bewertet wird und dass man weiß, dass die Menschen im Dorf über einen reden. Aber dadurch, dass echt viel positive Rückmeldung kam, positives Feedback, die Leute mit einem ins Gespräch gekommen sind, fühlt sich das Ganze eher familiär als judgmental an. Ich würde sagen, das Spezifische an diesem Ort ist, dass es doch schon sehr nah an der Stadt dran ist. Es ist so 10 Minuten von Halle entfernt mit dem Auto. Aber es sich trotzdem anfühlt, als wäre es eine ganz kleine, eingeschweißte Gemeinde und Kommune. Vor allem hatte ich viel Angst hinzuziehen, weil ich nicht so super konform aussehe. Man sieht mir einfach an, wenn man mich sieht, dass ich alternative Werte vertrete. Und hatte da Angst, auf ganz viel Ablehnung zu stoßen, aber habe auf sehr viel offene Arme bin ich gestoßen. Und die Menschen, die bei uns leben, würde ich vor allem als kauzig, aber mit großem Herz beschreiben. Oft waren die ersten Interaktionen so, dass ich mir gedacht habe, was waren das denn jetzt für Weirdos? Also, okay, mal schauen, wie das mit denen wird. Und dann innerhalb von den 3 Monaten, die wir jetzt gerade da wohnen, ich doch schon ein enges Band mit einigen aufgebaut habe. Ganz viel vor allem so Nachbarschaftsliebe kennengelernt habe in Form von viel Lob, viel Anerkennung für die Sachen, die wir auf dem Hof machen. Und auch in Form von so Geschenken. Also, ich glaube, was sehr beschreibend ist, dass ich mit abgelatschten Schuhen rumgelaufen bin und ich dann angesprochen wurde, wie ich denn rumlaufe. Und ich dachte erst, okay, ist das jetzt als Beleidigung gemeint? Ich dann aber gefragt wurde, welche Schuhgröße ich denn hätte. Ein paar Stunden später der Mensch wiedergekommen ist und mir dann einfach ganz niegelnagelneue Schuhe geschenkt hat, dass ich halt nicht in so abgelatschten Tretern rumlaufen muss. Und ich habe mich total gefreut und ich glaube, das ist das, was den Ort ausmacht. So am Anfang erstmal eine Berührungsangst, sehr viel Kauzigkeit. Je näher man sich aber wird, umso mehr merkt man, dass die Leute aufeinander schon Acht geben.
1: Orte zum Zusammenkommen sind auf jeden Fall der Tante-Emma-Laden. Da sitzen immer Menschen, die auch gerade nicht dort einkaufen und spielen Spiele zusammen und knetschen miteinander. Aber auch der Dorfplatz, da finden sich oft Leute ein, vor allem wenn so das Bäckerauto kommt, finden sich da einige zusammen. Aber auch einfach unterwegs am Gartenzaun findet einiger Schnack statt. Aber es ist jetzt nicht so, dass es so diesen einen Ort gibt, wo man irgendwie regelmäßig hinkommen kann. Aber der ist, glaube ich, am Entstehen. Ich glaube, dass diesem Ort oder der Region vor allem fehlt, dass es einfach so ein klares Angebot gibt, dass immer mittwochs die Dorfkneipe offen hat, wo irgendwie Skat gespielt wird oder so. Oder der Hof hat dann und dann geöffnet, da kann man zusammen Fahrräder reparieren oder Workshops zusammengestalten. Und ich sehe das aber sehr am Entstehen.

0: Ich habe das Gefühl, wir wurden offen willkommen geheißen, aber man merkt schon, dass es auch Faschos im Ort gibt. Also auch wenn einige Leute zu uns sehr nett waren und vor allem die Leute, die den Ort aktiv mitgestalten, sieht man trotzdem die Leute mit schwarzen Sonnen-T-Shirts. Uns wurden auch schon Hitlergrüße entgegengeworfen. Allgemein habe ich auch viel Angst. Zum Beispiel hat ein Hund vor unserem Tor gekackt und ich habe das nicht gewertet wie, okay, da hat halt jemand nicht aufgepasst, sondern direkt wie so eine Sache wie, warum bei dem einzigen linken Haus im Dorf liegt ja dieser Kackhaufen rum. Und manche Stellen machen einen ein bisschen Angst, aber ich habe das Gefühl, mich doch schon wohl zu fühlen. Ein paar Orte weiter ist das Ganze nicht so. Da habe ich mich schon aktiv unwohl gefühlt, beim Einkaufen, im Supermarkt, Leute mit klar rechten Klamotten, die einem böse angucken und einem das Gefühl geben, die wollen gar nicht, dass man da ist und dass alles so bleiben soll, wie es ist. Reichskriegsflaggen, die hängen, schwarze Sonneflaggen, die hängen. Aber direkt bei uns ist es für mich noch voll in Ordnung. Ich glaube, dass es auch viel ausmacht, dass man die Leute kennenlernt und viele Menschen Abziehbild Antifa von der Bild kennen, aber beim direkten Gespräch merken, okay, die haben vielleicht gefärbte Haare und leben ihr Leben anders als ich, aber eigentlich sind es voll stabile Menschen und die sind ja nicht solche, wie ich sie aus der Bild kenne. Und ich glaube, der direkte Kontakt macht da viel. Aber vor Bord in den Köpfen ist, glaube ich, doch auch bei uns noch ein anderes Bild. Ich glaube, es ist ganz viel hervorgerufen dadurch, dass es keine kulturellen Angebote der linken Seite gibt. Also beim Public Viewing werden Deutschlandflaggen geschwenkt, aber es gibt nicht einen direkten kulturellen Austausch und wenig migrantisierte Leute im Dorf, wo alte Menschen checken können, dass das, was sie in der Tagesschau sehen oder das, was sie in Zeitungen lesen, vielleicht auch Schwachsinn ist und nicht auf alle zutrifft. Und das merkt man schon auch bei vielen Interaktionen ein bisschen durchschimmern.
1: Was ich bis jetzt gespürt habe, ist dieses klassische Landsterben, dass halt die Bevölkerung auf dem Land überaltert und irgendwie fehlt, dass jüngere Leute nachkommen, die gewisse Sachen auch wiederbeleben oder alten Leuten auch irgendwie weiterhelfen. Dadurch gibt's halt auch kein Jugendangebot. Also die Jugend, die wir bis jetzt getroffen haben, war auch krass rechtsorientiert, weil es halt einfach wenig anderen Input gibt oder auch keine aktiven Treffpunkte. Und ich glaube, dass das auch einfach ist, was fehlt. Und mit diesen Fehlen der Jugend, die irgendwie nachkommt oder allgemein junge Menschen, kann sich auch wenig weiterentwickeln.

Also mein Local Hero in Lettewitz ist auf jeden Fall Marianne. Sie ist eine Frau, die schon im Rentenalter ist und ihr ganzes Leben schon in diesem Ort verbringt und uns so herzlich und liebevoll willkommen geheißen hat und mir einfach so einen richtig schönen Start auf diesem Dorf ermöglicht hat. Sie kommt voll oft einfach so zwischendurch vorbei, fragt, wie es uns geht, wie wir vorankommen, erzählt von ihrem Leben, schenkt uns Stauden, füttert uns Erdbeeren, während wir am Arbeiten sind. Und es macht mich einfach jedes Mal glücklich, sie zu sehen. Und alles, was sie uns an Resonanz entgegenbringt, ist einfach nur positiv. Und ich finde das richtig krass an ihr, dass sie ihr ganzes Leben auf diesem Dorf verbracht hat und trotz dessen so offen ist und liebevoll. Und ich glaube, das bekommen wenig Menschen hin.

Ihr hörtet gerade die Eindrücke und Begegnungen von zwei jungen Menschen, die frisch aufs Dorf gezogen sind. Um genauer zu sein, Lettewitz in Wettin-Lübbyen.

Ja, ich bin Susanne Schröder und ich wohne in Dobis und wohne und arbeite hier und habe hier meine Werkstatt als Töpferin. Wir haben 2006 als Familie was gesucht und kannten schon Leute, die hier gewohnt haben. Und die haben erzählt, hier, da ist ein Hof frei. Der war ja ziemlich groß und recht kaputt und dadurch sehr günstig. Und dann sind wir hierher gezogen, ja. Aus der Nähe von Naumburg. Da haben wir vorher gewohnt. Aber ich komme nicht aus der Nähe von Naumburg. Ich bin ständig unterwegs gewesen. Also meine längste Zeit, dass ich irgendwo wohne, ist wirklich Dobis. Und geboren bin ich in Ostfriesland. Die Entscheidung, aufs Land zu ziehen, war ja dann nach Naumburg, weil das auch Land ist und auch Sachsen-Anhalt. Aber wir sind da so ein bisschen auf die Nase geflogen mit unserem Nachbarn und unserer Werkstatt. Wir haben was Neues gesucht und da haben wir ganz bewusst auch Dobis gesucht, weil hier halt extrem nette Leute wohnen. Auf Dauer kennen wir natürlich hier sehr viele. Das sind jetzt nicht alles nur diese Künstler-Community. Ich finde das Miteinander eigentlich grundsätzlich sehr schön hier. Also ist schon, glaube ich, schon besonders. Also auch zu den direkten Nachbarn rechts, links. Das ist schon schön. So. Meine Tochter wohnt in Dresden. Die wohnt in einem Haus. Da wohnen genauso viele Leute wie in Dobis, in dem einen Haus. Ist total schräg und sie kennt nicht ihren direkten Nachbarn. Und ich glaube, einfach miteinander reden. Ne? Wir haben schon auch Kontakt, also jetzt nach Rothenburg, die Bäckerei Fischer ist da, also Gerhard Fischer, da haben wir Kontakt. Dann gibt es auf der anderen Saale-Seite einen, der schreibt immer den Saale-Verteiler, da kriegt man dann immer mit, was hier so rundherum los ist. Naja, kulturell läuft auf der anderen Saale-Seite ja auch ein bisschen mehr als hier. Ein bisschen komisch ist, dass wir dann nach Könner nicht mehr so viel Kontakt haben. Da ist dann die Grenze. Also ganz spontan fällt mir eine bessere Busverbindung. Also das finde ich total schwierig, hier wegzukommen, hierher zu kommen. So, dieses Deutschland-Ticket können wir eigentlich gar nicht nutzen. Oder für mich wäre es jetzt schwierig, ich weiß, dass andere das machen, aber die nehmen auch sehr viel mehr Aufwand in Kauf. Das ist eine Sache, was ich mir eigentlich schon wünsche, obwohl es sehr schön ist, ist doch mehr Begegnung als schon bisher. So, also irgendwie, ja, so ein Treffpunkt, das wäre schon nett. Diese weiße Wand ist in dem Sinne kein Gasthof. Das ist ein Dorfgemeinschaftshaus, das kann man mieten, dann kann man da was machen. Ich habe da nicht die konkreten Vorstellungen, einfach, dass man... Ich habe den Eindruck, seit ein paar Jahren ziehen sich immer mehr Leute zurück. Das war früher anders. Vielleicht lag es auch daran, dass die Kinder kleiner waren und dann ist man eben auf den Spielplatz gegangen. Und dann kam man ins Gespräch. Es kann auch gut sein, dass das mit mir zusammenhängt, so, ne? Aber das würde ich mir eigentlich mehr wünschen noch, ne? So, ich bin jetzt auch nicht wieder gezwungen, immer schwimmen zu gehen an die Saale oder so. Da ist wahrscheinlich auch jetzt großes Treffen. Ja, ich weiß nicht, woran das liegt. Andere, alle sind irgendwie individueller geworden. Also dann kommt vielleicht auch das Politische mit rein. Ne? Also dann sagt einer, ja, die Schubladen, die sind halt so schnell zu. So, das ist ein großes Problem heutzutage. Was ich finde, was wirklich mit Corona angefangen hat, dass dann irgendwie plötzlich gesagt wurde, das darf man ja nicht mehr sagen und du bist so, ich bin so und so. Das war früher nicht so. Und das, finde ich, hat viel kaputt gemacht. Und ich finde, seit Corona sind die sozialen Medien ja auch echt on top. Und da werden eben auch viele Sachen, echt viele schräge Sachen verbreitet, wo bei mir die Schublade auch aufgeht und wieder zu. Und dann mache ich selber auch zu. Da bin ich auch selber dran schuld, merke ich auch. Ich habe halt schon immer mal getöpfert, so in der Schule und so. Und wollte eigentlich Kunsttherapeutin werden. So. Und da war damals es so, dass man 23 Jahre alt sein muss, um an so eine spezielle Schule zu kommen. Es gab auch nur zwei Schulen in Westdeutschland damals. Ich war nicht 23, es passte genau 3 Jahre Lehre. Und dann habe ich diese Töpferlehre angefangen. Habe mit ganz vielen Sozialpädagogen zusammengewohnt und dachte, nee, ich möchte nicht in die sozialpädagogische Schiene rein. Dann fing ich an, mit meinem Beruf auf Reisen zu gehen. Und deswegen bin ich halt auch überall und nirgends gewesen. Also ich war dann in Frankreich, Schottland, Italien, also in 13 verschiedenen Werkstätten und wollte mich dann selbstständig machen und habe das dann gemacht.

0: Ja, das waren Eindrücke aus dem Landkreis Wettin-Löbejün. Beschauliche Gegend und gezeichnet auch vom mehr oder weniger Miteinander von ausgewanderten Städterinnen und Städtern und alteingesessenen Dorfbewohnerinnen. Ein Platz der Republik.
1: Ihr habt gerade auch eine wunderbare Abmoderation des gerade gehörten Formats gehört. Ein Platz der Republik, ein Projekt, mit dem Radio Korax in Sachsen-Anhalt kurz vor der Landtagswahl unterwegs ist, um Engagement sichtbar zu machen und Projekte im ländlichen Raum vorzustellen. Und wo auch immer die RadiomacherInnen dann zusammenkommen, jetzt in dem Fall in Wettin-Löbejün. Und der dritte Ort war Dobis. Entsteht dann ein Zusammentreffen und ein Ort, ein Platz der Republik. Wir sind noch in den Ausläufen dieses Morgenmagazins am 3. August mal wieder live und in Farbe aus dem Unterberg von Radio Korax mit mir, Clay, heute am Mikrofon. Und wir bleiben noch ein bisschen im ländlichen Raum von Sachsen-Anhalt, laufen aber noch ein bisschen weiter südlicher von Halle Richtung Merseburg und begrüßen oder lassen da hinein Gossen Boss mit Z, der Fernsehturm von Merseburg.

0: Ja, Oldschool, Hip-Hop, Beats, Texte von Gossenboss mit Z und ein bisschen Lokalpatriotismus vielleicht an der einen oder anderen Stelle. Naja, vielleicht doch nicht so ganz gut platziert hier im Morgenmagazin der Freien Radios, aber gerade gehört Fernsehturm Gossenboss mit Z. Und bevor wir uns nochmal den Veranstaltungstipps und Terminen Numero dos widmen, möchte ich auch an dieser Stelle nochmal einen kurzen, intensiveren Blick auf einen Veranstaltungstipp Richtung Leipzig legen. Und zwar geht es da um eine ganz besondere Ausstellung, nämlich eine Ausstellung über eine Person, eine Künstlerin, die in Vergessenheit geraten ist, weil wessen Kunst heute in aller Munde ist oder wessen Kunst in die Geschichte eingeht oder gar wer überhaupt Künstler werden kann, dass diese Fragen bzw. dieser Reflexion nimmt eine Ausstellung sich an in der Charter Projektgalerie in Leipzig. Diese zeigt Bilder, die noch nie ausgestellt wurden, und zwar eben von einer Künstlerin, von der selbst viele KunsthistorikerInnen noch nichts gehört haben dürften. Es geht um Margarete Freudenberg. Alles begann mit einer Mappe auf einem Dachboden in Nauenhof bei Leipzig. Und genau dem oder dieser Spurensuche hat sich auch Fabiana Plasko eben angeschlossen und ist nachgegangen und fand die Geschichte einer vergessenen Künstlerin.
1: Mit einem Spruch ihrer Urgroßmutter ist Almut Koch aufgewachsen. Wenn ich keine Luftschlösser mehr bauen kann, könnt ihr mich gleich begraben. Ihre Urgroßmutter war Margarete Freudenberg. Die geborene Berlinerin widmete sich der Kunst, bis sie 1901 Familie gründete. Dann gab sie das Malen auf. Ihr künstlerischer Ehrgeiz wirkt jedoch bis heute in ihrer Urenkelin nach.
2: Jedes Mal, wenn ich die Mappe aufschlage, entdecke ich etwas Neues und bin immer wieder überrascht, beeindruckend, fasziniert, auch stolz.
1: Versteckt auf dem Dachboden von Freudenbergs späterem Wohnhaus in Nauenhof bei Leipzig fanden ihre Kinder nach ihrem Tod eine Mappe. In nur 7 Jahren schuf Freudenberg weit über 100 Aquarelle, Zeichnungen und Ölbilder von leuchtenden Blumen, fein gezeichneten Landschaften, Porträts, Studien. Ihr Leben als Künstlerin gab sie auf, als sie Mutter wurde. Ihre Kinder haben nie davon erfahren. Heute ist Urenkelin Almut Koch im Besitz der Mappe und recherchiert zur Entstehung der Bilder. Es sei wichtig, diese abgebrochenen Kunstgeschichten zu erzählen.
2: Denn es heißt nicht, dass wenn etwas nicht überliefert ist oder etwas nicht bewiesen werden kann, dass es dann nichts zu erzählen gibt. Es gibt immer etwas zu erzählen und jedes Bild, jede Arbeit erzählt unglaublich viel. Man muss nur schauen und gut zuhören.
1: Der Ururenkel Freudenbergs studiert heute Kunstgeschichte in Leipzig. Ferdinand Rebner ist, wie seine Tante Almut, begeistert von den Zeichnungen seiner Ururgroßmutter.
3: Was immer sehr detailliert dargestellt ist, sind die Gesichter, und das finde ich an den Bildern so toll, wie tief die Blicke sind, was da für eine Emotion dann direkt hervorkommt. Das sind teilweise traurige Leute, Leute, die ihr Leben schon hinter sich hatten, mit Falten, mit zu Boden gerichteten Blick, in sich gekehrt, teilweise abwesend.
1: Immer wieder tauchen neue Bilder der Künstlerin bei Verwandten auf. Erst vor 2 Wochen eine Zeichnung eines sitzenden Mädchens in dunkler Robe.
3: Und das ist in Halle wiederentdeckt worden, wo ein Verwandter von uns lange Zeit lebte. Und er wusste, irgendwo hat er noch eine Bleistiftzeichnung von einem Mädchen. Und das muss bestimmt von Margarete Freudenberg sein.
1: Rebner und Koch arbeiten derzeit an einem Werksverzeichnis. Die Zeitgenossin von Paula Modersohn-Becker begann ihre künstlerische Laufbahn 1893. Ein letztes Bild signierte sie 1901 als bereits verheiratete Margarete Langner.
2: Sie hat sich 1899 mit Theodor Langner verlobt. Und es ist überliefert in ihrem Verlobungsbrief an ihren zukünftigen Mann, wo sie schreibt: Ich höre nun doch mit dem Malunterricht auf. Das hat natürlich viele Fragen gestellt. Was wäre, wenn? Hätte sie weitergemacht? Was wäre aus ihr geworden? Was hätte sich noch entwickeln können?
1: Freudenbergs Lebensweg ist typisch für die Zeit. Viele Frauen mussten ihre künstlerische Karriere zugunsten der Familie aufgeben. Eine Professionalisierung als Künstlerin war enorm schwierig, weiß auch Kunsthistorikerin Miriam Esther Owesle.
4: Bis 1919 war Frauen der Zugang zu staatlichen Kunstakademien verwehrt. Sie waren also auf alternative Möglichkeiten der Ausbildung angewiesen und diese boten ihnen beispielsweise private Malschulen etablierter Künstler, wie in Berlin jene von Franz Skabina, einem Professor der Akademie der Bildenden Künste, der selbst im impressionistischen Stil malte und zeichnete und bei dem Margarete Freudenberg offenbar Unterricht hatte.
1: 1919 zieht Freudenberg schließlich mit ihrem Mann und 6 Kindern in den Villen- und Luftkurort Naunhof, kauft dort die ehemalige Waldschenke in der Schlossstraße 20. 1939 stirbt sie im Alter von 62 Jahren, laut Überlieferungen ihrer Familie mit den Worten: Ich muss noch so viel schreiben. Heute versuchen ihre Nachfahren Almut Koch und Ferdinand Rebner mit der Aufarbeitung ihres Werkes immerhin ein Stück weibliche Kunstgeschichte ihrer Vorfahren Margarete Freudenberg zu schreiben.
0: Auf dich, Margarete, so heißt die Jubiläumsausstellung. Diese zeigt Kunstwerke eben von der fast vergessenen Künstlerin Margarete Freudenberg. Und die vergangene Woche wären sie noch am Leben 150 Jahre alt geworden wäre. Zu sehen ist die Ausstellung und ihre Werke in der Charter Projektgalerie in Leipzig und zwar noch bis zum 30. August. Und das auch der kleine Auftakt der Runde Numero 2 von Veranstaltungstipps und Termine.
5: Nun, da sich der Vorhang der Nacht von der Bühne hebt, kann das Spiel beginnen, das uns vom Drama einer Kultur berichtet.
0: In Halle am Reileck, genauer gesagt auf der Ausstellungsfläche des Herr Fleischer Kiosk, wird heute auch wieder der Schachkiosk eröffnet. Also es wird wieder um das allseits beliebte Spiel auf weiß und schwarzen Grundflächen mit weiß und schwarzen Figuren gehen. Kommt da gerne vorbei. Es gibt auf jeden Fall auch genug Spielbretter, um miteinander zu spielen. Es gibt auch Sitzmöglichkeiten, um einfach nur zusammenzukommen und vielleicht über mögliche Züge zu reden. Oder Tricks oder halt auch einfach über das Spiel zu lästern. Und es gibt natürlich auch Turniere. Das Ganze eben ab heute am Herr Fleischer Kiosk. Mehr Infos findet ihr auch dort auf der Webseite. Außerdem beginnt heute die Sternschnuppenwoche im Planetarium Canena bei Halle. Also im August findet immer diese Aktionswoche, die Sternschnuppenwoche in Canena statt. Und Anlass ist nämlich der immer jährlich wiederkehrende Meteostrom der Perseiden. Also die Sternschnuppen, die besonders im August eben auf dieser Nordhalbkugel der Welt gut zu beobachten sind. Und vom 3. bis 7. August täglich von 21 Uhr bis Mitternacht findet eben diese Aktionswoche am Planetarium in Canena statt. Um die Wartezeit zu überbrücken, erklären die ForscherInnen, die MitarbeiterInnen der Sternwarte auch nochmal den aktuellen Sternenhimmel und erzählen Geschichten aus der griechischen Mythologie, die sich hinter den Namen der Sternbilder verbergen. Wenn ihr das erleben wollt, bittet eben das Planetarium Canena um eine Anmeldung per Mail unter planetarium-canena@web.de. Und ob es noch verfügbare Plätze gibt, könnt ihr auf der Website der Sternwarte Canena nachschauen. In Berlin ist montags immer ein Spieleabend und zwar in einer ungewöhnlichen Location, nämlich im Techno-Club Drugstore. Also da wird eben montags die Tanzfläche genutzt, um zusammenzukommen und einfach mal Brettspiele zu spielen. Bringt da gerne einfach euer Lieblingsspiel mit. Aber es gibt vor Ort auch eine kleine Kollektion zu finden. Ist das Ganze in der Potsdamer Straße 134 und los geht's um 18 Uhr jeden Montag. Und in Dresden hatte ich eigentlich auch noch was rausgesucht. Wo ist das denn jetzt hin? Genau, in Dresden ist heute ein Vortrag und eine Diskussion, und zwar über linke Theorie, Zuckerbrot und Peitsche, der Sozialstaat als Herrschaftsinstrument. Das ist Titel und These einer Veranstaltung, die von der Linken Dresden heute organisiert ist und stattfinden wird in der Wir AG in der Martin-Luther-Straße 21. Es gibt erst einen Vortrag eben zu dem Buch, was eben ein titelgebend und namensgebend für die Veranstaltung ist. Und danach wird noch eine offene Diskussion mit dem anwesenden Publikum angestrebt. Um 18 Uhr geht's los. Und in Potsdam, wir springen wieder zurück nach Brandenburg, geht die Konzertreise der Kosmos-Konzerte heute in eine neue Ausgabe, nämlich kommen heute Tiziana und Nenn mich Lavendel live in den Innenhof vom RZ und beim schlechten Wetter eben ins Kosmos selbst. Ab 19 Uhr findet dazu der Einlass statt und um 20 Uhr beginnt's. Das Ganze kostet 7 bis 20 Uhr, je nachdem, wie viel ihr geben könnt an der Abendkasse. Tiziana ist eine Stadtpersönlichkeit, vor allem bekannt geworden mit dem Trio Jazztronauts, also einem Kollektiv, einem kleiner Jazz-Trio-Band, die sich zu Schulzeiten zusammengefunden haben und vor allem sich über die städtische Musikschule Potsdam kennengelernt haben. Und Tiziana ist jetzt als Einzelinterpretin eben heute Abend in Potsdam zu hören. Aber wie das Ganze klingt eben in der, ich habe Trio gesagt, aber es ist eine Viererbesetzung, wie das Ganze klingt in der Viererbesetzung der Jazztronauts, das hören wir uns doch jetzt erstmal an, um eine kleine Einstimmung eben auf das Konzert heute Abend um, wie viel Uhr war es nochmal, um 20 Uhr in Potsdam zu geben.

Die Jazztronauts Morning Hours, eine Komposition der Sängerin dieser vierköpfigen Jazzband Tiziana Saab, auch heute zu hören als Solokünstlerin in Potsdam in der Reihe der Kosmos-Konzerte. Um 20 Uhr geht's los und es kommt auch noch die Band, nennen mich Lavendel, ähnlich sphärische Singer-Songwriter-Songs sind da zu erwarten. Genau, wir haben nur noch so 3 knappe, roughe Minuten, bis ich schon wieder auf Wiedersehen sagen muss. Ihr habt nämlich gerade gehört, das Morgenmagazin der Freien Radios zu hören, unter anderem bei Radio Korax, und dort gibt es nicht nur den Hörtipp für was kommt eigentlich anschließend. Anschließend kommt nämlich Metaspace, sondern auch noch ein exponierter Hörtipp für heute Abend um 23 Uhr kommt die Sonic Radio Show. Und heute möchte sie hörmedial die Kulturerscheinung des Sonics erweitern. Thematisch frei zwischen Musik, Literatur und Kunst jongierend gibt es von tieftauchenden popkulturellen Features über experimentellen Klangstücken oder Sound und Poetry mixen bis zum Hangeln durch den News Jungle eines extrem offenen musikalischen Spektrums alles zu hören, was potenzielle Relevanz im Städt sich ausbreitenden Sonic-Kosmos hat. Das heute also 23 Uhr im Korax-Programm, und jetzt direkt anschließend zum Morgenmagazin kommt eben Metaspace, ein Magazin des queer-feministischen Netzwerks Metaware aus Weimar. Genau, wenn ihr Radio Blau hört, dann kommt anschließend der Filmriss, das Kinomagazin, und falls ihr Radio Unerhört hört, dann folgt Vinylmusik in der Sendung Plattenbau direkt jetzt um 10 Uhr, anschließend zum Morgenmagazin, und bei den Freien Radios Berlin-Brandenburg müsst ihr euch überraschen lassen, da funktioniert die Website-Darstellung nicht. Aber 20 Sekunden ist noch Zeit, um Lebewohl zu sagen. Es geht morgen wieder in aller Frische weiter von 7 bis 10. Das tagesaktuelle Magazin von den Freien Radios hier im Sendeverbund. Goodbye und habt

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4: Jo, 13.8. bei Armin's Necessary. 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

ist jedoch eine klare Abgrenzung zwischen der schmuddeligen Außenwelt zu finden. Bereits Johann Sebastian von Kneipp schwört auf diese Form der Ernährungspyramide.

Problem, dass ich täglich 7x20 Minuten lang die Hände wasche. 3x täglich. 5 am Tag. Du hast

0: Brot kann schimmeln. Was kannst du?
1: Marmelade. So eine Scheiße. Ich krieg den Topf nicht mal sauber.
0: Schrott,
1: da ist alles angebrannt.
0: Schrott, ey.

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4: Willkommen, das ist Montag. Ich bin nicht allein im Studio. Mein Name ist Jolon. Und wer seid ihr?
5: Ich bin Linda.
6: Und ich bin Rosalie.
4: Und ja, diese Personen sind neue Praktikanten bei uns im Radio Blau. So, willkommen zum Radio Blau. Wir haben ein paar lange Beiträge, so es gibt nicht so viel Zeit zu sprechen. So, ich starte mit einer. Kannst du das für mich abmoderieren?
6: Natürlich. Heute mit einem kleinen Bericht und Gespräch vom Gedenktag, dem Internationalen Tag des Gedenkens an den Genozid an Sinti und Roma am 2. August. Am Sonntag wurde auch in Leipzig wieder an dem Denkmal im Park am Schwanenteich in der Nähe des Hauptbahnhofs der Opfer gedacht.
4: Okay, so der Beitrag kommt von Rebecca. Das ist nicht der richtige Drucker. Sorry.
7: Ja, jetzt unterhalte ich mich mit Olivia Höche. Sie arbeitet für die Kinderhilfsorganisation Friedensdorf International. Denn seit über 55 Jahren schon werden da Kinder aus Kriegs- und Krisengebieten medizinischen Behandlungen in Deutschland ermöglicht. Also Behandlungen, die in den Heimatländern der Menschen nicht so leicht möglich wären. Die Arbeit wird ausschließlich auch durch Spenden finanziert. Und der Friedensdorf e.V. ist an sich in Oberhausen entstanden und da auch in der Nähe angesiedelt immer noch. Aber demnächst sollen auch Kinder, die in einem Leipziger Krankenhaus behandelt werden, unterstützt werden. Deswegen haben wir jetzt auch das Gespräch anberaumt. Stell vielleicht zu Beginn das Friedensdorf International mal so vor. Was ist denn das?
8: Ja, vielen Dank für die Möglichkeit, hier heute drüber zu sprechen, über die Arbeit. Also, wie du bereits gesagt hattest, ist Friedensdorf eine Kinderhilfsorganisation.

0: Sorry, das war ein in einer Art von technischer Störung in unserer Gehirnen. Wir kommen zu dem richtigen Beitrag in einem Moment.
1: Zurückzugehen. Wie du bereits gesagt hast, sind wir auch in...

Der 2. August ist der europäische Gedenktag für den Holocaust an den Sinti und Roma. An diesem Tag wurden im Jahr 1944 ungefähr 3000 Frauen, Männer und Kinder in den Gaskammern von Auschwitz-Birkenau ermordet. Sie waren die letzten Angehörigen dieser Volksgruppe im Lager. Insgesamt wurden im nationalsozialistisch besetzten Europa ungefähr 500.000 Sinti und Roma ermordet. Das Europäische Parlament erklärte im Jahr 2015 den 2. August zum Gedenktag. Seitdem gibt es regelmäßige Gedenkveranstaltungen. Auch in Leipzig wird an diesem Tag jährlich der Ermordung der Sinti und Roma gedacht. Das Gedenken findet am Schwanenteich, also hinter der Oper, statt. Dort steht eine kleine und eher unscheinbare Statue mit dem Namen der Geschlagene. Sie erinnert an die mindestens 280 nach Auschwitz verschleppten und ermordeten Sinti und Roma aus Leipzig sowie an die im Leipziger Rüstungslager der Hasag verstorbenen Zwangsarbeiterinnen. Auch dieses Jahr fand dort am Sonntag, den 2. August, eine Gedenkveranstaltung statt. Ausgerichtet wurde das Gedenken von dem Verein Romano Sumnal, in dem sich Leipziger Romja organisieren. Zunächst hielt Melissa Sedi vom Verein, also dem Verein Romano Sumnal, eine Rede zur Bedeutung des heutigen Tages. Dann wurde den Ermordeten mit einer Schweigeminute gedacht. Anschließend wurden von verschiedenen Mitgliedern der Stadtgesellschaft und engagierten Bürgerinnen Blumen am Denkmal niedergelegt. Außerdem lasen noch zwei Mitglieder des Vereins, Daniel Weißbrot und Ida Fasefer, Gedichte von Ilja Jovanovic vor. Die Gedichte waren zweisprachig auf Romanes und Deutsch. Die Veranstaltung war kurz, aber würdevoll. Abschließend sprach ich mit den beiden Organisatoren des Gedenkens, also mit Melissa Sedi und Didi.

0: Ich bin heute beim Gedenken an den Völkermord an den Roma und Sinti gewesen und wir sprechen hier jetzt mit Melissa Seydi vom Verein Romano Sumnal. Melissa, möchtest du kurz ein paar Worte dazu sagen, weshalb ihr heute hier wart und was ihr gemacht habt?
1: Ja, also erstmal danke, dass du hier warst, mit uns das zusammen gemacht hast und wir gedenken heute an die Roma und Sinti, die vom 2. auf den 3. August 1944 ermordet wurden in Auschwitz-Birkenau. Und dieses Gedenken findet jährlich statt. Und für uns ist es ganz wichtig, dass wir uns zeigen und an diesem Tag, an diese Nacht gedenken, dass das nicht verloren geht und dass wir

0: So, ich spreche hier jetzt mit Didi, der heute das von Romano Sumnal, der heute das Gedenken hier mit organisiert hat. Didi, was war denn dein Beitrag zu der heutigen Gedenkveranstaltung?
1: Ja, wir haben das alles zusammen mit Melissa organisiert, auch mit Romano Sumnal. Und wir haben auch Gedichte von Ilja Jovanovic gelesen. Und wir danken auch Stadt Leipzig, dass sie auch in Urlaubzeiten da waren. Und es ist auch ein besonderer Tag, dass wir heute da waren. Und wir sehen, dass noch sich viele Leute interessieren, dass sie noch da sind. Ich denke, das ist sehr wichtig, immer einen Tag, dass wir gedenken an die Opfer im Nationalsozialismus.
0: Warum habt ihr die Gedichte ausgesucht, die ihr heute vorgetragen habt?
1: Das sind auch besondere Gedichte, weil das sind auch in zwei Sprachen. Das sind auch auf Romanesco und auf Deutsch. Und wir wollen auch zeigen, dass auch in Romanesco, auf unserer Muttersprache auch. Und es ist auch interessant, dass auch das Romanesco, dass die Leute auch hören, wie es klingt. Und wir haben das gemacht, erstmal auf Romanes und auf Deutsch, dass man auch die Sprache hört und wie auch gelesen wird. Deswegen haben wir auch die Gedichte ausgewählt.
0: Warum habt ihr den Autor ausgesucht?
1: Ja, Ilja Jovanovic hat auch geschrieben, weil der ist auch ein Rom, und er hat auch zweisprachig das gemacht, deswegen haben wir den auch ausgewählt. Das geht halt um den KZ-Lager, und für einen besonderen Abend war halt sehr einzupassen sein Buch.

0: Das war ein Beitrag von Rebecca. Und jetzt kommt die Kurznachrichten. Die deutsche Wetterdienst hat für weite Teile des Freistaats eine Hitzewarnung der Stufe 1 herausgegeben. Diese teilte der Wetterdienst am Montag mit. Die Meteorologen erwarten eine starke Hitzebelastung. Diese Warnstufe tritt in Kraft, wenn die Hitzeindex am frühen Nachmittag einen bestimmten Schwellenwert überschreitet. Diese liegt laut DVD bei etwa 32 Grad. In Sachsen werden die Temperaturen auf Werte zwischen 30 und 33 Grad klettern. Die Warnung gilt für alle Landkreise, mit der einzigen Ausnahme der nördlichen Teile des Landkreises Nordsachsen. Die DVD rat dazu, körperliche Anstrengung zu vermeiden, viel zu trinken und Schatten aufzusuchen. Insbesondere ältere Menschen, Kranke und Kinder sollten sich vor die Hitze schützen.
1: Am frühen Sonntagmorgen wurde die Polizeiwache im Leipziger Stadtteil Konnewitz erneut Ziel eines Angriffs. Nach Angaben von Polizeisprecher Moritz Peters nahmen die unbekannten Täter kurz nach Mitternacht mehrere Absperrgitter von einer benachbarten Baustelle und stellten sie vor den Eingang

0: der Polizeiwache. Anschließend setzten sie die Gitter in Brand. Dadurch wurde der Eingangsbereich beschädigt. Das Gebäude selbst blieb jedoch unversehrt, sagte Peters. Glücklicherweise griff ein Passant ein und konnte das Feuer noch vor Eintreffen der Feuerwehr löschen. Neben der Brandstiftung besprühte die Gruppe das Gebäude zudem mit schwarzer Farbe und bewarf es mit Steinen. Die Gesamtschadenshöhe steht noch nicht abschließend fest. Die Polizei hat Ermittlungen wegen Brandstiftung eingeleitet.
1: Kleingartenpächter in Leipzig müssen sich voraussichtlich ab Anfang nächsten Jahres auf deutlich höhere Kosten einstellen. Die Stadtverwaltung plant, den Pachtzins zum 1. Januar 2027 erstmals seit 1998 zu erhöhen. Allerdings muss der Stadtrat der Maßnahme Anfang September noch zustimmen. Mit der geplanten Erhöhung von derzeit rund 12 Cent auf 21 Cent pro Quadratmeter und Jahr reagiert die Stadtverwaltung nach eigenen Angaben auf die allgemeine Preissteigerung der letzten Jahrzehnte. Für Pächter einer durchschnittlich großen Parzelle von 250 Quadratmetern würde dies eine Kostensteigerung von etwa 22 Euro pro Jahr bedeuten. Hauptgrund für die Pachterhöhung um knapp 71% dürfte jedoch die angespannte Haushaltslage sein. Sollte der Stadtrat zustimmen, würden die städtischen Einnahmen aus Kleingartenflächen ab 2027 um rund 694.000 Euro auf insgesamt etwa 1,62 Millionen Euro steigen. Um eine rechtssichere Grundlage für die Pachterhöhung zu schaffen, gab die Stadt ein Gutachten in Auftrag. Dieses ermittelte als gesetzlich zulässige Höchstpacht den nun vorgeschlagenen Wert von 21 Cent pro Quadratmeter und Jahr. Als Vergleichsmaßstab dient der Pachtpreis für den gewerblichen Obst- und Gemüseanbau. Nach dem Bundeskleingartengesetz darf die Pacht für einen Kleingarten das Vierfache des landwirtschaftlichen Vergleichswerts nicht überschreiten. Nach Angaben der Stadt hatten viele private Grundstückseigentümer ihre Pachtpreise bereits angehoben. In Leipzig gibt es rund 1200 Hektar Kleingartenflächen, von denen sich etwa 800 Hektar im Eigentum der Stadt befinden. Ein Großteil dieser Flächen ist an den Stadtverband Leipzig, der Kleingärter e.V. Sowie den Kreisverband Leipzig, der Kleingärtner Westsachsen e.V. verpachtet.
2: Hallo, das war die lokale Kurznachrichten. Und wir kommen zu einem anderen Beitrag von Freies Radio ADL. Das heißt saubere Luft enten, die Handel mit Emissionszertifikaten in Ostafrika. Die Handel mit Emissionszertifikaten soll helfen, die Klimawandel zu bremsen. Unternehmen können dabei Zertifikate kaufen, um ihre CO2-Emissionen auszugleichen. Doch funktioniert dieses System wirklich? Diese Zertifikate sind die handelbare Projekt etwas von Aufforstungsprojekten, die oft im globalen Süden angesiedelt sind, wo Land knapp ist. Der Beitrag zeigt, welche Probleme die CO2-Handel mit sich bringt, welche Rolle die Klimapolitik die EU spielt und warum die Interessen von Politik, Unternehmen und betroffenen Gemeinden oft auseinandergehen. Wirksamer Klimaschutz hängt nicht nur von technischen Lösungen ab, sondern auch von fairer Regeln und Mitbestimmung.
3: Sie kamen und erklärten uns, dass die Luft in Europa sehr schlecht sei und dass sie hierher gekommen wären, um die gute Luft zu kaufen und nach Europa zurückzuschicken.
4: Ich erinnere mich an diese alte Dame aus einer der Gemeinden in Isiolo im Norden Kenias. Als wir fragten, was sie von Emissionszertifikaten hielten, sagte sie, wir haben gehört, dass einige Leute hierher kommen, unsere Luft ernten und sie dann mitnehmen, um sie in Amerika zu verkaufen.
5: Harvesting clean air? That is the aim of emissions trading with carbon credits.
6: Gute Luft ernten. Das ist das Ziel des Emissionshandels mit CO2-Zertifikaten. Andere sprechen vom Handel mit Luftverschmutzungsrechten. Ein Unternehmen irgendwo in Europa möchte sich als klimaneutral bezeichnen. Damit dies geschehen kann, wird eine Gemeinde irgendwo in Afrika aufgefordert, die Kontrolle über ihr Land abzugeben. Zwei Ereignisse an weit entfernt liegenden Orten. Dazwischen liegt ein Markt, auf dem das Recht gehandelt wird, Klimagase zu emittieren, in Form von Zertifikaten. Dieser Markt funktioniert nach Regeln, die größtenteils in Brüssel festgelegt werden. Das Handelsprodukt sind Emissionszertifikate. Produziert werden sie immer häufiger auf Gebieten, die weit von Europa entfernt sind.
5: From the local communities that often have to live with the consequences without knowing the conditions under which the credits are produced.
6: Unser Radiobeitrag beleuchtet diesen Handel von den lokalen Gemeinschaften, die oft mit den Folgen leben müssen, ohne zu wissen, unter welchen Bedingungen diese Emissionszertifikate erzeugt werden, bis hin zu den PolitikerInnen, die über die Zukunft des Marktes entscheiden. Wir gehen der Frage nach, wie funktioniert dieser Markt und für wen arbeitet er eigentlich?
7: So, carbon credits is a mechanism where
8: Emissionszertifikate sind also ein Mechanismus, bei dem sozusagen die VerursacherInnen von Klimagasen diejenigen bezahlen, die etwas tun, um Emissionen entweder zu reduzieren oder zu vermeiden. Wenn man darüber nachdenkt, ist es wie jeder andere Markt auch. Und in jedem Fall ist die Ware also saubere Luft.
6: Eileen Wakesho leitet das Programm Land, Umwelt und Klima bei NAMATI, einer internationalen Organisation zur Stärkung von Rechtskompetenzen. Derzeit befasst sie sich damit, Landnutzungsrechte indigener und lokaler Gemeinschaften zu sichern. Ihr Ansatz? Zusammenarbeit mit den Gemeinden, um ihnen zu helfen, die Gesetze selbst zu kennen, anzuwenden und mitzugestalten. Dazu werden Rechtsassistentinnen direkt aus betroffenen Gemeinden ausgebildet, damit die Menschen verstehen, worüber sie verhandeln, bevor sie etwas unterschreiben.
8: Es gibt also Gemeinden, die Maßnahmen ergreifen, um Emissionen zu kompensieren. Zugleich gibt es Unternehmen, die dazu nicht in der Lage sind, weil sie ihren Betrieb am Laufen halten müssen.
6: Eileen Wakesho spricht hier eine Hierarchie an, die möglicherweise erst den Handel mit den Zertifikaten ermöglicht.
7: And so to be able to offset their emissions, what they do is they pay.
8: Um ihre Emissionen ausgleichen zu können, bezahlen die VerschmutzerInnen daher diejenigen, die etwas tun, um Klimagase einzufangen. Die emittierenden Unternehmen befinden sich, wenn man darüber nachdenkt, größtenteils im globalen Norden. Und die meisten Gemeinden, die so viel tun, um Emissionen zu binden, befinden sich tendenziell im globalen Süden. Wie auf jedem anderen Markt gibt es eine Projektentwicklerin. Das ist die Person, die das Projekt ins Leben ruft. Sobald das Projekt fertig konzipiert ist, werden die wesentlichen Aspekte deutlich, die ein CO2-Projekt sinnvoll machen. Die Zusätzlichkeit ist einer dieser Aspekte. Zusätzlichkeit bedeutet, dass es nicht nur einen bereits bestehenden Wald gibt, der für das Zertifikat herhält, sondern dass zusätzliche Maßnahmen ergriffen werden müssen, um CO2-Emissionen zu binden und zu reduzieren. Zusätzlichkeit ist also eine zentrale Voraussetzung dafür, dass ein CO2-Projekt realisierbar ist. Ein weiterer Aspekt ist die Langfristigkeit. Die CO2-Bindung sollte über einen langen Zeitraum erfolgen.
6: Zusätzlich und dauerhaft. Das sind zwei wichtige Grundsätze im freiwilligen Kohlenstoffhandel. Sie sollen sicherstellen, dass Projekte tatsächlich dazu beitragen, langfristig Kohlendioxid aus der Atmosphäre zu entfernen, der ohne diese Projekte nicht gebunden werden könnte. Auf diesem Markt kaufen Unternehmen sogenannte CO2-Zertifikate, um die Emissionen aus ihrer Produktion auszugleichen. freiwillig, also ohne gesetzliche Verpflichtung. Später schauen wir uns den verpflichtenden Kohlenstoffmarkt an. Dort gelten strenge Regeln und die Europäische Union plant, diese staatlich regulierten Formen weiter auszubauen. Doch zunächst geht es um den freiwilligen Markt und darum, wie er heute funktioniert.
3: Wir wurden von den Maasai angesprochen. Sie baten uns um Unterstützung und Hilfe bei der Recherche und Lobbyarbeit gegenüber der deutschen Regierung. Denn sie wissen, dass viele deutsche Akteure an Aktivitäten im Norden Tansanias beteiligt sind, die sich auf ihre Landrechte auswirken, auf ihre Lebensgrundlagen und ähnliche Dinge.
6: Roman Herre arbeitet für FIAN, eine Menschenrechtsorganisation, die sich auf Landrechte und das Recht auf angemessene Ernährung konzentriert. Vor einigen Jahren wandten sich die Maasai-Gemeinschaften im Norden Tansanias direkt an FIAN. Sie baten um Hilfe, da deutsche Unternehmen CO2-Projekte auf ihrem Land durchführen wollten.
9: The problem with the carbon projects is they absolutely do not fit with the land rights.
3: Das Problem bei den CO2-Projekten ist, dass sie absolut nicht mit den Landrechten der Menschen vereinbar sind. Denn die Grundidee des Projekts besteht darin, dass man die Kontrolle über das Land abgeben muss. Von der lokalen Bevölkerung an jemand anderen. Sei es an die Regierung, sei es an die internationalen CO2-Zertifizierer oder an die Unternehmen, die Zertifikate kaufen.
5: One of the projects is run by Volkswagen.
6: Eines der Projekte wird von dem Unternehmen Volkswagen geleitet. Gemeinsam mit einer anderen Organisation, Soil for the Futures Tanzania, streben beide Unternehmen eine Fläche von rund 1 Million Hektar Maasai-Land an. Im Rahmen von Verträgen, die eine Laufzeit von bis zu 40, 50 oder 60 Jahren haben können.
3: Und diese Projekte auf den Weideflächen der Maasai sind eine neue Art von Kohlenstoffprojekten, bei denen man versucht, durch eine verrückte Methode mit der Bezeichnung schnelle Rotationsweidehaltung etwas zu erreichen, was völlig im Widerspruch zur traditionellen und strategischen Art und Weise steht, wie die Maasai ihre Weideflächen bewirtschaften. Durch schnelle Rotationsweidehaltung auf kleinen Parzellen mit kleinen Herden versucht die Projektleitung, den Kohlenstoffgehalt im Boden und in den Wurzeln der Pflanzen auf den Weideflächen zu erhöhen.
6: Das ökologische Zusammenspiel zwischen Rinderhaltung und Grassavannen, auf das die Weidewirtschaft der Maasai beruht, wurde dabei außer Acht gelassen oder schlicht nicht gesehen. Dabei ist dies für die Anpassung an den Klimawandel von enormer Bedeutung. Die Erfahrung der Hirtengemeinschaften im flexiblen Umgang mit den Wetterereignissen wie Dürren und Überschwemmungen ist angesichts des Klimawandels unverzichtbar und eine wertvolle Ressource für eine anpassungsfähige Weidewirtschaft. Wann es wo regnet und wo Futter wächst, ist von Jahr zu Jahr unterschiedlich. Doch Niederschlag und Futterverfügbarkeit bestimmen ständig, wohin die Tiere zum Weiden getrieben werden. Dieser Erfahrungsschatz lässt sich jedoch weder in starre ortsgebundene Weidemuster integrieren, noch ist er mit den Anforderungen des Kohlenstoffprojekts vereinbar.
3: Und natürlich ist es für die Maasai sehr wichtig, dass sie bereits so etwas wie einen strategischen Ansatz für die Weidewirtschaft verfolgen. Sie orientieren sich also nicht an diesen festgelegten Gebieten, in die sie dann ziehen müssen, sondern daran, wie das Wetter ist. Wenn es eine Dürre gibt, müssen sie in jenes Gebiet ziehen. Wenn es keine Dürre gibt, müssen sie in ein anderes Gebiet ziehen. Wenn die Wildtiere kommen, müssen sie dorthin ziehen. Wenn die Wildtiere nicht kommen, ziehen sie hierhin. Zudem ist nach unserem Verständnis die Weidehaltung in schneller Rotation auch wissenschaftlich nicht besonders gut fundiert, denn die Theorie wurde in den USA erprobt. Dort aber herrscht ein völlig anderes Klima und eine völlig andere Vegetation. Abgesehen von den sozialen Auswirkungen auf die Maasai gibt es auch aus wissenschaftlicher Sicht ein großes Fragezeichen, wie effektiv die Kohlenstoffspeicherung überhaupt ist.
6: Eine Weidemethode ohne Erfolgsbilanz und Land, das für Jahrzehnte gebunden ist. Roman Herre beschäftigt sich seit 20 Jahren mit ähnlichen Fällen von Landraub. Aufgrund dieser Erfahrung lehnt er die Vorstellung ab, dass lokale Gemeinschaften gleichermaßen von einem solchen Projekt profitieren können. Es gibt kein grundsätzliches Win-Win.
3: Überall, wo ich etwas genauer hingeschaut habe, habe ich keine Win-Win-Situation gefunden. Nie. Wirklich nirgendwo. Es tut mir leid, es sagen zu müssen. Natürlich gibt es hier und da manchmal einige positive Aspekte. Man kann sie finden, ja. Aber eine echte Win-Win-Situation für die Menschen habe ich nie angetroffen.
6: Auch im Nachbarland Kenia sehen sich die lokalen Gemeinschaften mit einem ähnlichen Wandel konfrontiert, bei dem sich dieselbe grundlegende Frage stellt. Wer entscheidet darüber, wie das Land genutzt wird? David Arach arbeitet bei Namati als leitender Programmmanager für Land, Umwelt und Klima in Nairobi und zeigt uns, wie sich diese Frage vor Ort in Kenia konkret auswirkt.
3: Kurz gesagt lief es bisher darauf hinaus, dass die Gemeinden ihre Weidewirtschaft neu ordnen und zudem ihren Viehbestand begrenzen mussten. Wir unterstützen die Gemeinden dabei, nicht nur ihre Grundstücke zu registrieren. Wir helfen ihnen auch, die Verwaltung ihrer Grundstücke zu stärken und einen wesentlich produktiveren Umgang mit Außenstehenden und Investoren zu pflegen, insbesondere im Bereich der Emissionszertifikate.
6: That kind of organizing takes time and leverage. Eine solche Organisierung in einer Community braucht Zeit und sie braucht Einfluss. In Kenia können sich die Gemeinden immerhin auf ein Gesetz berufen. Das nationale Klimagesetz von 2023 schreibt vor, bei Projekten, die auf Land Emissionszertifikate erzeugen, sollen 40% der Einnahmen an die Gemeinden gehen. Ob das am Ende auch wirklich passiert, ist allerdings schwer zu überprüfen.
5: It is difficult to verify whether this actually happens in the end.
6: Denn dafür müsste bekannt sein, zu welchem Preis die Emissionszertifikate ursprünglich verkauft wurden. Genau diese Information bleibt aber oft im Dunkeln.
5: Yet it is precisely this information that often remains unclear.
7: We had worked with a number of communities, 16 of which already had titles of their lands. And so when we spoke with these communities,
3: wir hatten mit einer Reihe von Gemeinden zusammengearbeitet, von denen 16 bereits über Grundbesitzurkunden verfügten. Als wir also mit diesen Gemeinden sprachen, lautete die Frage: Habt ihr eine Kopie der Verträge? Zu diesem Zeitpunkt hatte nur eine Handvoll von Führungskräften den Vertrag gesehen. Das war der Ausgangspunkt. Dazu gehörte für uns die Organisierung der Gemeinschaft, die Unterstützung der Menschen, sich zu organisieren, gemeinsam zusammenzukommen und dann einen Brief an den Projektträger zu verfassen, mit der ganz klaren Forderung: Wir brauchen eine Kopie des Vertrags. Nachdem wir uns den Vertrag angesehen hatten, formulierten wir unsere Forderungen, darunter eine partizipative Steuerung des Projekts in die Zukunft sowie eine klare Kommunikation von Information und Transparenz.
6: Eileen Wakesho hebt zudem das Thema Transparenz hervor, das die Gemeinden daran hindert, ihren Anteil effektiv zu erhalten.
8: Wenn ich meine Ziege oder meine Kuh zum Markt bringe, weiß ich zumindest ungefähr, für wie viel ich sie verkaufen werde. Aber bei diesem Markt, da wissen wir nie, wie hoch der Bruttoerlös ist. Wir wissen nie, für wie viel unsere Klimakühe verkauft wurden. Wir wissen nie, wie viel der Vermarkter für die von ihm angebotenen Dienstleistungen einbehalten hat oder einbehält. Wir wissen gar nichts.
5: With emissions trading, local authorities do not know at what price their allowances have been sold.
6: Die Kommunen wissen nicht, zu welchem Preis ihre Zertifikate verkauft wurden. Folglich können sie nicht überprüfen, ob sie tatsächlich den Anteil erhalten, auf den sie Anspruch haben. Beispielsweise die gesetzlich festgelegten 40%. Die Bedenken sind folgende: Wenn in einem freiwilligen Markt nicht einmal jemand eine Zahl wie 40% überprüfen kann, was passiert dann, wenn ein solcher Markt offiziell verbindlich bzw. verpflichtend wird, wie von der EU aktuell geplant?
5: That's exactly what's being negotiated in Brussels right now.
6: Genau darüber wird gerade in Brüssel verhandelt.
10: Im vergangenen Dezember haben sich unsere Staats- und Regierungschefs im Europäischen Parlament auf das Ziel für 2040 geeinigt, wobei jedoch internationale Emissionsgutschriften in Höhe von bis zu 5 Prozentpunkten einfließen können. Die inländischen Emissionen müssen also um 85% gesenkt werden und weitere 5% können von Drittländern gekauft werden, sodass die EU sagen kann, sie hätte ihre Emissionen um 90% reduziert. Das ist der aktuelle Stand. und die Europäische Kommission bereitet derzeit die Gesetze zur Umsetzung vor.
5: In the carbon projects carried out to date that generate emission allowances.
6: Es gibt bei den bisherigen Kohlenstoffprojekten, die Emissionszertifikate abwerfen, immer wieder dokumentierte und vermutlich auch viele nicht dokumentierte Fälle von Ungerechtigkeit gegenüber den betroffenen Gemeinden. Dennoch denkt die Europäische Union darüber nach, internationale Emissionszertifikate künftig stärker und verbindlich in ihre Klimapolitik einzubeziehen.
5: Specifically, this concerns the climate target for 2040.
6: Konkret geht es um das Klimaziel für das Jahr 2040. Die EU will ihre Netto-Treibhausgasemissionen bis dahin um 40% senken. Bis zu 5% dieses Ziels dürften aber auf dem internationalen Markt eingekauft werden. Sprich, sie müssten nicht durch zusätzliche Emissionsminderungen in Europa erreicht werden. Mit anderen Worten, ein Teil der Emissionsminderungen würde gar nicht in Europa stattfinden, sondern anderorts. Für die in Europa erzeugten klimaschädlichen Emissionen würde außerhalb Europas saubere Luft käuflich erworben.
5: But would be purchased.
11: So the idea in the past we had the clean development mechanism under the
10: Kyoto. Idee war also folgende. In der Vergangenheit gab es den Mechanismus für umweltverträgliche Entwicklung im Rahmen des Kyoto-Protokolls und einen freiwilligen CO2-Markt, der eigentlich eher ein Ausgleichssystem war, bei dem ich dir Geld gebe und du mir Emissionsrechte gibst, am Ende des ganzen Geschäfts.
6: Das ist Jakob Greichen, leitender Wissenschaftler, Mitarbeiter für Energie und Klimaschutz am Öko-Institut. Er erläutert außerdem die Unterschiede zwischen dem alten Mechanismus des Kyoto-Protokolls und dem aktuellen Pariser Abkommen.
10: Doch oft trug dies nicht zur Transformation in den Empfängerländern bei. Es war eher ein billiger Weg, sich aus der eigenen Verpflichtung herauszuwinden und weniger ein Mittel, auch die Partnerländer im globalen Süden zu unterstützen. Mit dem Pariser Abkommen hat sich dies deutlich geändert. Zunächst einmal muss auch das Partnerland ein Ziel im Rahmen des Pariser Abkommens haben. Es hat also ein eigenes Reduktionsziel, das es erreichen muss. Und damit entsteht ein anderer Anreiz für ein Partnerland als potenzieller Verkäufer von Emissionszertifikaten. Warum? Wenn ein Land alle billigen Emissionsminderungen verkaufen würde, würde es sein eigenes Ziel nicht mehr erreichen. Es handelt sich also tatsächlich um einen etwas transformativeren Ansatz, wenn alles gut läuft.
6: Jakob ist der Ansicht, dass die neuen Änderungen dann ein Erfolg werden könnten, wenn sie gut umgesetzt werden. So optimistisch Jakob Greichen hinsichtlich der neuen institutionellen Änderungen im Pariser Klimaabkommen ist, so skeptisch steht Michael Bloss, Mitglied des Europäischen Parlaments für Bündnis 90 Die Grünen, diesem gegenüber.
12: The problem is just historical evidence shows us that we actually never really talk about real capturing of CO2.
13: Das Problem ist ja, die historischen Erfahrungen zeigen uns, dass wir eigentlich nie wirklich über eine echte CO2-Abscheidung sprechen. Wenn man bedenkt, was beim Kyoto-Protokoll passiert ist. Das war eine Menge. Man nannte es heiße Luft, also viele Schlupflöcher, die im Grunde zu noch mehr CO2-Emissionen führten, als eigentlich angenommen.
5: In fact, numerous research institutes.
6: Mit der heißen Luft haben sich über die vergangenen 30 Jahre zahlreiche Forschungsinstitute auseinandergesetzt. Die meisten schwanken in ihrer Analyse. Sie sehen einige Potenziale, aber auch viele offene Fragen. Das World Resource Institute etwa vertritt zwar eine differenzierte Position. Es fordert strenge soziale Sicherungsmaßnahmen, Transparenz und Beteiligungsrechte. Auch empfiehlt es Carbon Credit Projekte, also Projekte, die Emissionszertifikate abwerfen, sollten einen Beitrag zum Klimaschutz einer Region leisten. Sie sollten jedoch nicht umgesetzt werden, um die eigenen Emissionen auszugleichen oder zu kompensieren. Bleibt jedoch die Frage, wie diese Beteiligungsrechte gesichert werden können. Nach einer Durchsicht von Rechtsdokumenten und Interviews mit Fachleuten in der Demokratischen Republik Kongo kommt das CIFOR-Institut zu folgendem Schluss. Regierungs- und internationale Akteure betrachten eine inklusivere Beteiligung an Kohlenstoffprojekte, die Zertifikate als handelbare Ware abwerfen, als einen wichtigen Erfolg.
5: However, indigenous and civil society actors remain skeptical about their involvement.
6: Doch indigene und zivilgesellschaftliche Akteure stehen der Einbeziehung in die Entscheidungsfindung weiterhin skeptisch gegenüber. Gesetzgeberische Bemühungen sollten die Einbeziehung aller Interessengruppen stärken. Wir fragen Namati über ihre Erfahrungen mit den Gemeinden in Sierra Leone.
5: Where he does his work.
14: Before the chief just signed an agreement.
15: Früher unterschrieb der Chief als der Vorsteher der Gemeinde einfach eine Vereinbarung. Die Menschen sahen lediglich, dass ein Unternehmen kam um auf ihrem Land zu arbeiten. Sie gingen davon aus, dass ihr Chief dieses Land an uns abtreten würde. Doch mit Inkrafttreten des Gesetzes über traditionelle Landrechte musste die Gemeinschaft konsultiert werden. Es reichte nicht mehr aus, nur mit ihr zu sprechen, sondern sie musste konsultiert werden und ihre Zustimmung geben. Und das Gesetz schreibt vor, dass 60% der Gemeinschaft oder der landbesitzenden Familien zustimmen müssen, bevor die Investition umgesetzt werden darf. Außerdem verpflichtet das Gesetz die Investorin oder die Person, die auf dem Land arbeiten will, dazu, ihre Pläne offen zu legen, alle Informationen über ihr Unternehmen, was sie vorhat und wie sich dies auf die Gemeinschaften auswirken wird.
5: However, despite the presence of the law,
6: obwohl eben jenes bestehende Gesetz dies klar formuliert, musste die Gemeinde ihre Rechte erst aktiv einfordern. Unterstützung bekam sie dabei von einer zivilen Organisation, Namati. Gemeinsam setzten sie sich für gerechtere Bedingungen im Kohlenstoffprojekt ein und verhandelten diese neu, wie Daniel erzählt.
15: Wir hatten eine Zeit lang ein großes Hin und Her. Die beiden großen Streitpunkte waren der prozentuale Anteil an den Einnahmen und der Ausschuss, der die Einnahmen der Gemeinde verwalten sollte, also die Frage, wie die Einnahmen der Gemeinde verwendet werden sollten. Was den prozentualen Anteil betrifft, forderten die Gemeinden anfangs 60% für sich, 30% für das Unternehmen und 10% für die Regierung. Wir hatten 3 Treffen, bevor wir diese Frage klären konnten. 3 Treffen mit Hin und Her, Gegenangebot, Angebot, Gegenangebot, Angebot, Gegenangebot, bis wir uns schließlich auf 40% für die Gemeinde, 10% für die Regierung und 50% für das Unternehmen einigen konnten.
6: Der Sonderfall Sierra Leone zeigt uns, dass Kohlenstoffmärkte sowohl den Gastgemeinden als auch den ProjektentwicklerInnen zugutekommen könnten, wenn die richtigen rechtlichen Rahmenbedingungen geschaffen werden. Das ist zumindest die Hoffnung. Die Zukunft wird zeigen, ob es tatsächlich funktioniert. Für Namati ist es wichtig, dass neben der Verteilung potenzieller Gewinne unbedingt die Grundsätze der Fairness beachtet werden müssen. Doch was bedeutet das im Einzelnen? Dazu David Arach und Eileen Wakisho.
16: First one is respect community rights to land and water. Now, carbon projects must not undermine.
4: Der erste Grundsatz ist die Achtung der Rechte der Gemeinschaften auf Land und Wasser. Wir wissen, dass viele Akteure vor allem Gewohnheitsrechte zu untergraben scheinen, wenn das Land nicht dokumentiert ist und die Gemeindemitglieder keinen Eigentumsnachweis haben. Wir wissen, dass Gewohnheitsrechte untrennbar mit dem Land verbunden sind. Und in vielen Ländern des afrikanischen Kontinents werden zunehmend Gesetze erlassen, um diese Gewohnheitsrechte anzuerkennen und zu schützen. Dieser Grundsatz soll also alle Projektinitiatoren dazu anhalten, diese Rechte zu respektieren. Wenn Sie also mit Gemeinschaften zusammenarbeiten, unabhängig davon, ob deren Landrechte registriert sind oder nicht, respektieren Sie bitte deren Rechte und beziehen Sie sie im Rahmen der freiwilligen, vorherigen und informierten Zustimmung mit ein. Garantieren Sie eine sinnvolle Entscheidungsfindung. Gemeinschaften haben das uneingeschränkte Recht zu verhandeln, Bedingungen festzulegen und rundweg Nein zu sagen, wenn Ihnen etwas nicht gefällt, oder Ja, wenn Sie es wollen. Dies eröffnet nun auch eine breitere Diskussion.
7: Number of things that have to be taken care of. One is just acknowledging that communities are not beneficiaries. They're stakeholders.
8: Es gibt eine Reihe von Punkten, die beachtet werden müssen. Einer davon ist einfach die Anerkennung, dass Gemeinden keine Begünstigten sind, sondern Interessengruppen. Und Interessengruppen erhalten nicht nur Vorteile, sondern auch einen Anteil. Der zweite Grundsatz, den wir vertreten, lautet, dass Informationen weitergegeben werden müssen, damit die Gemeinden fair verhandeln können. Sie können nicht fair verhandeln, wenn Informationen unter den Tisch fallen. Und Gemeinden müssen unterstützt werden, um sicherzustellen, dass sie fair teilnehmen können. Ein Teil dieser Unterstützung muss aus unabhängiger technischer und rechtlicher Beratung bestehen, damit die Gemeindemitglieder die Rechtslage selbstständig nachvollziehen können. Denn wir wollen auch nicht, dass ein Unternehmen selbst diese Dienstleistung erbringt. Die Frage der Unabhängigkeit dieser Dienstleistungen ist bei der Aushandlung jedes Vertrags von entscheidender Bedeutung. Nicht nur bei einem CO2-Vertrag, sondern bei jedem Vertrag.
3: Der andere Punkt ist, es müssen Durchsetzungsmechanismen geschaffen werden, um die Gemeinden selbst zu schützen und ihre Interessen zu wahren. Die Gemeinschaft sollte also über Mechanismen und Mittel verfügen, um die Projektträger zur Rechenschaft zu ziehen, falls beispielsweise eine Vereinbarung besteht und der Projektträger diese nicht einhält.
5: At present, the practice is not automatically geared towards a win-win situation.
6: Die der gültigen Regeln garantieren vielerorts, wie etwa in Tansania, nicht automatisch eine Praxis für das versprochene Win-Win-Ergebnis. Organisationen im globalen Norden verfügen aufgrund eines auf bestimmte Weise strukturierten Marktes über mehr Informationen oder müssen diese nicht offenlegen. Daher haben sie die Verhandlungsmacht über Preise und Bedingungen, unter denen Menschen ihr Land nutzen dürfen.
5: Glasgow in 2021.
6: Kritische Stimmen bemängeln, dass die auf der COP26 beschlossenen Regeln unter bestimmten Bedingungen die Übernahme eines Teils der Emissionsgutschriften aus dem Clean Development Mechanism erlauben. Viele dieser Zertifikate sind fragwürdig und ihre ökologischen und sozialen Effekte zweifelhaft. Dadurch können Länder Emissionsminderungen anrechnen, die auf Projekten beruhen, die bereits vor vielen Jahren entwickelt und teilweise schon lange umgesetzt wurden. Nicht das Alter des Projekts allein ist das Problem. Die Emissionsminderungen wurden häufig bereits in der Vergangenheit erzielt und deshalb schaffen sie kaum zusätzliche Anreize für neue Klimaschutzmaßnahmen. Bei Emissionszertifikaten geht es nicht nur um saubere Luft. Es geht um Wälder, um Gemeinschaftsland, um Verträge und um Zustimmung. Es geht darum, wer Zugang zu Informationen hat, wer aus einer Position der Stärke heraus verhandelt und wer nicht. Ob zukünftige CO2-Märkte zu einem sinnvollen Instrument für Klimaschutz werden, hängt nicht nur davon ab, wie viel CO2 gebunden wird, sondern auch davon, ob Rechte geachtet werden, Vereinbarungen transparent sind und lokale Gemeinschaften wirklich mitreden können.
5: Agreements are transparent and local communities have a genuine seat at the table. As Europe prepares for the next phase of its climate policy,
6: während Europa sich auf die nächste Phase seiner Klimapolitik vorbereitet, sind diese Fragen ebenso wichtig wie die Aufgabe des Schutzes von Ökosystemleistungen. Zentral ist zudem auch die Frage, wie innerhalb Europas selbst eine klimafreundliche Lebensmittelproduktion, klimaneutrale Mobilität sowie klimaverträgliches Bauen und Heizen und damit die Quelle der meisten Emissionen umgesetzt werden können.
3: Keine Bezahlung für Umweltverschmutzung. Emissionszertifikate dürfen nicht als bequeme Ausrede für externe Unternehmen oder Regierungen dienen, um sich einer aktiven Minderung ihrer eigenen Treibhausgasemissionen zu entziehen. Ich denke, genau hier liegt der Streitpunkt. Und genau hier stellt sich die ethische Frage.
6: Klima gegen Kasse, Geld gegen Wald. Der Emissionshandel gilt als Hoffnungsträger im Kampf gegen die Klimakrise. Eine Spurensuche zwischen CO2-Bilanzen, Landkonflikten und globaler Gerechtigkeit.
5: This is a report by Eunice Nangowi and Tim Daman, produced as part of research into carbon trading by Witness Radio Uganda.
6: Im Rahmen der Recherche zu Kohlenstoffhandel von Witness Radio Uganda, Informationszentrum Dritte Welt Freiburg und Radio Dreieckland, Juli 2026.
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2: Willkommen zurück. Du bist bei Radio Blau und wir haben drei Leute in die Studio. Ich bin Jolon.
0: Ich bin Linda.
1: Und ich bin Rosalie.
2: Willkommen bei Radio Blau. Und wir haben V-Tipps für die nächsten paar Tage. Am Montag gibt ein Konzert in Haus Auensee, Lamb of God plus Thy Art is Murder plus Bleed from Within plus Fit for an Autopsy. Das ist in spannenden Themen auch. Es gibt einen Konzert in Naumanns, Good Riddance plus March.
0: Am Dienstag, dem 4. August, gibt es 20 Uhr ein Konzert in Naumanns, Dies Nuts plus Odd Pace und 17 bis 20 Uhr Awareness Basic Workshop Einführung in das Unterstützungsgespräch von RLS Leipzig.
2: Das ist, ich glaube, das ist Rosa Luxemburg Stiftung. Ja. Hm. Am Mittwoch gibt es Sirens Call. Das ist in die Sommerkino in HP7 Leipzig, in Leipzig Ost. Und es gibt ein Konzert in einem bestimmten Ort am Eisenbahnstraße mit Neukölner Speed Dating Club und Echo Atlas und Doors 19 Uhr oder 20 Uhr. Und das ist auf Mittwoch. Ich spiele einen Track von Echo Atlas. Ein Moment.

0: Ich habe überall nach dem Geschöpf Gollum gesucht. Aber der Feind hat ihn zuerst entdeckt.
1: Nein!
0: Ich weiß nicht, wie lange sie ihn gefoltert haben. Aber unter endlosen Schreien und Gestammel hörten sie zwei Wörter deutlich heraus.
2: Willkommen zurück. Wir haben noch ein paar V-Tipps oder Ausgeh-Tipps für diese Woche am Donnerstag. Was haben wir am Donnerstag?
3: Am Donnerstag könnt ihr zwischen 10 und 13 Uhr unter dem Motto Plattenbauten der Zukunft, wir bauen Grünau, bei einem partizipativen Kunstprojekt mitmachen. Das wird vom Caritasverband Leipzig ausgetragen. Und ihr könnt an der Ringstraße 2 da gerne hingehen. Zwischen 17 und 20.30 Uhr, ein bisschen später, ist wieder in Grünau unter dem Namen Baseballschlägerjahre in Grünau im soziokulturellen Zentrum in der Selliner Straße ein Quartierspaziergang und ein Podiumsgespräch geplant.
2: Cool. Und was gibt es sonst?
4: Um 19.30 Uhr gibt es ein Sommerkonzert mit viel Klangvielfalt im Buddehaus Krayati.
2: Okay, cool. Um 17 Uhr auch in Grünau gibt ein Baseballschlägerjahre in die soziokulturelle Zentrum Komhaus. Auch Leipzig führt in die 99er Jahren einen Einstieg von Rassismus und Gewalt auf Übergriffe in den Nacht zu Wiedervereinigungen im Oktober 1990 folgten Todesopfer, rechte Gewalt und Anschläge auf Unterkünfte für Asylsuchende. Okay, so es gibt, obwohl das ist die Sommerloch in Leipzig, es gibt viel zu tun. Und wir kommen zum Ende unserer Sendung und ich spiele ein anderer Song. Wir haben Echo Atlas gehört früher und ein Song von Neuköllner Speed Dating Club. Und wie am Ende, ich spiele Elastic aus Echo Atlas EP von Echo Atlas.

0: Das Thema, das wir uns heute gestellt haben, wird Ihnen, meine verehrten Hörerinnen und Hörer, vielleicht ein wenig ungewöhnlich formuliert erscheinen.
1: Aus der Bibliothek.

0: Ja, jetzt unterhalten wir uns mit dem Autor und Historiker Daniel Weißbrot. Du bist ja auch Projektmitarbeiter im Leipziger Verein Romano Sumnal, den es ja auch schon eine ganze Weile gibt in Leipzig. Wir möchten uns unterhalten heute über die Geschichte der Sinti und Roma in Leipzig und Sachsen, anlässlich natürlich auch des Internationalen Tags des Gedenkens an den Genozid an Sinti und Roma, das ist ja immer am 2. August, also jetzt am Sonntag. Und da wird auch wieder in Leipzig am Denkmal im Park am Schwanenteich in der Nähe vom Hauptbahnhof der Opfer gedacht. Was ist denn der Hintergrund dieses Gedenktags in Bezug auf Leipzig? Also wie würdest du das beschreiben?
1: Ja, der 2. August ist ein ganz wichtiges Datum im Gedenkkalender der Sinti und Roma. An diesem Tag wurde das sogenannte Z-Lager in Auschwitz-Birkenau aufgelöst und die dort noch verbliebenen 2900 Frauen, Männer und Kinder wurden in den Gaskammern getötet und damit wurde dieses seit Anfang 1943 bestehende Z-Lager aufgelöst und das war sozusagen der traurige Höhepunkt in Auschwitz des Völkermords an den Sinti und Roma. Und deswegen wird jedes Jahr auch in Leipzig und nicht nur in Leipzig, in ganz Europa, in vielen europäischen Städten des Völkermords an den Sinti und Roma gedacht. Und das findet am Sonntag um 17 Uhr statt, am Denkmal der Geschlagene. Das ist das Denkmal für die ermordeten Sinti und Roma in Leipzig hinter der Oper, du hast es schon gesagt, am Schwanenteich. Und das wird ungefähr eine halbe Stunde lang dauern. Und wir freuen uns, wenn Menschen aus der Gesellschaft, aus der Stadtgesellschaft kommen und diesen Gedenktag mit uns begehen.
0: Der Verein Romano Sumnal versucht auch so ein bisschen der Geschichte der Sinti und Roma in Leipzig und in Sachsen nachzuforschen. Ihr habt auch so eine Projektseite, Roma und Sinti, sachsen.de. Kannst du darüber was erzählen? Da gibt es ja auch so einzelne Geschichten, die dann erzählt werden von Familien oder Personen, die in Leipzig gewohnt haben.
1: Ja, diese Seite ist ein Versuch der Sichtbarmachung von Sinti und Roma in Leipzig, in Sachsen, weil es gar nicht so viele Orte gibt, die wir wirklich mit Sinti und Roma verbinden können, die wir heute noch kennen. Und wir versuchen, diese Orte zu erforschen, sie in einer interaktiven Karte zusammenzustellen. Dieses Projekt ist auf Wachstum angelegt, dass immer wieder neue Erkenntnisse, die wir dann vielleicht in den Archiven gewinnen oder über die Lektüre und über Gespräche, dass wir die da mit einfügen, dass sozusagen die Sichtbarkeit von Sinti und Roma in Leipzig, in Sachsen über die letzten 600 Jahre einfach gegeben wird. Und wir haben auch tatsächlich als Verein uns bemüht, die Geschichte der Sinti und Roma gerade in der Zeit von 1933 bis 1945 zu erforschen. Das ist gar nicht so einfach, weil uns eigentlich nur die Täterakten zur Verfügung stehen. Wir haben ganz wenige Selbstzeugnisse. Es sind vorwiegend die Akten des Polizeipräsidiums Leipzig, die allerdings nur bis 1938 vorliegen. Alle späteren Akten sind vernichtet worden, das heißt, es ist sehr schwierig. Trotzdem konnten wir ungefähr 700 Angehörige der nationalen Minderheit hier in Leipzig finden, die sich hier aufgehalten haben, 33 bis 45, teils lang ansässig Familien schon, teils waren es Leute, die wegen der Arbeit hergekommen sind, die kurz hier gewesen sind. Aber das ist eine deutlich höhere Zahl. Das ist eine deutlich höhere Zahl, als wir vorher vermutet haben. Und wir haben eine kleine Ausstellung gemacht,

0: wahrscheinlich bei den Sinti und Roma genauso, dass es ganz verschiedene Bezüge zu Leipzig gab, wann Menschen eben nach Leipzig gezogen sind. Dann gab es wahrscheinlich auch das möglicherweise Leipzig als so eine Art Durchgangsort. Oder auch im Rahmen von Zwangsarbeit sind vielleicht Leute dann nach Leipzig gelangt. Oder kannst du das so ein bisschen beschreiben, wie Sinti und Roma sich in Leipzig zu welchem Zeitpunkt vielleicht angesiedelt haben könnten?
1: Das ist eine sehr große, sehr komplexe Frage und ich werde es versuchen. Sinti und Roma leben seit ungefähr 600 Jahren in Deutschland. Da sind sie erstmalig 1400 irgendwas, Anfang des 15. Jahrhunderts in der Chronik in Hildesheim tauchen sie erstmals auf. Und sie haben seitdem, je nachdem wie die jeweiligen Bedingungen in den unterschiedlichen kleinen regionalen Bezügen war, teils wurden sie geduldet, teils vertrieben, teils galten sie als vogelfrei, teils wurden sie wirklich ausgewiesen. Diese Ausweisung wurde teils hart vollstreckt, teils gab es sie nur auf dem Papier. Also waren ganz unterschiedliche Konstellationen. Und für Leipzig haben wir da wirklich noch ganz große weiße Flecken in der Forschung. Da wissen wir noch gar nicht so viel über die frühe Zeit. Das geht dann los Ende des 19., Anfang des 20. Jahrhunderts. Da wird das Bild ein bisschen klarer. Denn da beginnen schon die Polizeibehörden mit der behördlichen Erfassung der Sinti und Roma, also mit der zunehmenden Bürokratisierung und mit der nach wie vor vorhandenen Stigmatisierung von Sinti und Roma als vermeintliche Verbrecher. Sie wurden ja auch von der Kriminalpolizei aufgenommen, diese Akten. Und da haben wir dann häufig in diesen Akten eine Straftabelle und die ist in der Regel leer. Gelegentlich finden wir dort auch so Bagatelldelikte wie überlautes Ausrufen von Waren, unerlaubtes Fahrradfahren und so ein Quatsch. Also wirklich Bagatelldelikte. Und immer wieder kommt es zu Ausweisungen. Die Stadtbehörden verlangen dann, dass diese Menschen wieder gehen. Die kommen vielleicht mit einem Wandergewerbeschein, sind hier 2 Wochen, dann gibt's irgendwelche Äußerungen aus der Bevölkerung, so nach dem Motto, was wollen denn die hier und die stören und dann entstehen Gerüchte. Die Polizei geht diesen Gerüchten nach, also was weiß ich, die klauen und alles Mögliche und es stimmt aber alles in der Regel nicht. Und trotzdem kommt dann diese Ausweisung, da kommt dann wieder das Gesuch von den Betroffenen, von dieser Ausweisung möge doch bitte abgesehen werden. Da gibt es dann 2-3 Wochen Briefwechsel, dann werden sie wirklich ausgewiesen. Also das ist so eine ganz typische Geschichte, die haben wir immer wieder in den Akten. Andere Familien, die schon längere Zeit hier leben, die dann wiederum auch diejenigen unterstützen, die dann für kurze Zeit vielleicht herkommen. Das hat man sehr häufig, dass dann jemand kommt zur Arbeit hierher nach Leipzig, wohnt dann bei einer anderen Sinti-Familie. Die waren auch ganz gut vernetzt, weil sie einfach, die Community ist das Einzige, worauf man sich verlassen kann als Sinto oder als Rom oder als Sintessa oder Romni. Und das ist leider bis heute so. Das ist wirklich, darauf kann man sich verlassen und dort kriegt man Unterstützung, die man woanders nicht bekommt.
0: Ich habe noch drüber nachdenken müssen, wie das war in Bezug auf Zwangsarbeit. Viele Jüdinnen und Juden wurden dann ja aus europäischen Ländern oder aus Serbien oder Ungarn zum Beispiel auch deportiert und sind dann auch nach Leipzig gekommen, weil ja Außenlager von Auschwitz oder Buchenwald waren. War das da ähnlich oder gibt es da ähnliche Schicksale? Also die Gedenkstätte für Zwangsarbeit ist ja auch so ein Ort, wo dann Menschen hinkommen auf der Suche nach den Spuren ihrer Vorfahren. Ist das da ähnlich mit den Sinti und Roma?
1: Ja, ja. Also sie waren natürlich genauso von Zwangsarbeit betroffen wie Jüdinnen und Juden. Die Aktenlage ist auch hier wieder ganz schlecht. Also gelegentlich können wir feststellen, dass eine Zwangsarbeiterin, ein Zwangsarbeiter der nationalen Minderheit angehört hat. Häufig können wir das nicht. Es ist ganz schwierig. Es gab natürlich in Leipzig, wie überall im gesamten Deutschen Reich, im Prinzip in der ab den 1940er Jahren, eine Unmenge an Zwangsarbeitern und Zwangsarbeiterinnen. Und da waren auch Sinti und Roma darunter, aber da wissen wir einfach auch noch viel zu wenig und die Aktenlage ist wirklich schwierig.
0: Was wir wissen, ist ja auch, dass die Diskriminierung nicht erst 1933 begonnen hat, aber wie kann man sich das vorstellen? Wie gab es da verschiedene Schritte der Diskriminierung und Verfolgung nach 1933 und wie hat vielleicht auch die Leipziger Bevölkerung darauf reagiert oder ja, gibt es da Überlieferungen?
1: Ja, also wir haben im Prinzip 1933, das geht sehr schnell los, dass diese Diskriminierung, Ausgrenzung, Stigmatisierung, Schikanierung sich sehr, sehr, sehr schnell steigert. Wir haben dann 1936 wurde das sogenannte Rassenhygienische Forschungsinstitut gegründet unter Robert Ritter, die im Prinzip sämtliche Sinti und Roma im Deutschen Reich und im sogenannten Protektorat Böhmen und Mähren untersucht und erfasst haben. Und wirklich mit abstrusen Rassenhygiene

0: polygenischen Untersuchungen. Sämtliche Merkmale haben sie aufgenommen von diesen Menschen. Und das war die Grundlage für die spätere Vernichtung. Mit den Nürnberger Gesetzen wurden ja dann auch ausdrücklich die Sinti und Roma als sogenannt fremdrassig klassifiziert. Ab ungefähr 1935 gab es dann bereits diese Zwangslager. Also wir haben eine Umkehr der bisherigen Politik. Die bisherige Politik war immer wieder die Ausweisung. Und dann gab es aber diese Politik der Festsetzung. Das heißt, dass die Menschen ihren Wohnsitz nicht mehr frei wechseln durften. Es ging also darum, sie zu erfassen und sie an einem Ort zu haben, um sie dann später deportieren und ermorden zu können. Es gab dann 1939 dann diesen sogenannten Festsetzungserlass und schon 1938 mit der sogenannten Aktion Arbeitsscheureich wurden sehr viele, vor allem männliche Sinti und Roma, in Konzentrationslager deportiert, vor allem nach Buchenwald und Sachsenhausen. Das waren die ersten wirklich sozusagen massiven Deportationen. Und dann im März 1943 begann die systematische Deportation nach Auschwitz-Birkenau in das extra errichtete sogenannte Z-Lager. Dort sind ungefähr 22.600 Menschen hindeportiert worden, von denen 19.300 nicht überlebt haben. Also eine unglaubliche hohe das heißt Mordrate.
1: Ein Teil der Vorgeschichte wird auch in so einem Kinderbuch erzählt, das in der DDR recht verbreitet war, nämlich Ed und Unko. Das ist ein Buch, das man, wenn man in der DDR aufgewachsen ist, vielleicht kennen wird. Und das war von Grete Weißkopf, also unter Pseudonym Alex Wedding allerdings geschrieben. Und in der DDR war das auch Schullektüre, glaube ich, recht verbreitet. Das ist 1931 schon im Malik Verlag erschienen und beschreibt auch so ein bisschen den Malik Verlag tatsächlich, wenn auch natürlich in Form eines Kinderbuchs. Und das ist ja ein ganz interessanter linker Verlag auch gewesen. Und das Buch beschreibt so die Freundschaft zwischen der jungen Sintessa Unko und dem Berliner Jungen Ede. Und von Weile gab es auch noch mal ein Buch von Janko Lauenberger, das so die autobiografischen Hintergründe dieser Person Unko beschreibt im Buch. Wie blickt ihr denn heute auf dieses Buch? Also das hat ja dann ein bisschen veraltetes Vokabular zum Teil natürlich, aber trotzdem war es ein interessantes Zeugnis, ja. Vielleicht auch so eine Solidarisierung, auch wenn es eben ein Kinderbuch ist, ein fiktionales Werk halt.
0: Ja, wir müssen die Entstehung dieses Werks natürlich in seiner Zeit betrachten. Das ist jetzt ziemlich genau 95 Jahre her, dass das erschienen ist. Und es war für seine Zeit durchaus progressiv. Unko und ihre Familie werden warmherzig dargestellt. Sie werden als Individuen dargestellt. Es sind gewisse klischeehafte Dinge damit drin, aber im Großen und Ganzen bemüht sich die Autorin sehr darum, ein vorurteilsfreies und von Klischees freies Bild dieser Familie und dieses Mädchens zu entwerfen. Das ist, glaube ich, gar nicht hoch genug zu schätzen. Dass hier ein Miteinander erzählt wird, das ja auf Augenhöhe stattfindet. Dass Begriffe auftauchen, die wir heute nicht mehr verwenden und nicht mehr verwenden wollen, das ist vollkommen klar und völlig normal. Damit kann ich persönlich leben, aber ich finde es sehr schön, dass eben Janko Lauenberger dann, der ja ein Verwandter der tatsächlich damals existierenden Unko, die auch tatsächlich so genannt wurde, ist, dass der nun seine persönliche und familiäre Sicht auf diese Person und auch auf sein Leben nun dargelegt hat. Das ist, glaube ich, eine ganz wichtige Ergänzung. Denn in der DDR haben zwar sehr viele dieses Buch gelesen, aber haben das eigentlich als komplette Fiktion gelesen. Das Buch ist ja auch eine Fiktion. Aber diese Unko hat es ja wirklich gegeben. Das war Erna Lauenberger. Und dass diese Geschichte dieser Frau und dieser Familie, die waren ja dann im Zwangslager Magdeburg, wurden dann nach Auschwitz deportiert und dort ermordet, das war zu DDR-Zeiten nicht bekannt. Und das ist, glaube ich, ganz wichtig, dass diese Geschichte erzählt wird.
1: Das Buch erzählt ja auch die Geschichte der 20er Jahre, ist wie gesagt 1931 erschienen, also eine Art Vorgeschichte auch. Und Janko Lauenberger hat das ja auch ein bisschen erweitert, dann hat auch noch die Geschichte seines Aufwachsens in der DDR dann mitbeschrieben in dem Buch, was er dann nochmal veröffentlicht hat. Und ja, wurde dann eigentlich in der DDR nach 1945 mit dem Poraimos, dem Völkermord an den Sinti und Roma, umgegangen? Also gab es da ein Bewusstsein dafür, dass da was geschehen war, oder wurde das dann einfach mit eingereiht unter, ja, in der DDR unter die, ja, Verbrechen auch an den Antifaschistinnen und Antifaschisten als so ein Ding, was auch passiert ist einfach?
0: Ja, also der Umgang in der DDR mit den Verbrechen des Nationalsozialismus ist natürlich sehr ambivalent. Allein schon diese Unterteilung von Opfer des Faschismus und Kämpfer gegen den Faschismus, die über den Opfern in der Hierarchie standen, also überhaupt eine Opferhierarchie aufzubauen, ist natürlich vollkommen wahnsinnig. Aber unter diesem Blickwinkel wurden die Verbrechen des Nationalsozialismus in der DDR grundsätzlich erstmal betrachtet. Die Shoah spielte kaum eine Rolle. Es war vor allem sozusagen der kommunistische Widerstand, der weit und breit sozusagen ausgebreitet wurde. Und der Porajmos, der Völkermord an den Sinti und Roma, spielte quasi überhaupt keine Rolle. Als Nebensatz tauchte das zwar auf, also es war nicht verschwiegen und nicht sozusagen verboten, darüber zu sprechen oder so etwas, aber es wurde in der Darstellung vollkommen marginalisiert. Und gleichzeitig lebten die alten Vorurteile in der Bevölkerung der DDR fort. Wir haben eben eine Diktatur, eine offene Gesellschaft, in der eine Debatte und eine Entwicklung stattfinden kann. Sozusagen diese Vorurteile sind quasi eingefroren, die leben weiter. Die verändern sich auch nicht. Und es gibt viele Beispiele, wenn nach 1945 Überlebende Sinti und Roma in Städte nach West- wie Ostdeutschland kommen, dass ihnen der Zuzug verweigert wird. Die wollen wir hier nicht haben und solche Sachen. Das zieht sich ewig, wirklich bis 1982 endlich in der alten Bundesrepublik dann der damalige Bundeskanzler Helmut Schmidt noch den Völkermord überhaupt erstmal als Fakt anerkannt hat. Sind ja fast 40 Jahre seit dem Krieg vergangen seitdem. Und in der DDR als nicht offene Gesellschaft, wo eine offene Debatte nicht möglich war, hat sich auch in den 60er Jahren, gab es das erste Mal einen Leserbrief in der Wochenpost. Das war eine Wochenzeitung, so eine bunte Zeitung, wo immer irgendwas war. Und da hat eine Sintessa geschrieben, ja, warum wird unser Leid, das unserem Volk widerfahren ist, in der DDR nicht gedacht? Warum spielt das keine Rolle? Und da hat sich dann der Reimer Gilsenbach, der damals Redakteur dort war in der Wochenpost, der hat sich dem Thema angenommen und hat dann wirklich versucht, für die Rechte der Sinti und Roma einzutreten. Es wurde dann auch in den 80er Jahren in Marzahn ein Gedenkstein errichtet für das Zwangslager Marzahn. Das entstand ja damals, als die Olympischen Spiele 1936 in Berlin stattfanden. Da wurden die Sinti und Roma eben in dieses Zwangslager gebracht, um das Stadtbild nicht zu stören. Und das heißt, in der DDR hat es auch Entwicklungen gegeben zum Positiven hin, sozusagen zu einer Anerkennung. Aber das war sozusagen, das war punktuell. Also es war nicht besser als in der Bundesrepublik und es war in beiden Ländern wirklich sehr spät.
1: Gab es dann so historische Punkte, wo sich das doch ein bisschen gewandelt hat? Du hast das jetzt schon kurz angedeutet. Also gab es auch vielleicht so eine Art Selbstermächtigung der Sinti und Roma, dass die selber versucht haben, Rückschichte stärker ins Gedächtnis zu rufen?
0: Ja, das hat es dann in der Bundesrepublik gegeben. Da gibt es die entstehende Bürgerrechtsbewegung 70er, 80er Jahre, erster Ansatz schon wirklich auch früher, also der Versuch, um Wiedergutmachung zu kämpfen und Anerkennung zu finden für diesen Völkermord, der da geschehen ist, der war immer wieder da. Es gab dann ein paar spektakuläre Ereignisse, wie 1982 den Hungerstreik in Dachau und der von Romani Rose und vielen anderen durchgeführt wurde, der wirklich auch eine breite Öffentlichkeit erreicht hat und wo es auch darum ging, die Akten überhaupt erstmal wieder sozusagen zu bekommen. Die Akten, die damals über die Sinti und Roma angelegt wurden, diese ganzen Personenakten. Und das hat doch durchaus nachhaltig Wirkung gehabt, weil dann eben auch Helmut Schmidt den Völkermord tatsächlich offiziell anerkannt hat. Und so gab es nach und nach Entwicklungen, die dann eben da auch dazu führten, dass in Berlin das Denkmal für die ermordeten Sinti und Roma errichtet wurde, dass eben wir auch in Leipzig hier immerhin schon recht früh, ich glaube 2003 ist dieses Denkmal errichtet worden für die ermordeten Sinti und Roma mit einer Inschrift auch auf Romanes. Das heißt, die Sichtbarkeit erhöht sich, aber sie ist natürlich noch lange nicht da, wo sie meiner Meinung nach hingehören sollte, also in der Mitte der Gesellschaft als wirklich Teil des kollektiven Gedächtnisses. Da müssen wir noch dran arbeiten.
1: Für die Sichtbarkeit gibt es ja auch euren Verein Romanus Sumnal e.V. halt und ihr macht ja auch recht wichtige Arbeit da in Bezug auf die Aufklärung an Schulen und auch geschichtlich seid ihr mit den damaligen Geschehnissen ja befasst, zum Beispiel auf dieser Projektseite. Was macht ihr da so mit der Aufklärung? Wie funktioniert das und wie gut seid ihr da ausgestattet? Oder auch ja, finanziell ist ja vielleicht auch eine Frage, wie gut man solche Arbeit leisten kann, wie gut sie auch gesellschaftlich anerkannt wird.
0: Ja, also der Verein leistet seit über 10 Jahren, wie ich finde, eine ganz wichtige und große Arbeit. Die Finanzierung ist schwierig. Also momentan betrifft das ja sehr viele Vereine, Institutionen, Initiativen, was die Förderung angeht. Ich bin beispielsweise seit 1,5 Jahren quasi ehrenamtlich für den Verein tätig. Es gibt keine Projektgelder gerade. Wir hoffen, dass beantragte Gelder freigegeben werden. Aber wenn es eben solches ehrenamtliches Engagement nicht gäbe, dann wäre es eigentlich nicht möglich, diese Arbeit zu machen. Und es geht uns tatsächlich auch um Sichtbarkeit, um selbstbewusste Sichtbarkeit. Deswegen findet ja auch alle 2 Jahre das Festival Lacho Divis statt. Lacho Divis ist Romanes, das heißt ein schöner Tag. Und dieses Jahr hat es auch wieder stattgefunden und in 2 Jahren wieder. Immer Ende Mai, Anfang Juni, so eine Woche, jeden Tag gibt es Veranstaltungen zum Thema, in dem die Kultur der Sinti und Roma präsentiert wird über Filme, Lesungen, Ausstellungen, Musik, Gesprächsrunden, Diskussionsrunden. Das ist eigentlich immer ein sehr schönes, rundes Programm. Und wir arbeiten natürlich auch mit Schulen und mit dem LASUB zusammen. Also jetzt vor einem Vierteljahr ist ein kleiner Kurzfilm fertig geworden, den Romano Sumnal gemacht hat, in dem die jungen Mitglieder des Vereins selbst das Drehbuch geschrieben haben, selbst die Rollen gespielt haben. In dem Film wird Romanes gesprochen. Es ist eine kleine, wie ich finde, sehr warmherzig erzählte Liebesgeschichte, 10 Minuten lang. Es wird Diskriminierung thematisiert, es wird diese Liebe und die familiäre Situation thematisiert. Da kann man sozusagen einen Einblick bekommen, wie junge Roma heute ihr Leben in Leipzig sehen. Und der bietet sich natürlich sehr an, um damit auch in Schulen zu gehen. Und deswegen haben wir gemeinsam mit dem LASUB ein Unterrichtsheft mit Materialien zusammen erstellt. Das können sich die Lehrerinnen und Lehrer dann runterladen und da haben sie schon eine fertige Unterrichtseinheit und da wird das Thema nationale Minderheiten in Deutschland am Beispiel der Roma einfach vorgestellt. Und ich glaube, solche Sachen sind sehr wichtig.
1: Auch mit involviert ist der Verein Romano Sumnal natürlich auch beim Gedenken jetzt am Sonntag. Vielleicht kannst du da noch Näheres zu sagen, was da stattfinden wird.
0: Ja, die Organisation liegt diesmal gar nicht bei mir und es machen Melissa Sedi und Ida Vasefa. Aber soweit ich weiß, werden Gedichte vorgetragen auf Romanes und auf Deutsch. Meistens gibt es auch einen kleinen Musikbeitrag. Die Stadt Leipzig ist auch immer mit dabei mit VertreterInnen, was ich wirklich sehr schätze und was ich wirklich ganz großartig finde, dass die Stadt Leipzig sich auch dieses Thema zu eigen macht. Und ja, wie gesagt, 17 Uhr, alle sind herzlich eingeladen.
1: Ja, das findet man auch auf der Internetseite slag-aus-ns.de, da ist der Termin zum Beispiel auch aufgeführt oder auf eurer Seite findet man wahrscheinlich auch was, romano-sumnal.de. Ja, dann bedanke ich mich auch sehr bei Daniel Weißbrot für das Gespräch und ja, wenn ihr natürlich möchtet, könnt ihr auch wahrscheinlich beim Verein Romano Sumnal mal vorbeikommen, wenn euch die Arbeit interessiert oder ihr die unterstützen wollt. Der Verein freut sich wahrscheinlich auch über finanzielle Unterstützung, über Spenden und ja vielleicht auch über Leute, die einfach interessiert sind an der Geschichte, oder?
0: Ja, also vor allem freuen wir uns tatsächlich, wenn Menschen vorbeikommen. Wir sitzen direkt am Südplatz in der Karl-Liebknecht-Straße 54. Da sind unsere Räume, da ist von 10 bis 16 Uhr meistens jemand da. Und da gibt es Infomaterial und wer vorbeikommt, bekommt auch natürlich gerne einen Kaffee und dann können wir ins Gespräch kommen und wir freuen uns darüber sehr.

0: Wie war das eigentlich früher mit den Schulferien? Und ist irgendwas von damals heute immer noch so? Um diese Fragen zu beantworten, bin ich heute mit Dr. Jörn Michael Goll verabredet.
1: Ja, hallo, schönen guten Tag.
0: Stell dich doch einmal kurz vor.
1: Mein Name ist Jörn Michael Goll. Ich darf das Schulmuseum seit inzwischen 3 Jahren leiten. Das macht mir wirklich viel Spaß und insbesondere der Umstand, dass Schule ja ein Thema ist, was uns alle betrifft und auch die Generationen und die Kulturen zusammenführt, macht mir immer sehr viel Freude. Ich bin von Haus aus Historiker, habe lange Zeit an der Uni gearbeitet, habe mich natürlich auch viel mit deutscher Geschichte auseinandergesetzt und da ist natürlich Ferien und Ferienzeit auch ein Thema, was indirekt doch auch immer wieder eine Rolle spielt und durchaus auch einen politischen Aspekt hat.
0: Wir werden also heute über das Thema Schule sprechen mit dem Augenmerk auf Schulferien. Von der Kaiserzeit, also ungefähr von 1890 bis in die Gegenwart. Fangen wir mal von vorne an. Wie kann ich mir die Schule im Jahr 1890 vorstellen?
1: Naja, Schule im Jahr 1890 ist vor allem sehr, sehr differenziert. Man muss dann also gucken, wo schauen wir hin? Schauen wir aufs Land? Schauen wir in die Stadt? In welches Land schauen wir überhaupt? Ne? Also es gibt ja sozusagen auch zwar ein deutsches Reich, aber es gibt ja auch ganz viele Einzelstaaten. Und je nachdem, wo wir da hinschauen, haben wir teilweise große Unterschiede. Aber tatsächlich ist es so, dass in dieser Zeit vor allem die Volksschule für alle Pflicht war. Volksschule war konfessionell getrennt, meistens zwischen evangelisch und katholisch. Oft war es so, dass die Schülerinnen und Schüler, also Mädchen und Jungen, auch in getrennten Klassen waren. Nur an kleinen Schulen wurden sie zusammengesetzt. Und natürlich war Schule und Schulbildung auch ganz anders organisiert. Also es ging natürlich viel mehr frontal zu. Vorne stand der Lehrer, die Kinder mussten aufstehen, auswendig lernen. Disziplin und Ordnung waren eine große Voraussetzung und im Grunde genommen auch ein Wissensziel oder ein Ziel zur Aneignung. Und natürlich war Schule in dieser Zeit auch noch sozial ziemlich ungerecht, denn es kam sehr darauf an, waren die Eltern wohlhabend oder nicht. Bei wohlhabenden Eltern konnte man die Kinder auch schnell aus den Volksschulen rausnehmen, an private Schulen bringen, gegen Geld natürlich, um dann eben für eine höhere Bildung vorzubereiten.
0: Und welche Rolle spielten da die Ferien?
1: Ja, Ferien zur Kaiserzeit waren schon sehr anders, als wie wir das heute kennen. Vor allem muss man sich vorstellen, dass Ferien zu dieser Zeit zum einen konfessionell bzw. von der Religion, von den Kirchen abhängig war. Also es gab natürlich kirchliche Feiertage, die grundsätzlich schulfrei waren und darum wurden Ferien gebaut. Und auf der anderen Seite war natürlich das Land auch noch viel mehr agrarisch geprägt, also sprich die Ernten zum Beispiel, Ernteferien oder sowas oder Kartoffelferien, Heuferien, solche Ferien gab es damals, wo die Kinder letztendlich eingespannt wurden und aufgerufen waren, bei der Ernte mitzumachen. Das heißt also, Ferien waren nicht ganz so frei und natürlich auch nicht ganz so lustig, wie man das vielleicht heute sieht und wie das vielleicht heute viele empfinden, hoffentlich.
0: Gehen wir mal ein bisschen weiter in der Geschichte. Während der Weimarer Republik wurde das Schulsystem umstrukturiert. Unter anderem wurde 1920 die Grundschule eingeführt.
1: Das ist tatsächlich auch das Wichtigste, der Kern der Reformen in der Weimarer Zeit. Ansonsten auch noch neu war, dass die Schulpflicht von 7 auf 8 Jahre erhöht wurde. Und auch die Lehrerinnen- und Lehrerbildung hat sich verändert, vor allem für Volksschullehrer. Denn die wurden jetzt auch an Universitäten ausgebildet und nicht mehr wie vorher an Lehrerseminaren. Was auch sehr prägend war für die Weimarer Zeit, ist natürlich der gesamte Bereich der Reformpädagogik. Also tatsächlich zu versuchen, Schule anders zu organisieren, das ist auch sehr eindrucksvoll, was man sich dort alles gedacht hat. Also gerade eben wegzukommen von diesem frontalen, mehr vom Kind aus zu denken, neue Lernumgebungen schaffen. Also das war sehr experimentell und auch teilweise sehr beeindruckend, was es dort für neue Schulen gab, für neue Ideen gab. Und ich denke, auch heute kann man sich das eine oder andere tatsächlich noch abgucken. Also durchaus modern und innovativ, was damals neu gedacht wurde in dieser Weimarer Zeit.
0: Ich habe gelesen, dass da, wie du auch gerade schon gesagt hast, ne, versucht wurde, das Schulsystem anders zu denken und auch die Ferien einheitlicher zu gestalten. Das scheiterte aber dann, weil eben unterschiedliche Vorstellungen zum Beispiel von den Parteien herrschten, wie das am Ende umgesetzt werden sollte. Oder auch von der Kirche, dass die ihre Interessen eben hatten und die weiter durchsetzen wollten.
1: Im Grunde genommen spiegelt sich ja auch im Schulsystem der Weimarer Republik so ein Stück weit die gesellschaftlichen Verhältnisse in dieser Zeit. Und es war einerseits eine Zeit der großen Experimente, teilweise auch eine wirkliche Zeit der Demokratisierung, aber auf der anderen Seite natürlich auch ein Auseinanderdriften von Interessen bis hin zu Radikalisierungstendenzen, die sich ja dann auch später im Nationalsozialismus gezeigt haben.
0: Weiter geht's im Nationalsozialismus. Innerhalb dieser Zeit blieb das Schulsystem relativ gleich. Würdest du mir dazu stimmen?
1: Natürlich hat sich an den Strukturen grundsätzlich erstmal nichts geändert. Es gab also nach wie vor Volksschulen zum Beispiel oder auch die Schulformen in dem Sinne. Aber rein inhaltlich, ideologisch ist natürlich ganz viel passiert. In dem Sinne, dass alles, was das Regime stützt, natürlich hervorgehoben wurde. Auf der anderen Seite natürlich sehr viele Ausgrenzungserfahrungen gemacht werden mussten, insbesondere von Menschen jüdischen Glaubens, aber auch natürlich Kindern mit Behinderungen. Also die systematische Ausgrenzung von Kindern ist eine Sache, die im Nationalsozialismus leider sehr weit oben stand. Noch dazu ist es auch so, dass sich natürlich die Unterrichtsinhalte stark verändert haben. In der nationalsozialistischen Zeit spielt Ideologie eine viel größere Rolle, aber auch sowas wie Körperertüchtigung und damit letztendlich auch schon eine erste Vorstufe zur Vorbereitung auf den kommenden Krieg lässt sich in der Schule zeigen. Und ja, am Ende spielt natürlich auch sowas wie die Ferien und Freizeit in dieser Zeit, wurde immer mehr auch organisiert staatlich. Insbesondere die Hitlerjugend, die Ferien- und Freizeitangebote gemacht haben und auch nach der Schule, außerhalb der Schule natürlich mit den Kindern in Anführungszeichen gearbeitet haben, um sie eben möglichst systemtreu zu formen.
0: Mit Beginn des Krieges konnte der Schulalltag nur noch schwer aufrechterhalten werden, bis der schließlich ganz aufhörte.
1: Es wurden natürlich viele Schulen zerstört, insbesondere in den Städten. Und dann war Unterricht in der Form einfach nicht mehr möglich, wie man ihn vorher gemacht hat. Zum anderen wurden Kinder auch schlichtweg eingesetzt, um Trümmer oder Bombenschäden in irgendeiner Art und Weise zu beseitigen. Sie wurden also auch mit eingespannt, was das angeht. Viele Kinder sind auch verschickt worden aufs Land, also diese berühmten Kinderlandverschickungen, wo also Millionen von Kindern während des Krieges auch gar nicht mehr bei ihren Eltern waren und dann eben woanders teilweise unterrichtet wurden. Das ist also auch sehr prägend für diese Zeit.
0: Wie ging es nach dem Zweiten Weltkrieg mit der Institution Schule weiter, auch mit Blick auf die deutsche Teilung 1949?
1: Wenn wir uns jetzt angucken, was nach dem Krieg geschehen ist, dann müssen wir natürlich in die einzelnen Besatzungszonen gucken, wo jeweils unterschiedlich damit umgegangen wurde. Also zunächst mal fand nach dem Krieg erstmal gar keine Schule statt. Und dann eben in der sowjetischen Besatzungszone ging das 1946 los und auch in den Westzonen, allerdings dann unter ganz unterschiedlichen Voraussetzungen. Also man hat in den Westzonen wieder das traditionelle dreigliedrige Schulsystem eingeführt, meistens auch konfessionell geprägt. Und in der Sowjetzone ging es immer stärker dazu über, das Schulsystem eben entsprechend dem sowjetischen Vorbild auszurichten und zu einer sozialistischen Schule zu kommen.
0: In der BRD wurde 1964 das Hamburger Abkommen verabschiedet. Was ist das?
1: In der Bundesrepublik ist es ja so gewesen und ist es bis heute so, dass unter anderem Kultusthemen Ländersache sind. Das heißt also, die konkrete Organisation der Schule obliegt den einzelnen Ländern. Und das Hamburger Abkommen ist ein Resultat, dass sich die einzelnen Länder der Bundesrepublik zusammengesetzt haben und dort grundlegende Eckpfeiler für die Schule letztendlich vereinbart haben. Und ein wichtiger Eckpfeiler davon betraf auch tatsächlich die Ferien. Man hat sich geeinigt auf eine einheitliche Anzahl von Ferientagen, nämlich 75 Tage im Jahr. Und man hat sich auch grundlegend auf Ferien wie Sommer-, Herbst- und Weihnachtsferien und so weiter oder auch Winterferien geeinigt. Insofern ist es eigentlich auch ein Ferienabkommen, wenn man so will. Und in den 70er Jahren ging das dann weiter. Man hat dann also auch festgelegt, dass man rollierend Ferien einführt, das heißt je nach Bundesland zu einer anderen Zeit. Auch so ein bisschen um den dann beginnenden natürlich Reiseverkehr, der ja immer größer wurde und auch immer noch größer wird, gefühlt, so ein bisschen zu entzerren.
0: Wie du vorhin schon gesagt hast, in der DDR wurde das Schulsystem vom Staat organisiert, anders als im Westen damals. Ab 1959 ging jedes Kind auf die POS, die sogenannte Polytechnische Oberschule. Was waren die Grundpfeiler in der schulischen Bildung des Ostens?
1: Ja, der Begriff ist ja zunächst mal ziemlich sperrig, polytechnische Oberschule. Zunächst mal bedeutet das, alle Kinder gehen von der 1. bis zur 10. Klasse gemeinsam auf eine Schule. Und Polytechnik heißt, dass da Theorie und Praxis letztendlich sehr eng verzahnt sein sollten. Und das sieht man auch schon in den ersten Jahren in dieser Schule. Es gab sowas wie Schulgärten, es gab Werkunterricht, es gab dann später so Fächer wie Einführung in die sozialistische Produktion oder es gab einen Unterrichtstag in der Produktion. Das hieß also, dass Schülerinnen und Schüler tatsächlich in die Betriebe gegangen sind und dort auch sehen sollten, wie die werktätige Bevölkerung, wie es damals hieß, eben tatsächlich arbeitet. Und das Ziel dieser Schule war offiziell, eine sozialistische Persönlichkeit aus den Kindern zu machen. Das klingt jetzt auch sehr sperrig, aber auf der anderen Seite bedeutet das eigentlich auch nichts anderes, als dass man natürlich die Kinder und Jugendlichen für das System der DDR, für den Sozialismus begeistern und bereit machen wollte. Großer Unterschied ist, dass in der DDR die POS 10 Jahre ging und danach gab es noch eine sogenannte erweiterte Oberschule. Das war nicht, wenn man so will, dann das Gymnasium, aber es war so eine Art Äquivalent und man konnte mit einem EOS-Abschluss dann auch studieren. Und es ist aber definitiv so, dass nicht jeder auf die EOS kam, sondern eigentlich nur 2 bis 3 Schülerinnen pro Klasse überhaupt dafür zugelassen wurden. Und das auch nicht unbedingt nur aus Leistungsgründen, sondern natürlich auch aus ideologischen Gründen. Also weil sie eben Eltern hatten, die besonders staatskonform waren, weil die Eltern Berufe hatten, die jetzt eben nicht aus der Intelligenz kamen und so weiter. Also man hat da sehr genau selektiert, wen lassen wir überhaupt zu, der dann später oder die dann später auch studieren darf. Das ist eine große Eigenheit der damaligen Zeit gewesen.
0: Würdest du sagen, die Rolle von Mädchen oder dann Frauen war gleichberechtigter im Vergleich zur BRD, weil die Schule ja doch sehr handwerklich gedacht war?
1: Ja, also man sollte jetzt nicht alles immer nur unter der ideologischen Brille betrachten, sondern auch tatsächlich gucken, was waren denn letztendlich die Resultate. Und ich denke schon, dass dieser Praxisbezug und diese Praxisnähe etwas war, wovon viele auch profitieren konnten. Und selbstverständlich ist es so, dass man auch unter emanzipatorischen Gesichtspunkten sagen kann, dass es in der DDR durchaus auch Bedingungen gab, die die Gleichberechtigung der Frau letztendlich befördert hat. Aber auch das ist wiederum nicht einseitig zu sehen, weil die DDR war am Ende trotzdem eine Männergesellschaft. Das sieht man ja alleine schon an den Politikern, die fast durchweg eigentlich in der Führungsriege männlich besetzt waren. Da gab es so gut wie keine Frauen und die Frauen hatten in der DDR natürlich trotz allem auch die Hausarbeit am Hals. Also auch da hatte die Emanzipation schon starke Grenzen. Aber ganz grundsätzlich war das System sicherlich nicht so, dass es jetzt Jungen besonders bevorzugt hätte.
0: Die Sommerferien zum Beispiel in der DDR dauerten 8 Wochen lang, meist von Juli bis August. Wie waren die Ferien für Kinder und Jugendliche in der DDR? Und welche Stellung hatten dabei Organisationen wie die Jungen Pioniere und die FDJ, Freie Deutsche Jugend?
1: Ja, zunächst mal ist es ganz toll, wenn ich so dran denke, 8 Wochen, 2 Monate frei, das ist natürlich schon toll. Das ist also auch deutlich mehr als jetzt, wobei es in Europa ja auch Länder gibt, die bis zu 10 Wochen Sommerferien haben. Also insofern war die DDR schon ganz gut vorne dabei. Und ja, natürlich waren Ferien oder Urlaub in der DDR auch ein bisschen was anderes als in Westdeutschland, alleine schon aufgrund der begrenzten Möglichkeiten, was Auslandsreisen angeht. Ferien waren in der DDR auch stärker organisiert. Es gab gerade eben die Jugendorganisation, die offizielle Jugendorganisation in der DDR, gab dann die Pionierlager, also sowohl also ein ganz berühmtes Pionierlager war beispielsweise die Pionierrepublik Wilhelm Pieck, wo also besonders engagierte und besonders tolle, in Anführungszeichen, Schülerinnen und Schüler eingeladen wurden. Aber es gab auch Betriebsferienlager. In der DDR hatten ja Betriebe letztendlich auch dafür zu sorgen, dass ihre Mitarbeiterinnen und Mitarbeiter und auch deren Kinder Urlaub machen konnten. Und es wurden auch Ferienspiele organisiert. Also wenn man so will, wurden die Kinder auch betreut an der Schule, weil viele Eltern natürlich auch arbeiten mussten und anders als das vielleicht heute in manchen Ländern ist, auch eine sehr hohe Arbeitsquote bei den Frauen vorhanden war. Sprich, Kinder mussten einfach auch für den Staat, wenn man so will, versorgt werden. Also was vielleicht schon wichtig ist zu sagen, ist, dass das ist immer zweischneidig. Na, auf der einen Seite war das, glaube ich, in der Erinnerung vieler Menschen tatsächlich leicht und beschwingt und so, wie man sich Ferien einfach vorstellt. Und auf der anderen Seite ist natürlich da auch immer ein Stück weit eine Ideologisierung mitgeschwungen. Und das hatte einfach auch die Funktion, dass man dieses Gemeinschaftserlebnis schafft, und zwar im sozialistischen Sinne. Es hat eben nichts mit Individualreise zu tun, wobei das vielen, glaube ich, gar nicht so bewusst war. Das war eher subtil. Und viele erinnern sich, glaube ich, sehr, sehr positiv an ihre Ferienzeit in der DDR. Camping war eine große Geschichte in der DDR. Und natürlich gab es auch Menschen, die versucht haben, da ihre individuelle Freiheit auszuleben. Aber das ging eben nicht so einfach, weil es war eben sehr viel staatlich organisiert. Die Hotels, die Campingplätze. All das brauchte man so ein bisschen Beziehungen oder war eben dann automatisch mit drin in diesem ganzen System. Da konnte man sich kaum entziehen.
0: Nach der Wiedervereinigung 1990 übernahmen die ehemaligen DDR-Bundesländer das Schulsystem des Westens. Stimmt das?
1: Jein, das stimmt so halb. Also natürlich kann man sagen, es gab ja den Beitritt, den berühmten Beitritt. Und damit ist sozusagen das Rechtssystem der alten Bundesrepublik übergegangen auf die neuen Bundesländer. Damit ist aber auch natürlich die Hoheit der Länder über ihren Kultus und über ihr Schulsystem auch übergegangen. Sprich, die neuen Länder konnten ihr Schulsystem auch ein Stück weit eigenständig entwickeln. Und es gibt ja durchaus Unterschiede, auch von Land zu Land. Wir haben hier in Sachsen ja zum Beispiel auch ein zweigliedriges Schulsystem, kein dreigliedriges Schulsystem. Insofern gibt es schon auch Unterschiede, es gibt Nuancen, wobei man eben sagen muss, ganz grundsätzlich, ja, es ist eben ein gegliedertes Schulsystem und es ist nicht mehr die Einheitsschule und nicht mehr das, was sich mancher ja auch erhofft hat oder vielleicht auch gut fand, nämlich, dass man die Schüler länger zusammen lernen lässt. Ja, das ist also tatsächlich in dem Fall so nicht mehr der Fall, dass man 10 Jahre zusammen lernt, sondern es gibt eben diese Gliederung und zwar in allen neuen Bundesländern auch.
0: Seit der Wiedervereinigung gab es einiges Neues. 1996 zum Beispiel gab es die Reform der Rechtschreibung. Im Jahr 2000 wurde die PISA-Studie veröffentlicht, die die schulische Leistung von SchülerInnen im internationalen Raum verglich. Dabei landete Deutschland auf Platz 21 von 31 und in allen Kategorien unterhalb des Durchschnitts.
1: PISA-Studie oder auch PISA-Schock, wie es dann journalistisch genannt wurde mitunter, ist natürlich sehr prägend gewesen, klar. Das mehr Geld für Bildung ist ein Satz, den ich, glaube ich, aus dieser Zeit kenne und der aber nie aufgehört hat. Es ist aber oftmals auch eher eine Forderung, als dass man das wirklich merkt. Also ich habe manchmal das Gefühl, dass dann doch Bildung und politische Bildung und Demokratiearbeit nicht unbedingt das ist, was man zuletzt streicht, sondern da dann doch eben früher wieder den Rotstift ansetzt. Aber unabhängig davon gab es natürlich noch mehr. Es gibt zum Beispiel diese Diskussion um G8, G9, also die Frage, in wie vielen Jahren macht man Abitur, nach 12 Jahren, nach 13 Jahren. Auch das stand so ein bisschen in Verbindung mit dem PISA-Schock. Ja, wie lange müssen Kinder eigentlich lernen oder Jugendliche? Wie viel Zeit stellt man ihnen zur Verfügung? Auch im internationalen Vergleich und Wettbewerb. Und dann sind natürlich auch Themen wie Inklusion in letzter Zeit größer geworden. Also die Frage, inwiefern können wir Schülerinnen und Schüler mit Förderbedarf integrieren in die Klassen? Dann natürlich auch sowas wie Digitalisierung ist ein großes Thema, Stichwort Digitalpakt, ist ja gerade auch wieder verlängert worden. Und das stellt natürlich Schulen, aber auch das Lernen vor neue Herausforderungen, auch was die, einerseits was die Kompetenzen angeht, die man vermittelt, aber andererseits auch den Einsatz der Lehrmittel, die man verwendet. Also da ist eine große Dynamik, und was wir natürlich nicht vergessen dürfen, sind die Konsequenzen aus der Corona-Pandemie, die ja die Schulen auch ganz, ganz stark und massiv betroffen hat. Und wo ich das Gefühl habe, dass da auch noch nicht sehr viel reflektiert wurde, was das eigentlich gebracht hat, beziehungsweise welche Effekte das hatte. Also auf der einen Seite kann man schon sagen, dass die Schulen dadurch digitaler geworden sind, aber nicht nur die Schulen, auch die Verwaltung und so weiter. Das hat schon, was das angeht, einen großen Sprung gebracht. Aber andererseits haben wir natürlich auch ein Problem auf Seiten der Schülerinnen und Schüler. Es ist ja auch ein großer, großer Einschnitt gewesen, auch psychologisch. Und es hat auch Lernrückstände verursacht bei manchen Schülerinnen und Schülern. Und über die Punkte wird in meiner Wahrnehmung zumindest nicht so offen gesprochen. Und es wird auch nicht so klar aufgearbeitet, wie man sich das wünschen würde. Und als letztes Thema, das ist jetzt fast schon wieder ein bisschen durch. Wir hatten ja einige Jahre, wo die Schülerzahlen sehr stark gestiegen sind, wo also auch ein Lehrermangel da war, insbesondere weil natürlich angehende Lehrkräfte vor allem aus Ostdeutschland abgewandert sind in westliche Bundesländer. Und dieses Thema Lehrermangel besteht ja ein bisschen auch noch heute. Und das Thema Quereinsteiger, dass also Menschen, die jetzt keine pädagogische Ausbildung haben, Lehrerinnen und Lehrer werden können, das wird sich wahrscheinlich in den nächsten Jahren weiter abschwächen. Aber ich sag mal, ein Schulsystem lässt sich entweder schlecht oder wenn dann nur sehr weitblickend entwickeln. Solche Effekte, auch solche demografischen Effekte, ziehen sich über Jahrzehnte. Und das ist länger als jede Legislaturperiode. Insofern müssen wir eigentlich heute über Dinge entscheiden und Dinge, Maßnahmen anlegen, die dann vielleicht in 10, 12 Jahren Früchte tragen. Und das ist ein komplexes Geschäft, insbesondere in der Politik, glaube ich. Manchmal würde ich mir wünschen, dass man Schule auch tatsächlich noch mal ein bisschen anders denkt und neu denkt, ne? Und man kann, glaube ich, aus der Geschichte heraus doch einiges finden, dass Schule eben nicht immer nur so funktioniert, wie wir sie kennen, sondern es teilweise vor 100, 200 Jahren Ansätze gab, die einfach anders waren. Also das fängt damit an, dass man sich überlegt, wie lange geht ein Schuljahr, wann werden Kinder versetzt. Und das geht weiter über die Frage, in welcher Lernumgebung arbeiten wir. Das geht über die Frage, wie setzen sich Klassen zusammen. Da kann man sich fragen, brauchen wir überhaupt Klassen in dem Sinne? Es wird ja jetzt auch in Leipzig eine große Gemeinschaftsschule gegründet am Dösener Weg, die das Lernen auch nochmal ganz anders organisiert. Und dafür braucht es natürlich dann auch ausgebildete Pädagoginnen und Pädagogen, und die fallen auch nicht vom Himmel. Sprich, man muss also wirklich mit einer großen Weitsicht an die Sache rangehen und kann sich aber durchaus auch an der Geschichte orientieren und die eine oder andere Idee abgucken, die es vielleicht sogar schon im Ansatz früher mal gab.
0: Das Thema Ferien ist für die meisten Kinder und Jugendlichen heutzutage eine positive Sache. Welche Parallelen siehst du, wenn man die Schulferien der Kaiserzeit, der Weimarer Republik und der DDR mit unserem Verständnis von Ferien vergleicht?
1: Also die Unterschiede sind, glaube ich, schon deutlich geworden. Ferien waren früher auch Arbeitszeit, wenn man so will, für viele Kinder. Oder sie waren zumindest in irgendeiner Art und Weise instrumentalisiert. Also vor allem in der Zeit der deutschen Diktaturen war das eindeutig so, dass Kinder in dieser Zeit auch weiter beeinflusst werden sollten und da nicht in Ruhe gelassen wurden und machen konnten, was sie wollten. Das ist vielleicht der Unterschied. Der einzige Parallele, die man sagen kann, ist, auch heute sind Ferien auch noch insofern politisch, was Teilhabe betrifft. Also das würde ich behaupten. Denn in unserer Gesellschaft kann sich eben nicht jede Familie einen großen Sommerurlaub leisten. Und viele Kinder müssen dann eben zu Hause bleiben. Und ich glaube, das ist so die gesellschaftliche Relevanz, die auch heute noch spürbar ist, dass Bildung auch immer noch, auch unter nicht mehr so verschärften Umständen, aber immer noch spielt Geld eben eine Rolle, wenn es um Bildung geht. Und das zeigt sich am Ende auch in der Ausprägung, wie man die Ferien verbringt. Das ist vielleicht das Traurige, was es ein Stück weit, wo man eine Parallele drin sehen kann. Ich denke, wir müssen da einfach weiter dran arbeiten, was Chancengerechtigkeit betrifft. Das ist, glaube ich, eine Aufgabe, die wird es auch in 100 Jahren noch geben. Wir werden da nie an einen Punkt kommen, wo die wirklich erreicht sein wird. Aber wir müssen eben dafür sorgen, im Rahmen aller Möglichkeiten möglichst vielen Kindern Zugang zu Bildung und aber auch Zugang zu guter Erholung zu schaffen. Beides ist ja wichtig. Es sind ja Ferien nicht nur eine Zeit, wo man einfach nichts macht, sondern sie bereiten letztendlich auch vor auf das, was dann in der Zukunft auf die Kinder zukommt. Und insofern ist es schlichtweg unsere Aufgabe, dafür zu sorgen, dass da möglichst viele gute Chancen haben, sich gut zu erholen in der Ferienzeit. Und das wünsche ich natürlich auch allen.
0: Vielen Dank für deine Zeit und das Interview.
1: Sehr gerne.

0: Herzlich willkommen, Leute, vom Festival Labor im Vogtland in Hauptmannsgrün. Hier ist Kit Priester am Mikrofon. Das Laborfestival findet statt im Vogtland in Hauptmannsgrün und wir werden ein bisschen vom Aufbau berichten. Das ist so ein DIY-Festival, das heißt, hier helfen viele Leute zusammen und wir werden euch auch ein bisschen erzählen, welche Bands spielen und sitzen hier auf dem Festivalgelände an so einem Hang. Also es gibt eine Festivalstraße, die eine Bühne ist auf der einen Seite, die Waldbühne, auf der anderen Seite ist die Zeltbühne, die hieß bis letztes Jahr Black Mamba, aber den Namen haben sie irgendwie verändert. Und zwischen den beiden Bühnen befinden sich mehrere Stände, man kann Cocktails trinken. Und jetzt sitze ich eben in diesem Wohnzimmer mit Teha und Luisa. Und es hat gerade eben kurz ein bisschen geregnet, aber es ist immer noch sehr warm. Also es war so ein Sommerregen, der war eigentlich auch ziemlich schön. Teha, würdest du uns vielleicht und natürlich den Leuten, die zuhören vor allem, ein bisschen das Festival beschreiben? Jetzt haben wir deine Stimme noch nicht gehört, also stell dich doch gerne kurz vor und erzähl das Laborfestival, was ist daran vielleicht besonders im Vergleich zu anderen Festivals? Du warst ja vor kurzem auch auf einem anderen großen Festival, jetzt hast du irgendwie vielleicht auch den direkten Vergleich. Wie ist es hier? Was kommt für Musik vielleicht auch? Oder was schätzt du an diesem Festival? Weshalb kommst du jetzt schon zum wiederholten Male hier nach Hauptmannsgrün?
1: Also erstmal auch Hallo in den lieben Radioäther und es ist eben nicht nur die schöne Landschaft und eben halt auch so die, ist das mal, Abgeschiedenheit und Ruhe, die man hiermit genießen kann. Es ist einfach dieses Zusammenkommen von Menschen, die man meistens eben hier nur trifft, beziehungsweise auch eben halt so einer wirklich unfassbar entspannten Atmo, dass man eben halt hier im Vogtland, in der Provinz, einfach so ein Festival auf die Beine stellen kann, was halt wirklich durch Menschen auch jetzt schon über mehrere Jahrzehnte eben halt mitgetragen wird. Also es gibt es seit über 20 Jahren und ich bin jetzt, glaube ich, das, keine Ahnung, 6., 7. oder 8. Mal irgendwie da. Also es ist so ein fester Termin irgendwie im Jahr, der gerade irgendwie für die jungen Menschen aus dem Vogtland, die eben auch weggezogen sind und gerne aber auch eben im Vogtland noch sind, trotz der immer rechter werdenden Realitäten hier in der Ecke, dass man da einfach eben so unfassbar dankbar ist, dass sowas eben existiert und dass man eben halt da auch eine Musik konsumieren kann, die auf jeden Fall immer einem mitbewegen wird und wo man auch außerhalb der eigenen Geschmackbubble etwas mitnehmen wird, wo man auf jeden Fall Freude dran hat, wenn man es hört.
2: Ja, TH, also was mir natürlich gerade richtig auffällt, ich muss dazu sagen, wir waren letztes Wochenende auch schon auf einem Festival unterwegs. Es ist gerade eine sehr spannende Zeit. Und wir waren doch auf einem sehr großen Festival, das Feel-Festival, sehr kommerziell, natürlich auch viel technoider als hier. Aber als erstes technoider. Kommen wir hier an und ich stelle fest, hier ist es so schön entspannt. Es ist einfach muckelig, wie die Leute schauen einen freundlich an, es gibt keine Techno-Uniform. Und ich merke, oh schön, hier kann ich durchatmen, ich freue mich hier zu sein. Und ähnlich wie du, auch seit vielen Jahren bin ich hier. Und dieses Jahr auch zum zweiten Mal eben hier im Radio mit euch. Und ich habe Lust, dass wir noch ein bisschen darüber erzählen, wie es ist, hier zu sein. Denn es ist wirklich so schön und so besonders. Es findet gerade der erste Soundcheck statt. Wir sind hier umgeben von Bäumen, eingebettet in einer Hügellandschaft. Es gibt verschiedene Zeltplätze, wo man gut unterkommen kann. Es sind sehr familiäre Camps. Und es macht einfach Freude, hier rumzulaufen. Und vor allem ist es überschaubar.
1: Genau, und es ist eben auch keine ehemalige Braunkohle-Tagebau-Landschaft, die wieder renaturiert werden muss und belebt werden muss, sondern es ist halt wirklich einfach ein wunderschönes Stück Natur, wo es einfach ein unfassbares Geschenk ist, was man eben immer wieder wertschätzen kann, dass das eben halt hier in der Provinz so mit stattfindet und eben auch für diejenigen Menschen, die das eben halt auch kennen, auf sehr großen Festivals zu sein, wo eben halt auch eine mitunter überreizende Angebot an Bühnen ist, an Menschen, an aber auch zu viel Geld ausgeben in einem trotzdem ungesunden Maßstab für das, was man eben halt dann an Essen da rausbekommt. Da ist es hier deutlich entspannter eben und freundlicher angelegt auf eben halt die Leute. Also von Bekannten, die Anfang der 2000er häufiger hier waren, die hatten es auch liebevoll das Festival genannt, also weil man hier eben so gut essen konnte und einfach eine Auswahl hatte, die es zu der Zeit eben sonst nicht irgendwie gab und das eben auch zu einem Preis, der erschwinglich ist. Auch das ist immer noch der Fall. Und
0: es gibt irgendwie dieses Jahr anscheinend besonders viele Wespen.
1: Oh,
0: ich
1: ja,
0: war vorhin beim Bierhimmel unten und da waren wirklich, keine Ahnung, Dutzende.
1: Auch,
0: hat die dich gestochen?
1: Nee, auch danke fürs Ansprechen. Ich wollte gerade versuchen, professionell einfach darüber zu blenden. Aber nee, die hat mich einfach nur sehr aggressiv angefallen. Und genau, wollte wahrscheinlich auch einfach ins Radio mit, aber die gute Isabel, die war jetzt unfreundlich. Also das war nicht konsensual, mich so anzugehen. Aber ja, wir sind eben hier auch in der Natur. Also der Bass hat es noch nicht tot gewummert und es ist eben halt auch ganz ja, schön. Aber ich hoffe halt auch, dass ich jetzt nicht gestochen werde. Aber das wird nicht passieren. Also die wollen ja.

0: Und ja.
1: Genau, der Mühlteich. Ich, in meiner Erinnerung war der irgendwie viel kleiner, weil auf dem Hinweg, ich bin ja mit 4 Leuten gekommen, die zum ersten Mal auf das Festival fahren und die haben dann so gefragt, wie groß ist denn der See? Und ich war so, naja, vielleicht so 20 mal 20 Meter, aber der ist locker doppelt so groß.
2: Ja.
1: Es gibt auf jeden Fall direkt an diesem See, halt so ein, an diesem Mühlteich auch ein Camping-Area. Wir haben uns jetzt, für welches habt ihr euch, also wo wollt ihr euer Zelt aufschlagen?
3: Ich denke, also ich bin dafür, dass wir wieder an dem gleichen Ort wie immer campen. Das ist quasi einmal über die Straße rüber, dann sind wir nicht direkt dort, wo die Musik laut läuft. Wobei TH gerne quasi hinter uns, hinter dem Wohnzimmer, da ist nämlich auch noch ein Campingplatz. Da haben wir morgens ein bisschen mehr Schatten. Aber wir haben so viel Zeug im Auto und das auch zu unserer Anreise. Wir haben sehr viel Zeit mit Kofferraum vollstopfen, auch mit der Technik für die Radioaufnahme verbracht und sind dann aber doch gut aus Leipzig weggekommen. Und genau, ja, jetzt sind wir hier und die Zeltthematik ist noch nicht so ganz geklärt.
0: Genau, weil bei mir ist die Gewohnheit eben hier hinten bei dem Zeltplatz zu sein, wo man dann eben halt auch einfach so rausstolpert, reinstolpert ins Gelände und auch eben halt für die Fälle, dass eben halt dann auch andere Freunde oder Freundeskreise eben halt draußen mitpennen, ist dann auch eben halt noch so ein kleines Inselchen irgendwie halt mit hier in der Nähe gibt, wo dann eventuell doch nochmal so ein Getränk oder irgendwie eine kurze Pause irgendwie vom Gelände sich mit gegönnt werden kann, obwohl alles eben halt auch relativ nah überschaubar beieinander liegt und es trotzdem aber auch so weit genug irgendwie halt mit ist, dass man eben auch sehr viele kleine schöne Ecken entdecken kann. Also ich freue mich auch schon sehr auf die Party im Wald. Also da ist dann auch meistens immer so ein kleines Konzert das ist dann so, ja, je nach Waldbrandgefahr eben halt dann auch eine gute Ecke, wo man dann einfach in den Bäumen sitzt und dann irgendwie halt einen wunderbaren Auftritt lauschen kann. Und ja, es wird ja einfach wunderschön belebt, die Ecke. Und das macht es halt irgendwie so unfassbar toll und absurd. Also, dass es nicht ständig so schön laufen kann, da grübelt man ein bisschen nach. Also, warum macht man sich's eben halt nicht andauernd schön?

0: Das war Afar mit Born and Die. Und dieser wunderschöne, wavige Sound in organischen Soundlandschaften wird uns hier erfreuen. Und zwar spielt dieses Duo aus Berlin, kommen die beiden heute? Wo sind sie? Morgen, 23 Uhr, genau. Ich freue mich sehr drauf. Ich finde es auch richtig schön, ein bisschen vorbereitet zu sein und zu wissen, welche Bands ich mir anhören werde. Und ich werde morgen hier meinen 33. Geburtstag feiern. Und da kann ich diesen Geburtstag dann wunderschön ausklingen lassen. Ich freue mich sehr. Und ich kann dazu nur sagen, wie toll das eigentlich immer wieder ist, dass Bands aus Deutschland und aus Europa, aber auch weltweit hier auf dem Labor spielen und es immer eine wunderschöne Musikauswahl gibt. Auch dieses Jahr bin ich sehr begeistert. Es gibt richtig viele Bands und KünstlerInnen, die ich mir anhören möchte. Und dann kommt man auch mal schnell in den Zugzwang, dass man dann vom Zeltplatz los muss.
1: Du hast ja eben so ein bisschen die Bands angeschaut. Was würdest du sagen, was sind es so für Genres, die hier gespielt werden?
0: Also im Groben würde ich sagen, es gibt viel Indie, es gibt viel experimentelle Musik, es gibt gute Rockmusik. Ich liebe auch, dass hier eine gute vogtländische Punkband spielen wird. Scheiße noch eins heißen die. Also es ist ein bisschen breit aufgestellt. Wir haben auch eine Künstlerin, die kommt aus Thüringen, die Antoni heißt sie. Und die macht auch ganz sweeten Sound, ist dann wieder mehr so die Indie-Richtung. Und ja, es ist zwischen Punkrock, Indie, Wave Sounds, experimentelle Musik, alles vorhanden.
1: Geil, da hört jemand zu und freut sich. Magst du rüberkommen und uns mit uns kurz ein Interview machen? Ah ne, jetzt reagiert sie nicht, ja. Vielleicht wird die gleich rüber geschickt, weil wir sitzen ja hier und es wuseln überall Leute rum. Magst du rüberkommen? Ist doch super.
0: Ja, hast
1: von
0: du
1: der
0: Lust?
1: Orga. Komm rüber. Doch, na klar. Machst du gerade eine Pause? Erstmal eine rauchen.
0: Erstmal eine rauchen. Mehr als verständlich.
1: Machen wir auch.
0: Ja, wir sitzen hier im sogenannten Wohnzimmer. Das heißt, alle, die Lust haben, vorbeizukommen, mit uns zu quatschen, können das hier machen. Natürlich ist immer eine gewisse, wie heißt das?
1: Schüchternheit.
0: Es ist ungewohnt, hier ins Mikrofon zu sprechen. Aber am Ende ist das so schön, dass wir hier in die Welt raus sind.
1: Hm? Als ich vorhin rumgelaufen bin mit dem Mikro, die Leute haben alle irgendwie sofort geantwortet. War gar nicht so viel Schüchternheit da.
0: Ja, richtig schön. Richtig gut, dass du auch den Moment hattest. Bei uns war die Anreise ein bisschen knapp vor Produktionsbeginn. Aber richtig gut, dass du, liebe Kidpriester, hier schon ein bisschen die Stimmung einfangen konntest. Jetzt haben wir hier noch schöne Geräusche. Die Bühnen werden anscheinend noch festgetackert.
1: Hat irgendwas gebohrt.
0: Und wie war denn so die Stimmung?
1: Also anscheinend läuft es dieses Jahr ein bisschen chaotischer als sonst.
0: Oh, okay.
1: Ich habe gehört, dass viele der HelferInnen sehr knapp erschienen sind. Das Festival lebt ja eben davon, dass sich viele Leute beteiligen, wie bei vielen Festivals, die eben aus so einer DIY-Kultur irgendwie kommen. Und anscheinend lief es nicht ganz sauber. Wobei ich sagen muss, auch in den letzten Jahren hatte ich das Gefühl, dass hier vieles auch noch auf den letzten Drücker passiert, aber das Stresslevel trotzdem irgendwie nicht so hoch ist. Also ich denke, am Ende wird hier alles stehen. Heute Abend beginnt das Festival mit Asia Imbiss auf der Waldbühne um 19.30 Uhr. Und ich glaube, dann wird bestimmt alles in Ordnung sein.
0: Ja, ich denke, das wird hier auch, das wird niemandem übel genommen, wenn noch nicht alles perfekt ist. Ich habe das Gefühl, die Leute trudeln so langsam ein, das Camp wird eh erstmal aufgebaut. Und ja, wenn dann Musikstart ist, dann sind alle soweit, und zwar vom Festival, aber auch die Gäste sind dann soweit.

0: Das war Bartsch von Grote Geerstaat. Das ist ein niederländisches Noise-Rock-Quintett und stellt hier eben auch Musik dar, die nicht aus Deutschland kommt. Ich freue mich, dass sie den Weg aus den Niederlanden hierher schaffen und bin sehr gespannt, diese fünf Menschen live zu sehen.
1: Okay, also ihr beide seid ja auf dem Festival, oder ihr kennt es ja auch schon seit vielen Jahren, weil ihr aus der Region kommt, nämlich aus Plauen. Beide gebürtig aus Plauen?
0: Ich bin gebürtig aus Plauen, Thomas kommt aus Fröbersgrün, einem Dorf in der Nähe von Plauen.
1: Genau. Aber geboren in Plauen im Krankenhaus, das weiß ich zufälligerweise.
0: Natürlich wurden wir im gleichen Krankenhaus geboren, in der Melanchthonstraße.
1: Und auch im selben Jahr?
0: Nein. Ich bin ein bisschen älter.
1: Okay, dein 33.
0: Ich werde morgen 33,
1: so
0: richtig.
1: Cool.
0: Thomas hat die 30 noch nicht geknackt. Hat die 30 noch nicht geknackt.
1: Aber das wird noch. Na, ich wollte euch mal fragen, also ich bin ja ein Stadtkind. Ich bin in einer Großstadt aufgewachsen, meine Eltern sind auch in nee, Quatsch, stimmt gar nicht, mein Vater nicht. Egal, auf jeden Fall bin ich irgendwie so stadtsozialisiert, eindeutig. Und ihr bewegt euch so ein bisschen zwischen dem Vogtland und Leipzig hin und her. Und ich habe das Gefühl, Stadt, Land sind wirklich unterschiedliche Lebensrealitäten.
0: Auf jeden Fall.
1: Die man sich irgendwie, wenn man nur in einem der beiden Kontexte lebt, auch, also ich glaube eher die Städter wissen nicht so genau, wie es auf dem Land ist, umgekehrt vielleicht schon
0: It's
1: eher.
0: It's hard to imagine, wenn man nicht beide Welten kennt.
1: Erzählt doch mal über diese beiden Welten. Ich gebe mal mein Mikro an TH weiter.
2: Also die Unterschiede sind manchmal halt auch einfach so unfassbar gering, aber trotzdem machen sie so unfassbar viel aus. Also das Angebot in der Stadt, was eben halt dann ja auch zu so einer Normalität werden kann, an Kultur, an Freiräumen, an Bars, an Essensmöglichkeiten oder eben halt auch dritten Orten, die man irgendwie halt mitnehmen kann. Dessen ist man sich ja oftmals gar nicht so bewusst. Auch eben die Mobilität, wie man eben halt sehr schnell von A nach B kommt und eben halt eine Freiheit genießt, dass man um die Ecke einkaufen kann und eben auch richtig fix irgendwie halt seine Dinge mit lösen kann. Das ist alleine durch die Logistik auf dem Land gar nicht so gegeben. Also da ist es schon krass, wie viel man planen muss, damit man eben zu seinen Projekten kommt, zu seinen Lebensmitteln, zu so den grundsätzlichen Sachen, die man eben halt auch fürs Leben braucht. Und vieles, was eben da eigentlich noch mit dazugehört an einer Kultur oder eben zusätzlichen Dingen, die nicht nur den Alltag betreffen, das fällt halt hinunter. Also wenn man da nicht aktiv eben auch da in einem Vereinsleben, hinter einer sportlichen Aktivität oder eben halt auch Theater- oder Museumsbesuch suchen dahinter ist, dann findet es halt nicht einfach so statt. Genau, zum Beispiel. Oder der Feuerwehr oder Dartclub oder was auch immer. Also wenn man da nicht so die Orte hat oder so diese Festigkeit, dass man eben halt da auch immer mal wieder mit unterschiedlichen Menschen auch interagiert, nicht immer nur denselben Leuten, dann wird es auch nicht passieren. Also
0: ich finde das bei dir, TH, ganz, ganz erstaunlich, weil du wohnst und lebst in Leipzig, aber du arbeitest in Plauen und du pendelst tatsächlich. Ja. Und beide Realitäten prägen deinen Alltag. Und bei mir ist es ein bisschen anders. Ich lebe quasi richtig voll und ganz in Leipzig und habe aber meine Familie natürlich hier im Vogtland, die ich auch regelmäßig besuche. Und ich habe, bevor ich nach Leipzig gezogen bin, nochmal in meinem Erwachsenenalltag mich entschieden, ein paar Jahre in Plauen zu leben. Und für mich war das dann schon nur dadurch aushaltbar, dass ich mich aktiv in die Kulturlandschaft hier im Vogtland eingebracht habe und mitgearbeitet habe, das mitgestaltet habe. Sonst hätte ich das, glaube ich, nicht ausgehalten. Also dieses Defizit, was irgendwie vorhanden ist, ist für mich nur dadurch tragbar gewesen, da aktiv mitzugestalten und das zumindest zu versuchen. Und ich merke, dadurch, dass ich das in Leipzig auch jetzt tue, dass natürlich die Gegebenheiten so unterschiedlich sind. Während ich in Plauen das Gefühl hatte, dass man ganz schnell auf Steine beißt, ist in Leipzig im Prinzip alles möglich. Aber der Zulauf und die, wie das angenommen wird, war natürlich dadurch im ländlichen Raum, die Annahme davon war so viel größer. Alles, was angeboten wurde, wurde immer richtig gut angenommen. Und in Leipzig muss man schon gut Werbung machen und auch schauen, dass die Sachen auch ja, zu den Leuten finden.
1: Was hast du denn dann so gemacht, als du in Plauen warst? Weil du meinst, du hast dich aktiv eingebracht. Wie sah das dann aus?
0: Ich war Teil vom Unikat e.V. in Plauen. Es ist ein ganz tolles Kinderkunstzentrum, was von 4 Frauen gegründet wurde, auch schon vor über 20 Jahren. Und dort gibt es verschiedene Werkstätten, wo Kinder arbeiten können. Und das ist auch ein Veranstaltungsort, wo über das Jahr quasi Feste feiern, feste Unternehmungen gemacht werden, so ein bisschen nach den Jahreszeiten gestaltet. Und das ist so eine richtig feste Instanz in Plauen. Das ist in den ältesten Häusern in Plauen, die sind noch aus dem Mittelalter. Und genau dort sind eben diese Werkstätten von diesen ganz tollen Frauen, die diesen Verein immer noch weitertragen. Ich habe dafür so, so viel Hochachtung. Und wir haben damals, als wir hier gearbeitet haben, das waren meine Kollegin und ich, so ein bisschen versucht, so einen jüngeren Spirit damit reinzubringen und haben so ein erstes kleines Festival in Plauen gemacht. Das kann man nicht vergleichen mit dem Labor, aber trotzdem hat das 2 Jahre stattgefunden, das Unikativil. Und das war so eine sweete Zeit. Und ja, dadurch kenne ich auch so ein bisschen, nur ansatzweise, aber so Orgastrukturen von Festival, was dahinter steckt, dass wenn ich hier bin, ich habe so eine Hochachtung dafür. Man hat ja gar keine Ahnung, was hier eigentlich ein Jahr lang als Vorlauf an Arbeit nötig ist. Deswegen, ich habe so, so viel Liebe und Respekt für die Leute, die hier bleiben und sich dafür entscheiden, immer wieder da rein zu investieren, damit hier was geht. Und das ist so schön, weil es keine Selbstverständlichkeit ist.
2: Genau, also auch eben halt so, wie du das gestaltet hast und da eben halt auch gemerkt hast, so okay, da ist eine Notwendigkeit, da fehlt etwas, also wenn man nicht irgendwie halt das sein lassen möchte, dass man sowas konsumiert, dann muss man es halt selber auf die Beine stellen. Und das Schöne dabei ist ja auch, dass man eben zu so unfassbar engen menschlichen Kontakten eben auch da kommt und das lernt man hier eben auch sehr, sehr deutlich. Gute Freunde sind wichtig und die halten einem im Leben und sorgen eben halt auch dafür, dass man eben an Orten, wo manchmal Mangel eben halt auch existiert, trotzdem man sich die Zeit gut macht und das Beste eben halt auch damit rausholt. Und ja.
0: Das stimmt. Ich muss aber sagen, ich finde, gute Freunde sind auch in der Großstadt sehr, sehr wichtig, damit man dort nicht verloren geht.
2: Ja.
0: Also die Anonymität der Großstadt, ich finde, in Leipzig geht das noch, aber je größer die Städte sind, ja, desto mehr Einsamkeit gibt es auch. Und ich habe das Gefühl so, das ist noch so ein Aspekt so im ländlichen Leben, ne, wenn man so seine Leute hat, die sind auch stabil da und mit denen wird das Leben gestaltet. Also das finde ich was sehr Schönes auch im Ländlichen, ne? So die Wertschätzung für die Beziehungen, die existieren. Ja.
2: Ja, und eben auch wirklich so ein ganz festes Commitment. Also, dass man sich eben halt drauf einlässt, dass das eben der Ort ist, der Raum, die Region und dann wird da drinnen eben halt so das Bestmögliche mitgemacht. Und da ist das Labor eben halt so ein wunderbarer Ausdruck davon, dass man eben hier gestalten kann, dass sich solche Freiräume eben auch erschaffen werden können und dass jetzt eben nicht nur als eine Ausflucht aus einem Alltag eben mit ist, sondern man arbeitet ja auch schon in einem Alltag darauf mit hin, dass man sich eben halt einfach eine bessere Umgebung mitgestaltet und die eben dann auch bei so einem Festival für eben alle möglichen Menschen und Hintergründe, also von Familien zu jüngeren Menschen, zu älteren Menschen, also ist es eben auch für die Menschen, die jetzt hier im Zelt pennen, im Auto, im Camper oder eben die als Tagesbesuchende eben hier vorbeikommen, sehr vielfältig, was man eben hier auch mit erleben kann und das Ganze eben so unfassbar liebevoll gestaltet. Also auch hier, das ist wie eine große Community eigentlich.
1: Jetzt haben wir hier Besuch bekommen, das ist so schön. 2 Menschen aus dem Orga-Team haben sich jetzt zu uns extremst freiwillig zu uns gesellt. würdest du dich kurz vorstellen?
3: Ja, hi, ich bin die Niki. Und neben mir sitzt die Anja.
1: Hallo Niki und hallo Anja, genau. Du kannst noch ein bisschen das Mikro wirklich näher ranhalten an den Mund. Ihr seid vom Orga-Team. Was ist deine Aufgabe dieses Jahr?
3: Dieses Jahr habe ich Pause.
1: Wie schön.
3: Und du? Ah, dieses Jahr bin ich auch mal nicht im Deko-Team, sondern unterstütze die
1: Losbude. Auch ein bisschen
3: Losbude.
1: Näher ran, ruhig noch ein bisschen.
3: Unterstütze die Losbude und konzentriere mich hauptsächlich auf dem Abbau, weil da dann immer weniger Menschen am Start sind und das auch eine ganz wichtige Aufgabe ist.
1: Mhm. Nachdem dann der ganze Spaß vorbei ist, ist
3: ja, dann bleiben halt meistens nur noch wenige übrig und das dann wieder als Übergabe fertig zu haben, das ja. ist dann schon immer wild.
1: Und Niki, weil du sagst, du hast dieses Jahr Pause, du bist aber trotzdem hier und im Vergleich zum letzten Jahr, also brauchst du eine Pause, weil letztes Jahr so dolle war? Was hast du da gemacht?
3: Deko-Team.
1: Mhm.
3: Und ich habe ja auf dem Platz halt ja alles koordiniert und gemacht und ja, das nimmt halt auch viel Zeit in Anspruch, übers ganze Jahr das zu organisieren und zu machen. Und ja, so nach ein paar Jahren kann man sich dann auch mal eine Pause gönnen. Und ja, Pause ist so, ich bin im Merch mit.
1: Mhm.
3: Na, und also ja, man packt halt überall mit an, wo mal noch was gebraucht wird. Aber ich versuche mich irgendwie schon so ein bisschen rauszunehmen.
1: Mhm. Das ist ja interessant, weil eigentlich bei so gewachsenen Strukturen, das Labor gibt es ja jetzt schon seit über 20, 25 Jahren, verfestigen sich ja auch oft einfach dann so Aufgaben, dass dann immer dieselben Personen dieselben ja. Aufgaben übernehmen. War das dann... Also hat es dann jemand anderen gegeben, der gesagt hat, so alles gut, Niki, ich mach das, also ich nehme das mal in die Hand mit der Koordination fürs Deko, oder musstest du da so richtig selbst eigentlich einen Ersatz suchen? Also war das einfach, dich da mal rauszunehmen nach
3: ja,
1: den ganzen Jahren?
3: Ja, das läuft, okay. Also.
1: Ey, richtig gut.
3: Ja.
1: Wie oft also. Trefft ihr euch denn so übers Jahr verteilt?
3: Naja, wir haben dann quasi, wenn es in die heiße Phase geht, zur Vorbereitung haben wir Online-Meetings. Und also das Deko-Team, ja, wir haben halt einen Chat und dann hast du halt so Tage, wo du sagst, ey, an dem und dem Wochenende lasst uns treffen und lasst uns erstmal schnacken, was machen wir, wie machen wir, hin und her, und dann geht man eigentlich schon in die Produktion. Aber bis jetzt war es meistens so gewesen, dass wir dann hier produziert haben halt. Wir sind sonntags angereist und bis donnerstags haben wir dann hier, Freitag. Oder bis freitags, ja, nachts, Nachtschichten, oh mein Gott, ja, haben wir produziert und alles quasi hier von, also die großen Figuren und sowas haben wir alles hier produziert. Und aber jetzt in den letzten Jahren hat sich das dann so entwickelt, dass wir halt so wie Teams haben, die dann quasi, die Flo in Zwickau, die hat dann angefangen im Atelier halt die Roboterfrau vom letzten Jahr schon zu bauen. Und ja, also wie so ein riesen Ameisenhaufen. Und ne, irgendwann sagst du dann mal so, jetzt will ich auch mal aufs Festival gehen, ohne dass du ständig irgendwo irgendwas siehst und machst und tust, und sondern einfach nur mal da bist und auch mal guckst und einfach auch mal machen lässt.
1: Ja. Und das Thema, es gibt ja jedes Jahr eigentlich so eine thematische, so ein Thema, wonach sich die Deko richtet. Das betrifft vor allem die Deko, ja. Ne? Und dieses Jahr Pop-Art.
3: Genau.
1: Und letztes Jahr war es irgendwas so robotermäßiges, Seife. Industrial
3: war es.
1: Ah,
3: genau.
1: Stimmt, genau.
3: Ja.
1: Und wie kommt ihr auf die Themen? Schlägt denn einfach jemand was vor und dann sind alle so, ja, das ist cool?
3: Ja, Brainstorming und überlegen uns halt, auf was hat man Bock und wo kann man möglichst viele verschiedene Sachen umsetzen, aber trotzdem, dass sich das wie so ein kleiner roter Faden doch durchs Festival zieht. Und letztes Jahr hat das ziemlich gut geklappt mit dieser, ja, Computerfrau auf der großen Bühne. Ich weiß
1: ja,
3: nicht,
1: die war cool, ich erinnere mich, ja.
3: Na, dann hat uns der Chaos Computer Club geholfen, aus Zwickau dann auch umzusetzen, dass sich die Augen rollen bei dieser oder das Herz schlägt und pumpt. Das war eine schöne Kooperation.
1: Und solche Entscheidungen, verlaufen die dann so easy oder gibt es dann Leute, die sagen, nein, kein Pop-Art, ich will Blumenwiese. Ist es harmonisch oder ist es umkämpft, dieses Thema?
3: Nee. Nö, eigentlich nicht. Das, also wir schauen halt auch, was haben wir jetzt noch an Materialien da, was ist verfügbar, was kann man organisieren, weil man hat ja auch kein Riesenbudget, um jetzt, sage ich mal, ne, dann zu sagen, oh, weißt du, wir kaufen hier irgendwas ein, wir produzieren ja alles selber. Mhm. Und von daher muss man dann halt auch schauen, an was kommt man ran, ne, wer kann noch wo was organisieren, und ja, dann findet sich das meistens. Ne?
1: Weil du das Budget gerade angesprochen hast, dieses Jahr lief der Vorverkauf ja anfangs nicht so gut und es wurden irgendwie überraschend wenig Tickets so am Anfang verkauft. Das hat sich jetzt, wie ich gehört habe, am Ende normalisiert. Also
3: ja. Jetzt
1: sieht es irgendwie so aus, dass das von der BesucherInnenzahl so sein wird wie in den letzten Jahren.
3: Mhm.
1: wo, also war das dann vorher eine Diskussion, wo würde man denn dann so anfangen zu sparen? Weil ich dachte auch so, naja, dann wahrscheinlich ist dann der Technikverleih ja auch einfach, dann nimmt man immer dieselben, mit denen man halt schon zusammengearbeitet hat. Ja. Und dann stelle ich mir so vor, ob man dann auch einfach so Entscheidungen trifft, okay, wir müssen so ein bisschen abrüsten und sagen jetzt, die Bühne kriegt jetzt irgendwie 4 weniger Scheinwerfer oder so. Wie verläuft denn so ein Prozess? Also fiel es euch dann einfach oder habt ihr überhaupt praktisch auch kürzen müssen? Oder wie läuft es dann mit dem...
3: wir haben, nächstes Jahr steht ja unser 25-jähriges offizielles Jubiläum an. Und dann wollen wir unsere Kräfte eigentlich darauf konzentrieren, dass das vielleicht nochmal ein richtig cooles Ding wird. Und dann haben wir halt gesagt, dieses Jahr wird es so ein bisschen gemütlicher. Wir nehmen das, was da ist, stecken nicht allzu viel Kraft in sonst was, große Projekte. Aber nächstes Jahr dann vielleicht mal ein Revival von den besten Dingen, die wir so über all die Jahre hatten, die letzten. Und das wäre nochmal so ein schönes Ding, dass wir selbst uns nochmal treffen und sagen, vielleicht noch mit Fotowand und halt Projekte, die gut liefen, nochmal entstehen zu lassen.
1: Das heißt, das wäre dann auch praktisch wie eine Sparmaßnahme auf eine Art, dass man sich mehr darauf besinnt, was es überhaupt schon gibt, oder?
3: Ja, das auch. Also wir achten mal drauf. Naja, letztes Jahr war es mit den Besucherzahlen, es war ja sehr verregnet, ja, wenn ihr euch noch erinnern könntet. Also wir hatten ja leider 10 Tage mit Aufbau, Abbau, fast nur Regen am letzten Tag. Bei der Übergabe kam dann die Sonne raus. Das zerrt natürlich auch so an Kräften. Da waren natürlich dann auch nicht so viel Tagesgäste da oder Besucher, weil heutzutage, ich glaube, das betrifft aber viele kleine und große Festivals, dass gar nicht mehr so viele Leute jetzt unbedingt hierher kommen, so wie vorher das war, dass die jetzt tagelang zelten oder sich so machen, dass die dann wirklich auch sagen, oh, ich guck mal, wie das Wetter wird und entscheide mich dann spontan, komme ich jetzt einen Tag, zwei Tage. Das ist schade, aber ich habe gehört, das geht schon einigen Festivals so. Vielleicht ist das Festivalverhalten auch ein bisschen anders geworden und ja, dann ist das schon immer auch eine sagen. Nummer, wie das Wetter ist. Na, ich glaube, dieses Jahr läuft es viel besser. Und ja, sehen wir mal. Ja, klopfen wir mal auf Holz, ne?
1: Klopfen. So. Ja, bis jetzt ist es sehr schön. Es ist ein bisschen drückend, aber es ist warm und man ist ein bisschen klebrig. Wart ihr schon schwimmen?
3: Also ich war heute noch nicht im Teich, nein. Aber die letzten Tage auf jeden Fall.
1: Das heißt, ihr seid jetzt schon seit Tagen auf dem Gelände, auch mit den anderen Leuten aus dem Orga-Team.
3: Ja.
1: Und dann ist es irgendwie, dann müsst ihr euch Urlaub nehmen von euren, also.
3: Ja, Labor ist so ein fest eingeplanter Urlaubsslot.
1: Slot. Unser
3: Burlaub. Der Burlaub, genau. Der Laburlaub, ja, also es ist halt schon seit Jahren. Also es ist halt so eine festgesetzte Größe.
1: Ja.
3: So, man trifft quasi die Familie, ne? Mhm. Also viele sehen wir auch nur einmal im Jahr. Na, von daher.
1: Und das, wohnst du hier in der Nähe oder wie bist du verbunden mit der Region?
3: Ich wohne in Plauen.
1: Ah ja, okay.
3: Also, von daher, ja. Also ich bin hier geboren in der Gegend, hab, wo das angefangen hat, das Labor auch noch hier gewohnt, bin dann aber bald weggezogen und momentan in der Slowakei und reise da jedes Jahr an. Extra
1: hier. Wie bist du angereist? Mit dem Zug oder mit dem Flugzeug oder mit dem Auto?
3: Mit dem Automobil.
1: Ah ja, okay. Vielleicht verratet ihr uns noch, gibt es eine Band, auf die ihr euch besonders freut oder spielen die Bands gar nicht so eine große Rolle? Gibt es irgendwas, was
3: also
1: ihr
3: für mich
1: unbedingt
3: spielen
1: angucken
3: die Bands,
1: wollt?
3: Für mich ist das eher so eine Herzensangelegenheit und auch was Buntes ins Vogtland zu bringen. Was Offenes in Safe Space und ja, ein schönes, buntes Ding. Für mich ist das ein Familientreffen. Mir persönlich ist es gar nicht so wichtig, welche Band da jetzt spielt. Für mich ist sowieso klar, ich komme.
1: Wie sieht es bei dir aus?
3: Also ich weiß ganz genau, was ich mir angucken will. Und ja, ich also komme schon auch wegen der Mucke. Na,
1: dann sag doch mal, was.
3: Nein, ich will das nicht verraten. Nein. Außerdem kann
0: hast
3: ich das hier ohne Brille überhaupt gar nicht lesen.
0: Hast du ein Highlight, was du heute gerne sehen möchtest?
3: Ich sehe alle.
1: Das ist auch irgendwie so genial, dass man theoretisch. Ich habe ja immer so wahnsinnige Angst, was zu verpassen. Das ist so ein FOMO-Ding, das habe ich total. Und ich war total begeistert, dass man hier theoretisch. Alle Bands, also man muss sich gar nicht entscheiden.
3: Ja.
1: Man kann sich nur für oder gegen einfach Live-Musik entscheiden. Also wenn man Bock hat, dann kann man aber von der einen zur anderen Bühne hin und her laufen, sich immer schön Bierchen holen im Bierhimmel.
3: Genau.
1: Und muss dann gar nicht vorher irgendwie so man weiß, man immer da, wo man ist, ist auch irgendwie so ein bisschen die einzige Party. Ja,
3: die ist halt dann wiped auch. Ne?
1: Genau. So. Hm. Außer natürlich die Mini-Disco. Die läuft parallel. Ja. Aber das ist dann eh nochmal ein anderer Vibe und da kann man sich dann für entscheiden.
3: Ja, die Mini-Disco, die startet dann abends erst, aber dadurch, dass diese zwei Bühnen abwechselnd spielen, kommt auch halt viel Bewegung auf den Platz und die Leute bewegen sich hin und her, gehen an jeden Stand nochmal vorbei und so ist es auch belebter, ne? Ist ein bisschen Leben drin.
1: Ist eigentlich dieses Jahr auch wieder der Mann aus den Niederlanden oder sowas?
3: Der Ben? Ja,
1: der
3: Na
1: Ben.
3: Klar,
1: stimmt.
3: Das ist eine Institution, der Ben.
1: Das ist auch echt ein Original. Da haben wir letztes Jahr viel erzählt, wie das zustande kam, dass die sich kennengelernt haben, diese Freundeskreise. Genau, vielleicht kriegen wir den nachher auch noch vors Mikro. Der ist ja nicht so schüchtern, wenn das Mikrofone angeht.
3: Auf jeden Fall.
1: Euch mussten wir ja wirklich richtig überreden. Mhm. Aber vielen Dank, dass ihr hier wart bei uns. Wir senden auf Radio Blau in Leipzig auf 99,2. Aber vielleicht hört ihr uns auch im Online-Stream. Und jetzt hören wir noch mal ein bisschen Musik. Vielen Dank an euch beide.
3: Gerne, viel Spaß.
1: Danke, ciao, tschüssi. Ciao.

0: Das war das Lied Raison von der Band Côte Casque. Und jetzt, Leute, ist es ja, haben wir den Sendeplatz auch von Aktuell, dem Nachrichtenmagazin am Abend auf Radio Blau, hier mit verwenden dürfen oder dürfen da senden anstatt von Aktuell. Und deswegen dachten wir, wir erzählen noch ein paar Lokalnachrichten aus dem Vogtland. Ja, und damit gebe ich an euch beide wieder zurück, TH und Luisa. Und ich fände es auch richtig toll, wenn wir noch ein bisschen mehr Vogtländisch hören würden.
1: Aha.
0: Im Gespräch kam das ja schon so ein bisschen durch. Aber zeigt mal, was ihr könnt, was so Dialekte angeht.
1: Das können wir machen. Also.
2: Okay, meine Guten, das kriegen wir hin, oder?
1: Ha.
2: Also, mir sei ja von hier. Und deswegen erzählen wir euch jetzt ein bisschen was von den Nachrichten aus Plauen. Denn wenn ihr schon so gut seid und euch für Nachrichten interessiert, aber wir hier vom Festival aus dem Vogtland berichten, dann erzählen wir euch mal, was hier so los ist.
1: Genau, dann ist eben halt keine aktuelle Stunde oder so, sondern das gute alte Blatthammer wird hier rausgekramt. Also das Schöne oder eben halt auch nicht Schöne, je nachdem, wie man es halt sehen will, ist eben halt, dass man hier kein Internet hat und wir eben halt wirklich auch auf die freie Presse mit zurückgreifen müssen, die eben halt irgendwo rumfliegt.
2: Ha, insofern erstmal vielen Dank an meine Mutti, die uns hier noch schön versorgt mit den lokalen Nachrichten. Erster wichtiger Punkt ist, es gibt jetzt einen sicheren Übergang am oberen Graben. Ich weiß
1: oh,
2: nicht,
1: wirklich?
2: Wie sehr es euch berührt, aber Sicherheit geht vor.
1: Aber
2: und deswegen
1: hallo.
2: Freuen wir uns darüber. Die haben es geschafft. Es gibt itze einen sicheren Übergang.
1: Oh, ey, das...
2: Oberer Graben in Plauen.
1: Die Innenstadt.
2: Ha.
1: Ha.
2: Ha.
1: Also nicht weit vom unteren Graben entfernt, aber es passt schon. Unsicher wahrscheinlich. Also, ha. Vielleicht haben sie eben mittlerweile noch mal ein paar mehr Polizeistationen oder so mit hinsetzen können. Da ist jetzt endlich alles sicher.
2: Ha.
1: Und
2: was ich hier auch sehe, ich meine, wir seien alle betroffen von der Hitze. Es ist fürchterlich. Wir schwitzen uns hier an ab.
1: Oh,
2: aber ne, die StadtgärtnerInnen, muss man ja sagen. In der Zeitung steht es jetzt leider nicht schön gegendert.
1: Ja, haben sie schon wieder vergessen. Also sei alles nur
2: es wird,
1: Männer.
2: Es wird gewässert ohne Ende. Und das Gute ist, Landwirte fahren ihre Ernte ein.
1: Endlich, der Krummet.
2: Alles gut.
1: Und was.
2: Genau.
1: Schön.
2: Aber Leute, wenn wir schon über Baustellen sprechen, es gibt eine neue Großbaustelle.
1: Nicht nur Baustelle 3000.
2: Nee, es ist eine Baustelle 8000, mein Guter.
1: Oh.
2: Vor den Toren Plauens.
1: Scheiße, nicht schon wieder.
2: Und der erste Bauabschnitt reicht von der Mohrengasse bis zur Zufahrt der Vogtlandmühle.
1: Alter.
2: Ha, ha.
1: Aber ha.
2: Also stellt euch drauf ein, vielleicht müsst ihr mal einen anderen Weg fahren, aber ha, ha kommt schon rum, Leute,
1: also,
2: ihr kennt euch aus.
1: Genau, genau. Also da hat man ja vorhin eben halt über die Großstadt und die Kleinstadt gesprochen. Es ist überall dasselbe. Überall wird gebaut. Also es ist Leipzig, Berlin, Schneckenkrim, egal wo. Also und auch in Plauen mittlerweile. Wir wissen noch nicht ganz, ob da so Fortschritt ankommt. Oder wo wir dann irgendwo stecken bleiben, aber wir wissen auf jeden Fall, hier beim Labor ist es feischi und der Bass wummert und sonst, ha, kommt auch mal mit her.
2: Ha, und dann feiern wir hier im Vogtland das 30-jährige Bestehen der guten Band Lachtaler.
1: Oh,
2: Sau, und die
1: so
2: haben,
1: lang.
2: Die haben eine große Party gefeiert. Beim Schützenfest in Kleingera. Leute, wer nicht dabei gewesen ist, war nicht dabei.
1: Yeah.
2: Deswegen große Empfehlung, wenn ihr hier in der Nähe seid, kommt noch zum Labor. Wenn ihr das verpasst habt, dann...
1: Genau, genau.
2: Dann
1: habt ihr es besser verpasst. Und dann könnt ihr auch wirklich hierher fahren. Ich sag, wo gibt es zwar noch nicht 30 Jahre, aber...
2: Was nicht so schön ist, gab wieder einen schweren Unfall auf der Eicherspange. Leute, fahrt vorsichtig. Ihr müsst nicht mit 120 nachts über die Straßen tackern. Ihr könnt auch wegen langsamer Gediegen um die Kurve fahren. Die Bäume seid zum Angucken da, nicht zum Gegenknallen, ne?
1: Nee, wir seien nicht in Brandenburg und brauchst auch nicht gegen Baumgurken. Aber ihr müsst eben nicht mit 3,8 auf dem Kasten irgendwie noch heimfahren. Ich meine, nicht was. Wir haben halt keinen... Bus oder Zug oder sonstiges Ding, dann musst du halt laufen. Also wenn du säufst, nimm de Fies und lauf.
2: Ja.
1: Und fahr nicht gegen Baum.
2: Und dann gibt's noch eine Sache, auch in unserer wichtigen Angelegenheit. Ich glaube, am 8. August, da steht der CSD in Plauen an. Leute, geht da hin, supportet das. Wir wissen alle, das mit Berlin, das war fürchterlich. Aber unsere Community darf sich nicht klein machen. Und naja, in Plauen ist es nur so, ist eine auch nicht die sicherste Stadt für die queeren Leute. Aber deswegen wird Itze dort von der Polizei die Sicherheitslage noch ein wenig geprüft. Also das läuft.
1: Ja, kann man nur hoffen. Ah. Also da auch eben halt so.
2: Und mein Guter, ich würde sagen, damit beenden wir die Lokalnachrichten. Und weil es so schön zum Thema passt, habe ich mir gedacht, heute und hier nutzen wir die Chance, mal ein selten auf Vogtländisch besprochenes Thema, nämlich, was seien denn eigentlich unsere Lebensrealitäten als queerer Mensch, wie man so schön sagt, hier quer. Weil wir haben da ja schon eine gewisse Meinung zu und es ist, liegt uns auch am Herzen. Also, mein Guter, was hast du denn zu sagen?
1: Ha, ne, vor allen Dingen kriegt man ja auch eine Meinung, wenn einem irgendwie die Meinung von anderen Leuten irgendwie halt ungefragt irgendwie mit aufgedrückt wird.
2: Ha.
1: Und also, das kommt ja häufig genug irgendwie mit vor. Also, wir hatten ja schon im Vorfeld zur Sendung darüber gequatscht, was irgendwie halt also die Top-10-Momente sei irgendwie, wo man sich halt denkt, da tut mir der Arsch weh mit Samsterhit. Also, es...
2: Kannst du dir eigentlich nicht vorstellen, außer du hast es erlebt.
1: Ah, nee. Also, eben halt so in diesem Hin- und Herfahren zwischen Orten, also von ich lebe halt in Leipzig, aber ich komme halt von hier und man wird aber halt trotzdem nicht ganz irgendwie in der Welt hier dann als voll genommen, weil man eben halt nicht komplett hier ist. Und aber in Leipzig ist man halt dann ein wenig zu wenig. Also manchmal ist es halt dann irgendwie so ein bisschen zerreißen zwischen dem einen und dem anderen, auch wenn eben halt beides sehr schön sei kann und es darum auch irgendwo halt mit geht, also
2: ha,
1: dass man
2: na, wir
1: die
2: haben
1: Schäne
2: uns,
1: mitnimmt.
2: Wir haben uns halt in Leipzig ein Leben aufgebaut, das war halt hier so in den vogtländischen Realitäten eher schwierig und das wird auch mal schief angeguckt und das ist auch tatsächlich unangenehm, also und in Leipzig ist das halt normal. Da darf ich meine Beziehungen so leben und so gestalten, wie es sei. Ich darf da rumlaufen, wie ich will. Ich muss sagen, das ist halt eine Sache, die mir hier im Vogtland schon schwer gefallen ist.
1: Die halt nicht
2: und
1: passt.
2: Es ist für mich eine große Freiheit zu wissen, wenn ich in Leipzig bin, da kann ich einfach ich selbst sein, da kann ich meine Beziehungen führen, da fragt auch niemand komisch nach, während ich hier am liebsten das Thema gar nicht anschneide. Aber ich muss sagen, eigentlich ist das schade, weil wir tun niemandem weh und die Liebe, die fällt eh dahin, wo sie will, das weiß eigentlich jeder. Und es geht auch nicht nur darum, irgendwelche klassischen Beziehungsmodelle zu erfüllen, sondern für sich selbst das Leben zu finden, was man halt lebenswert sieht und dann erleben will. Und deswegen plädiere ich auch hier im wunderschönen Vogtland dafür. Leute, lasst die Leute machen. Die Liebe tut niemandem weh und es ist richtig, dass wir das leben und schützen und ja, dass wir dafür auch einstehen.
1: Und es auch eben halt auch, also zeigen, dass man eben halt sichtbar ist. Also, dass man nicht der Arm weit aufmachen muss, um anzusehen, sondern dass man eben halt auch, wenn man hier guckt, an mitzieht. Also, und mal angeguckt wirst du halt so oder so. Also hier zwar eben dann wirklich in einem deutlich wertenden Blick, aber das können sie sich halt auch schenken, der Leid. Und müssten eben halt vielleicht mal ein bisschen mehr über den Tellerrand hinausschauen. Aber ja, dafür ist man halt auch da und lässt sich eben halt auch mal so ein bisschen gucken und lebt eben halt dann sein Leben und lebt sein Leben gut.
2: Und das ist umso schöner, wenn man das auch hier schön auf dem Festival ausleben kann. Ich habe ja schon gesagt, ich feiere ja morgen meinen Geburtstag hier und meine Guten, die sind alle da.
1: Ja.
2: Und ich freue mich. Und es ist einfach schön, wenn man seine Leute gefunden hat. Das weiß eigentlich jeder. Und deswegen auch von mir nochmal, Leute.
1: Ja.
2: Ja, seid ihr lieb zueinander, hört einander zu, passt aufeinander auf.
1: Genau, kommt ins Gespräch, kommt zum Labor, tanzt zur Musik, trinkt mal was, aber nicht zu viel und habt Freude, egal wo ihr seid. Also, ob ihr jetzt hier seid, auf dem Laborfestival in Hauptmannsgrün im Vogtland oder ob ihr jetzt in Leipzig seid, ob ihr in diesem Internet seid oder eben halt sonst wo. Macht's euch schön und seid froh.

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3: Willkommen, das ist Montag. Ich bin nicht allein im Studio. Mein Name ist Jolon. Und wer seid ihr?
4: Ich bin Linda.
5: Und ich bin Rosalie.
3: Und ihr, diese Personen sind neue Praktikanten bei uns im Radio Blau. So, willkommen zum Radio Blau. Wir haben ein paar lange Beiträge, so es gibt nicht so viel Zeit zu sprechen. So, ich starte mit einer. Kannst du das für mich abmoderieren?
5: Natürlich. Heute mit einem kleinen Bericht und Gespräch vom Gedenktag, dem Internationalen Tag des Gedenkens an den Genozid an Sinti und Roma am 2. August. Am Sonntag wurde auch in Leipzig wieder an dem Denkmal im Tag am im Park am Schwanenteich in der Nähe des Hauptbahnhofs der Opfer gedacht.
3: Okay, so die Beitrag kommt von Rebecca. Die deutsche Wetterdienst hat für weite Teile des Freistaats eine Hitzewarnung der Stufe 1 herausgegeben. Diese teilte der Wetterdienst am Montag mit. Die Meteorologen erwarten eine starke Hitzebelastung. Diese Warnstufe tritt in Kraft, wenn die Hitzeindex am frühen Nachmittag einen bestimmten Schwellenwert überschreitet. Diese liegt laut DVD bei etwa 32 Grad. In Sachsen werden die Temperaturen auf Werte zwischen 30 und 33 Grad klettern. Die Warnung gilt für alle Landkreise mit der einzigen Ausnahme der nördlichen Teils der Landkreise Nordsachsen. Die DVD rät dazu, körperliche Anstrengung zu vermeiden, viel zu trinken und Schatten aufzusuchen. Insbesondere ältere Menschen, Kranke und Kinder sollten sich vor die Hitze schützen.
6: Am frühen Sonntagmorgen wurde die Polizeiwache im Leipziger Stadtteil Konnewitz erneut Ziel eines Angriffs. Nach Angaben von Polizeisprecher Moritz Peters nahmen die unbekannten Täter kurz nach Mitternacht mehrere Absperrgitter von einer benachbarten Baustelle und stellten sie vor den Eingang der Polizeiwache. Anschließend setzten sie die Gitter in Brand. Dadurch wurde der Eingangsbereich beschädigt, das Gebäude selbst blieb jedoch unversehrt, sagte Peters. Glücklicherweise griff ein Passant ein und konnte das Feuer noch vor Eintreffen der Feuerwehr löschen. Neben der Brandstiftung besprühte die Gruppe das Gebäude zudem mit schwarzer Farbe und bewarf es mit Steinen. Die Gesamtschadenshöhe steht noch nicht abschließend fest. Die Polizei hat Ermittlungen wegen Brandstiftung eingeleitet.
5: Kleingartenpächter in Leipzig müssen sich voraussichtlich ab Anfang nächsten Jahres auf deutlich höhere Kosten einstellen. Die Stadtverwaltung plant, den Pachtzins zum 1. Januar 2027 erstmals seit 1998 zu erhöhen. Allerdings muss der Stadtrat der Maßnahme Anfang September noch zustimmen. Mit der geplanten Erhöhung von derzeit rund 12 Cent auf 21 Cent pro Quadratmeter und Jahr reagiert die Stadtverwaltung nach eigenen Angaben auf die allgemeine Preissteigerung der letzten Jahrzehnte. Für Pächter einer durchschnittlich großen Parzelle von 250 Quadratmetern würde dies eine Kostensteigerung von etwa 22 Euro pro Jahr bedeuten. Hauptgrund für die Pachterhöhung um knapp 71% dürfte jedoch die angespannte Haushaltslage sein. Sollte der Stadtrat zustimmen, würden die städtischen Einnahmen aus Kleingartenflächen ab 2027 um rund 694.000 Euro auf insgesamt etwa 1,62 Millionen Euro steigen. Um eine rechtssichere Grundlage für die Pachterhöhung zu schaffen, gab die Stadt ein Gutachten in Auftrag. Dieses ermittelte als gesetzlich zulässige Höchstpacht den nun vorgeschlagenen Wert von 21 Cent pro Quadratmeter und Jahr. Als Vergleichsmaßstab dient der Pachtpreis für den gewerblichen Obst- und Gemüseanbau. Nach dem Bundeskleingartengesetz darf die Pacht für einen Kleingarten das Vierfache des landwirtschaftlichen Vergleichswerts nicht überschreiten. Nach Angaben der Stadt hatten viele private Grundstückseigentümer ihre Pachtpreise bereits angehoben. In Leipzig gibt es rund 1200 Hektar Kleingartenflächen, von denen sich etwa 800 Hektar im Eigentum der Stadt befinden. Ein Großteil dieser Flächen ist an den Stadtverband Leipzig, der Kleingärter e.V. Sowie den Kreisverband Leipzig, der Kleingärtner Westsachsen e.V. verpachtet.
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Hallo und herzlich willkommen zurück zur Music Box, der Sendung mit Songs aus dem ehemaligen Jugoslawien und seinen Nachfolgestaaten hier bei Radio Blau. Wir haben eben Ljeto nam se vratilo gehört, das heißt, der Sommer ist zurückgekehrt, von der Poprock-Band Animatori aus Kroatien. Insgesamt wird es heute eine sehr Kroatien und vor allem eine sehr, ich würde mal sagen, Dalmatien-küstenlastige Sendung werden, weil das Thema des heutigen Tages ist Sommer, Sonne, Urlaub, auch wenn ich persönlich ja nicht der allergrößte Fan der Sonne ist. Dass der Sommer zurückgekehrt ist, ist ja schön und gut, aber die Rückkehr der nächsten Hitzewelle habe ich persönlich nicht unbedingt gebraucht. Aber das war jetzt der Anlass dafür, dass ich gesagt habe, komm, heute gibt es vor allem Musik vom Meer, Musik zur Sonne, zum Sommer, zu diesem Oberthema. Und genau dazu hören wir auch gleich direkt das nächste Lied, das heißt nämlich Sunshine Dan, Sonniger Tag von Neno Belan.

sondern so nennt man auch den südlicheren Teil der Küstenregion Kroatiens. Genau, und Javoli ist, Neno ist quasi ein Dalmatier. Dalmatiner sagt man für Menschen wahrscheinlich nicht so auf Deutsch. Das ist ja ein bisschen seltsam. Genau, Neno, wie gesagt, in allen möglichen Genres zu Hause. Das Lied gerade hat er 1993 gemacht. Und genau, Sommerlied. Es geht darum, dass er auf eine Frau wartet. Und er ist so glücklich wie ein Kind an seinem Geburtstag. Das allergrößte Glück, was man haben kann. Denn sie kommt heute nur wegen ihm aus Zagreb. Nur wegen ihm kommt sie. Und er ist sehr verliebt. Genau, also schönes Lied, optimistisch, gute Sommer-Vibes. Genau. In Jugoslawien bedeutete so Sommer vor allem ans Meer zu fahren, also naja, nicht für alle Leute, aber für viele. Und ans Meer fahren bedeutet vor allem an die Küste in Kroatien oder in Montenegro zu fahren. Und in diesen beiden Ländern ist es heute auch nach wie vor eigentlich das Normale, seinen Sommer an der Küste zu verbringen, wenn man sich das leisten kann. Also die Glücklicheren haben erstens Zeit im Sommer und zweitens familieneigene Ferienhäuser. Wer weniger Glück hatte, wessen Eltern sich nicht schon vor 50, 60 Jahren, 40 Jahren ein Ferienhaus am Meer gekauft haben, der darf sich stattdessen mit den jährlich steigenden Hotelpreisen an der Adriaküste herumschlagen. Oder natürlich gibt es auch nicht nur Leute, die an der Adria Urlaub machen, sondern auch wirklich viele Leute, die da arbeiten. Zum Beispiel aus Serbien, aus Bosnien, manche sogar aus Bulgarien. Also eigentlich gehen die Bulgaren eher nach Griechenland, um da im Sommer zu arbeiten. Aber manche verschlägt es auch bis an die Adriaküste. Genau, und das sind dann die Leute, die die unzähligen Hotels, Restaurants, Kneipen, Eisdielen, Souvenirshops, was man halt alles so für einen guten Sommer an der Küste braucht, am Laufen halten. Was gehört noch zur Küste? Natürlich die Fischer. Fischer sind ein wichtiges Thema. Das Meer auch, aber Fischer sind auch ein wichtiges Thema. Der Sommer und vor allem der Meermusik, der Küstenlieder. Und deswegen hören wir uns jetzt mal was relativ Traditionelles eher an. Von einem dalmatinischen Künstler. Das Lied heißt auch einfach Fischer. Viel Spaß.

Ja, das war Ribari, die Fischer von Vinko Zurze. Vinko ist ein ja, so traditioneller Musiker, kommt aus einer Kleinstadt bei Split und lebt jetzt immer noch in Split. Und ich weiß nicht, ob es jemandem aufgefallen ist, aber tatsächlich ist das Lied auch so ein bisschen in so dalmatinischem Dialekt. Das wird heute noch öfter vorkommen. Genau, zum Beispiel sagt er statt Sta, Cha. Und es sind ein paar I's mehr, als sonst so im Kroatischen normalerweise auftauchen würden. Bestimmt noch Sachen, die mir entgangen sind. Ich bin auch keine Expertin für kroatisch oder dalmatinische Dialekte. Genau. Und in dem Lied ging es jetzt um die Fischer, die morgens früh zur Arbeit fahren und die Möwen, die mit ihnen fliegen. Und die Möwen, die hoffen, dass sie irgendwas abbekommen von den Fischern. Und genau. Und um Möwen, aber eher im übertragenen Sinne, geht es auch im nächsten Lied von Rambo Amadeus, Sokolov Gereben. Da ist die Möwe eher so eine Metapher für einen Mann, der im Sommer am Meer ist und dort versucht, mit möglichst vielen Frauen in seiner langen Urlaubszeit am Meer zusammenzukommen, indem er ihnen erzählt, wie sehr er sie jeweils liebt und wie jede von ihnen so die größte seines Lebens ist. Also so quasi Küsten-Casanovas. Genau, und Rambo Amadeus ist ein Künstler, der vor allem sehr viel satirische Musik macht. Und ich würde jetzt mal hoffen, dass das auch unter seine eher satirische Musik fällt und nicht seinen persönlichen Erfahrungen entspricht.

Das war Rambo Amadeus und mit dem Thema der jungen, schönen Frauen und der Fischer aus dem Lied davor machen wir direkt weiter mit einem Lied von Bayagai Instruktori über die schöne Janja, die Tochter eines Fischers, der dieses Lied gewidmet zu sein scheint.

Das war das Lied über die schöne Janja, Tochter eines Fischers, die Bajaga anscheinend so verzaubert hat, dass selbst die unglaublich nervende Sonne ihn nicht mehr weiter stört, solange er diese wunderschöne Frau beobachten kann, mit ihr reden kann. Aber am Meer gibt es nicht nur Fischer und ihre Töchter und Touristen, die die Töchter aufreißen wollen, und Möwen, sondern es gibt in der Adria noch mehr Tiere, ganz, ganz viele Tiere. Unter anderem tatsächlich Haie. Ich kriege in letzter Zeit ständig so Push-Notifications über irgendwelche Haie in der Adria. Die gab es aber auch schon früher und darüber hat die U-Rock-Band Metak, ich glaube auch ursprünglich aus Split, in den, ich glaube, 80er Jahren, da muss ich jetzt kurz in meine Notizen gucken. Ja, richtig. Im Jahr 1980 hat Metak ihren Hitsong Wenn ich ein Hai wäre veröffentlicht. Genau, und wer sich auch wünscht, ein Hai zu sein, der findet hier jetzt vielleicht den Soundtrack des Sommers dafür.

Ja, wer von euch eine slawische Sprache kann, der hat sich vielleicht gerade gewundert. Ich weiß tatsächlich nicht, wie das in anderen slawischen Sprachen heißt, aber auf Kroatisch heißt der Hai, wörtlich übersetzt, der Meeresfisch. Genau, also Morski, so Meer, und Pass ist der Hund. Also Meereshund, nicht Meeresfisch. Meeresfisch wäre eindeutig, nein. Genau, es ist ein Meereshund. Auf Deutsch gibt es ja auch das Wort Seehunde, aber das ist ja nochmal ein ganz anderes Tier. Der Meereshund ist, wie gesagt, ein Hai. Genau, das war Metak, eine U-Rock-Band, die es nicht so lange gab, von 78 bis 81 aus Split. Und wir bewegen uns jetzt mal ein kleines bisschen weg von Split, aber nicht allzu weit, keine Sorge. Es geht nur bis Hvar, das ist eine Insel. Genau, und da hören wir jetzt ein sehr im Dialekt gehaltenes Lied von Gego und seiner Band.

Ja, das war Gego und die Pizzigin Band mit dem Lied Chanider Miranimon. Das ist wirklich ganz krass im Dialekt geschrieben. Es sind sehr viele Is, aber nicht nur das. Also vor uns war ja auch ein Lied, was so leicht dalmatinisch war, aber das, da war das, glaube ich, mehr für die Deko. Hier war das wirklich anderes Level. Genau, dieses Lied kommt in dem Film Der Sommer, in dem ich fliegen lernte, vor. Den gibt es auch auf Deutsch übersetzt, war jetzt zwischendrin in der Mediathek. Bin mir nicht sicher, ob der immer noch da ist, aber ihr könnt den mal googeln. Das ist so ein total sweeter Coming-of-Age-Film. Da ist so ein 14-jähriges Teenager-Mädchen aus Belgrad, die ihre Tante auf einer Insel, bin mir gar nicht sicher welcher, aber auch da irgendwo in der Gegend bestimmt, besucht. Genau, und wie gesagt, sie ist aus Belgrad, aber die Tante wohnt auf dieser Insel. Gut, kann man sich fragen, was da für eine Familiengeschichte dahinter steht. Und tatsächlich geht es auch genau darum in diesem Film. Also auf der einen Seite ist es halt so ein Teenie-Film, wo sie versucht, so eine erste Liebe und irgendwie junge Männer kennenlernen und sich stylisch anziehen und so weiter und so fort. Und auf der anderen Seite aber irgendwie wirklich eine sehr berührende Familiengeschichte, die da dann miterzählt wird. Genau, also wer sich irgendwie dafür interessiert, so kroatisch-serbische Beziehungen jetzt so 30 Jahre nach dem Krieg und was das mit Leuten und Familien gemacht hat, ich fand den Film ganz toll. Also Der Sommer, in dem ich fliegen lernte. Genau, gibt es als Film, gibt es aber auch als Hörbuch und als Buch übersetzt. Tatsächlich von jemandem, die in Halle studiert hat. Also local Shoutout. Genau, schaut euch das gerne mal an. Und wir machen jetzt aber weiter mit dem nächsten Lied. Und zwar wechseln wir die Seite der Küste so ein bisschen. Also so Dalmatien, Italien, das ist so kulturelles Übergangsgebiet, würde ich sagen. Also ganz viel in diesen dalmatinischen Regionen. Die Dialekte, die sie sprechen, sind auch teilweise voll mit Italienisch gemischt. Das ist, glaube ich, nicht der Grund dafür, weshalb das Wort Fratello, also ne, Italienisch für Bruder, in diesem kommenden Lied auftaucht. Aber genau, das nur als Hintergrundinfo.

Das war Fratello von Aerodrom, auch eine U-Rock-Band. Das Lied ist von 1984. Meine persönliche Interpretation wäre ja, dass der Sänger sich vorstellt, er wäre ein Italiener, der sich gerade darauf vorbereitet, in die USA zu emigrieren, aber davor noch letzte wichtige Briefe an seinen Bruder, der jetzt wörtlich zu nehmen ist oder eher ein metaphorischer Bruder ist, sei mal dahingestellt, schreibt, dass er auf die verletzte Frau, die der Ich-Erzähler, Sänger, wie auch immer, geliebt hat, aufpassen soll. Genau, aber das ist jetzt mein Take. Ich habe jetzt nicht geguckt, was die Band sich 1984 mal dabei gedacht hat, als sie dieses Lied geschrieben hat. Genau, und mit einem Liebeslied machen wir auch weiter von den Dubrovatschki Troubadori. Technically spielt das im Mai, aber ich finde, wenn es in einem Lied viel um sich wehende Palmen geht, dann darf das auch unter Sommerlied fallen.

Das waren die Dubrovačky Trubaduri. Wie man sich denken kann, kommen sie aus Dubrovnik, wo sie sich 1961 gegründet haben. Die haben sogar mal am ESC teilgenommen. 1968 sind sie für Jugoslawien zum ESC gefahren, also zum Eurovision Song Contest. Und was ich gestern erst erfahren habe, als ich nach einer guten Version geguckt habe, um dieses Lied abzuspielen, ist, dass es für einen der beiden großen Belgrader Fußballvereins, die Fanszene dort hat ein Lied verfasst, was auf die Melodie von diesem Lied auch geht. Das heißt, genau, vielleicht mache ich irgendwann mal eine Sendung nur zu Fußballliedern und dann hätte ich jetzt auf jeden Fall mit diesem Partisan-Fansong auf die Dubrovački Trubaderi-Melodie einen neuen Beitrag. Genau, jetzt gehen wir weiter und die einzige Frau, die Frauenquote in diesen Sendungen ist wirklich schlecht. Ich muss mal gucken, dass ich mehr weibliche Sängerinnen oder Bands oder sonst irgendwas finde, weil die Sendungen hier immer sehr männerlastig sind. Genau, aber die Frau, die ich heute mitgebracht habe, beziehungsweise die Band, die ich mitgebracht habe, kommt jetzt. Die Band heißt Lily Gee. Genau.

Ja, das war Gorka Naranja, Bittere Orange von der Band Lily Guy. Genau, die Hauptsängerin heißt Lydia Grauwatz. Ich vermute mal fast, dass Lily Guy und Lydia Grauwatz, das ist auf ihrem Namen basierte Bandname. Genau, und sie hat die Band gemeinsam mit dem Sänger, nicht dem Sänger, aber Musikanten Miro Odak zusammen gegründet. Auch eine kroatische Band, genau. Die haben sich 2017 gegründet. Das Lied jetzt ist aber super neu. Also ich glaube, es kam erst letzten Monat oder sowas raus. Genau, geht irgendwie um so eine toxische Beziehung oder sowas. Tanzen im Mondschein. Also schon auch irgendwie romantisch und auch irgendwie passend zum Sommer. So eine Art von kurzer, schwieriger Liebesbeziehung. Mit eher Gegenwartsmusik geht's jetzt auch weiter, und zwar mit einer Belgrader Band. Wir sind jetzt kurz nicht am Meer, sondern wahrscheinlich irgendwo anders. Die Band heißt Savannah und das Lied heißt Dani Maje Viruce. Seit Tagen gibt es eine riesige Hitze.

Ja, das war jetzt ein abruptes Ende zu dem Lied Dani Maje Vruće. Seit Tagen ist es heiß. Das Musikvideo hat man gesehen, ist in Belgrad aufgenommen worden, in so Gangster-Story-mäßig. Und ich finde, das ist schon auch der Vibe, der da so durchkommt. Also seit Tagen ist es viel zu heiß. Man hängt da eigentlich komplett durch, aber irgendwie eskaliert die ganze Zeit irgendwas und gleichzeitig kann eigentlich, genau, weil gleichzeitig niemand mehr klar denken kann, weil es eigentlich allen viel zu heiß ist. So, wir kommen jetzt schon aufs Ende der heutigen Sendung zu. Da kann ich das versprochene Neno Belan-Lied heute doch nicht spielen. Das kommt dann bestimmt beim nächsten Mal, weil ich das wirklich sehr mag. Genau, aber ich möchte heute gern mit einem Lied von einer bosnischen Band wieder abschließen. Divlje Jagode, das ist auch so eine U-Metal-Band. Die waren auch international ziemlich anerkannt. Einer von denen sollte von irgendeiner, also der Leadgitarrist wurde von irgendeiner großen englischsprachigen Band mal angequatscht, ob er nicht zu ihnen wechseln will. Aber er hat Nein gesagt und ist bei seinen Leuten geblieben. Genau, mit dem Lied schicke ich euch jetzt ins Ende der Sendung. Das Lied heißt Krivoje More. Das Meer ist schuld.

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0: Hallo, ich bin Selma.
1: Ich bin Helene.
2: Ich bin Carla.
0: Und wir sprechen heute mal über die Jugendweihe und das Erwachsenenleben, was da gut dran dann ist für uns und was schlecht. Was macht ihr bei der Jugendweihe?
1: Eigentlich nichts, außer mit Familie feiern.
2: Also wir sind vormittags bei dieser Veranstaltung und nachmittags kommt dann Familie und dann isst man zusammen Kuchen und feiert ein bisschen.
0: Zuerst ist halt die Schulveranstaltung, wo nur der kleine Kreis der Familie kommt und danach feiern zu Hause mit der ganzen Familie und Freunden. Wollt ihr euch auf etwas Bestimmtes oder ist es eher einfach so
1: wie es Geburtstag? Ist eine Qual.
0: Eine Qual, warum?
1: Ja, da musst du ja hinziehen, da musst du ja ein Kleid anziehen.
0: Magst du keine Kleider?
1: Nee.
2: Ja, Selma ist so ein richtiges Kleidermädchen.
0: Ja, nicht unbedingt.
2: Naja, schon.
0: Aber ich habe ein schönes Kleid.
2: Ja, ich habe auch Standardblau halt.
0: Aber man muss gar kein Kleid anziehen. Eigentlich, es gibt ja auch so irgendwie so Hosenanzüge oder so. Die sind eigentlich auch ganz cool.
1: Ich will aber auch keinen Hosenanzug anziehen.
2: Du willst in Jogginghose gehen?
1: Ja, wir müssen ja.
0: Ich freue mich noch, meine ganze Familie zu sehen am Nachmittag. Besonders Leute auch, die ich vielleicht nicht so oft sehe, die da weg wohnen. Aber sonst wird das auch ein bisschen wie ein Geburtstag vielleicht noch mal mehr größer gemacht, weil mehr Leute da sind oder so.
2: Als ein Familienfest, nur dass du der Mittelpunkt bist, was ich nicht so toll finde.
0: Aber ich glaube, es wird jetzt nicht so krass hochgetragen. Jugendweihe ist auch so ein bisschen wie so ein Übergang ins Erwachsenenleben und ans Erwachsenensein so langsam. Was findet ihr denn, wenn ihr erwachsen seid, dann eigentlich gut und was findet ihr eher schlecht?
2: Du hast mehr Rechte und mehr Freiheit. So, die Eltern sagen dir nicht, das machst du jetzt und nicht das andere. Du kannst selbst über dich entscheiden, aber da gibt es natürlich auch Nachteile dran.
0: Ja, du kannst selber entscheiden, aber hast dadurch auch mehr Verantwortung. Aber ich glaube, irgendwie hört man immer noch mal auf die Eltern. Es sind halt deine Eltern, sie haben dich großgezogen. Die wissen, was im Gutfern ist und nicht. Möchtest du noch was hinzufügen, Helene?
1: Nee.
0: Bist du zufrieden? Du siehst es genauso. Und das werden wir jetzt vielleicht noch mal ein paar andere Leute wagen jetzt hier. Mal sehen, was die dann dazu sagen, ob die derselben Ansicht sind oder irgendwie nochmal doch es etwas anderes sehen oder vielleicht gar nicht so groß Jugendweihe feiern. Aber das sehen wir ja gleich.
2: Bis gleich. Wir melden uns gleich wieder.
3: Was war das?
0: Wir haben ja einmal Ludwig und Karl als Gäste und wir wollten euch einfach mal fragen, was ihr so an der Jugendweihe macht. Ob ihr euch auf irgendwas Besonderes freut.
4: Also ich glaube, ich bin einfach mit meiner Familie unterwegs und wir feiern halt. Wir machen aber jetzt nichts Besonderes. Wir gehen halt wahrscheinlich einfach spazieren und dann machen wir uns einen schönen Abend oder so. Und ich freue mich, meine Familie zu sehen.
5: Also ich habe mich damit noch nicht sehr viel beschäftigt, also halt was und was ich da mache. Aber allzu großes dürfte es jetzt wahrscheinlich oder wird es wahrscheinlich auch nicht werden.
0: Und es wurde ja schon mal so gesagt, dass Jugendweihe ja auch wie so ein Übergang zum Erwachsenenleben ist. Auf was freut ihr euch denn so, wenn ihr erwachsen seid oder was ist eher nicht so gut?
4: Ich freue mich, dass ich nicht mehr bewertet werde mit Noten die ganze Zeit. Und ich freue mich nicht so darauf, arbeiten zu gehen, weil es halt wahrscheinlich noch anstrengender wird. Aber ich freue mich auch mal selbstständig dann zu wohnen und so und nicht immer abhängig von jemandem zu sein.
5: Ich freue mich auch oft, dass man halt mehr selber entscheiden kann, was man macht. Was vielleicht dann irgendwann auch ein bisschen anstrengend wird, ist halt einfach, dass man auch viel mehr machen muss. Also halt sich um mehr kümmern und hab halt einfach mehr Aufgaben.
0: Ja, danke schön.
2: Also quasi diese Freiheit.
4: Ja, die Freiheit genießen wir dann wahrscheinlich, aber dass man viel zu viel machen muss, ist dann halt.
2: Ja.
0: Ja, jetzt haben wir hier Jonathan und Arthur einmal als Gäste da.
2: Genau, und wir haben jetzt ein paar Fragen an euch. Und zwar, auf was freut ihr euch denn besonders oder was habt ihr denn geplant mit der Familie?
0: Also bei der Jugendweihe.
2: Genau.
6: An der Jugendweihe gehen wir zuerst zur Feierstunde. Am Nachmittag sind wir dann bei mir zu Hause und da sind dann halt auch die ganzen Gäste da und mit denen feiern wir. Und abends gehen wir dann alle zusammen ins Restaurant essen.
0: Das ist doch schön.
7: Ich gehe einfach ganz normal mit meiner Familie essen am Abend und dann treffen wir Freunde, Familie, ja, und feiern dort einfach.
2: Klingt ja gut.
0: Genau, und viele haben jetzt auch schon immer so gesagt, dass die Jugendweihe wie so ein Übergang ins Erwachsenenleben ist. Und da wollten wir einfach mal fragen, wenn ihr erwachsen dann seid, was ihr gut daran findet oder was ihr eher nicht so gut findet.
6: Vorteile am Erwachsenenwerden sind auf jeden Fall, dass man mehr Freiheiten hat und mehr machen kann. Was aber nicht so gut sein könnte, also besonders als Erwachsener hat man weniger Zeit, weil man mit mehr anderen Dingen zu tun hat. Das merkt man jetzt vielleicht noch nicht so richtig, wenn man jugendlich ist. Aber spätestens dann, wenn man wirklich erwachsen wird, dann hat man viel weniger Zeit und viel mehr Verpflichtung.
7: dass man halt einfach mehr Entscheidungen treffen kann über sein eigenes Leben, dass man komplett frei ist. Also jetzt nicht, dass die Eltern sagen können, du sollst jetzt das und dies machen, sondern du kannst dann über dein eigenes Leben bestimmen.
0: Dankeschön. Jetzt haben wir hier einmal Levin und Vincent da.
1: Worauf freut ihr euch so bei der Jugendweihe und was macht ihr da?
8: Habe ich mir noch keine großen Gedanken gemacht. Also ich bin da auch noch nicht weit. Wahrscheinlich mache ich irgendwas mit meiner Familie oder mit Freunden.
9: Ja, ich werde auch feiern mit meinen Familien. Es werden ja viele kommen, weil es ja ein großes Fest ist und sonst weiß ich auch nicht weiter, was ich noch mache.
0: Viele sagen ja auch immer, dass die Jugendweihe wie so ein Übergang zum Erwachsenenleben ist. Und da würde ich einfach fragen, so was ihr gut findet am Erwachsensein oder was ihr jetzt gerade gut findet oder eher schlecht?
8: Ja, man kann halt mehr über sich selber bestimmen. Ich würde so sagen, man kann vielleicht auch später ins Bett oder so. Und
9: bei mir ist eigentlich genau das Gleiche. Ich finde es einfach gut, dass man sich mehr selber bestimmen kann.
0: Jetzt haben wir hier einmal Niklas, Timon und Luis. Und ich wollte noch mal fragen, so was ihr geplant habt an der Jugendweihe, ob ihr euch auf irgendwas Besonderes freut oder so?
10: Ich bin der Luis. Nee, ich habe noch nicht so richtig was geplant, nur so mit Freunden und so feiern halt.
11: Ich bin der Timon. Ich habe geplant, mit meiner Familie in ein Café zu gehen für die Hauptfeier. Was ich aber nicht an der Jugendweihe mag, ist, dass es sich um mich dreht, weil ich mag es nicht, im Mittelpunkt zu stehen. Und ja.
12: Ich bin der Niklas. Ich mag es eigentlich nicht sehr dolle, Jugendweihe zu feiern, aber ich muss es. Ich habe keine Lust, mit meiner Familie zu feiern, weil ich nicht im Mittelpunkt stehen möchte.
0: Also viele sagen ja auch immer, dass die Jugendweihe wie so ein Übergang zum Erwachsenenleben ist. Und jetzt würde ich einfach mal fragen nochmal, auf was ihr euch so freut, wenn ihr erwachsen seid oder was für euch

0: Erwachsenwerden, was man gut findet, was man geplant hat. Genau. Wie fandet ihr das jetzt?
1: Die zusammenfassend, sie hatten ja eigentlich alle so dieselbe Meinung bei dem, was sie gut finden, erwachsen zu werden.
2: Ja. Ja, aber die waren halt auch schon so verschiedene Meinungen, so verschiedene Sachen, die die machen und worauf die sich freuen. Es war sehr abwechslungsreich mal so.
0: Ja, aber ich glaube, insgesamt freuen sie sich auf jeden Fall alle auf ihre Jugendweihe und dann bestimmt auch auf das Erwachsenenleben.
2: Nicht alle.
0: Fast alle vielleicht. Aber das mit dem Mittelpunkt, manche haben ja auch gesagt, dass sie nicht so gerne im Mittelpunkt stehen würden.
1: Ja.
0: Aber das könnte man ja auch vorher mit der Familie klären, dass jetzt nicht so ein riesiges Tamtam um einen gemacht wird oder so.
1: Aber ich glaube, das verläuft sich dann irgendwie sowieso im Nachmittag so.
0: Ja.
1: Und Abend.
0: Ja. Genau. Dankeschön. Tschüssi.
1: Tschüss. Tschüss.

0: Guten Tag, ich bin Vincent, neben mir im Studio sitzt Levin. Wir wollen euch heute etwas über die Tiefen des Meeres vorstellen. Ja. Levin, ich würde sagen, du fängst an.
1: Ja, am Anfang mal ein paar Fakten. Also ab 0 Metern beginnt der ganz normale Strand. Dann nach 93 Metern passt schon die Freiheitsstatue da rein.
0: Genau, und bei 324 Metern passt sogar vom Meeresspiegel bis zum Grund aus der Eiffelturm hinein.
1: Dann bei 459 Metern, das ist die tiefste Stelle der Ostsee. Dann die geliebte Nordsee, das ist bei 700 Metern die tiefste Stelle.
0: Bei 829 Metern würde sogar schon der Burj Khalifa ins Wasser passen. Bei 2450 Metern ist dann sogar schon die Perdido, die größte Ölplattform, vom Meeresspiegel bis zum Grund aus, ja, sichtbar. Oder halt mehr oder weniger. Genau. Allerdings geht's ja immer noch tiefer. Bei 3700 Metern liegt im Moment die Titanic. Ja, allerdings gibt es noch ein Schiffswrack, was tatsächlich noch tiefer gesunken ist. Und zwar die USS Johnson, die liegt aktuell bei 6500 Metern tief.
1: Jetzt sage ich euch was zu den drei Weltmeeren. Also die tiefste Stelle vom Indischen Ozean liegt bei 7258 Metern. Die tiefste Stelle vom Atlantischen Ozean liegt bei 8376 Metern. Dann bei 8848 Metern ist der Mount Everest erreicht. Und die tiefste Stelle des Meeres, der Marianengraben, mit 11.000 Metern.
0: Allerdings, was fragt man sich bei 11 Kilometern in die Tiefe? Was sind denn da für Tiere? Hast du dich das auch schon mal gefragt?
1: Ja, aber du wirst uns ja davon erzählen.
0: Genau. Und zwar 1960 haben sich ein paar Forscher für den tiefsten Tauchgang, also auf den tiefsten Tauchgang, begeben. Und als sie dann in den Marianengraben tiefer und tiefer getaucht sind, haben sie zahlreiche bis jetzt noch nicht identifizierte Tiere gesehen. Unter anderem riesige Muscheln, Unterarten von Fischen, die der Wissenschaft noch nicht bekannt sind.

0: sind. Laut Besatzung haben sie sogar ein riesiges, scheibenförmiges Objekt klar durch das Bullauge gesehen. Das soll sie ca. 10 Minuten lang begleitet haben.
1: Ja, dann sage ich jetzt was zu der ersten Kapsel, die ins Wasser gelassen wurde. Das war 1985. Die Kapsel war 9 Meter groß und die hatte unten komische Geräusche aufgenommen. Und das war eine schwere Arbeit, die Kapsel wieder hochzuziehen, weil sie irgendwas festhielt. Nach 3 Stunden Kampf kam dann die Kapsel hoch. Und als sie dann oben war, hat man überall große Bissspuren gesehen und einen schlechten Zustand der Kapsel hat man gesehen.
0: Ja. Darüber habe ich tatsächlich auch noch ein paar Infos. Das Urteil von Wissenschaftlern darüber lautet, was diese Sonde festgehalten haben könnte, ist ein Megalodon, obwohl die ja eigentlich schon ausgestorben sein sollen. Allerdings gibt es dafür ein paar Beweise, dass es ein Megalodon ist. Erstens, diese Kapsel konnte nirgendwo hängen bleiben, weil durch diesen Druck nirgendwo Steine oder anderes auf dem Meeresgrund oder an, ich sag mal, den Wänden da, ja, sein könnte, wo die Sonde hängen bleiben könnte. Und andere Tiere sind ja theoretisch nicht so groß, um eine 9 Meter große Sonde festzuhalten. Außerdem wurde ein riesiger Zahn gefunden. Was meine ich mit riesig? Das müssen Sie sich so vorstellen wie circa eine ausgewachsene Menschenhand. Und vor kurzem wurde tatsächlich noch eine Qualle entdeckt, die ein sehr alienhaftes Aussehen hat. So rot, grün, gelb, blau schimmernd. Allerdings, da es erst vor kurzem ist, habe ich noch keine weiteren Infos dazu.
1: So, ich hoffe, es hat Ihnen gefallen, unsere kleine Reportage über Tiefen des Meeres. Wir bedanken uns, dass Sie zugehört haben.
0: Viel Spaß Ihnen noch. Schönen Tag.

0: Wie viel Zeit verbringen Sie am Tag auf Social Media und in welchen Apps sind Sie in dieser Zeit unterwegs?
1: Ich würde sagen, ich bin schon sehr viel auf Social Media unterwegs. Ich bin ungefähr so 4 Stunden am Tag. Und dann bin ich so auf YouTube eher, wenn man das als Social Media zählt. Und dann noch auf WhatsApp oder so. Aber sonst eigentlich nicht. Also TikTok habe ich nicht, weil dann wird man zu süchtig. Auf jeden Fall danke, dass ich mitmachen durfte.
2: Wie viel Zeit bei Social Media? Ich nutze, glaube ich, eigentlich im Moment fast nur Telegram. Und das ist auch nicht so extrem viel. Ich sag mal so 1 Stunde am Tag. Sonst nutze ich gerade gar nichts und finde auch die meisten Sachen irgendwie nervig.
3: Also ich bin in Instagram, WhatsApp und Telegram, Signal. Also Messenger habe ich eigentlich alle. Und ich würde sagen so 1,5 bis 2 Stunden. Zur Kommunikation ist es gut. Zum Abschalten mit Sachen, die man sich so ein bisschen reinballert, ist es eigentlich auch nicht schlecht. Aber ansonsten finde ich halt, dass man wahrscheinlich viel zu viel Zeit verbraucht auf solchen Sachen.
4: Ich habe höchstens Facebook und vielleicht 1/2 Stunde oder so am Tag.
5: Ich habe gar kein Social Media, also wirklich kein Insta, kein gar nichts, deswegen nutze ich gar nichts davon.
6: Ich nutze nur Instagram, WhatsApp, Telegram, aber nur beruflich. Instagram für eigenes Leben, 30 Minuten pro Tag.
7: Also mit dem Smartphone tatsächlich gar nicht. Und ansonsten nutze ich YouTube zählt eigentlich nicht als Social Media, oder? Vielleicht so 2 Stunden am Tag?
8: Nicht so viel wegen dieser Zeit. Ich arbeite und außerdem besuche ich Deutschkurs. Deshalb vielleicht 40 Minuten oder 50 Minuten, aber nicht mehr als 1 Stunde.
9: Ich nutze eigentlich nur Instagram und vielleicht 30 Minuten bis 1 Stunde am Tag.

0: Welche Social Media nutzt du am Tag und mit welchen Apps bist du unterwegs, Jonathan?
1: Ich nutze Social Media so circa eine Stunde am Tag und nutze da eigentlich nur WhatsApp. Und du, Arthur?
0: Ich bin so eine Stunde am Tag unterwegs und ich nutze YouTube und WhatsApp. Hast du irgendwelche Tipps für die Hörer, auf was sie auf Social Media am besten achten sollten?
1: Vergesst am besten nicht die Zeit, wenn ihr Social Media nutzt. Das heißt, wenn ihr durch TikTok scrollt, kann aus einer Stunde schnell zwei werden und aus zwei Stunden drei Stunden. Und deshalb solltet ihr einfach euch ein Zeitlimit setzen und versuchen, auch wieder aufzuhören. Kannst du noch etwas zur Angabe persönlicher Daten auf Social Media sagen, Arthur?
0: Ja klar, geht am besten in Webseiten oder Spielen oder so euren echten Namen nicht ein, sondern erfindet irgendeinen Namen und gibt auf keinen Fall persönliche Daten wie Adressen oder Telefonnummern ein. Verabredet euch nicht mit Leuten, die ihr nicht kennt und noch nie getroffen habt.
1: Danke für die guten Tipps, Arthur.
0: Gerne.
1: Tschüss.
0: Tschüss.

0: Gravitation.
1: Digga, was zum... Woher weißt du das sowas?
0: Was glaubst du, mit was ich mich immer beschäftige? Wissenskanäle, yay.
1: Wissenswert.
0: Nee, es gibt auch coole Kanäle, zum Beispiel, wie hieß denn da nochmal, Dinge erklärt kurz gesagt. Die tun Sachen in 10 verschiedenen Sprachen aussenden.
1: Und du guckst dir alle Sprachen an?
0: Nee, nur Englisch, weil die mehr Videos haben und der originale deutsche Kanal, weil es halt deutsch ist. Ja. Zum Beispiel How to Live on Mars. Oder wie
1: How to Live on Mars?
0: Tutorial, How to Terraform Mars with Lasers.
1: Jo.
0: Ist theoretisch möglich, wenn wir einen Laser in der Erdatmosphäre, in der Mars-Umlaufbahn platzieren, mit ein paar Spiegeln, die das Sonnenlicht auf den Laser reflektieren, könnte man mit mehreren Lasern die Oberfläche von Mars schmelzen, dadurch O2 und CO2 freisetzen, was dann nach einer Zeit das Ganze verdunkelt, dann den Staub sammelt, was dann runterregnet. Wenn man dann noch ein bisschen nach vielen Jahren in die neuen Ozeane ein bisschen Plankton reintut, dann kann man da schön schon Leben entstehen. Dauert nur ein paar Generationen.
1: Ein paar Generationen.
0: Vielleicht so ein halbes Dutzend Generationen, bis das fertig ist. Ist astronomisch gesehen nichts.
1: Dann erklär doch mal ein bisschen was über Astronomie.
0: Also ich kann dir gerne noch mal erklären, was ein Stellarantrieb ist.
1: Ja, gerne.
0: Ein Stellarantrieb, das ist eine große Maschine, die man benutzt, um ein gesamtes Sonnensystem zu verschieben. Das ist aber eher was für Zivilisation eines Grades 2. Die Menschen sind gerade bei 0,75 angelangt.
1: Mhm.
0: Weil eine Zivilisation der Stufe 1 hat alle verfügbaren Energieressourcen ihres Planeten genutzt, also Wind, Wasser, Kohle, Uran und den ganzen Kram.
1: Ja.
0: Und die Zivilisation der Stufe 2 hat die gesamte verfügbare Energie ihres Sonnensystems genutzt, also auch mit einer Geist, ich habe gerade vergessen, wie das nochmal hieß. Das ist ein Schirm aus kleinen Solarpanelen um die Sonne drumherum und sehr viel Energie aufzusaugen. Damit würde man dann auch später den Solarantrieb betreiben.
1: Ja.
0: Der saugt durch magnetische Felder Material von der Sonne ein in einen Fusionsreaktor, stößt das eine hinten raus als Rückstoß und das andere, was übrig bleibt, wieder zurück auf die Sonne,
1: ja,
0: um die sozusagen voranzuschieben. Und die Planeten, darum muss man sich nicht kümmern, die haften einfach an der Gravitation der Sonne, die werden einfach mit verschoben.
1: Krass.
0: Und man würde dadurch sogar theoretisch die Lebenszeit der Sonne verlängern, weil dadurch der Prozess, der Verbrennungsprozess in der Sonne, der irgendwann zu ihrem Sterben führt, dadurch etwas verlangsamt wird. Und die Sonne brauchen wir dadurch nicht auf, weil selbst Energie und Fuel für hunderte, tausende Jahre wird nur an der Oberfläche der Sonne annähernd kratzen.
1: Wir müssen jetzt leider aufhören.
0: Unsere Sendezeit ist leider vorbei, ich weiß. Ich verabschiede mich auch schon mal von den Zuhörern. Haben Sie noch einen schönen Tag und auf Wiedersehen.
1: Auf Wiedersehen.

0: Traum.
1: Der Tod. Ein Geheimnis, eine Qual oder eine Erlösung?
2: Ah, der Himmel!
1: Doch was kommt danach?
2: Meine Seele, Gott, was soll kommen? Ich weiß es nicht.
1: Und genau um diese Frage haben wir uns heute gekümmert. Hier bei Coloradio.
3: Bester Sender,
1: freier Sender. Und genau zu dieser Frage, die ihr gerade im Jingle gehört habt, haben wir eine Umfrage gestaltet. Das heißt, wir haben verschiedene Leute gefragt, was sie denn denken, was nach dem Tod passiert und was man nach dem Tod sieht oder was man nach dem Tod erlebt. Und ja, dann wünsche ich euch viel Spaß mit der Umfrage und wir sehen uns danach gleich wieder.
3: Bis gleich.
4: Entschuldigen Sie. Wir sind von Coloradio Dresden und wir wollten fragen, ob Sie vielleicht in einer kurzen Umfrage teilnehmen wollen. Die dauert wirklich nicht lang. Also es liegt völlig in Ihrer Entscheidung, aber wir können Ihnen auch einen Flyer geben, den haben wir mitgebracht, das ist vom Coloradio. Mhm. Und wir sind da bei dem Workshop.
5: Okay.
4: Okay, danke schön. Unsere Frage ist, ob Sie an ein Leben nach dem Tod glauben und warum?
5: Ich bin nicht gläubig, aber ich könnte mir schon vorstellen, dass irgendwas nach dem Tod noch sein mag, was auch immer es ist.
4: Okay, interessant. Haben Sie noch vielleicht irgendeine Begründung, warum Sie das denken?
5: Einfach weil ich denke, dass das nicht das Einzige ist, was wir hier auf der Erde zu tun haben.
6: Nein, ich glaube nicht dran.
3: Okay. Und warum?
6: Weil ich bin dann unter der Erde und dann ist das uninteressant für mich.
3: Okay.
6: Nein, glaube ich nicht.
4: Und haben Sie dafür eine Begründung vielleicht?
7: Ich bin einfach nicht wirklich glaubfähig. Ich weiß nicht. Ich glaube, wir gehen zurück in die Sterne und sind einfach nicht mehr.
3: Okay, ist ja auch eine Vorstellung, ja. Wenn man in die Sterne.
7: Naja, geht. Also ich meine nicht unser Wesen. Ich meine nur, Wir sind mit alles verbunden und wir sind von demselben Stoff wie alles andere gemacht. Und wenn wir sterben, sind wir immer noch dieses Stoff und unser Gewissen. Cool. Einfach weg. Okay. Keine Ziele oder so, glaube ich nicht.
3: Okay.
8: Nein.
4: Okay. Und haben Sie vielleicht dafür auch eine Begründung, warum Sie nicht an ein Leben nach dem Tod glauben?
8: Ich wüsste gar keine Begründung, warum ich dran glauben soll.
4: Okay. Dankeschön.
9: Da muss ich sagen, ich glaube leider nicht an ein Leben nach dem Tod, denn ich denke, es ist halt körperlich einfach zu Ende. Es wäre natürlich eine sehr reizvolle Vorstellung. Könnte ich mir auch vorstellen, dass es irgendwie dann doch sphärisch weitergeht, aber nee, das ist für mich nicht real.
4: Und haben Sie vielleicht noch irgendeine spezielle Begründung dafür?
9: Ja, ich glaube, weil es einfach biologisch zu Ende ist, also so mit diesen Sachen, und dass die Seele aufsteigt und so, das ist mir zu spirituell, da glaube ich jetzt so nicht dran.
10: Schwere Frage. Ja, weil ich ein spiritueller Mensch bin.
3: Okay, und könnt ihr das noch irgendwie begründen? Oder okay, also Sie vermuten, dass da irgendwas noch ist.
4: Mhm.
3: Okay.
4: Und glauben Sie an ein Leben nach dem Tod und warum?
11: Nee, ich bin schon immer eher naturwissenschaftlich eingestellt.
4: Okay, und da meinen Sie, dass es naturwissenschaftlich nicht möglich ist, dass man ein Leben nach dem Tod hat?
11: Ja.
8: Ich glaube auch nicht an ein Leben nach dem Tod, nö.
4: Haben Sie vielleicht eine spezielle Begründung dafür?
8: Naja, ich denke mal, das wird einfach dann zu Ende sein und ist gut. Also ich meine, ich habe eben keinen Glauben in dem Sinne. Ich bin jetzt nicht gläubig.
12: Also im Sinne von, wie man sich das Leben nach dem Tod vorstellt, nein. Aber ich denke, dass die sogenannte Seele wie in einer Art kollektiven Verständnis weiter existiert.
4: Ah, das ist eine interessante Vorstellung.
12: Ja.
13: Ich glaube nach einem Leben nach dem Tod, weil ich schon eine Nahtoderfahrung hatte.
4: Und was haben Sie dort erlebt?
13: Das Leben nach dem Tod.
4: Und wie war das so?
13: Spannend.
4: Also würden Sie sagen, es ist besser als dieses Leben?
13: Das würde ich nicht behaupten wollen. Das Leben ist lebenswert und jeder wird geboren zu der Zeit, die sich keiner aussuchen kann und stirbt irgendwann zu einer Zeit, die sich keiner aussuchen kann. Und dann geht es weiter. Das ist eine Reise. Das ist meine Meinung.
3: Okay, wir haben jetzt verschiedene Meinungen von verschiedenen Leuten gehört und werden jetzt noch unseren eigenen Senf hinzufügen.
1: Genau, und wir werden auch noch die Frage klären, welche Theorien es denn noch gibt. Also die Leute haben schon viele eigene Theorien aufgestellt und eigene Theorien genannt, aber wir werden jetzt noch drei bekannte Theorien euch vorstellen. Also ich persönlich kann mir jetzt nicht vorstellen, dass nach dem Tod nichts ist, weil ich mir irgendwie das Nichts nicht vorstellen kann. Ich bin so hin und her gerissen, denke ich jetzt, es gibt was nach dem Tod oder nicht, weil rein physikalisch oder theoretisch ist es ja eigentlich nicht möglich, weil wir dann ja tot sind, aber das kann ich nicht vorstellen. Was ich mir aber vorstellen könnte, wäre, dass man dann eben als ein neuer Mensch oder ein neues Wesen geboren wird und dann ein völlig neues Leben anfängt, wo man gar nichts von seinem vorherigen Leben weiß. Das könnte ich mir vorstellen. Und ja, ich bin so hin und her gerissen, gibt es jetzt ein Leben nach dem Tod oder nicht? Aber was sagst du dazu?
3: Also, dass nichts ist, kann ich mir natürlich auch nicht vorstellen. Ich denke auch, irgendwas muss da sein, weil nichts kann ich mir halt nicht vorstellen einfach. Und ich weiß auch nicht, ob es jetzt was ist halt wieder im echten Leben, halt was man wiedergeboren wird. Oder dass es was Geistliches, also quasi kein richtiges Leben ist, aber halt sowas wie ein Traum oder sowas. Ein Traum, in dem du halt durchgängig lebst, aber halt keine Masse hast. Dass nichts mehr ist, kann ich mir einfach nicht vorstellen. Also irgendwas muss da sein.
1: Ja, es ist schon relativ schwer, sich vorzustellen, dass nichts da ist. Ja,
3: weil man nichts, es gibt einfach nichts, was nichts beschreibt.
1: Ich glaube, das menschliche Gehirn kann sich einfach nicht vorstellen, was nichts ist. Immer wenn ich mir nichts vorstelle, ist das so schwarz oder weiß, weißt du?
3: Es gibt kein nichts. Oder vielleicht auch doch, aber wir kennen es nicht.
1: Ich denke mir auch manchmal so, vielleicht ist es so, dass man dann mit seiner Familie irgendwie seine Familie sieht und mit der feiert oder so. Ja, es gibt aber natürlich auch noch viele, viele andere Theorien und drei von denen werden wir euch jetzt vorstellen. Die erste Theorie, die wir hier besprechen wollen, wurde sehr stark vom Christentum geprägt, beziehungsweise viele Leute, die im Christentum sind, glauben an diese Theorie. Das ist nämlich die Vorstellung von Himmel und Hölle und die funktioniert genau so.
3: Es funktioniert so, dass du in deinem Leben gute und schlechte Taten sammelst, indem du sie vollbringst und je nachdem, wie viele gute oder schlechte Taten du sammelst, kommst du entweder in den Himmel oder in die Hölle.
1: Und ob du in den Himmel oder in die Hölle kommst, entscheidet dann eben der Himmelsrichter, den man auch Gott nennen kann. Und der entscheidet dann eben, kommst du in die Hölle und das wird eher als Bestrafung angesehen. Oder kommst du in den Himmel und das ist eher etwas, da kann ich, das ist ein Paradies, da kann ich meine Zeit vollbringen, das ist super dort. Und jetzt wollen wir euch nochmal kurz erzählen, was ist Himmel und was ist Hölle?
3: Hölle ist quasi, wie schon gesagt, das Schlechtere von beidem. Hölle ist quasi das Reich vom Teufel. Auch im Begriff, also Hölle wird meistens halt so rote Farben wie der Teufel halt.
1: Ja, und dort soll es auch sehr heiß sein und du musst halt dann Arbeiten vollbringen oder halt deine bösen Taten quasi wie abarbeiten.
3: Genau, halt quasi schuften und halt einfach, es ist einfach kein schönes Leben, wenn man es so nennen könnte, Nachleben.
1: Ja, und der Himmel ist dann eben das komplette Gegenteil. Es ist wie ein Paradies, wird es beschrieben. Da sind auch viele Engel, meistens in Erzählungen. Und dort ist dann eben, okay, du hast viele gute Taten vollbracht und dann bist du eben im Himmel. Und damit ist es wie eine Belohnung für deine guten Taten, die du vollbracht hast.
3: Genau, im Himmel ist es dann dementsprechend auch natürlich nicht so heiß, nicht so kalt, sondern halt perfekt, genau. Auch wenn es perfekt verschiedene Definierungen gibt, aber vielleicht ist es ja einfach genauso, wie du dir das vorstellst. Okay, die nächste Theorie ist die, die wir auch schon angesprochen haben. Und zwar die Theorie mit der Wiese und den Freunden, halt, dass du, wenn du stirbst, deine Verwandten, Freunde und halt alle, die du gemocht hast, wieder triffst.
1: Ja, du gehst dann quasi durch ein Tor auf eine sonnige Wiese und triffst dann halt eben deine Verwandte, deine Liebsten. Und oft wird es auch noch so beschrieben, dass dort ein Baum steht und du halt unter dem Baum mit deiner Familie sitzt. Es gibt auch bei manchen Erzählungen ein Riesenfest, was ihr zusammen feiert. Und wahrscheinlich ist das einfach ein Mechanismus vom Körper, der dann eben den Sterbeprozess viel schöner machen möchte, als er eigentlich ist. Ich habe zum Beispiel hier eine kleine Geschichte mitgebracht, nämlich von jemandem, den ich kenne. Die hatte nämlich mal eine Nahtoderfahrung. Der Grund ist jetzt unwichtig. Und als sie diese Nahtoderfahrung hatte, hat sie eben auch davon gesprochen, dass sie genau diese Erfahrung gemacht hat. Das heißt, sie hat ihre Liebsten getroffen auf einer Wiese und ist durch ein Tor gegangen. Und seitdem sagt sie auch, dass sie keine Angst mehr vor dem Tod hat, was dann eben auch bestätigen würde, dass diese Reaktion vom Körper bei einer Nahtoderfahrung halt dafür ist, dass halt der Tod angenehmer ist.
3: Ja, quasi eine Verschönerung vom Sterben. Sterben ist ja, vor allem, glaube ich, wenn man jung ist, sowas, nee, auf gar keinen Fall. Wenn man älter ist, erinnert sich das wahrscheinlich auch irgendwann nochmal.
1: Es ist halt kein schöner Prozess, also sterben, ich glaube, niemand will sterben.
3: Ja.
1: Wir hatten ja auch vorhin bei der Umfrage jemanden, der meinte, er hat schon eine Nahtoderfahrung gehabt und meinte auch, dass es super schön war und er aber trotzdem meint, dass dieses Leben, was wir hier leben, lebenswert ist. Und genau das würde ich auch sagen. Ich würde sagen, dass dieses Leben, was wir hier leben, wirklich schön ist, aber es lässt mich auch ein bisschen ruhiger schlafen, dass wir wissen, dass Tods jetzt wahrscheinlich der Prozess vom Tod nicht so was Schlimmes ist.
0: Ja, da bin ich ganz deiner Meinung.
1: Natürlich hoffen wir aber jetzt, dass niemand von euch stirbt, aber vielleicht ist es auch für euch ein bisschen einfacher, dann mit Tod umzugehen, oder viele haben ja Angst vorm Tod, vielleicht auch du?
0: Nö, nicht direkt.
1: Du hast nicht direkt Angst vorm Tod? Also ich habe schon Angst vorm Tod.
0: Also ich will es zwar nicht, aber es ist nicht so, dass ich so wirklich riesige Angst davor hätte.
1: Okay, warum?
0: Weiß ich nicht. Also es ist nicht so, oh nein, keine Ahnung, ich habe nicht irgendwie Angst, dass ich halt irgendwie, wenn ich sterbe, halt irgendwas dann... Ich will es zwar nicht, aber ich habe auch keine riesige Angst davor, zu sterben.
1: Ja, also ich habe schon Angst vorm Sterben, auch wenn ich jetzt weiß, dass es wahrscheinlich nicht so schlimm wird. Aber irgendwie habe ich trotzdem Respekt, vor allem, vielleicht nennt man es eher Respekt und nicht Angst.
0: Ja, passt.
1: Ich habe eher Respekt vorm Tod. Auf jeden Fall, ja, das ist die zweite Theorie, die wollten wir mal ansprechen. Und das beschreiben auch viele Leute, die Nahtoderfahrungen hatten.
0: Okay, die letzte und dritte Theorie ist die vom Karma, die am meisten durch den Hinduismus und Buddhismus geprägt wird.
1: Ja, also die Vorstellung von Karma ist halt, dass man in seinem Leben, das ist quasi fast wie im Christentum, in seinem Leben sammelt man gutes, aber auch schlechtes Karma. Und je nachdem, wie viel gutes oder wie viel schlechtes Karma du dann gesammelt hast, das entscheidet dann eben,
0: ob du im nächsten Leben, also in der Theorie kriegst du dein nächstes Leben quasi, wie gut dein nächstes Leben ist, also wie du es lebst und als was du es lebst.
1: Das Karma entscheidet dann quasi, wahrscheinlich ist es auch Gott. Da weiß ich jetzt nichts Genaueres drüber. Das ist jetzt nicht nur Halbwissen, sondern Viertelwissen. Aber ich glaube, Gott entscheidet dann eben von deinem Karma-Stand aus. Wirst du jetzt im nächsten Leben vielleicht eine Eintagsfliege oder wirst du im nächsten Leben einen Bär oder so? Und genau auch, wie du dein Leben dann halt lebst, was auch Ludwig schon erzählt hat. Ja, und dann würde ich sagen, war es das schon mit unserem kleinen Ausflug zum Thema, was kommt nach dem Tod?
0: Und damit verabschieden wir uns.
1: Und oder geben auch den anderen,
0: die jetzt hier nach uns drankommen,
1: die Bühne.
0: Genau.
1: Viel Spaß!

0: Hallo, ich bin Selma.
1: Und ich bin Helene.
0: Und wir sprechen heute über die Demonstrationen gegen rechts, die gerade in ganz Deutschland stattfinden.
1: Seit Anfang des Jahres gehen Tausende von Menschen in Deutschland auf die Straßen, um gegen rechts zu demonstrieren. Doch was bedeutet dieses gegen rechts eigentlich und wer und warum geht demonstrieren? Was genau gegen rechts heißt, ist nicht genau definiert. Die meisten Demos sind unter den Mottos gegen Rechtsextremismus, gegen die AfD, für Demokratie, für Toleranz und nie wieder #33 angemeldet.
0: Die vielen Menschen, darunter junge und alte Menschen, Familien mit Kindern, Demo-Erfahrene, Demo-Neulinge, organisierte Gruppen, aber auch einzelne Personen demonstrieren. Das Hauptmotiv, das Geheimtreffen bei Potsdam. Bei diesem Treffen zeigt sich, was passieren kann, wenn rechtsextreme Ideengeber, Vertreter der AfD und finanzstarke Unterstützer der rechten Szene zusammentreffen. Ihr wichtigstes Ziel, Menschen sollen aufgrund rassistischer Kriterien aus Deutschland vertrieben werden können, egal ob sie einen deutschen Pass haben oder nicht. Eigentlich sollte das Treffen geheim bleiben, doch ein Reporter mit einer Kamera war undercover vor Ort und verfolgte das Treffen aus nächster Nähe. Und so kam es ans Licht. Was dort an diesem Wochenende entworfen wurde, ist ein Angriff auf die Existenz der Menschen. Und es ist nicht weniger ein Angriff gegen die Verfassung der Bundesrepublik Deutschland. Aber wo haben die ganzen Demonstrationen stattgefunden und sind denn noch welche geplant?
1: Also wie schon gesagt, versammelten sich Tausende von Menschen in verschiedenen Städten auf den Straßen. Die Demonstration in München musste wegen Überfüllung abgebrochen werden und die Polizei sprach von 100.000 Menschen. Ähnlich so viele Personen kamen bei der Demonstration in Berlin zusammen.
0: Weitere Demonstrationen werden sich noch bis in die nächsten Monate ziehen und hoffentlich werden sie viele Erfolge haben. Bei unserer Recherche haben wir folgende Seiten genutzt. Einmal das korrektiv.org und SWR aktuell.
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0: Guten Tag, wir sind heute hier bei einem Mann, der ist auf einem fremden Planeten gestrandet. Wir werden jetzt ein paar Fragen stellen über unser interstellares Supertelefon. Auf was für einem Planeten sind Sie denn, Herr Niklas? Wie sieht denn die Umgebung so aus?
1: Also hier ist es sehr, sehr steinig. Hier stehen überall Fackeln rum. Ja, es ist Dschungel und Birkenwald und Mischwald.
0: Interessant. Wie sind denn so die lokalen Lebensformen dort? Hostile oder normal?
1: Hostile auf jeden Fall. Also ich wurde in der Nacht schon mindestens dreimal umgebracht. Ich habe inzwischen einen Skelettkopf. Also ich bin im Prinzip untot.
2: Also sind Sie quasi schon dreimal gestorben und dort wieder quasi gespawnt, oder wie?
1: Naja, nie. Ich wurde halt immer wieder in einer neuen Person wiedergeboren und dann wurde ich wieder hierher geschickt. Also.
2: Ich habe mal eine Frage, Herr Niklas.
1: Ja?
2: Sind Sie der einzige Mensch, der dort existiert, oder sind dort auch andere Menschen?
0: Oder intelligente Lebensformen?
1: Es gibt teilweise auch intelligente Lebensformen, es gibt aber auch sehr viele große Kreaturen. Also ich bin nicht der Einzige und ich bin auch nicht der einzige Mensch hier. Es gibt außer mir, ich glaube, noch einen weiteren auf dieser Insel und ich kann ihn leider nicht vorstellen, aber dafür, er könnte theoretisch ins Gespräch kommen.
0: Wie ist denn der Sauerstoffgehalt und von was ernähren Sie sich, bitteschön?
1: Also das Sauerstoffgehalt ist sehr sauber. Und ich ernähre mich im Moment von Gutbordjob.
0: Das ist sehr interessant. Können Sie uns noch ein paar mehr Informationen von Ihrer Umgebung geben? Haben Sie sich irgendwie ein Haus gebaut oder sowas, das Sie erstmal geschützt
1: haben? Ja, ich habe eine Höhle bezogen. Vor dieser Höhle steht auch ein Grab von mir. Also von mir selbst. Ich weiß nicht, warum ich das weiß. Die Höhle wurde geschützt von zwei sehr starken Holzbalken. Ich habe ein Grab, was ich als Truhe verwende. Ich habe eine normale Truhe, die ich als Truhe verwende. Ich habe einen Ofen, ich habe eine Werkbank und ich habe einen sehr vielen Platz, um mich zu bewegen.
2: Was machen Sie mit der Werkbank so?
1: Stellungssäcke her.
0: Glauben Sie, dass der Planet, auf dem Sie sind, sehr habitabel für spätere Kolonien ist?
1: Also ja, er ist sehr habitabel. Hier leben auch schon inzwischen Kolonien mit sehr, sehr langen Nasen und braunen Gewändern. Aber ich würde sagen, es ist gut für neue Spezies und...
2: Ich hätte aber noch eine andere Frage. Sie haben ja gesagt, es wären maximal zwei Menschen auf diesem Planeten.
1: Ich habe nicht gesagt maximal, ich habe gesagt, es sind im Moment zwei Menschen.
2: Ja, aber zwei Menschen, aber Sie sagen ja, da sind auch Menschen mit Gewändern, roten Gewändern und langen Nasen.
1: Dann sind wir eben nicht die Einzigen. Also es sieht auch nicht wie normale Menschen aus. Also sie haben eher längliche Köpfe und eher längliche Körper und sind sehr, sehr eckig.
2: Okay, interessant. Wie lange hat es bitte gedauert, dorthin zu kommen, zu diesem Planeten?
1: 23 Sekunden.
2: Boah. Wie lang ist dieser Weg dorthin? Wie viele Kilometer, wie viele tausende Kilometer? Oder ist das ziemlich kurz, so 100 Meter gefühlt?
1: Also wenn du an deinem Schreibtisch sitzt, dann würde ich nicht mal sagen, dass du 2 Meter brauchst.
0: Eine Frage, wir haben Ihnen ein Modul mitgegeben, was Ihnen eine Karte und von der grobe Oberfläche gibt und Kreaturen anzeigt. Bei einem Ihrer Screenshots konnte ich sehen, dass es Kreaturen ohne Augen gibt. Was sind das und haben Sie auch irgendeine Idee, wie groß der Planet ist, auf dem Sie sich befinden?
1: Naja, also, dieser Planet ist theoretisch unendlich groß. Aber es gibt eine Art Border, eine undurchdringbare, durchsichtige Wand mit weißen Streifen, die von dem Spawn, wo ich jedes Mal wieder lande, in jede Richtung 30 Millionen Blöcke geht. Blöcke ist einmal ein Meter. Einmal ein Meter so rum. Ein Meter hoch drei. Und
0: also ein Kubikmeter sozusagen, das ist eine Menge. Sie haben ja vorhin gesagt, dass Sie eine Menge Blöcke drin haben. Jeder von denen ist ja sicher ein ordentliches Gewicht, wenn man überlegt, wie schwer ein Kubikmeter an purem Gestein ist. Und um auf meine Frage zurückzukommen, gibt es irgendwelche Sachen, die Sie gruselig finden? Irgendwelche Kreaturen, die in irgendwelchen Höhlen rumlauern? Oder Kreaturen ohne Augen, wie Sie auf einem Ihrer Screenshots gesehen haben?
1: Also das Bild auf dem Screenshot, nochmal dazu. Dieses Bild, diese Kreatur nennt man Herobrine. Sie spielt mit deinen Gedanken und lässt dich langsam verrückt werden. Zum Glück werde ich dadurch, dass ich jedes Mal, wenn ich sterbe, neu geboren werde, habe ich dieses Problem nicht. Aber es gibt sehr gruselige Kreaturen, sowas wie The Man from the Fog oder den Cave Crawler. Das sind gruselige Kreaturen, die sich ausgedacht wurden und in dieser Realität wirklich sind.
0: Gibt es parallele Dimensionen auf Ihrem Planeten, sowas wie Portale, oder Hinweise auf eine frühere Zivilisation, die Monumente oder Strukturen erbaut hat und verlassen wurde?
1: Ja, das gibt es. Es gibt tatsächlich über die Welt verstreut teilweise Dörfer, die zerstört sind, Häuser, die zerstört sind. Pyramiden aus Stein mit Moos überzogen. Es gibt ganz viele Sachen.
2: Denken Sie, man könnte dort noch mehr Menschen hinschicken? Und dann hätte ich noch eine Frage, gibt es dort Tag und Nacht?
1: Ja, es gibt Tag und Nacht, das gibt es. Und ja, es ist theoretisch auch möglich, wo ich gerade bin, bis zu 5 Menschen mit mir hinzuschicken. Und nochmal auf deine Frage zurückzukommen, Timon. Es gibt... Oh Gott, sie kommen! Hilfe!
0: Ja, und das war unsere Live-Schaltung von dem Planeten. Wir hoffen, er hat jetzt einen neuen Körper in einer unserer neuen Maschinen. Und wir werden mal gucken, ob wir in Zukunft Menschen dahin schicken auf dem Planeten, der von den Einwohnern als Minecraft bekannt ist. Wir melden uns ab von unserem Radioprogramm. Luis, hast du noch etwas zu sagen für die heutige Sendung?
2: Nee, eigentlich nicht sehr viel. Ich hoffe, es hat euch gefallen.
0: Tschüss.
2: Tschüss.
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2: Das
0: ist
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1: Einen wunderschönen guten Abend hier am ersten Montag im August auf dem Montagsmagazin. Für die nächsten 3 Stunden am Mikrofon ist Roman. Und worum wird es in den nächsten Stunden gehen? Es geht um antiasiatischen Rassismus, es geht um die SPD, die mit der SPD im Clinch liegt, es geht um die Geschichte der Sinti und Roma in Leipzig. Eva von Redeker spricht über die Freude an die neue Freude oder den neuen Drang nach Härte und was, wofür alles Platz ist, werden wir sehen. Auf jeden Fall soll ein bisschen Platz sein für Musik. Future Islands hat wieder mal eine Platte rausgebracht. Sail heißt der Titel, den ich euch gern spielen möchte. Ich hoffe, es bleibt Platz für genug Musik heute. Mal gucken.

Vielleicht wart ihr am Donnerstag letzter Woche selbst Teil der kleinen Demonstration von Extinction Rebellion. Vielleicht standet ihr im Stau, dann geschah es euch recht. Vielleicht habt ihr auch noch nichts davon gehört. Extinction Rebellion hat am letzten Donnerstag, am 30. Juli, protestiert am Bahnhof Neustadt an der Kreuzung Antonstraße in Richtung Hansastraße für zuverlässige, klimafreundliche öffentliche Verkehrsmittel. Der Bahnhof ist da, nutzen wir ihn auch. Es waren ungefähr 20 Leute unterwegs und sie haben mehrfach für etwa 7 Minuten die Fahrtrichtungen gestoppt. Extinction Rebellion fordert zuverlässige Züge, mehr Fahrradparkplätze an Bahnhöfen sowie Bahnen und E-Busse, die Menschen das ganze Jahr über sicher ans Ziel bringen. Das Geld für eine stabile Finanzierung, zum Beispiel des Deutschland-Tickets, könnte direkt aus dem Dienstwagenprivileg entnommen werden. Christian Bleuel: Während Extremwetter immer mehr Menschen trifft, werden ausgerechnet Investitionen in klimafreundliche Mobilität gekürzt. Das ist das falsche Signal. Wer die größten Vermögen besitzt und das Klima am stärksten belastet, sollte auch mehr Verantwortung übernehmen. Deshalb unterstütze ich die Entmilliardärisieren-Kampagne. Ja, also es ging um Feinstaub, es ging um Klimaveränderungen, die uns auf diesem Globus betreffen und die uns eben auch in Dresden betreffen. Vielleicht schaut ihr selber mal vorbei, Extinction Rebellion, immer wieder eine gute Adresse, wenn es darum geht, Verkehr nicht nur zu diskutieren. Hier geht's weiter mit Musik, Snail Mail mit Dead End.

Ja, Snail Mail war das mit Dead End. Der BUND meldet sich zu Wort und zwar in Bezug auf die Elbe. Ihr kennt diesen Fluss, der vor 40 Jahren noch eine einzige Kloake war und jetzt einen einigermaßen angenehmen Eindruck macht. Aber es gibt schon immer welche, die wollen das eigentlich gar nicht so gerne haben, sondern wollen gerne die Elbe durch den Kanal ersetzen. Das Ganze nennt sich Staustufen und da sollen dann Schiffe durchgeschleust werden durch die einzelnen Staustufen. Und damit soll der Schiffsverkehr verbessert werden. Das hat so manches Problem. Unter anderem wird die Diversität der Flora und Fauna in diesem Wasser natürlich geschädigt. Und das Fließverhalten ändert sich dahingehend, dass diese Flüsse, die entsprechend umgebaut sind, wie hier gleich 200 Meter von mir entfernt der Neckar, die taugen dann in diesem Moment einfach gar nichts mehr. Gibt's Hochwasser, laufen sie über. Und jetzt also der BUND zum Thema, die Elbe ist als falsch. Nochmal zurück. Es geht darum, dass sich Deutschland mit Tschechien darauf geeinigt hat, dass Tschechien eine weitere Staustufe im Raum Děčín bauen darf und das stößt dem BUND unangenehm auf. Sie melden dazu, die Elbe ist einer der letzten frei fließenden großen Flüsse Mitteleuropas. Statt ihre natürliche Dynamik weiter einzuschränken, müssen wir sie angesichts der Klimakrise schützen und wiederherstellen. Eine neue Staustufe ist vor diesem Hintergrund nicht nachvollziehbar, sagt Professor Dr. Dr. Felix Eckert, Vorsitzender des BUND Sachsen. Die ökologischen Risiken stehen in keinem angemessenen Verhältnis zum Nutzen. Die geplante Staustufe wird wertvolle Flusslebensräume beeinträchtigen und den Druck erhöhen, auch auf deutscher Seite weitere Ausbaumaßnahmen an der Elbe vorzunehmen. Der Bau würde für Sachsen auch keinen tatsächlichen Mehrwert bringen. Die deutsche Elbe bleibt weiterhin vom natürlichen Wasserstand abhängig, sodass auch die Güterschifffahrt in Richtung Hamburg nicht profitiert. Die Entwicklung der vergangenen Jahre zeigt dies deutlich. In den sächsischen Häfen wurden 2025 nur noch rund 12.000 Tonnen Güter auf Schiffe umgeschlagen oder entladen und das aufgrund anhaltender Niedrigwasserphasen. Ja, also so viel der BUND zu diesem Thema. Augen auf, was da gerade passiert. Ich werde persönlich ein bisschen dranbleiben. Hier gibt es Weezer mit Wednesday zusammen, We Might As Well Be Strangers.

Ja, Wednesday und Weezer waren das. Es gibt eine kleine Seltsamkeit, und zwar die AfD ist ja unterwegs, schon in Thüringen, jetzt in Sachsen-Anhalt, überall werben sie mit der im Osten sehr beliebten Marke Simson, so weit, so ordinär. Nicht ganz gewöhnlich ist, wenn man jetzt einfach mal schaut, wo kommt eigentlich diese Marke Simson her? Und die Marke steht für das Vermächtnis der jüdischen Unternehmerfamilie Simson. Die Familie wurde 1935 von den Nationalsozialisten verfolgt, enteignet und aus Deutschland vertrieben. Gerade deshalb so eine Aktionsgruppe, darf ihre Geschichte heute nicht mehr von einer rechtsextremen Partei vereinnahmt werden. Doch genau das passiert gerade in Sachsen-Anhalt. Dort nutzt die AfD die Marke im Wahlkampf, um von ihrem guten Ruf und ihrer Bekanntheit zu profitieren. Inhaberin der Markenrechte ist die Gesellschaft zur Entwicklung und Sanierung von Altstandorten, GESA. Damit trägt sie eine besondere Verantwortung, die Marke Simson von ihrer Vereinnahmung durch Rechtsextreme zu schützen. Nach öffentlichem Druck hat die GESA angekündigt, gegen den Missbrauch der Marke vorzugehen. Jetzt müssen den Worten Taten folgen. Wir, so die Initiatoren eines solchen Rundbriefs, fordern die GESA auf, alle markenrechtlichen Möglichkeiten auszuschöpfen, um die missbräuchliche Nutzung der Marke Simson durch die AfD Sachsen-Anhalt zu unterbinden und das historische Erbe der Familie Simson zu schützen. Insbesondere wird gefordert, die AfD Sachsen-Anhalt wegen der Nutzung der Marke im Wahlkampf markenrechtlich abzumahnen, eine strafbewährte Unterlassungserklärung einschließlich der Vernichtung rechtsverletzender Werbemittel zu verlangen, bei einer Weigerung unverzüglich gerichtliche Schritte einzuleiten und eine einstweilige Verfügung zu beantragen, gegen jede Nutzung vorzugehen, die den Eindruck einer Zusammenarbeit, Unterstützung oder Identifikation zwischen der Marke Simson und der AfD erweckt. Ihr habt die Möglichkeit, auf Camp Act einen offenen Brief zu unterzeichnen, eine Petition bei Camp Act zu unterzeichnen. Ich würde den im Nachhinein noch draufbringen auf die Webseite. Allerdings findet ihr ja auch unter campact.de, wenn ihr dort Simson eingebt, wird euch nichts passieren, außer dass ihr genau auf dieser Seite landet. Soweit das. Und hier geht's musikalisch weiter mit Hammer von Tame Impala.

Ja, der Link zur Petition von WeAct auf CampAct ist schon online. Das heißt, wenn ihr jetzt irgendwie auf den Programmeintrag für das Montagsmagazin klickt, habt ihr die Möglichkeit, euch Näheres dazu anzuschauen, gegebenenfalls euch selbst daran zu beteiligen, an dieser, ja, diesem Versuch, dem Einhalt zu gebieten, wie die AfD-Politik mit Establishment macht, wie auch immer. Es gab ja im Umfeld des CSD Äußerungen der Linkspartei, die Berlin, die massiv unter Kritik genommen worden sind. Kurz gefasst wurde nichts weiter gesagt als Islamisten sind halt Nazis und machen Nazi-Dinge. Und das wurde von manchen verstanden als eine, ja, irgendwie eine Relativierung der ja wirklich gravierenden Gefahr, die vom Islamismus ausgeht und so weiter. Derweilen hatte sich also irgendwie ein Priester, ein ehemaliger im Bistum Fulda zu Wort gemeldet und das Attentat auf den CSD in Berlin gewürdigt als einen Fingerzeig Gottes sozusagen dieses alte Sodom und Gomorra Argument gegen die Schwulen und Lesben und genderdiversen Menschen dieses Globus eingesetzt. Und rein praktisch haben wir ja auch eine massive Kürzungspolitik, die nur wieder von einer eigentlich des Extremismus, zumindest öffentlich völlig unverdächtigen Partei der CDU angeführt, ist alles nicht nötig, müssen wir nicht haben, Gender-Gaga braucht man nicht. Der damals treffende Vergleich Bundestagspräsidentin Julia Klöckner, dass es sich schließlich doch beim Bundestag nicht um ein Zirkuszelt handeln würde. In dieser Gemengelage ist in der letzten Woche ein Angriff, ein Einschüchterungsversuch auf das Frauenbildungszentrum in Dresden erfolgt. Es wurde eine tote Ratte in den Briefkasten gesteckt, heute vor einer Woche. Dazu das FBZ nicht nur widerlich, sondern eine unmissverständliche Drohung gegen uns als Verein. Aktuell sind wir von Kürzungen bedroht und kämpfen um die Weiterfinanzierung unserer Projekte. Gleichzeitig bekommen auch wir den Hass und die aufgeheizte gesellschaftliche Stimmung zu spüren. Damit sind wir als Verein nicht alleine. Unsere Antwort ist klar, wir lassen uns nicht einschüchtern. Unser Verein steht für Feminismus, Selbstbestimmung und echte Gleichberechtigung. Dafür streiten wir, auch wenn es unbequem wird. Solidarisiert euch und spendet an das Frauenbildungshaus. Soweit der Aufruf, der unter anderem auf Instagram verbreitet worden ist. Ja. Musikalisch geht's hier weiter mit The Twilight Zed, Get Away From It All.

0: So, musste kurz abwürgen. Jetzt in einem längeren Beitrag geht's um die Geschichte der Sinti und Roma in Leipzig. Ein Gespräch mit dem Autor und Historiker Daniel Weißbrot, Projektmitarbeiter im Leipziger Verein Romanus Unial, über die Geschichte der Sinti und Roma in Leipzig und Sachsen anlässlich des Internationalen Tages des Gedenkens an den Genozid an Sinti und Roma am 2. August. Also gestern.
1: Weißbrot, du bist ja auch Projektmitarbeiter im Leipziger Verein Romanus Unial, den es ja auch schon Genozid an Sinti und Roma, das ist ja immer am 2. August, also jetzt am Sonntag. Und da wird auch wieder in Leipzig am Denkmal im Park am Schwanteich in der Nähe vom Hauptbahnhof der Opfer gedacht. Was ist denn der Hintergrund dieses Gedenktags in Bezug auf Leipzig? Also wie würdest du das beschreiben?
2: Ja, der 2. August ist ein ganz wichtiges Datum im Gedenkkalender der Sinti und Roma. An diesem Tag wurde das sogenannte Z-Lager in Auschwitz-Birkenau aufgelöst und die dort noch verbliebenen 2900 Frauen, Männer und Kinder wurden in den Gaskammern getötet und damit wurde dieses seit Anfang 1943 bestehende Z-Lager aufgelöst und das war sozusagen der traurige Höhepunkt in Auschwitz des Völkermords an den Sinti und Roma. Und deswegen wird jedes Jahr auch in Leipzig und nicht nur in Leipzig, in ganz Europa, in vielen europäischen Städten des Völkermords an den Sinti und Roma gedacht. Und das findet am Sonntag um 17 Uhr statt, am Denkmal der Geschlagene. Das ist das Denkmal für die ermordeten Sinti und Roma in Leipzig hinter der Oper, du hast es schon gesagt, am Schwanenteich. Und das wird ungefähr eine halbe Stunde lang dauern. Und wir freuen uns, wenn Menschen aus der Gesellschaft, aus der Stadtgesellschaft kommen und diesen Gedenktag mit uns begehen.
1: Der Verein Romanus Unial versucht auch so ein bisschen der Geschichte der Sinti und Roma in Leipzig und in Sachsen nachzuforschen. Ihr habt auch so eine Projektseite, Roma und Sinti Sachsen.de. Kannst du darüber was erzählen? Da gibt es ja auch so einzelne Geschichten, die dann erzählt werden von Familien oder Personen, die in Leipzig gewohnt haben.
2: Ja, diese Seite ist ein Versuch der Sichtbarmachung von Sinti und Roma in Leipzig, in Sachsen, weil es gar nicht so viele Orte gibt, die wir wirklich mit Sinti und Roma verbinden können, die wir heute noch kennen. Und wir versuchen, diese Orte zu erforschen, sie in einer interaktiven Karte zusammenzustellen. Dieses Projekt ist auf Wachstum angelegt, dass immer wieder neue Erkenntnisse, die wir dann vielleicht in den Archiven gewinnen oder über die Lektüre und über Gespräche, dass wir die da mit einfügen, dass sozusagen die Sichtbarkeit von Sinti und Roma in Leipzig, in Sachsen über die letzten 600 Jahre einfach gegeben wird. Und wir haben auch tatsächlich als Verein uns bemüht, die Geschichte der Sinti und Roma gerade in der Zeit von 1933 bis 1945 zu erforschen. Das ist gar nicht so einfach, weil die uns eigentlich nur die Täterakten zur Verfügung stehen. Wir haben ganz wenige Selbstzeugnisse. Es sind vorwiegend die Akten des Polizeipräsidiums Leipzig, die allerdings nur bis 1938 vorliegen. Alle späteren Akten sind vernichtet worden. Das heißt, es ist sehr schwierig. Trotzdem konnten wir ungefähr 700 Angehörige der nationalen Minderheit hier in Leipzig finden, die sich hier aufgehalten haben, 33 bis 45. Teils lang ansässig Familien schon, teils waren es Leute, die wegen der Arbeit hergekommen sind, die kurz hier gewesen sind. Aber das ist eine deutlich höhere Zahl, als wir vorher vermutet haben. Und wir haben eine kleine Ausstellung gemacht, in der wir 7 Einzelschicksale vorstellen. Und die findet man auch auf dieser Webseite.
1: Ja, das ist auch gar nicht so einfach, glaube ich, die geschichtliche Situation zu erforschen. Du hast das jetzt schon kurz gesagt, weil die Datenlage halt nicht so einfach ist. Und ja, wenn man sich so den Opfern in Bezug auf die Leipziger Geschichte annähern möchte, da wird man ja vermutlich auch auf ganz unterschiedliche Geschichten stoßen. Ich muss da ein bisschen dran denken, natürlich an, wenn man versucht, der Geschichte von jüdischen Opfern der Shoah zu folgen, dann wird man auch versuchen, das so ein bisschen einzugrenzen. Da gibt es ja auch verschiedene Opfergruppen dann eigentlich. Und das ist wahrscheinlich bei den Sinti und Roma genauso, dass es ganz verschiedene Bezüge zu Leipzig gab, wann Menschen eben nach Leipzig gezogen sind. Dann gab es wahrscheinlich auch das möglicherweise Leipzig als so eine Art Durchgangsort oder auch im Rahmen von Zwangsarbeit sind vielleicht Leute dann nach Leipzig gelangt. Oder kannst du das so ein bisschen beschreiben, wie Sinti und Roma sich in Leipzig zu welchem Zeitpunkt vielleicht angesiedelt haben könnten?
2: Das ist eine sehr große, sehr komplexe Frage und ich werde es versuchen. Sinti und Roma leben seit ungefähr 600 Jahren in Deutschland. Da sind sie erstmalig 1400 irgendwas, Anfang des 15. Jahrhunderts in der Chronik in Hildesheim tauchen sie erstmals auf. Und sie haben seitdem, je nachdem wie die jeweiligen Bedingungen in den unterschiedlichen kleinen regionalen Bezügen war, teils wurden sie geduldet, teils vertrieben, teils galten sie als vogelfrei, teils wurden sie wirklich ausgewiesen. Diese Ausweisung wurde teils hart vollstreckt, teils gab es sie nur auf dem Papier. Also es waren ganz unterschiedliche Konstellationen und für Leipzig haben wir da wirklich noch ganz große weiße Flecken in der Forschung. Da wissen wir noch gar nicht so viel über die frühe Zeit. Das geht dann los Ende des 19., Anfang des 20. Jahrhunderts. Da wird das Bild ein bisschen klarer, denn da beginnen schon die Polizeibehörden mit der behördlichen Erfassung der Sinti und Roma, also mit der zunehmenden Bürokratisierung und mit der nach wie vor vorhandenen Stigmatisierung von Sinti und Roma als vermeintliche Verbrecher. Sie wurden ja auch von der Kriminalpolizei aufgenommen, diese Akten. Und da haben wir dann häufig in diesen Akten eine Straftabelle und die ist in der Regel leer. Gelegentlich finden wir dort auch so Bagatelldelikte wie überlautes Ausrufen von Waren, unerlaubtes Fahrradfahren und so ein Quatsch. Also wirklich Bagatelldelikte. Und immer wieder kommt es zu Ausweisungen. Die Stadtbehörden verlangen dann, dass diese Menschen wieder gehen. Die kommen vielleicht mit einem Wandergewerbeschein, sind hier 2 Wochen, dann gibt's irgendwelche Äußerungen aus der Bevölkerung, so nach dem Motto, was wollen denn die hier und die stören und dann entstehen Gerüchte. Die Polizei geht diesen Gerüchten nach, also was weiß ich, die klauen und alles Mögliche und es stimmt aber alles in der Regel nicht. Und trotzdem kommt dann diese Ausweisung, da kommt dann wieder das Gesuch von den Betroffenen, von dieser Ausweisung möge doch bitte abgesehen werden. Da gibt es dann 2-3 Wochen Briefwechsel, dann werden sie wirklich ausgewiesen. Also das ist so eine ganz typische Geschichte, die haben wir immer wieder in den Akten. Andere Familien, die schon längere Zeit hier leben, die dann wiederum auch diejenigen unterstützen, die dann für kurze Zeit vielleicht herkommen, das hat man sehr häufig, dass dann jemand kommt zur Arbeit hierher nach Leipzig, wohnt dann bei einer anderen Sinti-Familie. Die waren auch ganz gut vernetzt, weil sie einfach, die Community ist das Einzige, worauf man sich verlassen kann als Sinto oder als Rom oder als Sintessa oder Romni. Und das ist leider bis heute so. Das ist wirklich, darauf kann man sich verlassen und dort kriegt man Unterstützung, die man woanders nicht bekommt.
1: Ich habe noch drüber nachdenken müssen, wie das war in Bezug auf Zwangsarbeit. Viele Jüdinnen und Juden wurden dann ja aus europäischen Ländern oder aus Serbien oder Ungarn zum Beispiel auch deportiert und sind dann auch nach Leipzig gekommen, weil ja Außenlager von Auschwitz oder Buchenwald waren. War das da ähnlich oder gibt es da ähnliche Schicksale? Also die Gedenkstätte für Zwangsarbeit ist ja auch so ein Ort, wo dann Menschen hinkommen auf der Suche nach den Spuren ihrer Vorfahren. Ist das da ähnlich mit den Sinti und Roma?
2: Ja. Also sie waren natürlich genauso von Zwangsarbeit betroffen wie Jüdinnen und Juden. Die Aktenlage ist auch hier wieder ganz schlecht. Also gelegentlich können wir feststellen, dass eine Zwangsarbeiterin, ein Zwangsarbeiter der nationalen Minderheit angehört hat. Häufig können wir das nicht. Es ist ganz schwierig. Es gab natürlich in Leipzig, wie überall im gesamten Deutschen Reich, im Prinzip in der ab den 1940er Jahren, ab den beginnenden 1940er Jahren, eine Unmenge an Zwangsarbeitern und Zwangsarbeiterinnen. Und da waren auch Sinti und Roma darunter, aber da wissen wir einfach auch noch viel zu wenig und die Aktenlage ist wirklich schwierig.
1: Was wir wissen, ist ja auch, dass die Diskriminierung nicht erst 1933 begonnen hat, aber wie kann man sich das vorstellen? Wie gab es da verschiedene Schritte der Diskriminierung und Verfolgung nach 1933 und wie hat vielleicht auch die Leipziger Bevölkerung darauf reagiert oder gibt es da Überlieferungen?
2: Ja, also wir haben im Prinzip 1933, das geht sehr schnell los, dass diese Diskriminierung, Ausgrenzung, Stigmatisierung, Schikanierung sich sehr, sehr, sehr schnell steigert. Wir haben dann 1936 wurde das sogenannte Rassenhygienische Forschungsinstitut gegründet unter Robert Ritter, die im Prinzip sämtliche Sinti und Roma im Deutschen Reich und im sogenannten Protektorat Böhmen und Mähren untersucht und erfasst haben und wirklich mit abstrusen rassenhygienischen Untersuchungen. Sämtliche Merkmale haben sie aufgenommen von diesen Menschen. Und das war die Grundlage für die spätere Vernichtung. Mit den Nürnberger Gesetzen wurden ja dann auch ausdrücklich die Sinti und Roma als sogenannt fremdrassig klassifiziert. Ab ungefähr 1935 gab es dann bereits diese Zwangslager. Also wir haben eine Umkehr der bisherigen Politik. Die bisherige Politik war immer wieder die Ausweisung. Und dann gab es aber diese Politik der Festsetzung. Das heißt, dass die Menschen ihren Wohnsitz nicht mehr frei wechseln durften. Es ging also darum, sie zu erfassen und sie an einem Ort zu haben, um sie dann später deportieren und ermorden zu können. Es gab dann 1939 dann diesen sogenannten Festsetzungserlass und schon 1938 mit der sogenannten Aktion Arbeitsscheureich wurden sehr viele, vor allem männliche Sinti und Roma, in Konzentrationslager deportiert, vor allem nach Buchenwald und Sachsenhausen. Das waren die ersten wirklich sozusagen massiven Deportationen. Und dann im März 1943 begann die systematische Deportation nach Auschwitz-Birkenau in das extra errichtete sogenannte Z-Lager. Dort sind ungefähr 22.600 Menschen hindeportiert worden, von denen 19.300 nicht überlebt haben. Also eine unglaubliche hohe Todes, das heißt Mordrate.
1: Ein Teil der Vorgeschichte wird auch in so einem Kinderbuch erzählt, das in der DDR recht verbreitet war, nämlich Ed und Unko. Das ist ein Buch, das man, wenn man in der DDR aufgewachsen ist, vielleicht kennen wird. Und das war von Grete Weißkopf, also unter Pseudonym Alex Wedding allerdings geschrieben. Und in der DDR war das auch Schullektüre, glaube ich, recht verbreitet. Das ist 1931 schon im Malik Verlag erschienen und beschreibt auch so ein bisschen den Malik Verlag tatsächlich, wenn auch natürlich in Form eines Kinderbuchs, und das ist ja ein ganz interessanter linker Verlag auch gewesen. Und das Buch beschreibt so die Freundschaft zwischen der jungen Sintessa Unko und dem Berliner Jungen Ede. Und von einer Weile gab es auch noch mal ein Buch von Janko Launberger, das so die autobiografischen Hintergründe dieser Person Unko beschreibt im Buch. Wie blickt ihr denn heute auf dieses Buch? Also das hat ja dann ein bisschen veraltetes Vokabular zum Teil natürlich, aber trotzdem war es ein interessantes Zeugnis, ja. Vielleicht auch so eine Solidarisierung, auch wenn es eben ein Kinderbuch ist, ein fiktionales Werk halt.
2: Ja, wir müssen die Entstehung dieses Werks natürlich in seiner Zeit betrachten. Das ist jetzt ziemlich genau 95 Jahre her, dass das erschienen ist. Und es war für seine Zeit durchaus progressiv. Unko und ihre Familie werden warmherzig dargestellt. Sie werden als Individuen dargestellt. Es sind gewisse klischeehafte Dinge damit drin, aber im Großen und Ganzen bemüht sich die Autorin sehr darum, ein vorurteilsfreies und von Klischees freies Bild dieser Familie und dieses Mädchens zu entwerfen. Das ist, glaube ich, gar nicht hoch genug zu schätzen. Dass hier ein Miteinander erzählt wird, das ja auf Augenhöhe stattfindet. Dass Begriffe auftauchen, die wir heute nicht mehr verwenden und nicht mehr verwenden wollen, das ist vollkommen klar und völlig normal. Damit kann ich persönlich leben, aber ich finde es sehr schön, dass eben Janko Launberger dann, der ja ein Verwandter der tatsächlich damals existierenden Unko, die auch tatsächlich so genannt wurde, ist, dass der nun seine persönliche und familiäre Sicht auf diese Person und auch auf sein Leben nun dargelegt hat. Das ist, glaube ich, eine ganz wichtige Ergänzung. Denn in der DDR haben zwar sehr viele dieses Buch gelesen, aber haben das eigentlich als komplette Fiktion gelesen. Und das Buch ist ja auch eine Fiktion. Aber diese Unko hat es ja wirklich gegeben. Das war Erna Launberger. Und das, diese Geschichte dieser Frau und dieser Familie, die waren ja dann im Zwangslager Magdeburg, wurden dann nach Auschwitz deportiert und dort ermordet. Das war zu DDR-Zeiten nicht bekannt. Und das ist, glaube ich, ganz wichtig, dass diese Geschichte erzählt wird.
1: Das Buch erzählt ja auch die Geschichte der 20er Jahre, wie gesagt 1931 erschienen, also eine Art Vorgeschichte auch. Und Janko Launberger hat das ja auch ein bisschen erweitert, dann hat auch noch die Geschichte seines Aufwachsens in der DDR dann mitbeschrieben in dem Buch, was er dann nochmal veröffentlicht hat. Und ja, wurde dann eigentlich in der DDR nach 1945 mit dem Poraimos, dem Völkermord an den Sinti und Roma, umgegangen? Also gab es da ein Bewusstsein dafür, dass da was geschehen war, oder wurde das dann einfach mit eingereiht unter, ja, in der DDR unter die Verbrechen auch an den Antifaschistinnen und Antifaschisten als so ein Ding, was auch passiert ist einfach?
2: Ja, also der Umgang in der DDR mit den Verbrechen des Nationalsozialismus ist natürlich sehr ambivalent. Allein schon diese Unterteilung von Opfer des Faschismus und Kämpfer gegen den Faschismus, die über den Opfern in der Hierarchie standen, also überhaupt eine Opferhierarchie aufzubauen, ist natürlich vollkommen wahnsinnig. Aber unter diesem Blickwinkel wurden die Verbrechen des Nationalsozialismus in der DDR grundsätzlich erstmal betrachtet. Die Shoah spielte kaum eine Rolle. Es war vor allem sozusagen der kommunistische Widerstand, der weit und breit sozusagen ausgebreitet wurde. Und der Porajmos, der Völkermord an den Sinti und Roma, spielte quasi überhaupt keine Rolle. Als Nebensatz tauchte das zwar auf, also es war nicht verschwiegen und nicht sozusagen verboten, darüber zu sprechen oder so etwas, aber es wurde in der Darstellung vollkommen marginalisiert. Und gleichzeitig lebten die alten Vorurteile in der Bevölkerung der DDR fort. Wir haben eben eine Diktatur, eine offene Gesellschaft, in der eine Debatte und eine Entwicklung stattfinden kann. Sozusagen diese Vorurteile sind quasi eingefroren, die leben weiter. Die verändern sich auch nicht. Und es gibt viele Beispiele, wenn nach 1945 Überlebende Sinti und Roma in Städte nach West- wie Ostdeutschland kommen, dass ihnen der Zuzug verweigert wird. Die wollen wir hier nicht haben und solche Sachen. Das zieht sich ewig, wirklich bis 1982 endlich in der alten Bundesrepublik dann der damalige Bundeskanzler Helmut Schmidt noch den Völkermord überhaupt erstmal als Fakt anerkannt hat. Sind ja fast 40 Jahre seit dem Krieg vergangen seitdem. Und in der DDR als nicht offene Gesellschaft, wo eine offene Debatte nicht möglich war, hat sich auch in den 60er Jahren gab es das erste Mal einen Leserbrief in der Wochenpost. Das war eine Wochenzeitung, so eine bunte Zeitung, wo immer irgendwas war. Und da hat eine Sintessa geschrieben, ja, warum wird unser Leid, das unserem Volk widerfahren ist, in der DDR nicht gedacht? Warum spielt das keine Rolle? Und da hat sich dann der Reimer Gilsenbach, der damals Redakteur dort war in der Wochenpost, der hat sich dem Thema angenommen und hat dann wirklich versucht, für die Rechte der Sinti und Roma einzutreten. Es wurde dann auch in den 80er Jahren in Marzahn ein Gedenkstein errichtet für das Zwangslager Marzahn. Das entstand ja damals, als die Olympischen Spiele 1936 in Berlin stattfanden. Da wurden die Sinti und Roma eben in dieses Zwangslager gebracht, um das Stadtbild nicht zu stören. Und das heißt, in der DDR hat es auch Entwicklungen gegeben zum Positiven hin, sozusagen zu einer Anerkennung. Aber das war sozusagen, das war punktuell. Also es war nicht besser als in der Bundesrepublik und es war in beiden Ländern wirklich sehr spät.
1: Gab es dann so historische Punkte, wo sich das doch ein bisschen gewandelt hat? Du hast das jetzt schon kurz angedeutet. Also gab es auch vielleicht so eine Art Selbstermächtigung der Sinti und Roma, dass die selber versucht haben, ihre Geschichte stärker ins Gedächtnis zu rufen?
2: Ja, das hat es dann in der Bundesrepublik gegeben. Da gibt es die entstehende Bürgerrechtsbewegung 70er, 80er Jahre. Erster Ansatz schon wirklich auch früher. Also der Versuch, um Wiedergutmachung zu kämpfen und Anerkennung zu finden für diesen Völkermord, der da geschehen ist, der war immer wieder da. Es gab dann ein paar spektakuläre Ereignisse, wie 1982 den Hungerstreik in Dachau und der von Romani Rose und vielen anderen durchgeführt wurde, der wirklich auch eine breite Öffentlichkeit erreicht hat und wo es auch darum ging, die Akten überhaupt erstmal wieder sozusagen zu bekommen. Die Akten, die damals über die Sinti und Roma angelegt wurden, diese ganzen Personenakten. Und das hat doch durchaus nachhaltig Wirkung gehabt, weil dann eben auch Helmut Schmidt den Völkermord tatsächlich offiziell anerkannt hat. Und so gab es nach und nach Entwicklungen, die dann eben da auch dazu führten, dass in Berlin das Denkmal für die ermordeten Sinti und Roma errichtet wurde, dass eben wir auch in Leipzig hier immerhin schon recht früh, ich glaube 2003 ist dieses Denkmal errichtet worden für die ermordeten Sinti und Roma mit einer Inschrift auch auf Romanes. Das heißt, die Sichtbarkeit erhöht sich, aber sie ist natürlich noch lange nicht da, wo sie meiner Meinung nach hingehören sollte, also in der Mitte der Gesellschaft als wirklich Teil des kollektiven Gedächtnisses. Da müssen wir noch dran arbeiten.
1: Für die Sichtbarkeit gibt es ja auch euren Verein Romanus Sumna e.V. halt und ihr macht auch recht wichtige Arbeit in Bezug auf die Aufklärung an Schulen und auch geschichtlich seid ihr mit den damaligen Geschehnissen ja befasst, zum Beispiel auf dieser Projektseite. Was macht ihr da so mit der Aufklärung? Wie funktioniert das und wie gut seid ihr da ausgestattet? Oder auch ja, finanziell ist ja vielleicht auch eine Frage, wie gut man solche Arbeit leisten kann, wie gut sie auch gesellschaftlich anerkannt wird.
2: Ja, also der Verein leistet seit über 10 Jahren, wie ich finde, eine ganz wichtige und große Arbeit. Die Finanzierung ist schwierig. Also momentan betrifft das hier sehr viele Vereine, Institutionen, Initiativen, was die Förderung angeht. Ich bin beispielsweise seit 1,5 Jahren quasi ehrenamtlich für den Verein tätig. Es gibt keine Projektgelder gerade. Wir hoffen, dass beantragte Gelder freigegeben werden. Aber wenn es eben solches ehrenamtliches Engagement nicht gäbe, dann wäre es eigentlich nicht möglich, diese Arbeit zu machen. Und es geht uns tatsächlich auch um Sichtbarkeit, um selbstbewusste Sichtbarkeit. Deswegen findet ja auch alle 2 Jahre das Festival Lacho Divis statt. Lacho Divis ist Romanes, das heißt ein schöner Tag. Und dieses Jahr hat es auch wieder stattgefunden und in 2 Jahren wieder. Immer Ende Mai, Anfang Juni, so eine Woche, jeden Tag gibt es Veranstaltungen zum Thema, in dem die Kultur der Sinti und Roma präsentiert wird über Filme, Lesungen, Ausstellungen, Musik, Gesprächsrunden, Diskussionsrunden. Das ist eigentlich immer ein sehr schönes, rundes Programm. Und wir arbeiten natürlich auch mit Schulen und mit dem LASUB zusammen. Also jetzt vor einem Vierteljahr ist ein kleiner Kurzfilm fertig geworden, den Romano Sumnal gemacht hat, in dem die jungen Mitglieder des Vereins selbst das Drehbuch geschrieben haben, selbst die Rollen gespielt haben. In dem Film wird Romanes gesprochen. Das ist eine kleine, wie ich finde, sehr warmherzig erzählte Liebesgeschichte, 10 Minuten lang. Es wird Diskriminierung thematisiert, es wird diese Liebe und die familiäre Situation thematisiert. Da kann man sozusagen einen Einblick bekommen, wie junge Roma heute ihr Leben in Leipzig sehen. Und der bietet sich natürlich sehr an, um damit auch in Schulen zu gehen. Und deswegen haben wir gemeinsam mit dem LASUB ein Unterrichtsheft mit Materialien zusammen erstellt. Das können sich die Lehrerinnen und Lehrer dann runterladen und da haben sie schon eine fertige Unterrichtseinheit und da wird das Thema nationale Minderheiten in Deutschland am Beispiel der Roma einfach vorgestellt. Und ich glaube, solche Sachen sind sehr wichtig.
1: Auch mit involviert ist der Verein Romano Sumnal natürlich auch beim Gedenken jetzt am Sonntag. Vielleicht kannst du da noch Näheres zu sagen, was da stattfinden wird.
2: Ja, die Organisation liegt diesmal gar nicht bei mir und das machen Melissa Sedi und Ida Vasefa. Aber soweit ich weiß, werden Gedichte vorgetragen.
0: Ja, das werden wir jetzt nicht mehr anhören, weil die Veranstaltung tatsächlich schon vorbei ist. Bis zum Abendgruß gibt es noch 3 Takte Musik. Samana mit Without Words.

0: Hallo Radio.
1: Heute gibt es ein kambodschanisches Märchen. Ich finde manchmal an diesen Märchen so herrlich schräg, weil sie mir einfach irgendwas erklären. Es ist ein bisschen wie im Radio. Das erklärt mir was, was ich vielleicht noch gar nicht wissen wollte. Und heute erfahren wir eine Geschichte von der Raupe und der Krähe. Es wird erzählt, als einmal eine Raupe dabei war, Blätter zu fressen, da war eine Krähe auf Nahrungssuche, die traf auf jene Raupe. Die Krähe sagte, ich habe Glück, ich habe eine Raupe zum Fressen, und sie ließ sich neben der Raupe nieder. Die Raupe sah die Krähe und dachte, diese Krähe da hat ein böses Herz. Gleich wird sie mich aufpicken und fressen. Die Raupe fragt die Krähe, was machst du? Die Krähe sagt zur Raupe, ich komme, um dich, Raupe, zu fressen. Die Raupe sagte, wenn du, Krähe, meine Rätsel löst, dann kannst du mich fressen. Wenn du meine Rätsel nicht löst, kannst du mich nicht fressen. Wie lauten deine Rätsel, Raupe, sagte die Krähe. Frage mich, ich werde sie lösen. Die Raupe fragte die Krähe folgendermaßen. Erstens, was ist es, dass man das am meisten Süße nennt? Zweitens, was ist es, dass man das am meisten Saure nennt? Drittens, was ist es, dass man das am meisten Stinkende nennt? Und viertens, was ist das, dass man das am meisten Duftende nennt? Als die Krähe alle vier Rätsel der Raupe angehört hatte, war sie sehr zufrieden und stieß Freudenrufe aus, indem sie dachte, diese vier Rätsel der Raupe, die werde ich sofort lösen und dann fresse ich die Raupe. Dann antwortete die Krähe und löste die Rätsel folgendermaßen. Erstens, was man jenes Süße nennt, da gibt es Zucker und Honig, die sind süßer als irgendetwas anderes. Zweitens, was man jenes Und da gibt es die Säure der Zitrone, der Tamarinde und da ist der Essig. Drittens, was man jenes am meisten Stinkende nennt, das sind Kot und Aas. Viertens, was man jenes am meisten Duftende nennt, das sind die Rumdurlblüte, die Jasminblüte und Parfüm. So löste die Krähe alle vier Rätsel der Raupe. Die Raupe sagte, Krähe, diese Lösung ist nicht richtig. Die Krähe machte ein trauriges Gesicht und sagte wieder zur Raupe, wenn du, Raupe, sagst, das ist falsch, dann löse mir bitte die Rätsel, dass ich sie auch weiß. Die Raupe sagte zur Krähe, ich kann es sagen, aber du, Krähe, friss mich nicht, dann sage ich es. Die Krähe sagte, sag es nur, ich fresse dich nicht. Als sie so einig geworden waren, löste die Raupe der Krähe die Rätsel folgendermaßen. Erstens, was man jenes Süße nennt, das ist keineswegs die Süße des Zuckers und des Honigs, das ist die Süße der Worte, die man miteinander wechselt. Wenn man in freundlichen und wohlklingenden Worten miteinander spricht, dann nennt man das das Süßeste von allem. Zweitens, was man jenes Saure nennt, das ist nicht die Säure von Zitrone und Essig, das sind böse, harte und unfreundliche Worte, die man zueinander sagt. Das nennt man das Saure, das saurer ist als irgendetwas anderes. Drittens, was man jenes Stinkende nennt, das ist keineswegs der Gestank von Kot und Aas, das ist der Geruch, die Verdorbenheit von jemandem, der schlecht handelt in der Welt. Das nennt man Stinken, das einem den Atem verschlägt. Viertens, was man jenes Duftende nennt, das ist keineswegs der Wohlgeruch von Blüten und Parfüm, das ist die Ausstrahlung, das Ansehen von irgendjemand, der Gutes tut. Das nennt man wohlriechender als alles Wohlriechende. Die Krähe hatte die Rätsel gehört und fraß fortan keine Raupen mehr.
2: Ja, das ist doch mal eine Lösung. Zumindest die Raupen werden es gerne hören. Gut, gute Nacht. Schert euch ins Bett, vielleicht mit so einem Lüfter an oder so in dieser grausigen Hitze. Hier geht's weiter mit Musik von Interpol, Iron City.
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Ja, Rassisten machen Rassistensachen und finden dafür in ihrer Biografie immer wieder neue Erklärungen für immer wieder neue Objekte des Hasses. Und natürlich sind das immer ganz unverrückbare Eigenschaften, die bei den jeweilig Verfolgten, Geschmähten, Misshandelten liegen. Genauso funktioniert natürlich momentan der antimuslimische Diskurs, der antiarabische Diskurs. Und in einem Gespräch, wo es jetzt mal darum ging, habe ich so gemeint, ne, das, was hier irgendwie schon die ganze Zeit irgendwie vergessen wird, ist, dass auf dem Boden der DDR beispielsweise, gerade auch in Sachsen-Anhalt, 1976, 1983, 1986, fremdenfeindliche, was auch immer an den Menschen fremd gewesen sein soll, also rassistische Aktivitäten da waren, bei denen auch Menschen umgekommen sind. Und was so ein bisschen vergessen wird, ist beispielsweise auch die Zeit direkt nach der Wende, Rostock-Lichtenhagen, Hoyerswerda, andere Orte. Da waren es hauptsächlich asiatisch lesbare Menschen oder gelesene Menschen, die Opfer der rassistischen Angriffe wurden. Momentan ist es relativ ruhig.

0: von dem Verein GEPGEMI e.V., also der Gesellschaft für psychosoziale Gesundheitsförderung bei Migrantengruppen, insbesondere aus asiatischen Ländern. Seit 2025 betreibt der Verein auch die Meldestelle Anti-Asiatischer Rassismus, die community-basierte Dokumentationsarbeit leistet. Und was da noch so alles passiert, genau das hören wir in diesem jetzt etwas länglichen Beitrag, den ich mit euch gemeinsam hören mag.
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2: Hallo und herzlich willkommen zum Lichtblicke-Podcast. Ich bin heute hier zusammen mit Lee von dem Verein GEPGEMI e.V. GEPGEMI steht für Gesellschaft für psychosoziale Gesundheitsförderung bei Migrantengruppen, insbesondere aus asiatischen Ländern. Hallo Lee, schön, dass du da bist.
3: Hi Sophie, freut mich.
2: Ich freue mich auch. Genau, du arbeitest bei der Meldestelle Anti-Asiatischer Rassismus und das ist ein Teil von dem Projekt Vielfalt im Dialog mit EBAF. Genau, wir werden heute einiges erfahren über den Verein, bei dem du arbeitest, aber natürlich auch über deine Arbeit bei der Meldestelle Anti-Asiatischer Rassismus. Genau, und ich bin sehr gespannt auf unser Gespräch. Danke nochmal, dass du da bist.
3: Ja, ich freue mich. Vielen Dank für die Einladung.
2: Vielleicht können wir anfangen mit dem Verein GEPGEMI e.V. Kannst du uns ein bisschen was über den Verein erzählen? Ich habe gesehen, ihr habt eine unglaublich große Vielfalt an Aktivitäten. Das fände ich voll spannend, wenn du das ein bisschen ja erzählen könntest. Aber auch fände ich spannend, so zu hören, wie ist der Verein eigentlich entstanden? Was ist so die Geschichte von dem Verein?
3: Ich musste ein bisschen schmunzeln, als du genau das schon angekündigt hast, weil genau bei der Gründung war ich ja nicht persönlich dabei gewesen und deshalb habe ich jetzt den Vorstand gefragt und es ist eine sehr lange Geschichte. Ich versuche das ein bisschen abzukürzen, aber vor circa jetzt über 10 Jahren hat sich eine sehr aktive Gruppe zusammengetan und da ging es vor allem darum, dass sie asiatische Migrantinnen in Deutschland mehr sichtbarer machen wollen. Also ihre Lebensrealitäten, aber auch Herausforderungen. Und es ging vor allem auch darum, nicht nur Teil der Gesellschaft zu sein, sondern aktiv mitzuwirken. Also wie du schon meintest, GEPGEMI steht ja für Gesellschaft für psychosoziale Gesundheitsförderung bei Migrantinnen. Wie der Name, der extremst lange Name schon sagt, das ist halt Gesundheitsförderung ein sehr, sehr zentraler Punkt bei GEPGEMI. Also da ist halt auch vor allem dieser Punkt drin, dass wir uns halt so denken, okay, Gesundheit ist kein Zustand, sondern einfach ein Prozess. Und auf der Basis hat sich halt der Vorstand halt auch also die Frage gestellt, okay, was braucht es für Menschen in der Migration, um gesund zu sein? Und der erste Schritt war eine Studie, die sie durchgeführt haben bei asiatischen SeniorInnen. Und es ging dann dabei aber nicht nur um Zahlen, so von wegen, okay, genau, wie ist die gesundheitliche Lage bei asiatischen SeniorInnen, sondern sie wollten vor allem die Lebensrealitäten abbilden und die halt auch sichtbar machen in Politik und auch gesellschaftlichen Diskursen. Und genau, und dann war aber auch so direkt, so Schritt für Schritt ging das irgendwie so super schnell alles, weil sie haben sich zuerst so auch mit asiatischen SeniorInnen beschäftigt und dann hat sich aber auch so eine asiatische Elterngruppe gebildet nebenbei. Und da haben sie halt auch zusammen darüber geredet, okay, was sind denn die Herausforderungen im Alltag von den asiatischen Eltern? Und dann ging es halt sehr schnell dann um Diskriminierung und anti-asiatischen Rassismus. Und so hat sich das so ein bisschen so zwei Arbeitsbereiche so quasi gebildet. Also einmal Arbeit mit SeniorInnen, vor allem asiatische SeniorInnen und eben Antidiskriminierungsbereich. Also wo dann sehr viel darüber gesprochen wird, wie asiatische Eltern, aber auch asiatisch gelesene Menschen so generell empowered werden können, ihre Teilhabe gefördert werden kann und wie anti-asiatischer Rassismus halt mehr in der deutschen Gesellschaft sichtbarer gemacht wird. Genau, und da gab es jetzt auch schon von Anfang an irgendwie zum Beispiel eine Kampagne gegen CCC. CCC wird zum Beispiel anstatt Schere, Stein, Papier gesagt. Das ist eine rassistische Nachahmung von so vermeintlich ostasiatischer Sprache. Und genau, und das, so hat sich das so immer wieder so, ja, so sag ich mal, so geformt, dass dann irgendwann so klar war, okay, wir haben zwei Arbeitsbereiche, also SeniorInnen, aber auch Antidiskriminierungsarbeit.
2: Ja, finde ich irgendwie sehr spannend, dass eigentlich halt auch aus so einer Beschäftigung mit Gesundheit auch hervorgeht, wie wichtig die

0: die Beschäftigung auch mit Diskriminierung ist, weil Diskriminierung ja auch einfach starke Folgen haben kann für die Gesundheit von Menschen. Also diese Erfahrungen, diese alltäglichen auch Mikroaggressionen oder weiß nicht, genau, vielleicht willst du dazu auch nochmal was sagen, was sozusagen Gesundheitseffekte von Diskriminierung auch sein können oder inwiefern das zusammenhängt.
1: Capgemini arbeitet immer auf Basis von eigenen Studien oder Umfragen, werden dann eben die praktischen Projekte und Angebote halt, also dazu was angeboten. Und wir hatten erst 2024 eine Umfrage veröffentlicht. Und da kam nämlich raus, was eben Rassismus- und Diskriminierungserfahrungen für Folgen haben können auf die Gesundheit. Da haben Leute halt angegeben, dass sie Depressionen davon bekommen, Stressgefühle im Alltag, Angstzustände, aber auch hohen Blutdruck und so. Also das ist dann halt alleine schon nicht nur Mikroaggressionen, sondern auch so diese alltägliche Erfahrungen, wo Menschen das Gefühl haben, okay, die können das irgendwie nicht einordnen. Das ist irgendwie eine Form von Diskriminierung, aber sie können das nicht einordnen. Weshalb wir zum Beispiel auch in unserem Meldeformular bei der Meldestelle AR kann man zum Beispiel auch anklicken, was für eine Diskriminierungsform passiert ist. Und da steht zum Beispiel dann unfreundliches Verhalten. Und wir werden immer wieder darauf angesprochen, so von wegen so, naja, aber unfreundliches Verhalten ist ja nicht direkt Diskriminierung oder Rassismus. Da stimmen wir auf jeden Fall zu, das stimmt. Aber wenn sich da ein Muster bildet, dann kann das schon rassistische Motive dahinter stecken. Weshalb wir das aber vor allem zum Ankreuzen da quasi als Option da abgebildet haben, ist, weil viele Betroffene, dass das sehr niedrigschwellig für die Personen sind. Also die sind dann meistens so verwirrt, okay, wir können gerade nicht so richtig sagen, ist das Mikroaggression, ist das schon eine Beleidigung? Aber die können auf jeden Fall sagen, okay, das war unfreundlich.
0: Mhm.
1: Genau.
0: Du hast jetzt ja gerade schon angefangen, ein bisschen was zu erzählen von der Arbeit bei der Meldestelle Antiasiatischer Rassismus. Die Meldestelle ist ja noch ziemlich neu. Die gibt es seit 2025. Also und die dokumentiert antiasiatische Vorfälle und Vorfälle von Diskriminierung gegenüber asiatisch gelesenen Menschen in Deutschland. Kannst du uns noch mal ein bisschen mitnehmen und erklären, wie diese Arbeit funktioniert? Also was genau kann man bei euch melden und wie funktioniert das?
1: Die Meldestelle ist eine bundesweite Meldestelle. Also ist egal, wo in Deutschland das passiert ist. Du kannst sowohl als betroffene Person, die das selbst erlebt hat, oder als Zeugin oder als Person, die davon mitbekommen hat, einfach nur, also sei es jetzt das Kind von den Eltern, die Eltern was erzählt haben, okay, mir ist was passiert auf der Straße oder bei der Ärztin oder so, dann kann das Kind das auch melden. Das ist nicht nur so gestaltet, dass dann die Personen, die selbst betroffen sind, das melden können. Und die Meldestelle AAR nimmt nicht nur strafrechtlich relevante Vorfälle auf. Es ist eine Bandbreite an Vorfällen, die wir da dokumentieren. Vorfälle, die im Alltag passieren, wo Leute zum Beispiel auch online was finden, in den Medien oder bei Interaktion mit anderen Menschen. Da ist vieles mit dabei. Und wir fangen auch nicht erst bei Beleidigung oder Gewalt an, sondern wie ich ja schon meinte, wir ermutigen die Menschen im Meldeformular an sich schon, dass auch zum Beispiel so eben herabwürdigendes und unfreundliches Verhalten oder Mikroaggression halt gemeldet werden können. Das liegt vor allem zum einen daran, dass wir eben die Erfahrung haben seit 10 Jahren, also indem wir halt diese Umfragen und Studien gemacht haben als Capgemini, dass wir gemerkt haben, dass es sehr, sehr vielen Betroffenen sehr schwer fällt, überhaupt über Rassismuserfahrung und Diskriminierungserfahrung zu sprechen, dass überhaupt auch nicht immer leicht ist, das einzuordnen. Also das heißt, diese Hürde, etwas zu melden, ist sehr hoch. Mhm. Und dann sind auch so sehr viele, die dann halt zum Beispiel sagen so, ah, naja, mir passiert schon was, aber das ist gar nicht so relevant zu melden. Und wir versuchen eben alleine, dass es im Meldeformular überhaupt aufgelistet wird zum Beispiel, ihnen ein Signal zu geben, so, hey, natürlich kannst du Mikroaggression melden und unfreundliches Verhalten, wenn du merkst, okay, irgendwas, du hast da vom Bauchgefühl her, merkst du so, irgendwas stimmt da nicht. Das war jetzt nicht nur kein Lächeln zurück oder irgendwas anderes, kann man auch melden, so. Also das heißt, wir machen das so sehr offen, sehr niedrigschwellig, um eben Betroffenen irgendwie zu motivieren. Und vor allem, das ist, wie du schon meintest, unsere Meldestelle ist noch sehr jung. Also ich glaube, wir sind 1,5 Jahre alt jetzt. Und das heißt, das Ziel im ersten Jahr war für uns vor allem, erstmal bekannt zu werden. Also so generell in der breiten Öffentlichkeit, aber vor allem innerhalb der Communities. Und vor allem Vertrauen aufzubauen. Also dass wir ja zum Beispiel, da haben wir halt auch angefangen, unser Mailformular von Anfang an auf 10 Sprachen verfügbar war.
0: Wow.
1: Also genau, also es war genau so typisch Deutsch-Englisch, aber auch, was haben wir alles dabei? Indonesisch, Vietnamesisch, Japanisch, Koreanisch, Tagalog. Genau, da haben wir direkt von Anfang an versucht, okay, dass die Leute sich direkt wohlfühlen und sagen so, hey, ich muss jetzt nicht irgendwie auf Deutsch das, sondern dieses Meldeformular auf meiner Sprache, wo ich mich am wohlsten fühle, wo ich das verstehe, okay, was steht da? Und vor allem haben wir gemeinsam mit Menschen diese Übersetzungen bearbeitet, die dann uns auch nochmal erklärt haben, hey, eine direkte 1-zu-1-Übersetzung macht hier gar keinen Sinn, weil zum Beispiel auf Koreanisch müsste man dann noch das und das hinzuschreiben. Weil es gibt unterschiedliche Gründe, sowas wie, okay, man muss dann nochmal erklären, was überhaupt eine Meldestelle ist. Das musste irgendwie nochmal umgeändert werden. Weil auf Deutsch macht das schon Sinn, dass es so steht, aber auf Koreanisch einfach nur so zu übersetzen, also ist das dann wieder ein bisschen schwieriger. Also das meine ich mit so community-basierte Meldestelle. Mhm. Also wir versuchen auf jeden Fall auf die Bedürfnisse der einzelnen Communities und Betroffenen einzugehen.
0: Ja, voll spannend. Und kriegt ihr dann auch tatsächlich jetzt Meldungen auf all diesen 10 Sprachen? Wie ist da eure Erfahrung?
1: Leider nein. Unsere Erfahrung ist, dass wir haben auf jeden Fall im ersten Jahr, das, was wir auf jeden Fall sehen konnten und auch dokumentieren konnten, die meisten Meldungen von chinesisch sprechenden Personen. Dann kam Deutsch und Englisch, Vietnamesisch, Japanisch, Koreanisch, Russisch war auch dabei. Ah. Russisch haben wir auch im Meldeformular als Sprache auf jeden Fall auch. Und das ist der entscheidende Punkt, dass was wir nämlich herausgefunden haben, ist, dass es extremst wichtig ist, Schlüsselpersonen zu finden, mit denen wir in Kontakt treten können und die dann halt innerhalb ihrer Communities oder Gruppen das verbreiten und Vertrauen dann aufbauen. Also wenn du einfach nur so einen Link bekommst, meld das mal hier, ist das vielleicht dann doch, also da fehlt trotzdem noch Vertrauen, okay, passiert da was, was genau ist das? Aber wenn so eine Person ist, die halt uns kennt und die schon Vertrauen, also innerhalb der Community hat so und auch noch vielleicht so sagt so, hey, das lohnt sich, mach das mal, dann kommt das auch mehr. Und genau, wir haben das einfach letztes Jahr zum Beispiel innerhalb von der chinesischen Community ganz gut geschafft. Mhm. Also wir haben dann halt über eben diese Personen herausgefunden, okay, wo lässt sich das am besten verbreiten? Nämlich gar nicht auf Instagram, sondern auf einer anderen Plattform oder dies und das. Also solche Sachen sind halt extremst wichtig. Und da bleiben wir noch dran. Das ist halt bei den anderen Communities natürlich dann auch nochmal, genau, dass wir da irgendwie, keine Ahnung, das zu herausfinden, auf welchen Plattformen sind sie unterwegs, welche Vereine, mit welchen Vereinen können wir da vielleicht nochmal zusammenarbeiten?
0: Ja, das kann ich mir total gut vorstellen, ja, dass das so ein längerer Prozess ist.
1: Ja.
0: Also wenn jetzt Leute zuhören, die da nochmal für euch vielleicht bestimmte Zugänge schaffen können in manche Communities, dann macht das doch gerne, meldet euch bei GitGini.
1: Ja, gerne, gerne.
0: Was ich dich noch fragen wollte, es gibt ja schon, also ne, du hast ja erzählt, es ist eine neue Plattform, die gibt es jetzt seit 1,5 Jahren und es gibt ja auch schon andere Meldestellen, wo man so unterschiedliche Formen von Diskriminierung melden kann, auch andere Meldestellen für spezifische Formen von Diskriminierung. Und kannst du nochmal erklären, warum ist es so wichtig, dass es auch genau für anti-asiatischen Rassismus nochmal eine eigene Meldestelle gibt?
1: Also zum einen, weil wir mitbekommen haben, also als GebGimi, bevor überhaupt die Meldestelle entstanden ist, dass zum Beispiel die Berliner Register sich an uns gewendet hat und dann auch so war, so, wir kriegen so wenige Vorfälle von anti-asiatischem Rassismus, woran könnte das liegen? Und die Berliner Register arbeitet eigentlich schon Jahre daran, das irgendwie so zu schauen, okay, woran könnte das liegen? Wie könnten wir mehr Betroffenen von anti-asiatischem Rassismus erreichen? und hat uns dann auch schon mal angefragt, so, hey, möchtet ihr eine Registerstelle sein? Und wir waren so, ja, voll, können wir machen, so. Aber auch das hat irgendwie nicht so richtig funktioniert. Und dann waren wir nur so von wegen so, okay, woran könnte das liegen? Es kann nicht daran liegen, dass es so keine Vorfälle gibt. Das ist nicht der Fall. So. Und wir als MigrantInnenorganisation haben aber dann gemerkt so, okay, aber bei unseren Veranstaltungen erzählen uns ja die Teilnehmenden irgendwie ständig plötzlich in einem Nebensatz oder irgendwie in einem anderen Kontext davon, was sie erleben. Und dann kommt dann dieser Moment, so ein Moment, aber das ist doch Rassismuserfahrung. Und dann waren wir so, okay, da scheint eine Hürde zu geben. Irgendeine bestimmte Hürde, weshalb die Betroffenen eben nicht melden bei den anderen Meldestellen. Und dann dachten wir, okay, vielleicht muss ja erstmal mehr Sichtbarkeit dafür geschaffen werden. Dass es, also zum einen, dass es anti-asiatischen Rassismus gibt, dass es genau was dazu gehört und auf dem Wissen dann zu überlegen, okay, wie sprechen wir Betroffene vielleicht auf die Art und Weise direkt an? Nicht nur so allgemein, so von wegen so Rassismus und Diskriminierung, sondern eben, wie ich schon meinte, so von wegen, okay, wir arbeiten mit mehrsprachigen Meldeformular. Wir konzentrieren uns sehr stark darauf, bestimmte Formen von eben anti-asiatischem Rassismus, also das, was so auftaucht und so, und machen dazu Videos und so, also dass es dann halt ein bisschen so greifbarer wird für Betroffene, dass die dann halt sagen so, ah, okay, ich verstehe, dass ich das auch melden kann, ich verstehe, dass ich dann nicht allein damit bin, so. Und es war so die Idee dahinter, dass wir dann halt als gesonderte Meldestelle zusammen mit anderen Meldestellen da nochmal zusammenarbeiten und Vorfälle sammeln können.
0: Mhm. Und jetzt habt ihr ja euer ersten sozusagen komplettes Jahr hinter euch gebracht und ihr habt ja auch einen Jahresbericht rausgegeben über das Jahr 2025, das erste Mal. genau, könntest du uns da mal einen Einblick geben, was ihr so dokumentiert habt das Jahr über? Was waren denn da so relevante Themen?
1: Also so als so Zahlen und Fakten erstmal, genau, wir haben in unserem ersten Jahr 188 Meldungen erhalten. Ist nicht viel, aber wir sind sehr stolz drauf da. Und von den 188 haben wir 141 halt ausgewertet. Weshalb da jetzt so, genau, nicht alles ausgewertet wurde, liegt auch daran, dass da auch einige Meldungen dabei waren, die irgendwie entweder genau gar kein anti-asiatischer Rassismus waren, den haben wir dann einfach so weitergeleitet oder nicht verifizierbar war, so. Und von den 141 Vorfällen, die wir ausgewertet haben, war auf jeden Fall so, dass wir gemerkt haben, wir haben sehr viele Personen erreichen können, die MigrantInnen der ersten Generation sind.
0: Ah, interessant.
1: Das waren, glaube ich, so circa über 60%. Und das fanden wir auch sehr, sehr interessant. Und von den 61% oder so der Betroffenen, die Migranten in der ersten Generation sind, die haben halt so circa 40% von denen haben halt auch also Sprachbarriere. Das heißt, wir konnten dadurch ja so eine Lücke irgendwie ein bisschen füllen an Personen, die vielleicht aus dieser Sprachbarriere heraus nicht an Informationen gekommen sind oder leichte Zugänge haben zu anderen Beratungs- oder Meldestellen. Weil das dann vielleicht dann irgendwie so ist, dass sie dann irgendwie gesehen haben, was weiß ich, dass das irgendwie auf Deutsch und Englisch ist und vielleicht können sie trotzdem nicht so gut Deutsch oder Englisch und dann trauen sie sich dann nicht mehr oder so. Und ja, also auf jeden Fall, was wir auf jeden Fall dokumentiert haben und was so ganz klar wurde, ist zum einen, dass ja der öffentliche Raum ein zentraler Schauplatz ist von Vorfällen von anti-asiatischem Rassismus. Wobei wir auch ganz klar nochmal im Jahresbericht auch geschrieben haben, wo was gemeldet wird. Auch natürlich davon abhängt, genau, so Abhängigkeitsverhältnisse. Und auch da nochmal, okay, wie groß ist die Hürde? Wir nehmen das community-basierte Meldestelle sehr ernst. Also wir waren auch als Meldestellen auch zum Beispiel direkt bei vietnamesischen Auszubildenden oder so. Und auch da haben wir auch mitbekommen, dass viele von ihnen dann bestimmte Sachen erleben. Und dann war ich nur so, meldet das doch gerne jetzt und hier bei mir. Und dann erzählen sie einem das auch. aber sie priorisieren das nochmal anders, beziehungsweise haben dann auch ganz direkt mich dann gefragt so, ja gut, aber wenn mein Chef mich jetzt diskriminiert und ich Rassismus von ihm erfahre, ich dann irgendwie zu einer Beratungsstelle gehe, die kontaktieren ihn, dann verliere ich ja den Job. Und das sind halt so Gründe, warum zum Beispiel also Arbeit oder der medizinischen Versorgung oder so, wo wir die Theorie haben, dass wir da einfach weniger Meldungen bekommen. Also weil da einfach vulnerable Situation, hohe Abhängigkeit, das dann dazu führt, dass Leute dann sagen so, was bringt mir gerade irgendwie eine Meldung beziehungsweise auch Unterstützung, weil es fühlt sich gerade so an, als würde das nicht unbedingt zu einer besseren Situation führen und dass da irgendwie vielleicht negative Folgen auf mich dann kommen. Das ist dann, weshalb wir auch einfach, ich glaube, ich bin jetzt gerade mir ein bisschen unsicher, aber ich glaube, das war so um die 50% der Vorfälle passieren halt im öffentlichen Raum und danach kommt dann Arbeit und online, also ganz viel. Also so Kommentare oder auch so Inhalt von Videos oder Fotos oder keine Ahnung, solche Sachen. Mhm.
0: Ich wollte nur mal anmerken, aber ich meine, im Idealfall würde es ja in der Beratung oder normalerweise läuft es in der Beratung ja auch so ab, dass Beratungsstellen nichts gegen den Willen der Leute machen, die beraten werden, oder? Also nicht, dass jetzt Leute Sorge haben, wenn sie zu einer Beratungsstelle gehen, dass ihnen sowas passieren könnte. Das sollte im Normalfall nicht der Fall sein.
1: Oh Gott, ja. Also ja, auf jeden Fall. Oh Gott, ich wollte gar nicht so formulieren. Was ich sagen wollte, ist, dass die Sorge ist.
0: Ja.
1: Dass es halt die Sorge ist, dass dann halt so viele, die wir angesprochen haben und die wir natürlich dann auch gesagt haben, so hey, da, es passiert nur das, was ihr möchtet, dass aber diese Sorge trotzdem da ist und die sehr präsent ist.
0: Ja.
1: Und wo wir dann halt auch die Vermutung dann haben, dass viele dann halt sich gar nicht erst bei uns oder bei euch oder bei anderen halt sich melden dann.
0: Ja, genau. Voll. Gab es noch andere wichtige Erkenntnisse aus dem Jahresbericht 2025, die du noch darstellen willst?
1: Also was wir zum Beispiel auch abfragen in unserem Meldeformular ist ja auch, ob sie diesen Vorfall bei der Polizei oder bei einer anderen Meldestelle oder Beratungsstelle schon gemeldet haben. Und da haben circa 50% der Meldungen haben halt auch gesagt, so nee, haben sie nicht bei anderen Meldestellen gemeldet. Also deshalb, wir sehen da auf jeden Fall auch das Potenzial da, dass wir gerade so eine Lücke schließen da. Mhm. Und das auch mit der Polizei zum Beispiel war auch, dass dann glaube ich irgendwie auch sehr, sehr viele bei der Polizei das gar nicht gemeldet haben. Also zum einen natürlich auch, weil viele dieser Vorfälle, also wie ich schon meinte, wir dokumentieren ja nicht nur strafrechtlich relevante Vorfälle. Das fällt natürlich dann ein bisschen raus. Aber es gibt auch einfach viele Vorfälle, wo wir dann halt im Nachhinein dann halt gesagt haben, so, wir können dich dabei unterstützen, zum Beispiel genau zur Polizei zu gehen oder eine Anzeige zu erstatten, weil viele dann sich auch da unsicher sind, ist das denn überhaupt strafrechtlich relevant? Also kann man das überhaupt anzeigen? Das fand ich sehr interessant, dass es dann halt die erste Stelle war für die, also unsere Meldestelle, die erste Stelle war, dass sie gesagt haben, okay, wir melden jetzt den Vorfall. Und zum anderen, du hast ja schon vorhin kurz das mit den Mikroaggressionen angesprochen. Genau, also wir haben die meisten Vorfälle, die wir dokumentiert haben, sind tatsächlich Beleidigungen, Bedrohungen. Und dann kommt aber auch schon Mikroaggression. Das war uns, wie gesagt, sehr wichtig, dass es halt auch mit drin nochmal gesondert dokumentiert wird, weil das halt auch einen sehr, sehr ja starken Einfluss auf die Gesundheit von den Betroffenen also sich auswirkt. Also viele der Betroffenen, die halt danach zum Beispiel auch zu unseren Gesprächsstunden kommen und mit uns darüber geredet haben, haben auch immer wieder berichtet, wie stark sie darunter leiden, unter den Mikroaggressionen. Dass das halt so auf so einer regelmäßigen Basis passiert, dass sie teilweise uns dann halt auch fragen, so gibt es irgendwie Möglichkeiten, ob wir sie irgendwie weiterverweisen können an TherapeutInnen oder psychologische Beratung und dass sie dann irgendwie da nochmal darüber reden können und schauen können, wie sie das verarbeiten können. Also das war dann einfach ein sehr, sehr großes Thema. Und dazu muss ich aber auch noch sagen, dass ich habe ja jetzt gerade so unterschiedliche Lebensbereiche aufgezählt, wo das halt passiert. Wir haben sehr viele Vorfälle bekommen, wo dann mehrere Lebensbereiche auf einmal also betroffen sind. Also sei es jetzt Behörde, Wohnsituation, Und dann aber auch so direkt online oder so, also so gleich mehrere Sachen. Das heißt, die meisten, die auch zu uns gekommen sind oder auch überhaupt so Vorfälle gemeldet haben, die steckten einfach in sehr komplexen Vorfällen, wo wir das auch sagen, okay, das ist vor allem als Meldestelle, die auch Verweisberatung anbietet, merken wir immer wieder, okay, wir brauchen, also die Erkenntnis aus diesem, also aus der ersten Jahresbericht war für uns vor allem die Beratungslandschaft, also da gibt es gar nicht an die KollegInnen aus der Beratung, sondern die machen super Arbeit. Aber es braucht mehr Förderung. Also das auf jeden Fall. Also das haben wir auch in der Pressekonferenz nochmal betont. Es braucht mehr Finanzierung, weil es war teilweise extremst komplex, wo die Betroffenen und Ratsuchenden dann irgendwie so, ja, sehr, waren so, okay, wo setzt man da überhaupt noch an? Weil das dann irgendwie mehr, also sehr intersektional und mehrere Lebensbereiche auf einmal. Und genau, das war auf jeden Fall eine Erkenntnis aus den Meldungen und dem ersten Dokumentationsjahr.
0: Ja, das ist ja ein total weit verbreitetes Problem leider.
1: Ja.
0: Aber bei euch ist das ja total toll, dass ihr einerseits dokumentiert und andererseits aber tatsächlich ja auch selbst Beratung anbietet. Kannst du vielleicht darüber noch mal ein bisschen was erzählen? Also du hast jetzt schon einiges erzählt, aber vielleicht damit Leute noch mal verstehen, mit welchen Anliegen kann man sich an euch wenden und mit irgendwie in Bezug auf Beratung und was kann man da erwarten sozusagen? Mhm. Wie kann man sich das vorstellen?
1: Also so eine kurze Korrektur. Also wir machen Gesprächsstunden und wir bieten Verweisberatung an. Also wir sind keine direkte Beratungsstelle. Also so im Sinne von, dass wir zum Beispiel juristische oder psychologische Beratung irgendwie anbieten, sondern in erster Linie haben wir diese Gesprächsstunden konzipiert, weil wir waren so, also es ist zwar schön natürlich über ein Online-Meldeformular das so zu jeder Zeit anonym irgendwie melden zu können, aber manchmal braucht man auch einfach ein offenes Ohr, eine andere Person, die gegenüber sitzt, einen zuhört, ins Gespräch kommt. Und das kann man neben der Meldung online machen, also zusätzlich dazu, da kann man das anklicken, dass man sich noch ein Gespräch wünscht oder einfach direkt einen Termin bei einer Gesprächsstunde machen. Das ist auf jeden Fall der Hauptfokus der Gesprächsstunden. Und zum anderen wollen wir die Ratsuchenden dabei unterstützen, die richtigen Beratungsstellen zu finden, weil die meisten wissen gar nicht, was es für Möglichkeiten gibt. Also und dann auch noch so, dass es so vielfältig und es gibt irgendwie so unterschiedliche Beratungsstellen und deshalb waren wir so, okay, wir könnten Ihnen dabei helfen, zum einen überhaupt die richtige Beratungsstelle zu finden für den Vorfall und aber auch vielleicht auch so ein bisschen dabei helfen, den ersten Kontakt herzustellen. Weil, wie ich ja schon meinte, wir haben vor allem Betroffene und Ratsuchende, die MigrantInnen der ersten Generation sind, erreichen können. Und die meisten von denen, die zum Beispiel zu unseren Sprechstunden gekommen sind, fühlen sich in der deutschen Sprache nicht so wohl. Also sie sind da noch so ein bisschen unsicher. Und deshalb ist das dann halt so, dass wir dann sehr oft zum Beispiel auch Beratungsstellen so angefragt haben und gesagt haben, okay, die Person spricht aber das als Erstsprache und würde sich gerne wünschen, habt ihr vielleicht bei euch irgendwie passende Sprachmittlungen dafür? Und dann waren zum Beispiel sehr oft aber auch die Antwort so, oh, ist schwierig gerade. Und dann konnten wir unser Netzwerk zum Beispiel nutzen. Und dass wir dann gesagt haben, okay, dann bieten wir aus unserem Netzwerk eine Sprachmittlung an, dass das halt so da nicht so eine wieder so eine Hemmung entsteht und dann die Person, die ratsuchende Person dann sagt so, okay, ach, dann lieber nicht, weil ich weiß ja nicht, wie ich das erklären soll. Das ist dann halt bei den Gesprächsstunden vor allem der Fokus drauf.
0: Okay, ja, danke, dass du das nochmal so erläutert hast und voll toll, dass ihr dann da nochmal die Ressourcen von eurem Netzwerk auch nutzt, um zum Beispiel Sprachmittlung nochmal bereitzustellen und die Hürden zu senken. Also es ist ja total hilfreich. Was würdest du denn sagen, sind so die großen Bedarfe, an denen gearbeitet werden sollte?
1: Die großen Bedarfe sind vor allem einmal Empowerment, also dass Betroffene empowered werden möchten auch. Also das ist auch so nochmal so ein Punkt. Bei den Gesprächsstunden wird auch sehr oft die Frage gestellt, so sag mal, kennst du gerade irgendwie Empowerment-Workshops, die stattfinden? Und wir vermitteln da, versuchen da auch weiter zu vermitteln und dann irgendwie zu sagen so, hey, da und da findet das gerade statt. Was wir auch machen ist, wir bieten auch selber Empowerment-Workshops an. Also wir haben das jetzt auf Chinesisch angeboten, Mongolisch, Koreanisch, also dass wir das dann halt teilweise für gezielt für die Communities in ihrer Erstsprache auch anbieten. Das ist großer Bedarf da von Betroffenen, dass sie sagen so, hey, ich möchte einfach im Alltag da irgendwie herausfinden, Handlungsmöglichkeiten, wie ich mit Diskriminierung umgehe. Also vor allem Mikroaggression. Was kann ich da machen? Was kann ich da sagen? Und gleichzeitig Vernetzung. Viele wünschen sich irgendwie Vernetzung, um zum einen mehr darüber reden zu können, weil viele irgendwie auch in ihrem Alltag zum Beispiel gar nicht wissen, okay, mit wem reden sie jetzt darüber? Was machen sie da? Und das ist dann halt, genau, dass es schon entlastend ist, wenn man überhaupt mit irgendjemand darüber reden kann, wo man das Gefühl hat, okay, die Person versteht das. Und Sensibilisierung, also Sensibilisierung bei der Mehrheitsgesellschaft, aber auch eine gewisse Form von Sensibilisierung bei den Betroffenen selber. Also dann so auch so, das überhaupt zu wissen, was ist diskriminierend und anti-asiatisch, rassistisch. Und alleine zum Beispiel, dass es heutzutage immer noch CCC in Kinderspielen gesagt wird oder im alltäglichen Sprachgebrauch einfach irgendwie benutzt wird, ohne dass Personen einfach verstehen, dass das eine Beleidigung ist und kein Witz, kein Spaß und nichts. Also das wird immer wieder ja den Betroffenen dann vorgeworfen, dass sie da empfindlich sind, weil das wirkt verharmlosend, weil das ja in so Kinderspielen ist. So. Und da braucht es einfach viel mehr Aufklärung, dass es anti-asiatischen Rassismus gibt und dass es bestimmte Formen davon und bestimmte Beleidigungen, die sehr tief verankert sind. Und genau, das sollte auf jeden Fall mehr aufgeklärt werden.
0: Mhm. Okay, dann fasse ich zusammen. Also was wir brauchen ist Empowerment, Vernetzung, Sensibilisierung und Aufklärung.
1: Genau.
0: Und wenn jetzt Leute sagen, oh, das hört sich total spannend an, was GebGimme alles macht und ich würde gerne mit euch in Kontakt kommen oder ich würde gerne eure Arbeit unterstützen, welche Möglichkeiten gibt's denn da?
1: Viele, also uns auf Instagram folgen zum Beispiel, also da heißen wir einfach nur GebGimme. Wir sind sehr, sehr aktiv dabei, alle Veranstaltungen da online zu stellen. Man sieht da auf jeden Fall, ist also was wir gerade für Veranstaltungen haben, was demnächst kommt und so. Ansonsten auf unsere Webseite gehen, www.gemi-berlin.de. Auch da findet man nicht nur die Veranstaltungen, die in der Vergangenheit lagen oder die in der Zukunft passieren werden, sondern auch all unsere Studien. Also Jahresbericht, Umfrage, von der ich ja gesprochen habe. Wir hatten auch dieses Jahr erst einen Studienbericht nochmal veröffentlicht, wo es um die Zugangsbarrieren im Gesundheitssystem geht. Auch da nochmal ganz konkret hatten wir dann nochmal da so über anti-asiatischen Rassismus im Gesundheitssystem gesprochen und uns das angeschaut. Da könnt ihr alles finden. Ihr könnt da unsere Statements finden zu bestimmten aktuellen Ereignissen rund um anti-asiatischen Rassismus, wo wir das nochmal einordnen und dann auch Forderungen formulieren. Die sind auch ein bisschen ausführlicher als das, was ich jetzt gerade gesagt habe. Also ja, das könnt ihr alles machen.
0: Super. Dann danke ich dir recht herzlich, dass du heute bei uns im Podcast warst. War super spannend und viel Erfolg für eure weitere Arbeit.
1: Danke dir.
2: Ja, und das ist produziert worden für Radio Korax oder bei Radio Korax von der Fach- und Netzwerkstelle Lichtblicke. So, vielen Dank. Und hier geht es weiter mit Musik. Spiral Again von Wirr.

Zwei Veranstaltungen gibt es, zu denen ich euch gern hinschicken mag. Das eine am Mittwoch von 19 bis 21 Uhr in der Disputhek auf der Leipziger Straße 84. Feminismus der dummen Kerls, Transfeindlichkeit und die Verteidigung der sogenannten natürlichen Ordnung. Ein Vortrag von Lara Wenzel. Nationalistische Bewegungen gehen in den letzten Jahren gezielt gegen die Errungenschaften feministischer und queerer Kämpfe vor. Im Namen einer natürlichen Ordnung greifen sie das Recht auf körperliche Selbstbestimmung an, um eine binäre Geschlechterhierarchie durchzusetzen. Die reaktionäre Bewegung hat einen überraschenden Partner. Gender-critical Feministinnen setzen sich unter dem Deckmantel der Stärkung von Mädchen- und Frauenrechten für eine biologistische und exklusive Vorstellung von Geschlecht ein und arbeiten daran, mit einer transfeindlichen Bedrohungskulisse die Selbstbestimmung von jungen Menschen anzugreifen. Der Vortrag zeigt anhand theoretischer Bezüge zu Moshe Postone, wie transmisogyner Hass mit antisemitischen Bedrohungsfantasien verwoben ist, insbesondere durch die Überhöhung von natürlicher Weiblichkeit, sogenannt natürlicher Weiblichkeit, und Abwertung sogenannt abstrakter Genderidentität, entsteht eine strukturelle Nähe, die sich in Vorstellungen von einer übermächtigen Trans-Lobby oder der Sexualisierung von transfemininen Personen, denen eine eindringende Sexualität zugeschrieben wird, niederschlägt. Der Vortrag analysiert, wie insbesondere transfeminine Personen zur Projektionsfläche eines gesellschaftlichen Backlash werden und wie dafür der vermeintliche Schutz von Kindern zur Legitimation patriarchaler Normen instrumentalisiert wird. Das Ganze am Mittwoch, den 5. August in der Disputhek Leipziger Straße 19 bis 21 Uhr. Und im AZ Conny gibt's am 8. August von 14 bis irgendwie Mitternacht Open End, keine Ahnung, gibt es das Conny-Fest 3. Das wird nur an einem Tag stattfinden, eben an diesem 8. August. Und ab 14 Uhr, wie es so heißt, mit 161% DIY. Ab 14 Uhr geht's los mit coolen Ständen und entspannter Musik. Vielleicht auch Kaffee und Kuchen und vor allem Hüpfburg. Ja, und dann gibt es ab 19 Uhr alle möglichen Bands, Die Band, Schmutz, The Red Skunks, Kotzschmerztablette, Blutenband und echt jetzt Kimberly. Also genießt den Sommer im AZ Conny bei Höchsttemperaturen. Hier geht's weiter mit Musik und zwar mit Negative Stimuli von The Sick Men of Europe.

Ja, Sigmund of Europe heißt diese Wiedergeburt von Ian Curtis. Ich habe sie schon live gehört. Hier geht es weiter mit Zeitpolster, ein Projekt beschrieben von Radio Helsinki in Graz. Und ihr vergesst bitte nicht, was so alles an Festivals vor euch und uns liegt. Ab 13. bis 25. gibt's das System Change Camp in Karlsruhe. Wer nicht so weit fahren will, das Focus Festival in Görlitz am 21. 22. August. Am 28. und 29. August ist das 21. Paranoia Anti-National Hardcore Punk Meeting. Und im September gibt's dann schon die anarchistischen Tage in Dresden. Bis dahin hören wir uns einige Male. Tschüss.

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0: Lissabon stark bewölkt 12, Wien Schneefall 0, Prag Schneefall minus 3, Warschau Schneefall 1.
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0: 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Und damit unser ganz offizielles Rockiges Willkommen euch treuen Seelen da draußen zur Cactus Rock Ausgabe Chris Cross, eben der gleich einmal 481. am heutigen Donnerstagabend, den 23. Juli 2026 und gleich einmal und ausnahmsweise mal in Chris Cross mit einer 2 Stunden Kreuz- und Querfahrt durch den Musikkosmos.
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0: Na klar, auch weiterhin steht zu Diensten im B-Village Studio nach Freiberg in Sachsen. Willkommen im rockradio.de Discord-Chat.

70 Strings aus Iserlohn war das. Sie sind die Essenz einer lebenslangen Freundschaft zwischen Nico Kotzuschek und Wolfram Schmale. Ihr Album Racing Pigeon wurde am 26. Juni veröffentlicht. Daraus vernahmt ihr gerade den Titeltrack. Das Flame wiederum des schottischen Singer-Songwriters Tom Ferny und des deutschen Folkmusikers Klaus Adamaschek von Shire Green ist ein wiederkehrendes, mehrteiliges Leitmotiv ihres Konzeptalbums The Sicilian Suite. Der Titel gliedert sich in drei eigenständige Teile, die sich durch die Erzählung des Albums ziehen. The Sicilian Suite wurde im September 2024 direkt vor Ort auf Sizilien komponiert und anschließend in einem Studio in Edinburgh gemeinsam mit einem internationalen Folkorchester aufgenommen. Wir stellen euch This Flame in der langen Single-Edit-Version vor.

Mit dem gut halbstündigen Album Doppelgänger veröffentlichten die Berliner Psychedelic-Kneipenrocker Goma ihr Debüt. Die Band ist ein Zusammenschluss von Musikern aus Chile, Deutschland und Irland. Wir empfahlen Mind Assault, The Road daraus. Der Song Sleepless der Berliner Band Deadheads ist Teil ihres am 21. Juni veröffentlichten Albums Bones into Dust. Der Track zeichnet sich durch einen harten Rocksound mit markanten femininen Vocals aus. Die haben wir sogar vor wenigen Jahren hier ganz in unserer Nähe schon mal live erleben dürfen.

Fundland sind hauptsächlich aber nicht nur eine Maffei-Coverband und kommen aus dem erzgebirgischen Alpenstock. Zeitförmig stammt aus deren Album Fundland aus 2018.

Astronaut heißt, Prähistorikos sind ein Bandprojekt von Ingo Lange aus Olpernau, ebenfalls im Erzgebirge gelegen, hier und heute mit Goldflieger Flieg.

Das schwedische Rockmonster Chuck Norris Experiment, gerade gehört, feiert sein 22-jähriges Bestehen mit der neuen LP Hot Stuff Free, die im Januar erschien. Das war Stairway to the Stars daraus. Und ein weiterer Ausschnitt mit Living Like a Rocker aus der aktuellen Mescaleros EP Gasoline and Dirty Roads, um den Franzosen Phil Mescal, jetzt wie schon mehrfach betont, wieder als Band mit internationaler Musikerreputation

Far From God ist das 13. Studioalbum der portugiesischen Gothic-Metal-Band Moonspell. Das Album wurde am 3. Juli veröffentlicht, daraus gerade der Titeltrack. 3 Jahre nach ihrem selbstbetitelten Debüt meldet sich die Alan Forrester Band, das gemeinsame Projekt der beiden New Yorker Gitarristen Ben Forrester und Josh Allen, wobei Ben schon länger mit Familie in Nürnberg beheimatet ist, mit neuer Musik zurück. Am 10. Juli erschien zunächst die erste Single Skin Deep aus dem kommenden Album Red Dirt Town. 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

Das Duo Moonshine Mile ist gleichermaßen in Boston und Flensburg geboren. Nach einer langen gemeinsamen Zeit in der Jay Otterway Band, die den Preis gekrönten Songwriter Jay Otterway zusammen mit Sänger und Pianist Chris Earltown quer durch Europa führte, findet ihre tiefe Liebe zur amerikanischen Rootsmusik in dieser aufs Wesentliche ausgerichteten Formation eine Fortsetzung. Das gleichnamige Album Moonshine Mile wurde sowohl in den USA als auch in Deutschland aufgenommen, stets mit dem Fokus auf Authentizität. Wir präsentierten mit Moving Right Along einen weiteren Song daraus. Mastodon wiederum, im Jahr 2000 gegründete amerikanische Metalband aus Atlanta, Georgia, hat mir lang erwartetes neues Album angekündigt. Marrow Deep erscheint am 28. August. Zeitgleich wurde die neue Single Snakes for Dinner veröffentlicht, auf der Josh Homme, Frontmann von Queens of the Stone Age, als Gastsänger mitwirkt.

Das war ja dann noch euch selbst mit dem luftig-fluffigen Easy Street veröffentlichten Queens of the Stone Age. 1996 von Josh Homme gegründete Band aus Seattle, Washington. Gerade überraschend eine fantastische neue Single. Das erste neue Material seit 2023. Zudem ist Sängerin Nikki Lane in der Nummer zu hören, deren raue Stimme einen Kontrast zu Homies sanfterem Gesang bildet. Der Peppermint Kicks sind ein Duo aus Boston, Massachusetts. Ihr Sound ist inspiriert von Bands wie The Kings, The Who, The Ramones sowie von Brian Wilson. Wir präsentieren Rock'n'Roll Rampage aus

mal was anderes mit Amber Order Leach, einem Album des amerikanischen Kontrabassisten und Komponisten Ben Wolf aus Baltimore, das am 17. Juni veröffentlicht wurde. 12-Track hier nennen Sally Crew and the Sudden Moves aus Austin, Texas ihre neuesten Outputs, denn jeden Monat seit dem 13. Mai wird es einen neuen Song von ihnen geben. Hier die ersten beiden aus dem Mai und Juni, nämlich Silent Daughters und Gentrification Fong. Übrigens ist Sally die Lebenspartnerin eines gewissen George Warren, Ex-Luminario bei Rich Hopkins und selbst höchstpersönlich am Projekt von Sally beteiligt.

Barnaby and the Butcher von Tucson, Arizona verfahren mit ähnlicher Herangehensweise wie Sally Crew und bringen in kurzen Abständen ebenfalls neue Singles heraus. Heute mit If We Were Vampires und Share the Moon, zwei weitere neue Highlights.

Little King, 1996 in El Paso, Texas, von dem Gitarristen, Sänger und Songwriter Ryan Rossoff gegründet. Jetzt in Tucson, Arizona ansässig, veröffentlichten mit Opus Perfisit eine eindringliche eigenständige Single, die eine ruhigere, nachdenklichere Seite der Progressivrock-Band zeigt, während diese ihr 30-jähriges Bestehen feiert. Gerade dargereicht. Brian Lopez und Robin Foster sind musikalische Partner, die über den Atlantik hinweg zusammenarbeiten und ihre gemeinsame Single The Never Ender im Juni veröffentlicht haben. Kompositionen und Arrangement stammen von dem in Großbritannien geborenen und in Frankreich lebenden Musiker und Produzenten Robin Foster, während der amerikanische Singer-Songwriter Brian Lopez aus Tucson, Arizona den Text und den Gesang beisteuerte.

die aus den Südstaaten stammende Blues- und Rock'n'Roll-Band Shotgun Surveyor, nämlich vom Auburn, California, kehrt mit ihrer treibenden neuen Single You'll Never Get Your Chains on Me zurück, euch gerade schon zu Ohren geführt. Airburn schicken ihr jüngstes Riffrock Halleluja mit Kids in a Candy Store in die Welt, das zeigt die Australier, bedeutend saftiger als zuletzt. Das zugehörige Album Airburn erscheint im August 2020.

Das war's dann auch mit Cactus Rock und der 7. Ausgabe der Rubrik Chris Ross innerhalb des 481. Cactus Rock Radio. Nach uns mal wieder das Soundhouse JWD, die Heavy Rock Disco auf rockradio.de mit Gibi Franzen. Und am nächsten Donnerstag gibt es hier auf unserem Sendeplatz rockradio.de ein Konzert vom Herzberg Festival 2026 live von der Freak Stage. Und zum Schluss, nachdem ihr den neuesten Longplayer der Stones, Four in Tongues, gemeinsam mit Mike Campbell zum Album of the Month gekürt hattet, folgt nun ein weiterer Song der Rock Oldies zum Schluss von Chris Cross mit Hit Me in the Head daraus. Habt Dank fürs Dabeisein und haltet euch wacker. Macht's gut, bis in Bälde. Euer Holger El Presidente.

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Sie sind immer kläglich gescheitert. 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